0: SC Freiburg geplatzt. Im Europa-League-Finale verlor der Außenseiter gegen Aston Villa in Istanbul klar mit 0:3. Trotz der Niederlage bleibt die Europareise der Breisgauer historisch. Zum ersten Mal stand Freiburg in einem internationalen Endspiel und spielt kommende Saison in der Conference League.
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0: Zum Wetter die aktuelle Vorhersage des Deutschen Wetterdienstes. In der restlichen Nacht vor allem im Südosten und Teilen der Mitte noch etwas Regen, sonst gebietsweise Nebel. Es kühlt sich auf 12 bis 5 Grad ab. Tagsüber im Nord sowie im Südosten wechselnd bewölkt und örtlich Schauer, ansonsten wolkig, im Südwesten auch länger sonnig und trocken. Höchstwerte 19 bis 24, im Südwesten bis 26 Grad.
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1: Ich bin David Riemer. Nach dem Hauseinsturz im sächsischen Görlitz ist in den Trümmern die Leiche einer Frau gefunden worden. Laut Polizei handelt es sich um die vermisste 25-jährige rumänische Touristin. Nach zwei weiteren Vermissten wird weiter gesucht. Das Wohn- und Ferienhaus war Montagabend aus bislang ungeklärter Ursache eingestürzt. Die Ermittler vermuten eine Gasexplosion. Ein Gasleck wurde kurz nach dem Unglück entdeckt. Einsatzkräfte arbeiten weiter unter schwierigen Bedingungen in dem meterhohen Trümmerberg. Der Bundestag will heute über eine Änderung des Luftverkehrssteuergesetzes entscheiden. Ab Juli soll die Ticketsteuer gesenkt werden, aber die Branche fordert weitere Entlastungen.
2: Es gibt drei Ticketsteuerkategorien je nach Fluglänge. Im vergangenen Jahr gingen die allermeisten besteuerten Tickets, 80%, für Flüge in Europa raus. Hier soll die Steuer um 2,50 Euro sinken. Entsprechend mehr Reduzierung gibt's bei Mittelstrecken- und bei Langstreckenflügen. Die Absenkung soll bei den Passagieren ankommen, könnte aber durch andere Preiselemente wieder schrumpfen. So hat die Branche Zuschläge und Gebühren etwa für Kerosin oder Umbuchungen seit dem Beginn des Irankriegs stark erhöht. Sie glaubt, auch mit der Steuersenkung bleibt ein Wettbewerbsnachteil gegenüber anderen europäischen Ländern. Ursula Winkler, Nachrichtenredaktion.
1: Die Regierungspläne für ein Recht auf Reparatur stoßen bei der Opposition auf Kritik. Die AfD warnte bei der ersten Lesung im Bundestag vor überzogenen Haftungsrisiken zulasten kleiner Händler. Grünen und Linken geht der Gesetzentwurf von Bundesjustizministerin Hubich hingegen nicht weit genug. Sie fordern unter anderem klarere Regelungen und Fristen sowie einen staatlichen Reparaturbonus. Zum Fußball. Der Traum vom ersten Europapokaltitel ist für den SC Freiburg geplatzt. Im Europa-League-Finale verlor der Außenseiter gegen Aston Villa in Istanbul klar mit 0:3. Freiburg-Trainer Julian Schuster war nach dem Spiel im RTL-Interview entsprechend enttäuscht.
3: Ja, für den Moment spüre ich keine Zufriedenheit. Wir haben im Finale verloren. Das ist das, was für den Moment natürlich überwiegt und natürlich sehr schmerzt.
1: Trotz der Niederlage bleibt die Europareise der Breisgauer historisch. Zum ersten Mal stand Freiburg in einem internationalen Endspiel und spielt kommende Saison in der Conference League.
0: Soweit das Neueste. 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
1: Zum Wetter die aktuelle Vorhersage des Deutschen Wetterdienstes. Heute sehr unterschiedlich, nach Südwesten hin oft sonnig, in der Osthälfte vereinzelt Schauer. Höchstwerte 19 bis 24, im Südwesten bis 26 Grad, an der Küste kühler. Am Freitag im Norden und Osten ein paar Wolken, es bleibt aber überwiegend trocken. Im Rest viel Sonne und es wird immer wärmer. Zum Start ins Wochenende im Norden und Nordwesten vereinzelt Schauer, sonst viel Sonnenschein. Höchstwerte zwischen 25 und 31, im Südwesten bis 33 Grad.
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1: Ich bin David Riemer. Nach dem Hauseinsturz im sächsischen Görlitz ist in den Trümmern die Leiche einer Frau gefunden worden. Laut Polizei handelt es sich um die vermisste 25-jährige rumänische Touristin. Nach zwei weiteren Vermissten wird weiter gesucht. Das Wohn- und Ferienhaus war Montagabend aus bislang ungeklärter Ursache eingestürzt. Die Ermittler vermuten eine Gasexplosion. Ein Gasleck wurde kurz nach dem Unglück entdeckt. Ein Ehepaar aus München soll für einen chinesischen Geheimdienst Kontakte an deutschen Hochschulen geknüpft und Wissenschaftler nach China gelockt haben. Jetzt sind die Beschuldigten in Untersuchungshaft, teilte die Bundesanwaltschaft mit.
2: Die Vorwürfe gegen die deutschen Eheleute chinesischer Herkunft wiegen schwer. Um an wissenschaftliche Informationen zu Spitzentechnologie zu gelangen, die auch militärisch nutzbar ist, sollen sie Kontakte zu Wissenschaftlern an deutschen Hochschulen und Forschungseinrichtungen aufgebaut haben. Das Bundesamt für Verfassungsschutz warnt schon länger davor, dass auch die Wissenschaft Ziel von Spionage ist. So werden etwa chinesische Gastwissenschaftler, die zu Besuch an Unis im Ausland sind, ganz gezielt mit Ausforschungs- und Beschaffungsaufträgen betraut. Tine Klimach, Nachrichtenredaktion.
1: Der Bundestag stimmt heute über eine Senkung der Ticketsteuer im Flugverkehr zum 1. Juli ab. Damit sollen Luftverkehrsunternehmen entlastet werden. Branchenverbände fordern weitere Schritte bei Standortkosten, um Wettbewerbsnachteile gegenüber anderen europäischen Ländern auszugleichen. Die Luftverkehrssteuer wird auf jeden Abflug mit einem Passagierflugzeug von einem deutschen Flughafen erhoben. Zum Fußball. Der SC Freiburg hat vom Titel in der Europa League geträumt. Der Bundesligist aus dem Breisgau ist im Finale von Istanbul dann doch ziemlich chancenlos gewesen. Gegen Aston Villa aus der englischen Premier League gab es am Abend eine 0:3 Niederlage.
3: Rund 40 Minuten lang hat Freiburg gut mitgehalten in diesem Finale um Europas zweithöchsten Vereinspokal. Aber kurz vor der Pause Aston Villa mit dem Doppelschlag. Thielemans traf traumhaft zum ersten, Buendia noch schöner zum zweiten. Nach einer knappen Stunde Rodgers mit dem 3:0, das ging dann viel zu einfach. Aston Villa holt erstmals seit 1982 wieder einen Europapokal nach Birmingham. Trainer Unai Emery feiert schon den 5. Europa-League-Sieg mit dem 3. Verein. Und in Freiburg wird trotz Finalpleite bald der Stolz überwiegen, so weit gekommen zu sein. Moritz Einzel, Sportredaktion.
1: Freiburg spielt kommende Saison in der Conference League.
0: Soweit das Neueste. 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
1: Zum Wetter die aktuelle Vorhersage des Deutschen Wetterdienstes. Heute zweigeteilt, nach Südwesten hin oft sonnig, in der Osthälfte vereinzelt Schauer. Höchstwerte 19 bis 24, im Südwesten bis 26 Grad, an der Küste kühler. Morgen im Norden und Osten ein paar Wolken, aber überwiegend trocken, im Rest viel Sonnenschein. Zum Start ins Wochenende im Norden und Nordwesten vereinzelt Schauer, sonst sehr sonnig. Bei Höchstwerten zwischen 25 und 31, im Südwesten bis 33 Grad.
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1: Ich bin David Riemer. Der Bundestag will heute über eine Änderung des Luftverkehrssteuergesetzes entscheiden. Ab Juli soll die Ticketsteuer gesenkt werden, aber die Branche fordert weitere Entlastungen.
2: Es gibt 3 Ticketsteuerkategorien je nach Fluglänge. Im vergangenen Jahr gingen die allermeisten besteuerten Tickets, 80%, für Flüge in Europa raus. Hier soll die Steuer um 2,50 Euro sinken. Entsprechend mehr Reduzierung gibt's bei Mittelstrecken- und bei Langstreckenflügen. Die Absenkung soll bei den Passagieren ankommen, könnte aber durch andere Preiselemente wieder schrumpfen. So hat die Branche Zuschläge und Gebühren etwa für Kerosin oder Umbuchungen seit dem Beginn des Irankriegs stark erhöht. Sie glaubt, auch mit der Steuersenkung bleibt ein Wettbewerbsnachteil gegenüber anderen europäischen Ländern. Ursula Winkler, Nachrichtenredaktion.
1: Die Bundesregierung will beim deutsch-französischen Rüstungskonzern KNDS einsteigen. Zunächst soll der Staat 40% an dem Panzerbauer übernehmen, später soll der Anteil innerhalb von 2 bis 3 Jahren auf 30% sinken. KNDS stellt unter anderem den Kampfpanzer Leopard 2 her und will bald an die Börse gehen. Verteidigungsminister Pistorius fordert generell mehr staatliche Beteiligungen an der deutschen Rüstungsindustrie. Nach dem Hauseinsturz im sächsischen Görlitz ist in den Trümmern die Leiche einer Frau gefunden worden. Laut Polizei handelt es sich um die vermisste 25-jährige rumänische Touristin. Nach 2 weiteren Vermissten wird weiter gesucht. Das Wohn- und Ferienhaus war Montagabend aus bislang ungeklärter Ursache eingestürzt. Die Ermittler gehen von einer Gasexplosion aus, bestätigt ist das aber noch nicht. Heute Mittag ist die Zeit der Spekulation endlich vorbei. Dann gibt Bundestrainer Nagelsmann bekannt, welche 26 Spieler er mit zur Fußball-WM nimmt. Vor allem um das vermeintliche Comeback von Weltmeister-Torhüter Manuel Neuer gibt es seit Tagen Diskussionen.
3: Für das Neuer-Comeback fehlt eigentlich nur noch die offizielle Bestätigung und die Begründung, warum der Bundestrainer sich nun offenbar umentschieden hat und nicht mehr auf Oliver Baumann im Tor setzt, der ja eigentlich nicht enttäuscht hat. Bayerns Karl und auch Kölns Elmaller im Kader wären keine großen Überraschungen nach ihren starken Leistungen in der Liga. Die Plätze vorne dürften sicher an Havertz und Woltemade gehen. Ein kleines Fragezeichen würde ich noch bei Sané sehen. Füllkrug ist dagegen wohl raus. Thomas Thonfeld, Sportredaktion.
1: Und der SC Freiburg hat das Europa-League-Finale gegen Aston Villa deutlich mit 0:3 verloren und damit den Gewinn des ersten Europapokaltitels der Vereinsgeschichte verpasst.
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1: Zum Wetter die aktuelle Vorhersage des Deutschen Wetterdienstes. Heute zweigeteilt, nach Südwesten hin oft sonnig, in der Osthälfte vereinzelt Schauer. Höchstwerte 19 bis 24, im Südwesten bis 26 Grad, an der Küste kühler. Morgen im Norden und Osten ein paar Wolken, aber überwiegend trocken, im Rest viel Sonnenschein. Zum Start ins Wochenende im Norden und Nordwesten vereinzelt Schauer, sonst sehr sonnig. Bei Höchstwerten zwischen 25 und 31, im Südwesten bis 33 Grad.
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2: Ich bin Alex Purucke, habe mich heute Morgen mit einem kleinen Brokkoli-Tee gestärkt. Bin in Topform für Sie, freue mich, dass Sie da sind auf unseren DAB-Plus-Frequenzen im Radio und natürlich auf YouTube. Und wir kommen zu unserem ersten Thema. Die Union steht vor einer Zerreißprobe. Während führende Unionspolitiker immer heftiger ihren Unmut über den Koalitionspartner SPD äußern, unterwirft sich der Kanzler seinem Koalitionspartner jetzt vollends.
3: Friedrich Merz zu Besuch bei der SPD-Fraktion. Seine Mission? Frieden schaffen in einer zerrissenen Koalition. Und wie man es vom Kanzler kennt, statt starke eigene Positionen zu vertreten, erzählt er jedem erstmal, was er hören will. So auch seinem linken Regierungspartner.
4: Es ist auch selten, dass jemand links von mir steht, aber diese Ehre hat er heute.
5: Meine Damen und Herren, ich stehe nicht nur links, ich komme auch von links heute zu Ihnen, aber Spaß beiseite.
3: Die Unterwerfung des Kanzlers als linker Partner der Sozialdemokraten ist der klägliche Versuch, nicht die nächste Eskalation zu provozieren. Denn üblicherweise fallen in seiner Koalition alle nur noch übereinander her. Jetzt ist der Kanzler also auf Schmusekurs bei den Sozialdemokraten. Und das, während sein Parteifreund, Sachsen-Anhalts CDU-Ministerpräsident Sven Schulze, sich über das Verhalten der Regierung und besonders der SPD beklagt.
6: Ganz aktuell, fast tagesaktuell, der Satz von Frau Baas mit den Einwanderungen ins Sozialsystem, was die Menschen ja schon anders sehen. Und wo man dann fragt, ist das wirklich die Meinung der Bundesregierung, ist das eine Einzelmeinung, wo man denn sich sehr anstrengen kann, gute Arbeit zu machen im eigenen Land, aber immer wieder dann auf dieses eine Thema reduziert wird. Und so kann man andere Dinge auch diskutieren.
7: Ärgern sich über Frau Baas?
6: In dem Fall ja.
3: Den Ärger seiner eigenen Leute ignoriert der Kanzler, lässt sich bei den Sozialdemokraten einen SPD-Schal schenken und posiert hinter seinem Namensschild mit SPD-Parteilogo. Auf der anschließenden Pressekonferenz reißt er noch einen anbiedernden Witz, zitiert Grünen-Legende Joschka Fischer, und irgendwie geht dann wieder einmal alles schief. Über einen Kanzler, der sich und seine Politik aufgegeben hat und sich seinem kleineren linken Regierungspartner unterwirft, reden wir jetzt bei News Live.
2: Es gibt viel zu besprechen. Packen wir es an. Es war ein entscheidender Tag für die Koalition. CDU-Kanzler Merz sprach vor der SPD-Bundestagsfraktion. Das Treffen läutet er mit einem Witz ein, dass er von links kommt. Ein Witz, den seine konservativen Wähler gerade in diesen schwierigen Tagen sicherlich überhaupt nicht lustig finden.
4: Ich freue mich, dass der Bundeskanzler meiner Einladung gefolgt ist und heute in die Fraktion kommt, der Sozialdemokratischen Partei Deutschlands. Ist auch selten, dass jemand links von mir steht, aber diese Ehre hat er heute.
5: Meine Damen und Herren, ich stehe nicht nur links, ich komme auch von links heute zu Ihnen, aber Spaß beiseite.
2: Ja, Sie haben das einerseits gehört, andererseits erinnern wir uns alle noch an die Worte, links ist vorbei, und nun reißt er bei der SPD Witze darüber, dass er von links kommt.
8: Links ist vorbei. Es gibt keine linke Mehrheit und keine linke Politik mehr in Deutschland. Es ist vorbei.
5: Ja, vielen Dank, Herr Mirsch. Meine Damen und Herren, ich stehe nicht nur links, ich komme auch von links heute zu Ihnen. Aber Spaß beiseite, ich freue mich sehr.
2: Ja, und wir begrüßen an dieser Stelle nochmal unseren Politikchef Ralf Schuler. Er ist natürlich Insider des Berliner Politiktheaters. Ralf, Merz möchte vollends gefühlt die letzten Wähler vergraulen, oder was passiert da? Wie siehst du das?
9: Ja, also solche Sprüche kann man natürlich nicht besonders ernst nehmen. Man muss dazu wissen, dass der Fraktionssaal der Union rechts von der, also links neben der SPD liegt und er sozusagen von links kommend zum Saal der SPD gehen musste. Und solche Rechts-Links-Scherze sind im Bundestag eigentlich gang und gäbe, weil sie einfach immer passen. Man muss einfach nur sie so drehen, ob der Zuschauer rechts oder links sieht, sie sitzen links von mir, oder ob man aus der eigenen Perspektive, also so eine Scherze gehen immer bedeuten, aber im Grunde gar nichts. Nur das etwas Unglückliche an dieser Situation war halt, dass der Zuschauer, der sich im Bundestag nicht auskennt, natürlich nicht versteht, warum Merz dort sagt, er käme von links. Also wenn er von seinem Fraktionssaal kommt, kommt er tatsächlich von links und geht dann rüber zum Otto-Welt-Saal der SPD. Und dieser Scherz erschließt sich natürlich für Außenstehende überhaupt nicht. Und für eine nervöse Partei, die jetzt auch gerade in Wahlkämpfen hängt, wie etwa Sven Schulze in Sachsen-Anhalt, sind solche Sprüche natürlich überhaupt nicht witzig.
2: Naja, es ist ja im Kern so, wenn man einen Witz macht, dann sollte er A, witzig sein und B, verstanden worden und C, wenn man den Hintergrund jetzt mal beleuchtet, Julius, vor dem die CDU gerade ist, dass eine konservative Partei immer mehr linke Politik macht, dann kann man so einen Witz doch nicht bringen, selbst wenn er verstanden werden würde.
7: Naja, Sinn und Zweck dieses Treffens im Otto Wälzer bei der SPD war ja diese Einigkeit, die der Kanzler propagiert hat, irgendwie mit Bildern zu reproduzieren, zu zeigen, wir meinen das jetzt wirklich ernst. Der erste Koalitionsgipfel ging krachen, Willa Borsig ging krachen. Beim nächsten Koalitionsgipfel haben wir uns nur darauf einigen können, dass es einen neuen Koalitionsgipfel gibt, damit die Reformen, die schon im Herbst der Reformen hätten kommen sollen, dann aber wirklich im Sommer zumindest mal auf den Weg gebracht werden, wie es in der politischen Sprache so schön heißt. Also man wollte quasi den Streit seit Jahresbeginn, der sich da entwickelt hat, irgendwie jetzt glätten und zeigen, guck mal, wir sind die Bundesregierung, wir sind die demokratische Mitte und ich besuche sogar die SPD-Fraktion, obwohl ja alle behaupten, wir seien so gegeneinander und dergleichen. Und dann wollte er das Ganze wahrscheinlich auflockern und nett sein und irgendwie gute Stimmung und gute Laune verbreiten. Nur diese gute Stimmung, diese gute Laune, die ist erstens natürlich nur gespielt, weil hinter den Kulissen knallt und kracht es natürlich weiterhin. Die Fronten sind verhärteter denn je. Beide Seiten haben ihre roten Linien kommuniziert und rücken davon auch gar nicht ab. Die Unruhe an der Parteibasis bei beiden Parteien, ich meine, die SPD steht ja auch bei 12%, die Union bei 22, 23, je nach Umfrageinstitut. Die Unzufriedenheit bei den Wählern ist eindeutig. Niemand war nach einem Jahr so unbeliebt wie der Bundeskanzler und diese Bundesregierung. Da ist die Frage, ist jetzt Zeit für Scherze? Und wenn schon Matthias Miersch diesen Gag macht, hahaha, Sie dürfen mal links von mir stehen, Herr Bundeskanzler, dann kann man doch das Ganze umdrehen und sagen, ja wunderbar, dass Sie jetzt rechts von mir stehen, dann kann ich hier mal ganz kurz erklären, was man auf dieser Seite des Tableaus für Politik macht. Bum, bum, bum. Man kann es ja auch umdrehen und sich selbst in die starke Position bringen und nicht im Widerspruch zu seinen eigenen links ist vorbei Wahlkampf rufen. Deswegen nicht überbewerten, wie Ralf das sagt, nur man kann es klüger machen, man kann es besser machen. Und allen voran ist es sowieso politische Show.
2: Na klar, es ging natürlich darum, Alexander Einigkeit zu zeigen. Ich meine, der wievielte Versuch ist das jetzt mittlerweile gefühlt? Es ging, glaube ich, los damit, dass er gesagt hat, der Lars und ich duzen uns jetzt. Dann die legendären Szenen, wo sie dann alle über diese Brücke gehen.
7: In Würzburg, oder?
2: In Würzburg war das, glaube ich, jetzt dieses Szenario. Und trotzdem gelingt es gefühlt nicht.
10: Es klingt nur gefühlt nicht, es klingt ja auch faktisch nicht.
2: Ich wollte nett sein.
10: Ja, sehr schön, aber ich glaube, die Zeit der Nettigkeiten ist in Ansehung dieser Versagerkoalition vorbei. Er treibt mit dem Entsetzen Scherz. Das ist eine Formulierung bei Shakespeare und das fällt mir hier ein. Er treibt mit dem Entsetzen Scherz. Er bleibt ein Meister der Instinktlosigkeiten. Er macht mit den politischen Kategorien hier ein Witzelchen, ein müdes Witzelchen. Wir alle wissen doch, was er gesagt hat. Links ist vorbei und für ihn wird jetzt, er erweckt jetzt hier den Eindruck, rechts und links ist irgendwie alles ähnlich. Hauptsache, wir verstehen uns gut. Wir müssen aus dieser Szene, wir sprechen ja noch im Einzelnen drüber rauslesen, zum einen Schwarz und Rot verstehen sich so schlecht, dass sie froh sind, wenn sie zusammen in einem Raum sind, ohne danach mit ausgekratzten Augen wieder rauszugehen. Das war hier die Zielvorgabe. Und es gab meines Wissens keinen Ringkampf, kein Auge wurde versehrt, hat funktioniert. Zum Zweiten, Matthias Miersch, darf daran erinnern, Matthias Miersch hat in Unna gesagt, mehr oder minder, dem Kanzler fehlt es an allem, was man braucht, um ein Kanzler zu sein. Es fehle ihm, Friedrich Merz, an Kapazitäten aus dem Kanzleramt heraus das Land zu führen. Also Friedrich Merz sitzt hier gegenüber, da steht neben dem Mann, der gesagt hat, Friedrich Merz, du kannst es nicht. Da müsste man vielleicht auch nicht erstmal Scherzchen machen über rechts und links, sondern über die Frage, was ist denn wirklich angesagt zurzeit? Und zum Dritten, er ist dort wirklich aufgetreten wie der Ehrenvorsitzende der SPD. Und ich muss immer wieder sagen, er hat schon im Wahlkampf, nach der Wahl war seine erste Stellungnahme, wir haben sie gezeigt, er möchte, dass es der SPD gut geht. Er möchte eine starke SPD. Und das ist der einzige Satz, bei dem auf Friedrich Merz Verlass ist. Er ist der Kanzler, der möchte, dass es der SPD gut geht.
2: Ja. Wir kommen zu weiteren Szenen. Der Kanzler erklärt in Richtung SPD, wir sollten damit aufhören, uns gegenseitig rote Linien aufzuzeigen. Hören Sie selbst.
11: Aber ich möchte uns alle bitten, das gilt für die Unionsfraktion genauso wie für die SPD-Bundestagsfraktion, uns nicht gegenseitig öffentlich rote Linien aufzuzeigen. Und ich möchte das Wort da drüben nicht hören, das ist mit der Union nicht zu machen. Ich möchte es auch hier nicht hören, das ist mit der SPD nicht zu machen. Ich möchte, dass wir die Gemeinsamkeiten zeigen, die wir haben und dass wir die Verantwortung für Deutschland eben genauso wahrnehmen, wie wir den Koalitionsvertrag abgefasst haben. Und auch wenn wir im Augenblick stimmungsmäßig nicht in der besten Verfassung sind, ich bin mir sicher, dass wir da rauskommen.
2: Ja, er kommt von links, dann die roten Linien. Tja, die Stimmung ist zwar schlecht, aber ein Ausweg wäre, wenn wir damit aufhören, uns gegenseitig zu sagen, was geht und was nicht. Beschneidet Merz hier die Union und schlussendlich die gesamte Koalition noch mehr, lieber Ralf, in ihrer Handlungsfähigkeit?
9: Also was wir hier sehen, ist die Kerninkompetenz des Kanzlers. Das klingt sehr hart, aber das Grundproblem bei Friedrich Merz, von den Koalitionsverhandlungen angefangen bis zum heutigen Tag, besteht eben darin, dass er erst Zugeständnisse macht und dann hofft, dass durch gutes Klima die Gegenseite, in diesem Fall die SPD, auch liefert. Er hat auch vor Monaten schon Lars Klingbeil signalisiert, also wenn es drauf ankommt, dann können wir auch am oberen Ende der Steuertabelle 1-2 Prozentpunkte was machen. Sowas machst du am Ende einer Verhandlung, wenn der andere dir etwas geliefert hat, nicht zu Anfang. Und genau diese ganze Misere, in der er die Union ausliefert, die sehen wir in diesen Szenen. Das ist das wirklich Bedrückende an dieser ganzen Geschichte. Erstmal muss man sagen, selbstverständlich sollten Parteien rote Linien haben. Sonst ist es kein Wettbewerb, sonst nehmen sie nicht an der Willensbildung teil, sondern an der Bildung von Beliebigkeit. Dann lass solche Sprüche weg. Das große Problem, was wir im Augenblick haben, besteht darin, dass die SPD die unbestreitbar vorhandene Wirtschaftskompetenz der Union mit jeder Gelegenheit ausbremst und dann auch noch in Gestalt des DGB-Kongresses den Kanzler pöbelnd empfängt. Mit anderen Worten, Friedrich Merz war froh, dass es hier beim Einzug in die SPD-Fraktion weder Buhrufe noch sonst irgendwas gegeben hat. Es hat auch keinen Applaus gegeben. Also er unterwirft sich der Randalierertruppe.
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2: Die Regierung Merz geht unter und mit ihr ein verschenktes Jahrzehnt der ideologischen Irrwege und falschen Wahrheiten, der Dämonisierung und ausgegrenzten Mehrheiten. Noch nie zuvor in der demokratischen Geschichte unseres Landes gab es ein Jahrzehnt, in dem CDU und SPD an der Macht sich so störrisch, stur und skrupellos gegen Vernunft, gesunden Menschenverstand und den Willen des Volkes gestellt haben. Sie haben Politik als Machterhalt des Parteienstaates praktiziert und betrieben und sich in einer immer rasanter drehenden Abwärtsspirale gegenseitig geschützt. Ein Milieu der Selbstversorgung, unfähig zur Einsicht und Umkehr, das immer reicher geworden ist, während es dem Land nichts als Niedergang beschert hat. Nun, das kann jeder im Land erkennen, endet ihre Zeit und endet ihre Macht. Die SPD taumelt Richtung Einstelligkeit, die CDU wird vermutlich nie wieder eine Bundestagswahl in Deutschland gewinnen. Friedrich Merz, der als Retter seiner Partei antrat, ist auf dem besten Weg, als ihr Zerstörer in die Geschichte einzugehen. Der wohl größte Lagerwahlkampf der deutschen Geschichte hat längst begonnen. Die Linken wollen Rot-Rot-Grün, die Mehrheit hingegen will eine Revolution der Vernunft. Befreiung von der linksgrünen Ideologie und vor allem Wirtschaftswachstum und ein erneuertes gesellschaftliches Aufstiegsversprechen, keinen staatlich verordneten Niedergangskult. Hier ist die Rede, die ich als Kanzlerkandidat halten würde. Liebe Freundinnen und Freunde, die schwerste Last, die wir in diesem Land zu tragen haben, das ist der Staat selbst geworden. Diese Last wollen wir abwerfen. Denn die beste Chance auf Wachstum, Aufstieg, Wohlstand und das Streben nach unserem ganz eigenen Glück, das sind immer noch wir selbst. Wir Bürger, wenn wir befreit sind von den Kosten für Bürokratie, Ideologie und parteienstaatliche Selbstverwirklichung. Als Gesellschaft, als Deutsche sind wir fähig, uns ein einzigartig lebenswertes Land zu schaffen, es zu bewahren und wachsen zu lassen, die ganze Welt mit technischer Innovation, Präzision und unschlagbarer Schaffenskraft zu beeindrucken, die Alten, unsere Eltern und Großeltern zu wertschätzen und würdevoll zu versorgen, die Schwachen mitzutragen und den Jungen, unseren Kindern, die bestmögliche Zukunft zu ermöglichen, wenn man uns denn nur lässt und uns nicht künstlich, ja leider manchmal geradezu bösartig belastet und an unserem Streben hindert. Es gibt historisch keinerlei Grund und Anlass, an unserer grandiosen Leistungsfähigkeit zu zweifeln. Fett und träge geworden sind nicht wir, fett und träge geworden ist der Staat, der längst nicht mehr liefert, wofür wir ihn mit erdrückender Abgabenlast bezahlen müssen. Der Staat soll das Fundament sein und nicht die bedrohlichen Wände, die sich langsam, aber unaufhaltsam von zwei Seiten nähern und uns zu zermalmen drohen. Wirtschaftswachstum kann jede gesellschaftliche Schwierigkeit und Herausforderung überwinden, aber kein Vermögen übersteht auf Dauer die Schrumpfwirtschaft. Auf Schrumpfen folgt Mangel, auf Mangel folgen unweigerlich die Verteilungskämpfe. Bei der kommenden Wahl müssen wir uns entscheiden zwischen der gescheiterten Staatswirtschaft und dem Selbstvertrauen aus Fleiß, Mut und Kunstfertigkeit, das mit Bosch und BASF, mit Porsche und Stihl, Herrenknecht und Trumpf, Verbrennungsmotoren, Atomkraftwerken, Maschinenbau, Fischerdübel, mit unzähligen Weltmarktführern und unbezwungenen Ingenieuren die wertvollste Industriewirtschaft der Weltgeschichte geschaffen hat. Wollen wir weiter den gescheiterten und gebrochenen Versprechen der Staatswirtschaft folgen oder uns endlich entfesseln und wieder selbst in die Lage versetzen, in wirtschaftlicher Freiheit für uns selbst zu sorgen? Wollen wir wirklich weiterhin bekennen, dass eine entkoppelte und von uns wohlversorgte Elite in der immer ferneren Hauptstadt Berlin besser über unser Leben entscheiden kann als wir selbst? Oder wollen wir darauf bestehen, dass die Erträge unserer Arbeit zuerst immer uns selbst gehören und nicht dem zunehmend dysfunktionalen Staat, der unser Geld an Menschen umverteilt, die niemals hier sein dürften? Ich gebe Ihnen eine klare Antwort darauf. Es ist der Staat, der sich an jedem verdienten Euro bereichert und die produktive Kraft unseres Geldes in eine destruktive Gewalt verwandelt hat. Es ist dieser grenzenlos gierige, nimmersatte Parteien-, Umverteilungs- und Subventionsstaat, der im vergangenen Jahrzehnt unsere Wirtschaft unter seine Kontrolle gebracht und mit der Bürde einer neuen ökosozialistischen Ideologie belastet und mancherorts bereits zerstört hat. Die Geschichte wird nicht gnädig mit uns sein, wenn wir nicht die Kraft finden, diesen epochalen Irrweg jetzt zu beenden. Unsere Kinder würden uns fragen, warum wir uns diesem Niedergang nicht entschlossen entgegengestellt haben. Liebe Freundinnen und Freunde, lassen Sie es jedem wissen. Millionen Menschen in diesem Land sind mit falschen Wahrheiten, falschen Ängsten und falschen Hoffnungen betrogen und getäuscht worden. Nahezu aller wirtschaftlicher Niedergang lässt sich zurückführen auf die verheerende Industrie- und Energiepolitik, auf diesen grünen Sozialismus, der sich unter dem schönen Wort Klimapolitik in unser Land geschlichen und Verstand und Vernunft vergiftet hat. Den Menschen wurde eine unendliche Energie der sauberen Luft versprochen, die keine Rechnung schickt. Ihnen wurde mit dem Untergang dieses Planeten gedroht, für den sie verantwortlich sein würden, wenn sie sich denn nicht fügten. Alle etablierten Parteien haben sich dieser Ideologie angeschlossen. Sie verkündet wie eine neue Religion. Mit dem Verbrenner haben sie unsere stolzeste Technologie verboten. Sie haben die modernsten Kraftwerke der Welt in die Luft gesprengt. Jede Kilowattstunde Energie, jeden Liter Benzin mit einer Strafgebühr namens CO2-Preis belegt. Sie haben Finanzströme und Investitionen auf klimaweltanschauliche Reinlichkeit überprüft, die deutsche Stahlindustrie zerstört, die Bauwirtschaft abgewrackt, Zement unerträglich teuer gemacht, die Wohnungsnot befeuert, in einem geradezu kulthaften Wahn unsere Landschaft mit Windmühlen verschandelt, die uns nicht nur die Worte Dunkelflaute und Hellbrise beschert haben, sondern uns Milliarden und Abermilliarden Kosten für unkontrollierbare Stromüberschüsse, die niemand braucht.
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2: Seit dem 24. März 2021, seit dem Klimaurteil des Bundesverfassungsgerichtes in Karlsruhe, hat Klimaschutz in Deutschland Verfassungsrang. Deutschlands oberstes Gericht hat die Bundesregierung dazu gezwungen, die selbstgesteckten Klimaziele mit strengeren Maßnahmen zu verfolgen. Katastrophale Zustände und Temperaturanstiege jenseits von 3 Grad Celsius sollten so verhindert werden. Mit der Angst vor diesen Temperaturanstiegen ist Politik gemacht worden, die mit Heizungsgesetz, Verbrennerverbot und CO2-Preis der deutschen Wirtschaft mächtigen Schaden zugefügt hat. Das Verfassungsgericht hat sich offenbar von den Extremszenarien und deren möglichen Folgen beeinflussen lassen. Diese sind von 44 renommierten Klimaexperten nun aber als nicht plausibel kritisiert worden. Was das für die Gültigkeit des Klimaurteils und die Klimapolitik in Deutschland insgesamt bedeuten könnte, besprechen wir jetzt bei News Live.
3: Ja, und weil es nicht nur um Klimafragen, sondern auch um Fragen der Verfassung geht, erweitern wir die Runde an dieser Stelle um einen Experten, um den Staatsrechtler Professor Volker Böhme-Nessler, der uns nun zugeschaltet ist. Einen sehr schönen guten Morgen.
4: Guten Morgen zusammen.
3: Schön, dass Sie bei uns sind. Lieber Herr Böhme-Nessler, Sie kennen natürlich das Klimaurteil des Bundesverfassungsgerichtes. Welche Rolle spielen denn da diese Schreckensszenarien, die nun eben wieder zurückgezogen wurden?
4: Die spielen tatsächlich eine entscheidende Rolle. Es geht ja bei jeder Klimaschutzmaßnahme um Freiheitseinschränkungen, um Einschränkungen der Grundrechte. Und diese Einschränkungen sind natürlich, wie alle Grundrechtseinschränkungen überhaupt, nur dann erlaubt, von der Verfassung erlaubt, wenn sie verhältnismäßig sind. Und ob sie verhältnismäßig sind oder nicht, hängt davon ab, welchem Szenario man folgt. Geht man davon aus, geht man vom schlimmsten Szenario aus, dass die Welt in 20 Jahren verbrennt, wenn man nichts tut, dann sind natürlich härtere Eingriffe in Freiheiten erlaubt, als wenn man davon ausgeht, naja, wir sehen einen leichten Anstieg der CO2-Temperaturen, wie wir das seit Jahrhunderten kennen. Und mit diesem CO2-Anstieg kann man gut umgehen, ohne dass man alle Freiheiten restriktiv einschränken müsste. Das heißt also, je schlimmer das Szenario ist, von dem man ausgeht, desto tiefer darf man in Freiheitsrechte eingreifen. Und umgekehrt. Und das heißt natürlich, wenn man vom schlimmsten Szenario ausgegangen ist, und das Bundesverfassungsgericht hat das getan, und dann harte Eingriffe gerechtfertigt hat, dann muss man das jetzt korrigieren. Dann war das eine falsche Einschätzung.
3: Das ist die logische Schlussfolgerung. Schauen wir mal auf die entscheidende Passage im sogenannten Klimaurteil von 2021. Dort heißt es, dass die angestrebten Klimaschutzmaßnahmen der Regierung Schlimmstes verhindern könnten. Und dann wörtlich, ich zitiere: Auf dieser Grundlage erscheint es bei entsprechender Anstrengung möglich, dass soweit Deutschland zur Lösung des Problems beitragen kann, jedenfalls der Eintritt katastrophaler Zustände verhindert wird. Zitat Ende. Auch fallen Worte wie existenzbedrohende Zustände, katastrophal oder apokalyptischen Ausmaßes. Ich meine, ist das in Ihren Augen getrieben von den Schreckensszenarien, was wir hier an Formulierungen sehen, unabhängig davon, dass Deutschland bei einem CO2-Anteil bei einem weltweiten von 1,5% eh wenig ausrichten kann? Aber das ist nochmal eine andere Frage.
4: Das ist nochmal eine andere Frage, da haben Sie recht, aber eine wichtige Frage. Diese Formulierungen deuten darauf hin, dass das Bundesverfassungsgericht dieses schlimmste Szenario, das jetzt relativiert wird, das jetzt als unplausibel verworfen wird, dass es genau dieses Szenario im Hinterkopf hatte. Weil sonst passen für die anderen verhältnismäßig gemäßigten Szenarien passen diese Formulierungen nicht. Das Problem ist, dass das Bundesverfassungsgericht

0: Verfassungsgericht denselben Fehler wieder macht bei diesem Urteil, den es schon bei den wichtigen Corona-Entscheidungen gemacht hat. Es geht davon aus, dass es eine herrschende Meinung in der Wissenschaft gibt, die man sich nur anschauen muss und dann kann man sich darauf verlassen und dann ist alles in Ordnung. Das stimmt nicht. Die Wissenschaft ist bunt und vielfältig in der Wissenschaft, egal ob Medizin, Virologie oder Klimawissenschaft. Es gibt unterschiedlichste Meinungen und wenn man sich darauf einlässt oder man muss sich auf diese unterschiedlichen Meinungen einlassen, um sich ein wirklich zutreffendes Bild bilden zu können. Das ist der entscheidende Punkt. Das Bundesverfassungsgericht hat das hier wieder nicht gemacht, wie bei Corona. Es sucht sich das schlimmste Szenario aus. Der Hintergedanke ist, oder es lässt sich einfangen von der Angstpolitik, die gemacht wird. Warum hat denn die Politik sich auf das schlimmste Szenario gestürzt? Der Hintergedanke ist, je mehr wir den Menschen Angst machen, desto eher sind sie bereit, Klimaschutzmaßnahmen mitzumachen. Und das ist eine Angstpolitik, die in der Demokratie nicht zulässig ist. Und das Bundesverfassungsgericht hat es nicht geschafft, sich davon abzukoppeln und vernünftig mit unterschiedlichen Experten aus unterschiedlichsten Richtungen, mit unterschiedlichster Kritik zu reden und sich dann auf ein realistisches Szenario einzulassen. Es gibt ja auch realistische Szenarien. Dann wäre das Urteil ganz anders ausgefallen.
1: Ich will noch mal ganz kurz dieses RCP 8.5 Szenario beschreiben, das dazu geführt hätte, wenn es denn gekommen wäre oder kommen würde, dass die Erde um 4,5 bis 5,5 Grad wärmer würde, was dann katastrophale Folgen für das Gesamtklima haben könnte. Die Annahme des Szenarios war, dass wir mit Startpunkt 2010 die Verstromung und Verbrennung von Kohle versechsfachen von diesem Zeitpunkt. Dass auf der Erde Mitte bis Ende des Jahrhunderts nicht wie die WHO erwartet 9,5 bis 10 Milliarden Menschen, sondern 12 Milliarden Menschen leben. Dass diese 12 Milliarden Menschen alle mittelständisches US-Niveau an Wohlstand erreichen, also so 60.000 bis 80.000 Dollar, wovon leider Gottes auf der Erde noch ein paar Milliarden Menschen weit, weit entfernt sind. Und dass alle Anstrengungen, die mit Energieverbrauch zu tun haben, mit der Effizienz von Dingen, dass ein Dieselmotor vielleicht irgendwann nicht 6, sondern 4 Liter auf 100 Kilometer verbrauchen kann, dass Häuser gedämmt werden, dass Menschen sinnvoll mit Energie und Ressourcen umgehen, alles beendet wird und sogar das sozusagen Erreichte mit Blick auf erneuerbare Energien beinahe wieder rückgebaut wird. Also man einreißt, was da bisher geschaffen worden ist. Das ist das Szenario. Das ist ein Szenario, das darauf aufbaut, dass wir so viel Öl und Gas verbrauchen, wie auf der Erde an Vorkommen nicht bekannt sind. Also Öl und Gas wären in den 80ern leer. Man müsste irgendwo noch nicht bekanntes Öl und Gas finden, um das auch noch verbrennen zu können, um dieses Szenario zu erreichen. Das heißt, dieses Szenario, das seit 2014, das ist 2007/2008 errechnet worden, 2013 hat es dann Einzug gehalten in den, ich glaube, 6. Sachstandsbericht des IPCC und wurde ab 2014 in Top-Publikationen, unter anderem Nature, zweimal in Science, kritisiert, ist aber geblieben und hat Einzug gehalten in Publikationen und Studien, die darauf aufbauend gemacht worden sind, und zwar tausenden Publikationen und Studien, die darauf aufbauend gemacht worden sind, unter anderem auch im Auftrag unserer Bundesregierung, unter anderem im Auftrag des Umweltbundesamtes, unter anderem im Auftrag von Robert Habeck, als er damals Wirtschaftsminister war, woraufhin Kosten und Folgen für Deutschland errechnet worden sind. 900 Milliarden Euro Klimafolgekosten war eine große Schlagzeile 2023 in allen deutschen Medien, beim Spiegel, unter anderem auch bei der Tagesschau, war auch in der Hauptsendung der Tagesschau, wo über dieses Szenario gesprochen worden ist. 900 Milliarden Euro Kosten für Deutschland auf Basis des RCP 8.5 Szenarios. Und die große Frage ist nun, inwiefern hat sich das Verfassungsgericht von dieser Kommunikation, von diesem Szenario, von diesen Studien, die darauf aufbauend gemacht worden sind, beeindrucken lassen? Denn im Text selbst kommt dieses Szenario nicht vor. Das Verfassungsgericht argumentiert mit den Restbudgets an CO2, die der IPCC, also dieser Weltklimarat, der Welt zuteilt. Also wie viel CO2 dürfen wir noch theoretisch ausstoßen, damit die Welt maximal diese 2 Grad Erwärmung erreicht? Und was heißt das runtergebrochen für Deutschland? Das ist sozusagen die Grundlage der Argumentation. Aber wenn ich diesen Text lese und da kommen die Worte Apokalypse und katastrophale Zustände, die man verhindern könnte, vor, und es wird über Szenarien, die über 3 Grad Erwärmung hinausgehen, gesprochen, dann kann und muss man davon ausgehen, dass sich die Verfassungsrichter zumindest mit diesen Extremszenarien, wenn denn die Politik nicht das einhält, was sie verspricht zu tun, beschäftigt hat. Und das Szenario 3 Grad und mehr ist nicht das aktuell erwartbare und realistische 4.5-Szenario, wo man so bei die neuen Zahlen sagen, wir werden rauskommen beim aktuellen Stand bei 2,6 Grad mehr im Verhältnis zu 1860. Wenn man über 3 Grad argumentiert, ist man in den beiden Extremszenarien, die beide abgesagt worden, drin. Und das deutet zumindest darauf hin, lässt den Schluss zu, wie man auch immer es nennen möchte, dass die Verfassungsrichter zumindest im Hinterkopf hatten, was diese Extremszenarien aussagen, welche Folgen sie implizieren. Und diese beiden Extremszenarien sind, wie gesagt, jetzt von den Chefmodellierern des Weltklimarats abgesagt worden. Und die Frage ist natürlich nun, welchen Bestand und welche Gültigkeit hat ein Urteil, vielleicht die Frage an den Experten gerichtet, wenn sich die faktischen Umstände, die Wissensumstände, die was ist realistischerweise erwartbar, Umstände in dieser Art und Weise geändert haben?
0: Ganz platt gesagt, kurzfristig keine. Das Urteil bleibt bestehen, bloß weil sich die, oder in Anführungszeichen, bloß weil sich die Sachgrundlage ändert, ändert sich das Urteil nicht. Aber das Bundesverfassungsgericht ist natürlich herausgefordert, dieses Urteil in seiner weiteren Rechtsprechung an die realistischeren Aussagen anzupassen. Das Urteil ändern kann nur das Bundesverfassungsgericht selber. Das Verfassungsgericht kann es aber nicht von sich aus jetzt einfach vornehmen und sagen, wir reparieren jetzt das Urteil und sprechen ein neues Urteil oder erlassen einen neuen Beschluss. Es muss abwarten, dass es ähnliche Verfahren gibt, dass es ähnliche Prozesse gibt. Und in diesen Prozessen hoffe ich dann, dass es sich auf realistischere Vorgaben einlässt, auf realistischere Szenarien einlässt und dann die Rechtsprechung so Stückchen für Stückchen sukzessive die strenge Rechtsprechung aus dem Klimabeschluss wieder revidiert. Das wäre also ein längerer Weg, das muss man sich klar machen, der darüber geht, dass immer wieder neue Prozesse vor dem Bundesverfassungsgericht landen und das Bundesverfassungsgericht aus diesen neuen Prozessen dann eine neue Rechtsprechung bastelt. Das wäre der Weg.
2: Und man muss sich natürlich auch fragen, inwiefern ist das Ganze interessensgetrieben? Da hast du ein sehr interessantes Interview geführt mit dem Professor Ganteföhr. Da werden wir gleich mal einen Ausschnitt raus hören. Und Ihre Einschätzung gerne auch nochmal dazu, Herr Böhme-Nessler. Und wieder verlässt man sich, ähnlich wie bei Corona, auf die Wissenschaft. Es gibt die Wissenschaft im Prinzip nicht. Die Wissenschaft lebt immer von Dissens. Wenn es die Wissenschaft gegeben hätte, dann würden wir doch immer noch die Annahme haben, die Erde ist eine Scheibe.
0: So ist es. Das ist ein ganz elementarer Denkfehler, der immer wieder passiert, den die Politik auch gemacht, auch immer wieder macht, auch bei Corona. Das ist natürlich ein Bedürfnis. Man möchte gerne eine Instanz haben, die in der komplizierten Welt genau sagen, so ist es und so ist es nicht. Das Problem ist, diese Instanz gibt es nicht und diese Instanz ist auch gerade die Wissenschaft nicht. Die Wissenschaft ist zerstritten, es gibt unterschiedliche Argumente, es gibt Weiterentwicklungen von Argumenten und wer sich auf die Wissenschaft stützen will, muss sich auf diese Diskussionen einlassen. Das hätte zum Beispiel für das Bundesverfassungsgericht bedeutet, dass es unterschiedliche Wissenschaftler einlädt, die dann irgendwie als Sachverständige sich äußern, unterschiedliche Perspektiven auf die Klimaentwicklung, auf die Szenarien werfen. Und dann hätten sich die Richter eine fundiertere Grundlage schaffen können. Also das ist der Kinderglaube. Es gibt eine Wissenschaft, die uns sagt, was richtig und was falsch ist. Das ist ein Kinderglaube, der völlig falsch ist. Das gilt für Corona, das gilt auch für die Klimawissenschaft. Und wir müssten endlich die Politik und auch die Verfassungsrichter lernen, dass die Sache schwieriger und anstrengender ist. Da müssen wir uns drauf einlassen, sonst bekommen wir Ergebnisse, die eben der Sachlage nicht entsprechen.
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0: Guten Morgen, es ist Donnerstag, der 21. Mai 2026. Hier ist News Live. 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Verschwiegen wird der Tag, beginnt mit News und darüber spricht Deutschland heute. Erkenntnisproblem: Kanzler Friedrich Merz gibt den Deutschen eine Mitschuld daran, dass seine geplanten Reformen nicht vorankommen. Schlagabtausch im Bundestag, als der Finanzminister von der AfD gefragt wird, wo all die Schuldenmilliarden geblieben sind, gibt Klingbeil die Frage zurück. Und Broschüre gegen die AfD, die CDU verbreitet die verbotene Deportationslüge, dass die AfD auch deutsche Staatsbürger abschieben will. Darüber und mehr sprechen wir heute mit Pauline Voss, unserer stellvertretenden Chefredakteurin. Einen wunderschönen guten Morgen.
1: Schönen guten Morgen.
0: Und wir sprechen darüber mit Ralf Schuler, unserem Politikchef. Schönen guten Morgen, Ralf.
2: Schönen guten Morgen, ich freue mich.
0: Ich freue mich auch. Und ab 7 Uhr freuen wir uns gemeinsam auf Manuel Ostermann, dem Vorsitzenden der Bundespolizeigewerkschaft. Er wird gleich hier live bei uns zu Gast sein, bei News Live. So, und wir starten mit Kanzler Friedrich Merz, der wieder einmal mit einer Aussage am Rednerpult für ratloses Kopfschütteln sorgt. Die Bevölkerung sei für den Reformstau der Regierung verantwortlich, so Merz. Tatort gestern in Berlin.
3: Der nächste Kanzlerhammer. Beim E-Summit der Elektro- und Digitalindustrie sprach der Bundeskanzler über die stockenden Reformen der Regierung. Der Druck auf die Regierungskoalition steigt täglich. Schwarz-Rot muss jetzt endlich liefern. Dass diese nicht vorankommen, schiebt der Kanzler auch der Bevölkerung in die Schuhe.
4: Wir haben nicht nur ein Umsetzungsproblem. Wir haben in beachtlichen Teilen unserer Gesellschaft immer noch ein Erkenntnisproblem.
3: Die CDU hat den 30. Juni als Stichtag für Reformen ausgegeben. Doch jetzt gibt der Kanzler auch noch der Bevölkerung eine Mitschuld am Reformstau. Nach Umfragetief für die Union und desaströsen Beliebtheitswerten beschimpft der Kanzler jetzt die Deutschen. Darüber diskutieren wir jetzt bei News Live.
0: Und bevor wir das tun, hören wir uns den Bundeskanzler gleich noch einmal in voller Länge an, gestern EUREF Campus in Berlin.
4: Denn diese Bundesregierung, wir wollen und wir müssen Erfolg haben. Wir wollen zeigen, dass aus der politischen Mitte unseres Landes heraus Lösungen möglich sind. Dass wir auch die Probleme richtig erkennen. Ja, Präsident, wir haben nicht nur ein Umsetzungsproblem. Wir haben in beachtlichen Teilen unserer Gesellschaft immer noch ein Erkenntnisproblem. Und es ist eine gemeinsame Aufgabe, die wir leisten müssen.
0: Ja, so der Bundeskanzler gestern. Ja, Pauline, will Friedrich Merz von der eigenen Untätigkeit und Umsetzungsfähigkeit ablenken?
1: Mal wieder wählt er diese Strategie. Wir haben das ja schon erlebt beim Thema Wirtschaft. Da hat er versprochen, die Stimmung wird sich schon bald ändern. Dann hat er behauptet, die Stimmung hat sich bereits geändert im Sommer und es gäbe einen Umschwung, wie er ihn selten erlebt hätte. Und tatsächlich hat sich aber nichts getan. Die Wirtschaftswende, die er versprochen hat, kam nicht. Und er hat dann behauptet, naja, woran liegt's? Die Deutschen arbeiten zu wenig. Jetzt macht er das erneut beim Thema Reformen. Offenbar kann die Regierung nicht so liefern, wie er es versprochen hat, wie er sich's vorstellt. Es gibt eine Uneinigkeit in dieser Koalition. Und wer ist schuld? Nicht die Koalition, sondern die Bevölkerung, die eben ein Erkenntnisproblem habe, was wirklich eine absurde Ausdrucksweise ist. Denn A, zeigen das überhaupt nicht die Umfragen, also immer wenn gefragt wird, braucht es Reformen, dann sind ganz viele Menschen sich einig. Es sind sogar einige Menschen oder viele Menschen im Land bereit, auch eigene Einschnitte zu ertragen, um eben diese Reformen voranzubringen. Also es ist ganz Deutschland ist klar, es braucht Reformen. Ganz Deutschland leidet auf unterschiedliche Weise unter diesem Reformstau, unter dieser Uneinigkeit der Regierung. Ganz Deutschland, das zeigen die Umfragen, ist nicht zufrieden mit diesem Bündnis, mit dieser Uneinigkeit. Und was sagt der Kanzler? Der Kanzler tut so, als hätte es irgendwie, als wäre die Bevölkerung eigentlich zu dumm für die Regierung, als würde die Bevölkerung diese Reformen nicht mittragen und deswegen könnte er sie nicht umsetzen. Das ist natürlich absurd, es ist komplett erfunden. Das Problem ist die Uneinigkeit in der Regierung und keineswegs die mangelnde Intelligenz oder Erkenntnisfähigkeit in der Bevölkerung.
0: Und dabei, Ralf, findet der Bundeskanzler auch immer neue Begrifflichkeiten. Dieses Mal ist es das Wort Erkenntnisproblem. Wie wirkt dieses Wort auf dich?
2: Ja, das ist ja so eine stehende Redewendung, Erkenntnisproblem, Umsetzungsproblem. Textausschnitt, der war sehr interessant, weil er eigentlich die beiden Hauptprobleme von Friedrich Merz zusammenfasst. Nämlich, wir müssen erfolgreich sein. Der Zwang zum Erfolg muss allerdings von der Realität begleitet werden. Da ist er nicht erfolgreich. Und er verdrückt dann die Kritik, die er eigentlich gegenüber dem Koalitionspartner loswerden müsste. Denn wenn jemand ein Erkenntnisproblem hat, dann ist es die SPD, sein eigener Koalitionspartner. Er muss also erfolgreich sein, traut sich aber nicht, das der SPD ins Gesicht zu sagen, sondern adressiert so wolkig an das gesamte Land. Und das ist natürlich dann wieder ein bisschen unfair. Also die Leute, die draußen jeden Tag zur Arbeit gehen, die haben kein Erkenntnisproblem. Im Gegenteil, die ahnen seit langem, dass dieses ganze System aus allen Fugen kracht. Wer wirklich dagegen steht, ist die SPD, die jetzt zum Beispiel auch wieder die Flexibilisierung der Arbeitszeit anhalten will, die gegen jede Reform irgendeinen Vorbehalt hat, dann muss er das aber sagen. Und wenn er den Konflikt mit dem Koalitionspartner scheut, dann soll er nicht das ganze Land in Haftung nehmen, die können nichts dafür. Also das Interessante ist ja, selbst bei der Euro-Rettung oder anderen Krisen, die die AfD erst stark gemacht hat, gab es interessanterweise selbst bei normalen Menschen das untergründige Gefühl, das können wir uns alles nicht mehr leisten. Also woher nehmen wir eigentlich die Milliarden, die wir hier hinpumpen? Dieses Erkenntnisproblem hat die noch breite Bevölkerung nicht, weil die wirtschaften müssen, weil die Haushaltsbücher führen oder Kredite abzahlen. Die haben ein ungutes Gefühl bei diesen Sondervermögen.
5: Ja, sicher. Ja, also wie News berichtet hat, soll der Koalitionsausschuss am 30. Juni zur entscheidenden Sitzung über das geplante Reformpaket zusammenkommen. Einige CDU-Leute befürchten allerdings, dass bei den nicht erledigten Themen wie Rente, Kassenreform und Haushalt der angekündigte Zeitplan nicht eingehalten wird. So zum Beispiel Sachsen-Anhalts Ministerpräsident Sven Schulze, der auf die Zuverlässigkeit des Kanzlers losgeht. Hören wir mal rein.
6: Ich werde immer wieder gefragt, ja. Herr Schulze, finden Sie es gut, dass jetzt Reformen kommen in einem Wahljahr? Ja, finde ich gut und richtig. Nur was ich dann auch möchte, ist, dass die gesamte Koalition hinter diesen Reformen steht und dass nicht der eine oder der andere dann immer wieder Dinge findet, wo man sagt, ist vielleicht doch nicht so gut. Auch der Kanzler, das weiß er ja auch, hat vielleicht auch mit seiner Bundesregierung zuweilen eine Erwartungshaltung geschürt, die nicht eingehalten wurde.
5: Herr Pauline, der Kanzler hat Erwartungshaltung geschürt, die er nicht einhalten kann, sagt Sven Schulze. Also kommt doch auch Dampf von den CDU-Partnern eigentlich jetzt gegen den Kanzler. Nicht unerwartet.
1: Nicht unerwartet und nicht unbegründet. Wir haben das ja gestern gesehen. Der Kanzler war bei der SPD-Fraktion, hat sich dort, wie ich das bewerten würde, komplett gedemütigt eigentlich, ohne Not. Er hat sich vor dieses SPD-Logo gestellt, er hat mit dem SPD-Schal posiert, er hat ein Schildchen gehabt, wo Friedrich Merz, SPD-Fraktion im Bundestag, ja, drunter stand. Also er hat quasi sich komplett in SPD-Merch damit umgeben und quasi Werbung für den Koalitionspartner gemacht, den er ja eigentlich angehen müsste. Und man merkt so richtig, dass in der Union die anderen wichtigen Leute versuchen, gegen die SPD zu schießen, gegen Bärbel Baas zu schießen, um eben diesen Verhandlungsdruck aufzubauen. Und bei Friedrich Merz ist es so, er ist dann in der SPD-Fraktion zu Gast. Er lässt sich dann von Bärbel Baas und Matthias Miersch wahrscheinlich irgendwie unter Druck setzen und gibt diesen Druck dann aber eben nicht zurück, sondern verlagert ihn auf die Bevölkerung. Nichts anderes ist ja diese Aussage, die er trifft, wenn er sagt, es gibt ein Erkenntnisproblem in der Bevölkerung, dann sagt er, die Reformen scheitern nicht an der SPD, die Reformen scheitern an der Bevölkerung. Und das ist genau das, wo sich seine eigene Hasenfüßigkeit gegenüber der SPD mit einer wahnsinnigen Arroganz mischt, dass er glaubt, über quasi den Erkenntnisstand der Bevölkerung urteilen zu können, über das intellektuelle Fassungsvermögen der Wähler, wo doch eigentlich, wie gesagt, klar ist, dass alle Menschen im Land merken, wie dringend diese Reformen jetzt sind, sei es bei der Bürokratie, sei es bei den Sozialversicherungssystemen, sei es bei der Migration, die ja auch eine massive finanzielle Belastung ist für die Sozialsysteme. Also all das sind ja Themen, die der Bevölkerung unter den Nägeln brennen und wo sie keineswegs ein Erkenntnisproblem haben, sondern wo sie schon viel länger als die Regierenden wissen, Es braucht Lösungen. Und er tut jetzt so, als hätte er einfach in der Bevölkerung nicht die Mehrheiten. Dabei ist die Regierung der Ort, wo er nicht die Mehrheiten hat.
5: Und es ist ja auch, und ewig grüßt das Murmeltier. Also es kommt ja jeden Tag irgendwie so ein neues Erkenntnis, wo eine neue Aussage.
2: Also um es mal anders zu formulieren, auf der Straße ist völlige Ruhe. Es demonstriert niemand gegen seine Reformen. Es gibt auch nichts, wogegen man demonstrieren könnte, weil es keine Reformen gibt. Das, was Sven Schulze sagt, ist eben sehr interessant. Sven Schulze hat sich zu einem sehr frühen Zeitpunkt als Wahlkämpfer in Sachsen-Anhalt festgelegt. Ja, selbst wenn es Einschnitte gibt, selbst wenn es Zumutungen gibt in diesen Reformen, ich trage das mit, ich gehe damit in den Wahlkampf und stelle mich mutig in den Wind und erkläre den Leuten, ist jetzt nötig, wenn das ein Problem sein sollte. Also das hat er sehr früh gesagt, hat er hier nochmal wiederholt. Und was er in aller Dezenz versucht anzumerken, Leute, ihr baut da Mist in Berlin. Was ihr dort produziert, funktioniert hinten und vorne nicht. Und jetzt kommt ihr wieder mit dem 30. Juni, ihr werdet das nicht halten. Und dann verstreicht der 30. Juni und ihr steht wieder blank da. Und ich soll dann im Wahlkampf mir irgendwo auf dem Marktplatz anhören, eure Leute in Berlin machen ja nur Unsinn, die kriegen ja nichts auf die Reihe. Also entweder ihr verbessert euren Politikstil, aber kommt nicht mit solchen komischen Vorwürfen.
5: Also mit anderen Worten, die Wahlkämpfe auf den Marktplätzen der CDU haben immer größeres Problem durch die Aussagen.
2: Absolut, und das hat er sehr höflich vorgetragen. Das Problem ist ja, dass du kannst eigentlich keinen Wahlkampf gegen deine eigene Partei im Bund machen. Dann sagen die Leute, sorry, also guck mal, was ihr da im Bund praktiziert. Also du kannst dich nicht voll absetzen. Du bist bereit, es mitzutragen, das sagt jetzt Sven Schulze. Aber wenn ihr nur Mist macht, stehen wir im Regen. Und das ist die Anklage. Ich glaube, die wird in den nächsten Monaten noch sehr viel lauter werden.
5: Doch was kann man dem Kanzler überhaupt noch glauben? Also darüber diskutieren wir hier bei News Live schon das ein oder andere Mal. Mantraartig wiederholt er vor Unternehmern, dass es keine höheren Steuern geben werde. So auch gestern wieder. Auch da hören wir mal rein.
4: Lassen Sie mich auch dies hier sehr klar und deutlich sagen. Wir müssen gerade auch die Personengesellschaften in Deutschland in den Blick nehmen und dürfen sie mit Einkommensteuer nicht höher belasten. Die durchschnittliche Steuerlast in Deutschland muss sinken und nicht weiter steigen. Das gilt auch und vor allem für die Ertragssteuern. Und das ist nicht nur die Körperschaftssteuer, das sind auch die Einkommensteuern.
5: So, und jetzt Achtung, nur einen Tag davor sprach der CDU-Chef bei seinem Besuch in der SPD-Bundestagsfraktion davon, dass es keine roten Linien geben dürfen. Auch da hören wir mal rein.
4: Aber ich möchte uns alle bitten, das gilt für die Unionsfraktion genauso wie für die SPD-Bundestagsfraktion, uns nicht gegenseitig öffentlich rote Linien aufzuzeigen. Und ich möchte das Wort da drüben nicht hören. Das ist mit der Union nicht zu machen. Ich möchte es auch hier nicht hören. Das ist mit der SPD nicht zu machen. Ich möchte, dass wir die Gemeinsamkeiten zeigen, die wir haben und dass wir die Verantwortung für Deutschland eben genauso wahrnehmen, wie wir den Koalitionsvertrag abgefasst haben. Und auch wenn wir im Augenblick stimmungsmäßig nicht in der besten Verfassung sind, ich bin mir sicher, dass wir da rauskommen.
5: Ja, Pauline, du hast den Auftritt des Kanzlers in der SPD-Zentrale ja schon eben angesprochen. Ist mit der Union dann doch alles zu machen? Also wie interpretiert man das, was der Kanzler da sagt?
1: Es passt einfach überhaupt nicht mehr zusammen. Wenn er am einen Tag sagt, es darf keine roten Linien geben, wenn er zu seinen eigenen Leuten da drüben sagt, von dem SPD-Pult aus, ihr dürft nicht mehr sagen, das ist mit uns nicht zu machen. Und dann stellt er sich am nächsten Tag hin und sagt, Steuererhöhung ist mit uns nicht zu machen. Das passt natürlich überhaupt nicht zusammen. Und da sieht man, dass er wirklich in einer absoluten Defensivsituation ist, dass er komplett am Schwimmen ist und alles, was er sagt, überhaupt keine Konsistenz mehr hat, sondern er immer nur noch das sagt, was ihm gerade in den Sinn kommt. Und eben diese Idee, sich selbst das Instrument der roten Linien aus der Hand zu schlagen, wenn man sich mitten in entscheidenden Verhandlungen über Reformen befindet, ist natürlich extrem verhandlungstaktisch gesehen extrem unklug. Denn rote Linien oder die Aussage, das und das kann man mit uns nicht machen, ist ja eine ganz wichtige Verhandlungsstrategie, dass man sagt, wir haben Grenzen und wenn ihr bis dahin geht oder wenn ihr weitergeht, dann war es das. Das ist ja ein ganz zentrales Mittel, um die eigenen Interessen durchzusetzen. Und wenn man von Anfang an sagt, ja, mit uns kann man eigentlich alles machen, wir haben keine roten Linien, dann ist es ja klar, dass die SPD, die sehr viel besser verhandeln kann, die sehr viel entschlossener ist, weiß, okay, am Ende bekommen wir ohnehin unseren Willen. Also es ist absurd und das merkt er dann offenbar auch. Und deswegen formuliert er gleich am nächsten Tag eine rote Linie und sagt indirekt, das und das geht mit uns nicht, Steuererhöhungen gehen mit uns nicht.
5: Also mit dem Bundeskanzler kann man offensichtlich alles machen, so Pauline. Ralf, wie kann dem Kanzler geholfen werden in Sachen CDU-Politik? Mir fehlt also der Glaube daran.
2: Als Beratungskunde würde ich das Mandat wahrscheinlich ablehnen, weil es nicht funktioniert. Aber das Interessante ist, in diesen Situationen ballt sich eigentlich immer alles zusammen, was an Grundwidersprüchen vorhanden ist. Erstens einmal, Parteien sind gegründet, um bestimmte gesellschaftliche Strömungen zu repräsentieren. Die SPD ist gegründet worden als rote Linie gegen den Kapitalismus, gegen das Kapital, gegen die bösen Unternehmer. Und diese rote Linie verteidigt sie jetzt mit Klauen und Zähnen. Und das ist ihre Rolle in diesem Gefüge. Also Wettbewerb besteht halt darin, dass du unterschiedliche Teilnehmer hast. Und was hier aufeinander stößt, ist die machttaktische Beliebigkeit, in der die Union derzeit angekommen ist. Mit uns kann man eigentlich alles machen, reden wir drüber, irgendwie mischen wir das zurecht. Und das ist ein kongeniales Missverständnis der Rolle in der Politik. Die Union ist inzwischen so entkernt, dass für das Verständnis des Kanzlers eigentlich alles möglich sein muss. Und das erwartet er auch von der SPD. In ganz kleinen Details sieht er, dass es nicht so geht, weil in der Union gibt es jetzt auch in der Fraktion große Unzufriedenheit über solche winzigen Details wie dieses kleine Namensschild, wo da steht Friedrich Merz, SPD. Normaler wäre gewesen, sagen die Leute in der Union, du schreibst dahin Friedrich Merz, Bundeskanzler.
5: Richtig.
2: Warum, wer druckt so ein Schild? Das ist eine gezielte Gemeinheit.
5: Wer passt da nicht auf?
2: Und aufgepasst hat auch keiner grundsätzlich. Also ich glaube, ich bin lange mit Angela Merkel unterwegs gewesen, die hätte das Schild genommen, ganz dezent zur Seite gestellt und dann wäre die Sache bereinigt gewesen. Ein gewisses protokollarisches Gespür musst du halt auch haben. Und wenn dir jemand keinen Stuhl anbietet, dann setzt du dich nicht irgendwie auf die Hinterbank, sondern du bleibst stehen, damit der andere sitzt. Egal. Aber das sind so die Probleme, die sich in diesen winzigen Szenen zusammenballen. Da hat er gar kein Gespür dafür. Und Pauline hat es ja richtig angesprochen. Also von denen da drüben zu sprechen, ist von so grenzenloser Herablassung. So nach dem Motto, hier sind also diese beiden Fraktionen. Ich gehe da jetzt mal hin als Chef, aber im Grunde genommen will ich das nicht hören. So sprichst du mit unerzogenen Kindern, aber nicht mit Abgeordneten, die dich kontrollieren sollen im Übrigen. Der Souverän sind die Fraktionen, ist das Parlament.
5: Ja, es ist ja auch die Art und Weise, wie Friedrich Merz auftritt und wie er was sagt, was befremdlich wirkt.
1: Das ist ganz entscheidend. Und diese Herablassung, die seine Kommunikation prägt, die gilt erstaunlicherweise immer genau den er eigentlich zu was verpflichtet ist. Mhm. Also einerseits der Bevölkerung und andererseits der eigenen Partei. Der eigenen Partei, weil er ja mit denen in den Wahlkampf gezogen ist, weil er mit denen gemeinsam ein Programm verabschiedet hat und versprochen hat und mit ihnen eigentlich durchsetzen müsste. Und dem Volk, weil er eben der wichtigste Diener des Volkes ist. Und gerade diesen Gruppen gegenüber ist er extrem herablassend, ist er extrem arrogant, sagt, sie hätten eben im Falle der Bevölkerung ein Erkenntnisproblem, sagt, die da drüben sollen mal nicht mehr so sagen, meine Leute da von der CDU. Und gegenüber der SPD hat er keinen Hauch von dieser Herablassung, weil er weiß, er ist Kanzler von Gnaden der SPD und nichts ist ihm wichtiger als dieses Amt. Ihm geht es nicht um die Versprechen, die er gegeben hat, ihm geht es um dieses Amt und er weiß, er ist von Klingbeil und Bars abhängig und gegenüber denen darf er nicht arrogant sein, gegenüber allen anderen führt er sich auf wie der Oberlehrer.
5: Widersprüchliche Botschaften sendet der Bundeskanzler fast bei jedem öffentlichen Statement aus. Hören wir mal in die letzten beiden rein.
4: Und ich möchte das Wort da drüben nicht hören, das ist mit der Union nicht zu machen.
6: Er muss wissen, dass das mit der CDU-CSU nicht geht. Mhm. Auch mit mir nicht.
5: Ja, also wir haben es eben angesprochen, also diese Art und Weise, wie er es sagt, Ralf.
2: Die Erfahrung hat bisher gezeigt, dass mit Friedrich Merz so ziemlich alles geht. Ja. Also insofern ist diese rhetorische Überhöhung schon schräg, aber auch das Erinnerungsvermögen reicht offensichtlich nicht so lang, zu wissen, dass wenn ich eine bestimmte drakonische Redewendung verwendet habe, dass ich sie dann nicht bei nächster Gelegenheit ausschließen kann. Das ist im Prinzip eine tänzelnde Beliebigkeit, die in der jeweiligen Situation aufgeboten wird, um irgendwie die von der Stimmung vorgegebene Rolle zu erfüllen. Und das ist, glaube ich, auch der Hintergrund, warum die Beliebtheitswerte des Kanzlers so in den Keller gegangen sind. Wir haben auf der Homepage eine ganz interessante Analyse mit den Hintergrundzahlen, warum Alice Weidel so beliebt ist und der Kanzler nicht. Und das Entscheidende für die Beliebtheit von Alice Weidel ist unter anderem die Unbeliebtheit des Kanzlers, der selbst in den eigenen Reihen ganz hinten steht in der Beliebtheit. Also der repräsentiert nur 50% etwa der eigenen Leute, sagen, das ist ein guter Mann. Die Unionsanhänger finden Boris Pistorius, Markus Söder und Alexander Dobrindt plausibler als den eigenen Kanzler. Und da merkt man schon, dass diese Art von Friedrich Merz überhaupt nicht ankommt. Er kann das aber ganz offensichtlich nicht steuern und kontrollieren. Und deshalb fürchte ich, wird das immer mal wieder Thema bei uns auf dem Sofa sein, weil jeder Auftritt eben solche Sprengsätze birgt.
5: Pauline Ralf sagt eben, die CDU sei entkernt. Mir fehlt der Glaube, dass dieser Kanzler diesen Kern wieder zurückbringt. Wie ist es bei dir? Hast du noch irgendeine Hoffnung, dass Friedrich Merz die CDU wieder auf den Weg bringen wird, wie er mal angetreten ist? Oder ist das so zerfahren, dass es nicht mehr möglich ist?
1: Das ist verloren. Dieser Kampf ist verloren, weil er sich so oft selbst widersprochen hat, weil er so oft Versprechen gebrochen hat, dass er einfach nie wieder zu dem zurückfinden wird. Also er hat seine Glaubwürdigkeit wirklich komplett verspielt. Und wenn die Union überhaupt noch eine Chance haben will, wieder glaubwürdig zu sein, dann bräuchte sie einen anderen vorderen Repräsentanten. Mit Friedrich Merz wird das nicht mehr funktionieren.
5: Und von Parlamentskreisen Mittelstadt kommen gleich noch weitere rote Linien, gleich 5 insgesamt. Genau genommen formulieren die mächtigen Wirtschaftsleute keine Steuererhöhung, keine Erbschaftssteuer, Sparen und Wachstum fördern. Die Sonderschulden, das Sondervermögen soll zielgerichtet für Investitionen gesteckt werden und nicht Schuldenlöcher stopfen. Krankenkassenbeiträge sollen nicht für versicherungsfremde Zwecke eingesetzt werden und Schuldenbremse darf nicht gelockert werden. Also dass die Forderung, es ist ja eigentlich ein Wahlversprechen, mit dem Friedrich Merz mal angetreten ist. Wenn er das einhält, kriegt er vielleicht auch wieder Zustimmung.
2: Also den eigenen Leuten platzt jetzt langsam der Kragen. Mhm. Und diese Ansage mit den roten Linien ist natürlich völliger Humbug. Und man kann jetzt darüber spekulieren, ob das eine gezielte, kurzfristige Antwort war auf diese roten Linien, so nach dem Motto, mit uns ist alles zu machen. Ich sage das jetzt hier mal so an. Erfahrungsgemäß werden solche Papiere länger vorbereitet und sind schon ein bisschen im Rundlauf. Aber Christian von Stetten, wir erinnern uns, hat ja unlängst schon mal darauf hingewiesen, dass er nicht glaubt, dass diese Koalition die volle Legislaturperiode hält. Und das ist jetzt ein Statement, bei aller Disziplin, bei aller Unterordnung und Loyalität, die in der Union gang und gäbe sind. Also die Union ist ein Machtverein, der weiß, Geschlossenheit bringt uns in der Regel ins Kanzleramt und du fängst nicht an, am Stuhl des eigenen Kanzlers zu sägen. Hier haben wir den Parlamentskreis Mittelstand, mehr als 160 Abgeordnete von 208 der Unionsfraktion, die sagen, Leute, das sind unsere roten Linien. Wenn der Kanzler sie nicht zieht, dann ziehen wir sie. Und der Kanzler wird genauso unter Druck gesetzt wie der Koalitionspartner SPD durch dieses Papier. Und man kommt von so einem Papier auch ohne Gesichtsverlust nicht mehr runter. Also jeder einzelne Abgeordnete muss sich im Wahlkreis vorhalten lassen, das habt ihr doch damals geschrieben. Also wenn die jetzt einknicken, dann kann man am Wahlkampfstand unter dem Sonnenschirm hingehen, kann sagen, das war euer Papier. Wo sind hier eure Punkte? Ist nicht gekommen, also macht euch mal einen Reim drauf.
5: Ralf hat das schon des Öfteren angesprochen, also diese Wahlkämpfer auf den Marktplätzen in Deutschland,
2: ist ja der
5: die
2: frontale
5: unter den
2: CDU, Kontakt mit dem Wähler.
5: Ja, total. Die können einem ja schon, die tun einem ja schon fast leid.
1: Der entscheidende Punkt ist, dass das ja ein Angriff auf Friedrich Merz ist. Und das ist das Interessante, dass mittlerweile, wenn aus der CDU kritische Stimmen kommen, wo man früher gesagt hätte, das ist jetzt ein Angriff auf die SPD, dass das mittlerweile immer auch ein Angriff auf den Kanzler ist, weil der Kanzler mit der SPD-Position so verwoben ist, so unterwürfig gegenüber der SPD ist, dass die Union eigentlich permanent den eigenen Kanzler attackieren muss, wenn sie den Koalitionspartner attackiert. Also wir hatten den Steffen Bilger, der vor die Kameras getreten ist, oder nicht vor die Kameras, aber vor die Journalisten, an dem Tag, Ralf war dabei, an dem Tag, wo Friedrich Merz in die SPD-Fraktion gegangen ist und ganz hart Bärbel Baas attackiert hat. So, und jetzt einen Tag später kommt der Parlamentskreis Mittelstand und sagt, oho, wir haben doch rote Linien und wir schreiben sie jetzt mal auf. Der Kanzler kann nicht einfach kommen und sagen, wir haben keine roten Linien, mit uns kann man alles machen, sondern wir haben klare rote Linien. Und wenn der Kanzler nicht fähig ist, diese roten Linien klar zu benennen, dann machen wir damit nicht mit. Also das ist ein klarer Angriff und zum Beispiel diese Thematik, dass die versicherungsfremden Leistungen, also Bürgergeld, Empfänger, dass die nicht aus den Krankenkassen finanziert werden sollen, deren Krankenbeiträge, sondern eben aus dem Haushalt. Das richtet sich ganz klar gegen Klingbeils Haushaltsplan, der gesagt hat, nee, das geht nicht. Aber es richtet sich eben auch gegen den Kanzler, der das immer mitträgt. Oder zum Beispiel Thema Steuer. Da ist es ja auch so, dass Friedrich Merz immer wieder wankelmütig wird und dass sie eben fürchten, dass er am Ende den SPD-Vorschlag mitgeht. Also das ist ein klares Papier, wo eben dieser mächtige Parlamentskreis Mittelstand, wir erinnern uns an zum Beispiel an Frau Gebrosius-Gersdorf, das ganze Drama um die abgesagte Wahl der Verfassungsrichterin, wo er ganz einflussreich war, dieser Parlamentskreis. Und wenn der jetzt sagt, wir ziehen diese roten Linien, dann wird es für Friedrich Merz bei vielen Dingen zumindest eng. Dann kann er das vor seinen eigenen Leuten, vor seinen Bundestagsabgeordneten, von denen eben ganz viele in dieser Vereinigung drin sind, nicht mehr rechtfertigen und muss schauen, dass die CDU-Positionen am Ende bei den Einigungen drin sind. Sonst kriegt das einfach keine Mehrheit im Bundestag.
2: Ganz wichtiger Punkt, den Pauline da anspricht. Im Parlamentskreis Mittelstand sind unter anderem Jens Spahn drin, der Unionsfraktionschef. Es ist Carsten Linnemann drin. Also es sind nicht nur kleine Abgeordnete. Und das Interessante ist, diese Attacke von Bilger zusammen mit diesem Papier, zwei Punkte innerhalb kürzester Zeit, zwei Aufschläge, wo die Fraktion dem Kanzler ganz dezent das Zepter aus der Hand nimmt. Wenn sich diese Tendenz fortsetzt, dann wird Friedrich Merz von innen heraus von seiner eigenen Fraktion entmachtet.
5: Das wäre meine Anschlussfrage gewesen. Also es sind ja klare Signale innerhalb der CDU angetragen an den Bundeskanzler und dann setzt er sich bei der SPD oder stellt sich als SPD und redet von roten Linien. Warum geht er da nicht drauf ein? Warum ist er so beratungsresistent?
2: Das Problem ist natürlich, dass die Abgeordneten auf 4 Jahre gewählt sind. Der Kanzler, wenn er das Ding vor die Wand fährt, scheitert, dann muss er zurücktreten. Also bei Merz geht es ganz klar um den Erhalt seines Amtes, während die Abgeordneten durch die Basisrückbindung und nicht nur am Wahlkampfschirm, sondern weil sie auch in den Wahlkreisen ja unterwegs sind, immer befürchten müssen, noch weiter abzurutschen, ihre Mandate zu verlieren. Sie sehen die Aushöhlung der Partei durch diesen Regierungsstil. Und Merz versucht einfach immer durch das Beschwören des Müssens, gelingen muss überhaupt nichts, sondern etwas gelingt, wenn ich gut handle. Und das tut er nicht. Also das ist schon ein sehr bemerkenswerter Trend. Die verlieren die Geduld mit dem eigenen Kanzler.
5: Also in den Reihen der CDU rumort es, aber auch natürlich in der Journalistenszene rumort es. Und Politikwissenschaftler Albrecht von Lucke geht in einer Talksendung des RBB ungewöhnlich hart mit Kanzler Friedrich Merz ins Gericht. Und auch da wollen wir mal reinhören.
7: Wenn man noch die Macht hat, es durchzusetzen, dann kann das ja Sinn haben. Ich bezweifle bloß, dass der Kanzler überhaupt noch irgendeine Macht in diesem Lande hat. Und das ist die viel größere Dramatik. Was Hajo Schumacher beschrieben hat, stimmt ja genau. Er hat faktisch, und ich würde es noch viel deutlicher sagen, er hat es ein Jahr lang unterlassen. Das, was er jetzt nach einem Jahr, wo der große Unterschied besteht zu dem Zeitpunkt vor einem Jahr, dass der gesamte Kredit dieser Regierung aufgebraucht ist. Sie hat keinen Kredit mehr. Er versucht jetzt unter Einbeziehung der Interessengruppen, die er davor verloren hat. Und Merz hat ja nicht nur in dieser Richtung verloren. Wenn wir uns nur angucken, was in den 2 Wochen seit der Villa Borsig passiert ist, dann ist das eine Erosion der Autorität eines Kanzlers, an die ich mich jedenfalls nicht erinnern kann binnen 2 Wochen. Er hat vor wenigen Tagen im Bundesrat eine Pleite, ob einer Nicht-Kommunikation mit seiner eigenen, durch das eigene Kanzlerland erlitten, wo ihm die Ministerpräsidenten der Länder angeblich, ohne dass das Kanzleramt es irgendwie nur geahnt hätte, am nächsten Morgen die Folgebereitschaft absolut aufgekündigt hat. Sein Scheitern besteht darin, dass er das, was er jetzt versucht, in 2 Wochen, man muss sich das mal vorstellen, wo er weiß, wir haben überhaupt noch 2 Monate, damit diese Reformen durchgesetzt werden. Er versucht jetzt, die verschiedenen entscheidenden Interessengruppen, Kapital, also Arbeitgeberseite und Gewerkschaften, ins Kanzleramt einzuladen, um eine Einigung herzustellen. Das ist völlig meinem Eindruck nach zu spät.
8: Aber er hätte sich schön, dass er es macht.
7: Ja, aber leider ein Jahr zu spät. Und da würde ich Christoph von Marschall auch ganz entschieden widersprechen. Er hätte tatsächlich viel früher in richtiger Hinsicht kommunizieren müssen. Er hätte mit den, und darauf freue ich mich keineswegs zu wenig, er hätte auf die Interessengruppen eingehen müssen. Und es hat an Zumutungen, die er artikuliert hat, nicht gemangelt. Aber dieser Kanzler hat keinerlei Fähigkeiten, diese Interessengruppen auch einzuladen und zu gewinnen. Der Kanzler hat dieses Land verloren. Er hat auch seine Partei verloren und ich glaube, er wird dieses Land nicht mehr, wir hatten es ab, wir kommen ja ein paar Monate wieder zum, ich glaube, er wird es in den 2 Monaten nicht wieder gewinnen.
5: Also hat sich hier chauffiert, zu Recht, der Kanzler hat dieses Land verloren, eine Erosion der Autorität.
2: Ich bin froh, dass es mal jemand anders sagt und dass wir hier nicht irgendwie alleine dastehen. Albrecht Schnucke arbeitet für die Blätter für deutsche und internationale Politik.
5: Das wäre meine Frage gewesen.
2: Und die Analyse ist messerscharf und klar und zutreffend.
1: Und es ist interessant, dass sie von ihm so hart kommt, denn Albrecht von Lucke ist jemand, der zwar immer in einem erregten Ton spricht, aber der normalerweise eigentlich immer für das argumentiert, was ja allgemein die politische Mitte genannt wird, für Stabilität. Und selbst Albrecht von Lucke kann nicht umhin, dem Kanzler einfach dieses desaströse Zeugnis auszustellen, zu sagen, die Autorität des Kanzlers ist erodiert, wie er es eigentlich noch nie vorher erlebt hat. Es ist ein Kanzler ohne Macht. Er hat das Land verloren, er hat seine eigenen Leute verloren. Also eine bemerkenswerte Abrechnung mit dem Kanzler. Das wirklich schlechtmöglichste Zeugnis, was man sich vorstellen kann. Und das entspricht ja auch dem, was wir kommentieren und was wir hier wahrnehmen. Und was sich auch in solchen Sätzen eben zeigt, Erkenntnisproblem, wo der Kanzler wirklich komplett in die Enge gedrängt ist und das Einzige, was ihm bleibt, ist noch die eigene Bevölkerung zu beschimpfen, ihnen zu sagen, ja, ihr seid als Volk nicht gut genug für mich, wenn ihr endlich verstehen würdet, was wichtig ist, dann könnte ich auch endlich mal richtig regieren, weil er offenbar so blank dasteht.
5: Ralf, du bist ja schon lange politischer Beobachter in Berlin. Das Einzige, was dem Kanzler bleibt, wäre deiner Meinung nach was?
2: Also in solchen Situationen können dann Regierungschefs immer noch ein oder zwei Karten ziehen, Vertrauensfrage stellen und die Abgeordneten sozusagen bei dem eigenen Überleben packen. Also irgendeine Sachfrage verknüpfen mit der Vertrauensfrage. Man kann die Vertrauensfrage auch so stellen, aber man kann eine Sachfrage verknüpfen. Und dann wäre sozusagen das Scheitern das Ende der Regierung. Und dann sind die Abgeordneten meistens immer etwas gehemmt, weil sie dann wissen, dann ist jetzt mein schönes Mandat zu Ende. Dann muss ich nach Hause gehen, dann muss ich wieder einen Wahlkampf ziehen. Große Krise. Dann rauft man sich manchmal noch zusammen. Aber dann war es das leider auch. Also viel mehr Machtmittel hat er eben nicht. Und eigentlich sollte ein Kanzler nicht nach einem Jahr eine Vertrauensfrage stellen, um seine eigene Macht zu sichern. Aber von Lucke hat völlig recht, die Erosion ist so weit fortgeschritten und es ist eigentlich, und das ist eben auch das, was man als langjähriger Beobachter eigentlich immer nicht so richtig fassen kann, es ist in einem Maße handwerkliches Unvermögen vorhanden und eine völlige Empfindungslosigkeit gegenüber der politischen Situation, wie man sich das gar nicht vorstellen kann. Man kommt sich dann immer schon irgendwie brutal oder martialisch vor, wenn man das anmerkt, aber man wird vor immer neue Situationen gestellt, wo man es gar nicht so richtig fassen kann. Ich fürchte, wir werden im Laufe der Sendung noch auf einige andere zu sprechen kommen.
5: Ja, also die Vertrauensfrage stellen. Pauline, deine Meinung, wie weit sind wir davon entfernt? Deine Einschätzung?
1: Das ist eben die Frage. Es ist die Frage, wie lange man sich jetzt noch weiter quält.
5: Quält, ja.
1: Weil die Alternativen natürlich auch nicht so gut sind. Also bei einer Neuwahl muss man eben schauen, wie viel kriegt die eigene Partei dann überhaupt noch. Jeder einzelne Abgeordnete fragt sich, dann würde ich noch ein Mandat bekommen. Wir haben die Umfragen gesehen, wo die CDU bei 22% liegt und die SPD bei 12. Also wirklich desaströse Zahlen, während die AfD bei viel höheren Werten bei 29% liegt und man eben sich überlegen müsste, wie könnte man überhaupt noch regieren als CDU, aber auch als SPD. Also man fürchtet einfach um die eigenen Mandate. Gleichzeitig hören wir zum Beispiel beim Thema Reformen, hat Pioneer gestern eine große Geschichte gebracht, wo sie geschrieben haben, es gibt Kräfte, die sagen, wir dürfen diese Reformen jetzt nicht mehr nicht mehr umsetzen vor den Wahlen im Osten im September, weil das einfach zu gefährlich wäre, weil uns dann die Wähler nicht mehr wählen, wenn wir zu harte Einschnitte beschließen. Also es kann sein, dass da auch nichts mehr kommt, dass es da nicht vorangeht und dass man aber trotzdem versucht, sich irgendwie so durchzukämpfen, weil man sagt, ein Bruch vor diesen Ostwahlen wäre jetzt auch gefährlich und wir kriegen eben nicht genügend Stimmen dann. Also das ist eben diese Abwägungsentscheidung. Da geht es am Ende nicht darum, was kann man durchsetzen, sondern es geht darum, wie können wir am ehesten unsere Macht sichern, selbst wenn die Macht dann gar nichts mehr bedeutet, weil man ja nichts umsetzen kann. Also es ist einfach nur noch eine Macht, die aus dem Amt besteht, die man sichern will, aber keine Handlungsmacht mehr.
2: Also würde ich ganz dick nochmal unterstreichen, die Vertrauensfrage beispielsweise würde jetzt nur die Machtfrage stellen. Die Vertrauensfrage löst kein einziges Problem dieses Landes. Die Vertrauensfrage ist der Kern der Machtsicherung eines Kanzlers, aber sie bringt eigentlich nichts auf den Weg. Es sei denn, er hätte wirklich ein Reformpaket im Schlepptau und sagt, okay, das verbinde ich mit meiner Kanzlerschaft, das könnte er probieren, aber ansonsten ist die Vertrauensfrage in dieser Situation, in der sich Merz jetzt befindet, nichts anderes als der Versuch, irgendwie die eigene Position zu sichern. Und das ist eigentlich das wirklich Schlimme. Er kann sich eigentlich aussuchen, ob er mit dieser Koalition weitermacht. Absehbar wird am 30. Juni der Gesprächsprozess mit der SPD nicht fertig sein. Wenn du erst die Sozialpartner am 10. Juni einlädst, kannst du nicht am nächsten Tag irgendetwas aus der Schublade holen, so nach dem Motto, ich habe mit euch gesprochen, aber jetzt mache ich eh, was ich will. Das geht nicht. Du musst dann einen Debattenprozess haben. Bis zum 30. Juni ist eigentlich dieses Gesetzespaket nicht zu schaffen. Und dann zieht sich die Beschlusslage bis in den Herbst rein. Die andere Option, was Pauline angesprochen hat, die Reformen erstmal komplett zu vertagen und zu hoffen, dass man mit Windstille durch die Landtagswahlen kommt, funktioniert auch nicht, weil das keine Partei durchhält, schon gar nicht die Union. Jetzt jeden Tag mit neuen Hiobsbotschaften aus der Wirtschaft und von den großen Wirtschaftsverbänden beschossen zu werden und untätig zu bleiben und zu glauben, dass man damit Wahlen gewinnt. Also das eine ist nicht durchhaltbar und das andere funktioniert erkennbar zu langsam. Es ist eine wirklich verfahrene Situation, die in der dieses Land steckt. Und der Kanzler ist leider einer der Mitschuldigen.
5: Zumal bei den anstehenden Landtagswahlen oder den zu erwartenden Ergebnissen der Landtagswahlen die Situation für Friedrich Merz ja auch nicht einfacher wird.
2: Nö, das ganz sicher nicht. Also, und das ist natürlich auch das andere Argument, was ich dann aus der Union höre, weil ich gesagt habe, ja, wie ist das, Reformen vertagen. Ja, das eine ist, der Beschuss über den gesamten Sommer mit schlechten Nachrichten wird weitergehen. Das schießt uns mürbe, sagen die in der Union. Und das andere ist, wenn die Wahlen im Herbst so ausgehen, wie sich es jetzt abzeichnet, dann werden sich danach Dynamiken entwickeln, die wir überhaupt nicht steuern können. Nicht nur in der Union übrigens, wenn die SPD in der Verfassung bleibt, ist es gut möglich, dass sie in Mecklenburg-Vorpommern das Ministerpräsidentenamt verliert und in Sachsen-Anhalt womöglich ganz aus dem Parlament rausfällt. Dann ist die SPD in einer Situation, dagegen ist eine Sprengbombe eine sanfte Veranstaltung.
5: Also spannende Wochen und Monate stehen an in Bezug auch auf die Landtagswahlen. Wir sind gespannt, wie es weitergeht. Und natürlich sind wir gespannt, wie Friedrich Merz sich weiterschlägt mit immer fallenden weiteren Umfragewerten gegenüber seiner eigenen Person. 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Und damit ist es jetzt 6.37 Uhr. Hier sind die Schlagzeilen des Tages. Deutschlands große Rentenreform nimmt offenbar Fahrt auf und Millionen Bürger dürften jetzt genau hinhören. Laut Bild-Zeitung beraten Experten hinter verschlossenen Türen über eine schrittweise Anhebung des Rentenalters bis auf 70 Jahre, auch sinkende Rentenniveaus und mögliche Einschnitte bei der beliebten Rente mit 63 sollen im Gespräch sein. Darüber berichtet die Bild-Zeitung. Wird die Rente mit 70 für viele Beschäftigte überhaupt realistisch umsetzbar sein, Ralf?
2: Die Fristen, die bei Bild genannt werden, also ich will mal ganz allgemein sagen, das, was Bild dort ohne nähere Quelle zusammengestellt hat, ist im Wesentlichen der Rezeptekatalog, der zur Verfügung steht, um die Rentenversicherung irgendwie wieder einigermaßen seriös zu finanzieren. Da ist jetzt keine große Überraschung drin. Wenn man böswillig wäre, könnte man sagen, hätte man auch kalt aufschreiben können und sagen, ja, habe ich irgendwo gehört. Aber ist in Ordnung. Das Problem daran ist, dass die Lebenserwartung seit einigen Jahren ja nicht mehr wächst. Und es wird damit gerechnet, dass die Kommission einen Faktor einführen wird, der die Lebenserwartung an die Lebensarbeitszeit koppelt. Wenn allerdings jetzt die Lebenserwartung gar nicht mehr so stark steigt wie in den letzten Jahren. Im Wesentlichen haben wir diesen größten Anstieg hinter uns, sagen verschiedene Wissenschaftler. Dann bringt das nicht allzu viel. Deshalb sind die Fristen, die da drin genannt werden, nämlich dass ab 2060 dann die Generation, die ab 1990 geboren worden ist, dann bis schrittweise 70 arbeiten soll, ist ein ganz sanftes Mittel. Viel toxischer und viel mehr Sprengkraft für die Koalition hat zum Beispiel die Abschaffung der Rente mit 63, die hoch überfällig wäre. Ist ja ein sozialdemokratisches Lieblingsprojekt. Also das, da gibt es auch so einen seltsamen wackelnden Unterton in dem Text. Das wäre dringend nötig, das besprechen die in der Kommission auch, aber ob man das am Ende durchsetzen kann, das ist dann die andere Frage, denn eins muss man ja auch nochmal wissen, was aus der Kommission rauskommt, ist erstmal ein Vorschlag. Mhm. Und dann beugt sich die Politik drüber, sagt, machen wir nicht.
5: Und diese Vorschläge gehen ja dann in Kommissionen und sollen dann behandelt werden, also Abschaffung Rente mit 63, Rente mit 70. Wie glaubwürdig ist es, dass über die möglich anstehenden Reformen die Rente überhaupt noch finanziert werden kann, Pauline?
1: Es ist halt auch die Frage, worauf man sich wirklich einigen kann. Und ich sehe bei der jetzigen Lage der Koalition keine wirkliche Einigungsfähigkeit. Also dieser Vorschlag wird natürlich kommen. Und zum Beispiel ist ja auch die junge Gruppe in dieser Rentenkommission, die ja der größte Treiber gegen die Rente war, die man vor einer Weile beschlossen hatte, vor einem halben Jahr. Also die waren ja die größten Rentenrebellen, sind dann zum Schluss eingeknickt und haben das mitgetragen und sind dann eben deswegen in diese Kommission gekommen. Aber die Frage, was lässt sich umsetzen, ist natürlich die entscheidende. Und Ralf hat es angesprochen, für die SPD ist die Rente natürlich auch ein extrem heikles Thema. Wobei ich sagen muss, ich finde diesen Vorschlag jetzt noch moderat, dass man sagt, ab 2060, das ist ja so eine Jahreszahl, wo man eh erstmal so denkt, ist noch ein Weilchen hin, dass man ab da bis 70 wird arbeiten müssen. Ich glaube, das ist jedem, der einigermaßen klar denkt und ein einigermaßen Verständnis hat von unserer finanziellen Lage im Land, ist das ohnehin klar, dass man sich das so nicht mehr wird leisten können. Die Frage ist zum Beispiel auch, wird man es von der Lebensarbeitszeit abhängig machen? Das ist ja was die Wirtschaftsministerin Katharina Reiche zum Beispiel immer wieder sagt, man muss quasi das abhängig machen davon, wie viel die Menschen gearbeitet haben. Mhm. Finde ich auch vernünftig, denn Akademiker arbeiten ja oft sehr viel später erst und viel weniger körperlich und viel weniger hart, zum Beispiel als jetzt Leute, die irgendwie ab 15 auf dem Bau gearbeitet haben. Also da gibt es die unterschiedlichsten Modelle, aber die Frage ist eben, worauf wird man sich einigen können und ist diese Bundesregierung überhaupt noch einigungsfähig? Und da würde ich ein großes Fragezeichen hintersetzen.
5: Bild berichtet exklusiv, das wird die neue Rente. Was ist denn mit den Beamten? Sind die eingeschlossen?
2: Nein, nach den Informationen des Kollegen Nikolaus Harbusch, der den Text geschrieben hat, werden die nicht mit einbezogen. Das ist auch nicht sehr überraschend. Die Debatte gibt es seit sehr langer Zeit, ob man die Beamten mit einbezieht in die gesetzliche Rentenversicherung. Und bislang ist es immer daran gescheitert, dass die technische Umsetzung einerseits sehr schwierig ist, weil jemand, der privat versichert ist, da müssen dann die Rückstellungen, die die Rentenversicherung gemacht hat, in die gesetzliche Versicherung übertragen werden. Und man muss sich einfach immer klar machen, man hat dann mehr Leute im System, aber es kriegen dann auch mehr Leute raus. Und die Beamten haben einen Pensionsanspruch, der deutlich über dem Rentenanspruch liegt. Und auch den müssten sie dann aus der Rentenkasse bekommen. Also wenn ich mehr Leute reinhole, muss ich denen aber auch mehr auszahlen. Und deshalb ist es in der Regel ein Nullsummenspiel. Mehr Leute reinzuholen hat nur dann einen Sinn, wenn ich beispielsweise für künftige Beamten von Anfang an aufwachsend, wenn ich die nach und nach ins System hole. Das entlastet meine Kasse aber jetzt im nächsten Jahr überhaupt nicht. Das ist dann ein langwieriger Prozess, das könnte man sich überlegen. Aber es ist nicht angedacht, auch weil

0: ist noch nicht durch, also.
1: Nee, ist noch längst nicht durch.
0: Ist noch längst nicht durch. Und wir werden sicherlich noch öfter darüber reden, ob es durchgekommen ist. Und damit kommen wir zur nächsten Pressemeldung. Bundeskanzler Friedrich Merz sorgt mit einer ungewöhnlichen Mitteilung für Stirnrunzeln. Konkret geht es um eine Information zu einer Krisenübung, gefeiert wird, dass eine fiktive Krise erfolgreich bewältigt worden sei. Ein Vorgang, der Kritiker und Beobachter gleichermaßen irritiert zurücklässt. Ja, haben wir hier eingeblendet. Wie sinnvoll sind öffentliche Erfolgsmeldungen zu fiktiven Krisenmeldungen?
1: Ja, also es ist wirklich wieder eine Meldung, wo man denkt, wir sind in Deutschland einfach im Stadium der kompletten Satire angekommen. Ich lese es mal vor, weil es so schön ist.
0: Bitte bring es uns näher, ja.
1: Und es geht darum, es ist wie gesagt eine Information des Kanzlers. Das Presse- und Informationsamt der Bundesregierung hat diese Pressemitteilung verschickt, um quasi zu sagen, schaut mal, was wir für tolle Erfolge haben. Und dieser Erfolg lautet wie folgt. Im Übungsszenario ging es um ein gestohlenes ziviles Luftfahrzeug, welches nach Analyse der zuständigen Stellen potenziell als Waffe genutzt werden konnte. Das Flugzeug durchquerte Deutschland von Süden nach Norden fliegend, möglicherweise mit dem Ziel einer fiktiven großen öffentlichen Veranstaltung. Nach Beschluss des Kabinetts, kein echter Beschluss, sondern einfach ein fiktiver Beschluss. Unter Vorsitz des Bundeskanzlers wurde es durch eine Alarmrotte der Bundeswehr, bestehend aus zwei Eurofighter-Kampfflugzeugen, abgefangen und bis zur Landung auf einem Flugplatz in Norddeutschland begleitet. Der Beschluss wurde in einem zeitlich realen Szenario in hybrider Form über sichere Kommunikationswege gefasst. So kann eine sichere Befassung auch in zeitkritischen Situationen innerhalb kürzester Zeit erfolgen. Also man kann nur sagen, der Bundeskanzler spielt mittlerweile Kanzler. Man hat ein fiktives Szenario, wo man sagt, hier gibt es jetzt ein Flugzeug, was durch Deutschland fliegt und dann spielen wir mal jetzt, wir machen einen Beschluss und dann wird das vom Himmel geholt. Man kann ja sowas machen, ist ja völlig okay. Mhm. Aber dann sollte man das jetzt nicht als großen militärischen Erfolg feiern, wenn man irgendwie so ein fiktives Szenario macht. Da lacht sich doch andere Länder, Putin, wenn er das hört, wenn er sagt, die Deutschen haben jetzt, der Kanzler hat da jetzt so gespielt, dass da irgendwas vorbeifliegt und dann holt das ganz erfolgreich vom Himmel, da lacht er sich doch ins Fäustchen und sagt, also diese Deutschen, mit denen können wir wirklich machen, was wir wollen, da können wir angreifen, wie wir wollen. Die sind doch für reale Szenarien überhaupt nicht gewappnet, wenn sie solche fiktiven Szenarien derart selbstlobend präsentieren müssen. Das ist wirklich nur noch Realsatire und man merkt, im Kanzleramt wird nicht mehr regiert, sondern da wird Regieren gespielt.
0: Und Pauline, ich höre dir aufmerksam zu und auf meinem rechten Ohr habe ich immer das Schmunzeln und das Lachen vom Ralf. Ralf, ich kann es ja gar nicht oft genug erwähnen, du bist jahrzehntelanger politischer Beobachter. Sowas schon mal erlebt, dass man fiktive Meldung raushaut, um was zu vermelden?
2: Ja, also man ist ein bisschen ratlos. Grundsätzlich muss man mal sagen, der ernsthafte Kern der Geschichte besteht darin, dass das Kanzleramt einen permanenten Ausweichdienst hat. Das ist ein Notfallmodus, der auch hin und wieder mal geprobt wird. Im Krisen-, Angriffs- oder anderen Katastrophenfall würde sich das Bundeskabinett in ein Ausweichquartier zurückziehen. Das, ich weiß, wo es ist, darf es aber natürlich nicht sagen. Es ist auch im Netz schwer zu finden, aber es ist ein militärisch geschütztes und abhörsicheres Objekt. Da könnte man dann Krisenentscheidungen treffen. Dort sind auch militärische Kräfte konzentriert, die Hauptstadt verteidigen würden oder das Kabinett außer Landes bringen, damit Deutschland handlungsfähig bleibt. Das ist der ernsthafte Kern. Das wird gelegentlich mal geübt. Im März 24 hat Olaf Scholz sowas auch mal üben lassen. Das Bizarre an dieser Geschichte hier ist, dass man nicht nur die Krisenkommunikation geübt hat, weil das ganze Kabinett dann auch handlungsfähig sein muss, sondern der Hobbypilot Friedrich Merz hat hier ein Szenario durchspielen lassen von einem vollbesetzten Passagierflieger.
0: Glaubst du tatsächlich, weil er selber Pilot ist, hat er das durchspielen lassen?
2: Also es riecht ein bisschen nach Top Gun und Tom Cruise. Das ist gar nicht abzustreiten. Denn das Brisante, und da sind wir auch wieder bei einem sehr, sehr ernsthaften Kern, nach den Anschlägen auf die Twin Towers 9/11 hat der damalige Innenminister Otto Schily ein Luftsicherheitsgesetz erlassen, wo eben diese Fälle versucht wurden zu regeln. Also es ist ein Passagierflugzeug, das beispielsweise auf ein vollbesetztes Stadion zufliegt und dort tausende Tote produzieren würde. Darf man dann das abschießen? Hat er gesagt, ja, dann könnte man es abschießen. Über gesetzlicher Notstand kann man machen. Das Bundesverfassungsgericht hat das Ganze gekippt. Und seitdem gibt es eine Regelung, dass wenn so ein Fall einträte, das

0: gesamte Kabinett vollzählig entscheiden müsste, ob der Abschuss in Betracht kommt. Das ist ein so dramatisches Szenario, dass ich finde, man sollte es nicht durchspielen. Deshalb wird hier auch die Variante gewählt, Alarmrotte steigt auf und geleitet es friedlich auf einen Flughafen. Mit anderen Worten, die sind bescheuert. Also die Terroristen, für die man diese Sonderregelung gemacht hat, die lassen sich dann friedlich auf den Flughafen geleiten, weil man das eigentlich heikle Szenario gibt, die Bundesregierung einen Abschuss frei, indem man den Tod der Passagiere gegen den Tod von anderen Objekten ausspielt. Diesen hat man vermieden und hat das Ganze in ein zuckersüßes Szenario gekleidet, wo sich der kritische Flieger dann auf einen Flugplatz in Norddeutschland geleiten lässt. Also das ist eigentlich ein sehr dramatisches Szenario. Und dahinter steht dann aber auch noch die Regel, dass dann in diesem Ausweichquartier oder über virtuelle Zusammenschaltung die gesamte Bundesregierung den Beschluss fassen müsste, ja, wir gehen hier ins Risiko, wir wenden dieses Risiko ab und schießen das Flugzeug ab. Mhm. Die Regelung ist völlig wirklichkeitsfern. Wenn ich so etwas habe, habe ich in der Regel Minuten zum Handeln und kann nicht darauf warten, dass das gesamte Kabinett irgendwo zusammengeschaltet wird und dann sagt, was machen wir jetzt? Mhm. Also es ist völlig albern, die ganze Geschichte. Nur diese Dramatik zu inszenieren und dann auch noch drüber zu sprechen, dass man mal probt, dass man ins Ausweichquartier verlegt, geht das? Wir machen es meinetwegen auch unangekündigt. Wo sind alle Mitglieder? Das Lagezentrum im Kanzleramt koordiniert. Von Klingbeil bis Bärbel Baas und dem Kanzler werden alle zusammengestellt. Das kann man alles mal machen. Das in so eine, in wirklich den extremsten Fall einer Terrorlage durchzuspielen und die dann aber auch noch so abzumachen, das ist schon alles sehr, sehr bizarr. Und man fragt sich eben wirklich, ob da Leute zu viele Computerspiele gesehen haben, um so etwas in die Welt zu setzen.
1: Und wir reden natürlich auch von Regierungskommunikation, die ja auch bei den Bürgerinnen und Bürgern draußen ankommt. Also
0: offensichtlich soll die Botschaft sein, ihr seid sicher, wir sind handlungsfähig oder irgendwie sowas.
1: Nehmen wir so. Mit.
0: Ich weiß nicht, wen das beeindrucken soll.
1: Oder wir bringen es mal auf den Weg.
2: Wir bringen es mal.
1: Und wir kommen damit zur nächsten Meldung. In Washington sorgt ein brisanter Vergleich rund um US-Präsident Donald Trump für neue Debatten über Macht, Justiz und politische Sonderregeln. Darüber berichtet die Frankfurter Allgemeine Zeitung. Das Justizministerium beendet offenbar laufende steuerliche Überprüfungen gegen Trump, seine Familie und sein Unternehmen. Zugleich wird Immunität für mögliche frühere Steuervergehen gewährt. Pauline, wie sind diese Vorgänge einzuordnen? Man sagt ja,
2: Die Hintergründe sind, dass während der ersten Amtszeit von Donald Trump vertrauliche Dokumente aus seinem Unternehmen, seiner Steuerprüfung bekannt geworden sind, durchgestochen worden sind von der Finanzverwaltung und gegen die hat er jetzt eben geklagt. Und das war eine sehr hohe Summe, um die es da ging. Und man hat jetzt eben einen Vergleich geschlossen, dass man gesagt hat, er zieht die Klage zurück. Und dafür wird er aber auch nicht überprüft. Und zwar nicht nur jetzt, sondern grundsätzlich wird seine Steuererklärungen werden nicht mehr überprüft, auch in Zukunft nicht. Das ist quasi ein Deal, den man da geschlossen hat. Eher mit den Behörden. Ich muss sagen, ich sehe das ein bisschen kritisch, weil ich glaube nicht, dass es gut ist, solche Deals zu schließen, dass irgendwelche Sonderregelungen für einzelne Personen gelten und schon gar nicht für den Präsidenten, dass er nicht mehr überprüft wird, dass er weniger überprüft wird als andere. Natürlich muss man gleichzeitig sagen, dass es in den USA eine Art staatlichen Ermittlungseifer gibt bei Donald Trump, den es so nicht gibt. Also dieser staatliche Kampf gegen Konservative oder gegen Rechte, den gibt es natürlich in den USA genauso, wie es ihn hier gibt. Und ich finde das nicht gut, aber ich finde trotzdem kann der Ausweg nicht sein, dass man sagt, wir schauen jetzt bei ihm nicht mehr so genau hin und wir machen irgendwelche Immunitätsregeln. Das ist einfach keine günstige Konstellation und das ist eben auch vom Demokratieaspekt her nicht gut, wenn da irgendwelche Sonderregelungen eingefügt werden, weil man sich eben auf so einen Vergleich einigt.
1: Wir können ja jetzt nicht in die Herzen der amerikanischen Wähler blicken, aber aus deutscher Sicht können solche Vorgehensweise, können dieses Vertrauen in staatliche Organisationen Na, Schwächen?
0: Das auf jeden Fall. Ich bin auch nicht sicher, ob sich Trump damit einen Gefallen tut. In Amerika hat diese private Transparenz für politische Amtsträger ein ganz anderes Gewicht als bei uns. Also viele Abgeordnete und Gouverneure stellen ihre Steuererklärung bewusst ins Netz oder sie stellen ihre Gesundheitsbulletins ins Netz, um zu zeigen, es ist alles transparent, ich bin auch gesund und ähnliches. Trump macht das mit seinen Gesundheitschecks auch, um zu zeigen, wie fit er ist.
1: Tatsächlich? Also, stellt er die öffentlich?
0: Das hat er schon gemacht in der Vergangenheit, um zu zeigen, yes, ich kann drauf. Friedrich Merz war eigentlich auch ganz stolz, als er vor einiger Zeit in der Bild am Sonntag gezeigt hat, dass er Jagdflieger mitgeflogen ist. Die Belastungstests, die man da absolvieren muss, sind extrem. Also auch er hat ein gewisses Interesse daran, seine Fitness unter Beweis zu stellen.
1: Wahrscheinlich hat er deshalb auch so ein Durchhaltevermögen bei all der Kritik.
0: Ja, er verweist doch immer darauf, dass er gute Gene habe. Seine Eltern sind beide über 100. Also soll sich niemand Hoffnungen machen, dass er vorzeitig durch gesundheitliche Malaise aus dem Amt scheidet. Das ist aber eine andere Geschichte. Wir haben allerdings in Deutschland auch Fälle, wo es sehr, sehr kritisch ist mit den privaten Daten. Es gibt mehrere Klagen, die versuchen, die Stasi-Unterlagen von Angela Merkel frei zu bekommen, weil sie eigentlich eine Person der Zeitgeschichte ist, sodass es da bestimmte Zugriffsrechte gäbe. Das verweigert sie. Also da laufen auch einige Prozesse. In der Regel tut man sich als prominente Person nicht besonders gut damit, dass man Dinge zurückhält, weil es immer den Verdacht weckt, man habe irgendetwas zu verbergen. Bei Donald Trump ist es natürlich hart umkämpft und die Polarisierung, die seine Person umgibt, wird sicherlich jetzt nicht dadurch entschärft, dass er sagt, also für mich gibt es einen Sonderstatus und was ich hier finanziell mache, das geht keinem was an. Mhm. Der normale Steuerbürger in Amerika muss sich auch prüfen lassen.
1: Mhm. Und damit ist es 6.55 Uhr. Wir kommen zur nächsten Meldung des Tages. Deutschlands große Offshore-Offensive gerät offenbar ins Wanken. Darüber jedenfalls berichtet das Handelsblatt. Milliardenerlöse aus Auktionen für Windparkflächen in Nord- und Ostsee entwickeln sich laut Branchenvertretern nun zur schweren Belastung für den weiteren Ausbau der Windkraft. Projekte im Wert von bis zu 50 Milliarden Euro stehen auf der Kippe. Hat sich der Staat bei den milliardenschweren Offshore-Auktionen verkalkuliert? Pauline, deine Einschätzung?
2: Er hat sich vor allem verkalkuliert darin, dass er auf erneuerbare Energien so stark gesetzt hat und quasi das als einzigen Zukunft unserer Stromerzeugung festgelegt hat. Also das, was immer als Energiewende bezeichnet wird, kracht hier vor unseren Augen in sich zusammen. 50 Milliarden Euro, das ist ein enormer Betrag. Und als Gründe, warum diese Offshore-Windparks jetzt nicht kommen sollen, wir kennen das alle, wenn wir im Norden sind und aufs Meer schauen, das ist oft so, früher war da so eine Art Horizont am Ende und jetzt ist da...
1: Ab und zu tauchte Timmy mal auf, genau. Ja, jetzt nicht mehr.
2: Und jetzt ist das sehr gestrichelt, muss man sagen, durch irgendwelche Windparks, die dann eben mitten im Meer stehen und genau die sollen jetzt nicht gebaut werden. Unterschiedliche Gründe werden dafür genannt. Einerseits der mangelnde Netzausbau, also man weiß nicht wohin mit dem Strom dann. Gleichzeitig sind die Lieferketten schwieriger geworden, die Kosten sind höher geworden für viele, viele Elemente, Bauelemente, die man eben dafür braucht. Also rentiert sich nicht mehr, diese Offshore-Windparks zu bauen. Und das ist eben wirklich ein Armutszeugnis für das, was die Grünen und die linken Parteien und zusammen mit ihnen auch die CDU und die FDP, muss man sagen, gemeinsam propagiert haben, nämlich die sogenannte Energiewende, die eigentlich oft eher eine Deindustrialisierung war. Und genau das sieht man jetzt hier. Dieses Konzept funktioniert nicht mehr und die Windenergie ist eben doch nicht so verlässlich. Und es war vielleicht gar nicht so eine gute Idee zu sagen, wir setzen jetzt auf Windenergie, sondern man hätte von Anfang an schauen müssen, diese Energie ist einfach zu unzuverlässig und wir brauchen Kraftwerke klassischer Art.
0: Ja, wenn man politische Märkte schafft, dann muss man eben auch damit leben, dass wenn dieser Markt an der Realität scheitert, dass dann eben Milliardenverluste entstehen. Interessante Parallele. Die Versteigerung der Mobilfunklizenzen haben dem Staat auch sehr viele Milliarden in die Kassen gespült. Ich glaube, erinnere mich noch an die Zeit von Hans Eichel, der hat, glaube ich, mal 100 Milliarden da erlöst für die UMTS-Lizenzen. Nur Mobilfunk ist eine aufstrebende Goldader geradezu gewesen. Jeder wollte ein Handy haben, jeder wollte schnelles Absolut Netz haben.
1: Richtig, ja.
0: Und das trägt sich halt selbst. Wenn es ein marktgetriebene Ausschreibung gibt, dann ist das prima. Hier hat es Ausschreibungen gegeben für große Energieanbieter. Ich glaube, Total Energies, also aus Frankreich, hat da mitgeboten, weil die grüne Stromzukunft propagiert worden ist staatlicherseits und da wollten die natürlich mit dabei sein. Jetzt stellen sie fest, ach, Frau Reiche möchte eigentlich die Ausbaufinanzierung für Netze, die keiner braucht, die Vergütung zurückfahren, wenn du keinen Strom produzierst, aber trotzdem Ausgleichszahlungen haben, wird alles unsicher. Gleichzeitig kriegst du die Turbinen oder bestimmte Teile aus China nicht mehr. Wird alles teurer, wird alles unsicher und dann ist ein Wirtschaftsakteur natürlich gezwungen zu sagen, ob das in Zukunft sich rentiert. Lasse ich lieber. Und jetzt wollen die halt ihre in der Auktion erworbenen Flächen zurückgeben an den Staat. Das ist eine bittere Geschichte. Man wird auch den Strom schlecht los, der im Norden produziert wird, solange es die Verbindung nach Süddeutschland nicht gibt. Also wenn man sich als Unternehmen auf politische Märkte einlässt, dann ist man auf Gedeih und Verderb eben auch in politischer Hand. Und wenn sich der Wind dann dreht, Windpark, Wind gedreht, Hammer-Metapher.
1: Und sagt derzeit viel über die deutsche Energiepolitik.
0: Dann bleibt man auf den Kosten sitzen. Ich bin gespannt, ob die Politik die Knete wieder rausrückt, die in den Auktionen eingenommen worden ist.
1: Werden wir hier dann sicherlich besprechen auf dem Sofa der Mehrheit. Gleich nach 7 Uhr haben wir für Sie Schlagabtausch im Bundestag, als der Finanzminister von der AfD gefragt wird, wo all die Schuldenmilliarden geblieben sind, gibt Klingbeil die Frage zurück. Und auch das haben wir für Sie. Broschüre gegen die AfD. Die CDU verbreitet die verbotene Deportationslüge, dass die AfD auch deutsche Staatsbürger abschieben will. Und gleich begrüßen wir Manuel Ostermann, er ist Vorsitzender der Bundespolizeigewerkschaft. Wir freuen uns sehr auf ihn und damit ist es jetzt punktgenau 7 Uhr. Hier sind die Nachrichten mit Tanja Römischer.
3: Die Rentenkommission der Bundesregierung empfiehlt offenbar eine schrittweise Anhebung des Renteneintrittsalters auf bis zu 70 Jahre. Die Altersgrenze könnte demnach in den 2040er Jahren zunächst auf 68 und später auf 69 Jahre steigen. Das berichtet die Bild-Zeitung unter Berufung auf Kommissionskreise. Zur Stabilisierung der Rentenfinanzen soll das Gremium außerdem eine Senkung des Rentenniveaus auf 46% vorschlagen. Derzeit liegt es bei etwas mehr als 48%. Der Abschlussbericht der Kommission soll Ende Juni vorgestellt werden. Nach dem Einsturz eines Hauses im sächsischen Görlitz haben Einsatzkräfte in den Trümmern eine Tote gefunden. Nach Polizeiangaben handelt es sich um eine 25-jährige Touristin aus Rumänien, die seit dem Unglück vermisst worden war. Nach zwei weiteren Vermissten wird weiter gesucht. Das Gebäude mit Miet- und Ferienwohnungen war am Montagabend aus bislang ungeklärter Ursache eingestürzt. Der Görlitzer Oberbürgermeister Ursu sagte, vieles deute auf eine Gasexplosion hin. Die USA haben Anklage gegen den früheren kubanischen Staatschef Raúl Castro erhoben. Dem 94-Jährigen wird vorgeworfen, als damaliger Verteidigungsminister für den Abschuss zweier Zivilflugzeuge vor rund 30 Jahren mitverantwortlich zu sein. Dabei kamen 4 Menschen ums Leben, darunter 3 US-Bürger. US-Justizminister Blanche erklärte, Castro solle sich vor einem Gericht in den Vereinigten Staaten verantworten, freiwillig oder mit anderen Mitteln. Präsident Trump verfolgt seit längerem einen harten Kurs gegenüber Kuba. Das Raumfahrtunternehmen SpaceX von Tech-Milliardär Elon Musk bereitet offenbar einen der größten Börsengänge der Geschichte vor. Nach Medienberichten könnte der Konzern mit bis zu 1,75 Billionen Dollar bewertet werden und damit sogar den bisherigen Rekordhalter Saudi Aramco übertreffen. Ein genauer Termin steht noch nicht fest. Erwartet wird der Börsengang aber im Juni. Trotz der ambitionierten Pläne schrieb SpaceX zuletzt Verluste in Milliardenhöhe. Mit den Einnahmen sollen unter anderem Raumfahrtprojekte finanziert werden, etwa Missionen zum Mond und langfristig auch zum Mars. Der FC Freiburg hat das Europa-League-Finale klar verloren. In Istanbul musste sich das Team am Abend Aston Villa aus England mit 0:3 geschlagen geben. Die Freiburger standen erstmals in ihrer Geschichte in einem Finale der Europa League. Ein Sieg hätte die Qualifikation für die Champions League bedeutet. Bei der Eishockey-Weltmeisterschaft in der Schweiz hat die deutsche Nationalmannschaft die nächste Niederlage kassiert. Die DEB-Auswahl unterlag den USA mit 3:4 nach Penaltyschießen. Das Wetter für Deutschland. Im Nordosten sowie im Südosten ist es heute dicht bewölkt, dabei muss gebietsweise mit Schauern gerechnet werden. Sonst ist es wolkig, im Südwesten sonnig, dort bleibt es trocken. Die Höchstwerte liegen zwischen 19 und 26 Grad.

0: Damit ist es 7:03. Es ist Donnerstag, der 21. Mai 2026. 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Guten Morgen. Mit Ralf Schuler. Einen wunderschönen guten Morgen.
1: Schönen guten Morgen. Wir lassen uns von der politischen Düsternis nicht abhalten und tragen heute alle eher helle Farben.
0: Deswegen sitzen wir auch auf der hellen Couch mit Manuel Ostermann. Einen wunderschönen guten Morgen. Schön, dass Sie heute bei uns sind und uns jetzt während der Sendung begleiten. Vor gut einem Jahr haben Sie dieses Buch geschrieben. Da reden wir heute natürlich ein bisschen drüber. Und Sie schreiben auch gerade an einem neuen Buch.
2: Das ist richtig. Guten Morgen. Schön, dass ich da
0: sein darf.
1: Das ist ja ein glücklicher Zufall mit dem Buch.
3: Worum geht es im neuen Buch?
2: Mach ich noch ein Geheimnis
3: raus. Okay, dann sind wir gespannt.
0: Gut, aber da reden wir gleich auf jeden Fall drüber. Und Sie bringen uns dann so ein bisschen auf die Spur, worüber Sie schreiben und worüber wir uns freuen dürfen. Starten wir ins erste Thema und kommen zur CDU. Die CDU hat gestern eine neue Anti-AfD-Broschüre veröffentlicht. Und schon der Titel ist eine Kampfansage: Abstieg für Deutschland. Keine Alternative. Demokratie feindlich, antisemitisch, völkisch. 32 Seiten gegen die AfD als Argumentationshilfe aus der Parteizentrale. Die Broschüre gibt es sogar im CDU-Shop. Kostenlos bestellbar im Paket.
4: In dem fast 30-seitigen Heftchen fahren die Christdemokraten schwere Geschütze gegen die AfD auf. Bereits in der Einleitung werden Nationalsozialismusvergleiche ausgepackt und klargestellt, dass die AfD eben keine Alternative für Deutschland sei. Im Inhaltsverzeichnis wimmelt es nur so von Schlagworten. Dort heißt es, die AfD sei in Teilen gesichert rechtsextrem, attackiere die Meinungsvielfalt, untergrabe den Rechtsstaat, sei antisemitisch und ausländerfeindlich. In den folgenden Kapiteln versuchen die Autoren der Broschüre, ihre Thesen auf abenteuerliche Weise mit Aussagen von AfD-Politikern zu belegen. Besonders brisant ist, dass die Deportationslüge, die vom Recherchenetzwerk Korrektiv in die Welt gesetzt wurde, in der CDU-Broschüre kritiklos übernommen wird. In der Broschüre heißt es, Zitat, ganz offen bekennt sich die AfD dazu, Millionen Menschen deportieren zu wollen. Auch deutsche Staatsbürger. Die zentrale Chiffre hierfür ist Migration. Diese Aussage wurde aber mittlerweile längst gerichtlich kassiert. Über das kuriose Anti-AfD-Heft und was dieses über die Wahlkampfverzweiflung der CDU aussagt, darüber sprechen wir jetzt bei News Live.
0: Ja, darüber wollen wir sprechen und vor allem, was das zum jetzigen Zeitpunkt eigentlich soll. Hier sehen wir das Cover der Broschüre, die sowohl in der CDU-Parteizentrale ausliegt, als auch online im Shop der Partei kostenlos erhältlich ist. So sieht es aus. Zuerst hatte die Neue Züricher Zeitung darüber berichtet. Auf dem Cover steht Abstieg für Deutschland, Demokratie schädlich, antisemitisch und völkisch. Und ich steige mal ein mit Pauline. Wie kommt die CDU darauf, diese Kampagne gerade jetzt zu starten?
3: Das ist eine bemerkenswerte Diffamierungskampagne, die wir hier sehen, die eben, und das ist das Allerschlimmste daran, auf einer gerichtlich kassierten Aussage beruht. Also man wiederholt hier die Lüge, als Lüge auch festgestellt, das Landgericht Berlin hat gesagt, im Wesentlichen unwahr war die Aussage von Korrektiv, dass in Potsdam bei diesem sagenumwobenen Geheimtreffen die Deportation von Millionen von Menschen aufgrund ihrer ethnischen Herkunft geplant gewesen sei. Das ist die sogenannte Deportationslüge, die Gerichte jetzt auch einkassiert haben. Und die wird eben in dieser Anti-AfD-Broschüre wiederholt. Das heißt, die CDU versucht mit einer Lüge den politischen Gegner zu diskreditieren. Das geht gar nicht, aber es geht auch gar nicht zum Beispiel, was wir eben gesehen haben, dieses Cover, wo das Wort Demokratie schädlich verwendet wird. Also schädlich, ein Begriff, Schädlinge, den wir aus der NS-Zeit kennen, ein Begriff, der wirklich historisch massiv belastet ist und der auch durch nichts belegt wird. Also wenn die eine Regierungs Partei anfängt, die Opposition als schädlich zu bezeichnen, dann müssen wirklich alle Alarmglocken klingeln. Und es ist ein Akt der Verzweiflung offenbar innerhalb der Union, der jetzt hier zu besichtigen ist.
0: Herr Ostermann, Ihre Sicht der Dinge zu dieser Broschüre, die jetzt rausgekommen ist, 32 Seiten lang, ist dieser Zeitpunkt besonders jetzt gewählt, da Landtagswahlen anstehen und möglicherweise die AfD irgendwie in vielen Ländern die Mehrheit bekommen wird? Was ist Ihre Einschätzung?
2: Also, weiß ich nicht. Ist natürlich naheliegend. Aber wie soll ich es am besten formulieren? Ich habe das gestern Abend gesehen und war, einigermaßen schon fast fassungslos. Warum? Weil ich in zwei Glaubenssätzen lebe, als Demokrat. Der erste Punkt ist, als Demokrat muss ich zunächst einmal alles und jeden akzeptieren, der vom Souverän gewählt werden kann. Das ist der erste Punkt. Und der zweite Punkt ist, und auch in dieser Lebenswirklichkeit lebe ich, ich blicke nie auf andere, sondern beschäftige mich lieber mit mir selbst. Das soll also heißen, wenn ich gute Dinge mache, dann werde ich dafür belohnt. Mhm. Wenn ich schlechte Dinge mache, werden andere dafür belohnt. Und unterm Strich muss man doch sagen, wenn man eine gute Politik macht, die an der Realität nicht vorbeiläuft, die Menschen mitnimmt, dann brauche ich keine Flyer und Broschüren drucken, weil die Menschen das dann sehen, weil sie es akzeptieren, weil sie es respektieren und weil sie es dann auch in dem Wahlergebnis widerspiegeln. Ich finde das ehrlich gesagt ein bisschen, worauf zielt man eigentlich ab? Mhm. Ich finde, alternativlos ist, wenn man sich mit sich selbst beschäftigt, wenn man eine gute Politik macht, denn dann am Ende des Tages hat man ein passendes Ergebnis. Was bezweckt man damit? Ich glaube nicht, dass das der richtige Weg ist, um seine eigene politische Agenda nach vorne zu bringen. Und deswegen halte ich persönlich davon überhaupt nichts. Und vielleicht noch ein Satz dazu. Und das wiederhole ich gerne. Die in Deutschland lebenden Menschen sind nicht dumm. Die entscheiden schon selbst, was sie gut und was sie schlecht finden. Daran ändert auch keine Broschüre dieser Welt etwas.
0: Darauf wollte ich noch mal eingehen. Also das, was Sie beschrieben haben, Herr Ostermann, das sagt einmal eigentlich der klare Menschenverstand. Wir sehen hier im Hintergrund, sehen wir Carsten Linnemann, also der Generalsekretär und der Kommunikationschef, sind ja für die Herausgabe dieser Broschüre verantwortlich. Lassen die sich nicht beraten, dass das jetzt wirklich zum völlig falschen Zeitpunkt kommt, so eine Broschüre?
2: Ich weiß gar nicht, ob die sich nicht beraten lassen. Gibt es überhaupt einen richtigen Zeitpunkt für so eine Broschüre, ist die Frage, die ich mir dabei stelle. Denn alle Versuche, egal wie und egal in welchem Auswuchs und egal wo, haben ja bisher nur zu einem Ergebnis geführt. Und zwar, dass genau diese Partei stärker geworden ist. Und jetzt kann man sich fragen, woran liegt es denn? Denn Fakt ist auch eins, diese Partei war noch nirgendwo irgendwo in Verantwortung. Und mir geht es überhaupt nicht darum, steht mir auch nicht zu, das sollen die Parteien gerne unter sich machen, wer wen hier wie angreift. Fakt ist aber eins, ich muss diese Partei inhaltlich nicht gut finden. Ich muss die Funktionäre nicht gut finden. Ich muss sie aber demokratisch erstmal akzeptieren, denn sie ist nicht verboten auf der einen Seite und auf der anderen Seite. Und das ist das, was mich so umtreibt. Das ist doch nur ein Spiegelbild meiner eigenen Politik. Mhm. Und egal welcher Versuch unternommen worden ist, ob legitim, nicht legitim, moralisch verwerflich oder moralisch akzeptabel, es hat immer nur zu ein und demselben Ergebnis geführt. Die Umfragewerte sind durch die Decke geschossen. Und ich wage jetzt mal eine Prognose, wenn man so weitermacht, dann wird man das, was man eigentlich verhindern will, nur begünstigen. Mhm. Also insofern ist das politisch-strategisch eine Bankrotterklärung.
1: Das ist aus meiner Sicht eigentlich der zentrale Punkt. Diese Broschüre fasst zu einem Zeitpunkt so ziemlich alle Fehler im Umgang mit der AfD zusammen, aus denen die Union eigentlich heute längst gelernt haben hätte können. Also das Zuweisen bestimmter Absichten, die man dann mit Assoziationen begründet, also was die wirklich meinen und sie sagen das, aber eigentlich meinen sie etwas anderes. Das hat nicht funktioniert. Das Zeichnen eines monströsen Bildes hat nicht funktioniert. Also eigentlich hätte man im Laufe der letzten mindestens 10 Jahre lernen können, dass die AfD eine Projektionsfläche ist, ein Ventil für Menschen, die den etablierten Politikbetrieb kritisieren wollen, aber keinen Ausweg mehr sehen. Unter anderem deshalb, weil du wählen kannst, was du möchtest. In Baden-Württemberg kannst du Manuel Hagel wählen. Du bekommst aber weiter eine grüne Regierung. Wenn Manuel Hagel vorne gelegen hätte, dann wäre es eine schwarz-grüne gewesen. Jetzt ist es wieder eine grün-schwarze. Wir haben im Bund starke Absetzbewegungen. Die großen Parteien haben alle verloren. In den Umfragen geht dieser Verlust weiter. Und die Menschen suchen Zuflucht in der einzigen Partei, die eben noch nicht in der Realität geprüft worden ist. Wenn ich aber diese Analyse doch im Laufe der letzten Jahre, das ist jetzt keine Hexenwissenschaft, wenn ich zu dieser Analyse gekommen bin, dann würde ich doch als Instrument gegen diese Partei, ist ja legitim, dass die Union eine Wahlkampfbroschüre rausbringt, versuchen, irgendeine andere Idee aufzumachen, warum sie als Union der eigentliche Träger des gesamten rechten Lagers ist und das gesamte konservative Lager hinter sich vereinen will. Und da sind wir beim Punkt, was auch Hermann Binkert bei uns gesagt hat. Die Union hat ganz offensichtlich den Anspruch aufgegeben, das gesamte rechte Lager, das gesamte Lager, demokratische Lager rechts der Mitte hinter sich zu vereinen. Nur so ist zu erklären, dass diese Abgrenzungsstrategie in dieser Härte und auch in dieser rechtlich angreifbaren Form nochmal aufgelegt wird. Und ich sehe eigentlich nicht, dass das zu einem großen Erfolg wird. Ich fürchte und vermute, dass das natürlich sofort juristisch angegriffen wird, weil die Urteile ja vorliegen.
0: Gut, also das Inhaltszeichen ist bereits ein Feuerwerk an steilen Thesen und wir wollen Ihnen, liebe Zuschauer und liebe Zuhörer, diese Thesen jetzt mal genauer irgendwie vorstellen. Da steht zum Beispiel, ich zitiere, die AfD ist in Teilen gesichert rechtsextrem. Dann, die AfD attackiert die Meinungsfreiheit. Weiter, die AfD ist antisemitisch, die AfD ist völkisch und ausländerfeindlich. Wir schauen uns nun einzelne Punkte an. Im ersten Kapitel widmen sich die Autoren der These der Demokratiefeindlichkeit. Ein Punkt, der das belegen soll, ist die häufige Kritik der AfD an sogenannten Altparteien. So steht in der Broschüre. In der Welt der AfD gibt es keine legitimen politischen Gegner. Es gibt nur sie und den Rest, CDU, CSU, SPD, FDP, Grüne, Linke. Sie alle gelten als Altparteien. Aus Sicht der AfD weiß nur die AfD, was das Volk will. Und entsprechend kann auch nur sie die Interessen des Volkes vertreten. Wer so denkt, spricht nicht nur allen anderen Parteien ihre Legitimität ab. Wer so spricht, ist eine Gefahr für unsere Demokratie. Der will den Einparteienstaat so wie in der DDR oder im nationalen Sozialismus. So, ich habe das jetzt vorgelesen und ich habe schon beim Vorlesen gedacht, es sind Grimms Märchen.
3: Es ist ein Sound, ehrlich den jetzt. Wir kennen und ja. Wir kennen ihn aus den Verfassungsschutzberichten. Mhm. Und ich persönlich finde, wir brauchen neben diesem Inlandsgeheimdienst, der ohnehin schon auf völlig unzulässige Weise die Opposition in Deutschland attackiert, nicht noch zusätzlich die CDU, die Regierungspartei, die jetzt anfängt, über ihre Konkurrenten irgendwelche Dossiers zusammenzustellen im Sound des Verfassungsschutzes, ohne wirkliche zutreffende Begründung. Also wir sehen ja hier zum Beispiel, offenbar kommt die CDU nicht damit klar, dass sie von der Opposition kritisiert wird. Das ist das, was aus diesen Zeilen spricht. Wenn die AfD sagt Altparteien, und das ist ein Wort, was ich mir jetzt auch nicht zwingend zu eigen machen würde, aber was ja ein völlig legitimes Wort ist. Die AfD sagt, es gibt eine bestimmte Form von etablierten Parteien, die am Ende immer doch nur dasselbe machen und wir sind eine junge Partei, die Alternative ist. Dann natürlich bewerben die so ihre eigenen Konzepte, ihren eigenen Politikansatz. Das ist ja völlig legitim. Und genau das hier wird hier als antidemokratisch verunglimpft. Also ein legitimes demokratisches Vorgehen, behauptet die CDU, ist nun antidemokratisch. Wenn man die CDU kritisiert, das ist die Botschaft davon, wenn man uns als Regierungspartei kritisiert, ist man Antidemokrat. Und das ist natürlich überhaupt gar nicht auf irgendwelchen Fakten basierend, sondern es ist die CDU, die sich hier als antidemokratisch offenbart. Es ist die CDU, die zeigt, sie kann offenbar mit Kritik an ihrer Regierung und an ihrer Partei überhaupt nicht umgehen und diffamiert ihre politischen Gegner hier auf übelste Weise. Also eine Selbstentlarvung der CDU im Sound des Verfassungsschutzes. Ich finde nicht, dass wir das brauchen.
0: Ja, wir steigen mal weiter ein, was alles drinsteht auf den 32 Seiten. Apropos Stasi, dass Alice Weidel den Verfassungsschutz als schmierige Stasi-Spitzel bezeichnet, ist für die CDU ebenfalls ein klares Argument der Demokratiefeindlichkeit der AfD. Hier sehen wir es noch einmal in der Broschüre. Alice Weidel wiederum beschimpft den Verfassungsschutz als schmierige Stasi-Spitzel, als Verfassungsfeind, der gegen die Opposition durchlade. Also der Verfassungsschutz ist in den vergangenen Jahren doch immer wieder durch massive Politisierung aufgefallen.

0: bei vollziehbar Ausreisepflichtigen fordere ich schon lange die Abkehr der überbordenden Finanzleistungen von Menschen, die nach Deutschland kommen und hier einen Asylantrag stellen, fordere ich schon lange. Die Tatsache, dass Schengen gescheitert ist, sage ich schon lange. Worauf will ich also hinaus? Dann also bitte kann ich mich damit ja reinzählen und Deportation und wie auch immer. Dieses Wording ist schlecht, fatal, juristischer Nonsens.
1: Unangebracht.
0: Unangebracht, auch antidemokratisch. Aber darum geht es doch gar nicht. Es geht darum, das, was an Fundamentalrhetorik im Wahlkampf stattgefunden hat, auch einzuhalten. Zur Wahrheit gehört. Der Einzige, der da so richtig performt, ist Alexander Dobrindt. Das gehört soweit dazu. Das, was er machen konnte bei dem Thema Migration, hat er in einer formvollendeten Konsequenz auch durchgezogen. Die Bundespolizei hat gezeigt, dass sie es kann. Aber, und jetzt kommt die große Stunde des Bundeskanzlers. Wenn wir denn dann auch wirklich eine Abschiebeoffensive vollziehen, ich erinnere nochmal an die Fundamentalrhetorik des Bundeskanzlers in dem Wahlkampf. Das war keine Wahlkampfrhetorik, es war Fundamentalrhetorik. Dann hätte er sich jetzt mit dem Ministerpräsidenten zusammensetzen müssen, denn die Hauptverantwortung für eben die Umsetzung einer Abschiebeoffensive haben die Länder und nicht der Bund. Das bleibt aus, ergo keine Abschiebeoffensive. Und dann komme ich wieder zu dem, was ich ursprünglich gesagt habe. Nicht mit anderen befassen, sondern mit sich selbst und nicht die anderen schlecht machen, sondern gucken, wo wir besser werden können. Und hier hat man zum Beispiel eine Lösung. Also insofern ist das alles aufgebauscht, man kann sich darüber streiten, man kann das ablehnen. Mich interessiert überhaupt gar nicht, was diese Partei irgendwie gesagt hat. Mich interessiert, was zielführende Politik ist zum Wohle der in Deutschland lebenden Menschen. Und eine davon ist übrigens das individuelle Schutzversprechen gegenüber der Bevölkerung, steht in unserer Verfassung drin. Daran sollte man sich orientieren. Dann braucht man sowas auch nicht veröffentlichen.
1: Wir orientieren uns dennoch noch ein bisschen, was in dieser Broschüre steht. Und natürlich wird der AfD auch Antisemitismus vorgeworfen. Als erstes Beispiel für diese These fungiert das Wahlkampfauftreten des AfD-Spitzenkandidaten aus Sachsen-Anhalt, Ulrich Siegmund. Es heißt in dem Heft, noch deutlicher wird diese Haltung auf seinen Veranstaltungen. Dort ruft ein sogenannter Anheizer laut Sieg, das Publikum antwortet mit Mund. Die Anspielung auf den zentralen Schlachtruf der Nationalsozialisten ist da natürlich offensichtlich. Auf diesen Hinweis reagiert Ulrich Siegmund nicht etwa mit Distanzierung, sondern mit menschenverachtendem Spott. Was ist denn an meinem Namen falsch? So soll Ulrich Siegmund gesagt haben. Also ein klarer Fall von Antisemitismus oder, kann es nicht anders sagen, werden hier Dinge an den Haaren herbeigezogen. Ich war noch nie auf einer Wahlkampfveranstaltung von Herrn Siegmund, aber...
2: Ja, es hat mit Antisemitismus nichts zu tun und das Bemerkenswerte ist doch hier dieses Wording menschenverachtender Spott. Ja. Also, dass auf einmal eine spöttische Bemerkung als menschenverachtend eingestuft wird, das ist hier wirklich für mich die Sprache eines Stasi-Spitzels, der irgendwie versucht, belastendes Material über jemanden zusammenzusammeln, weil er irgendwie IM ist und denkt, ich muss da jetzt eine Akte anfertigen und dann schreibt da der Genosse Siegmund hat menschenverachtenden Spott verwendet. Er sagte, was ist denn an meinem Namen falsch? Mein Name heißt Siegmund. Also das ist ja eine Aussage, man kann das jetzt gut finden oder schlecht finden, dass diese Sprüche dort auf seinen Veranstaltungen verwendet werden. Aber es hat ja mit Antisemitismus nichts zu tun. Und es ist völlig absurd, das jetzt als menschenverachtenden Spott irgendwie zu ahnden. Wo leben wir denn, dass Spott oder dass Ironie auf einmal in solche Kategorien eingeteilt wird und hier so kriminalisiert wird, als dürfte man nicht mehr spöttisch sein? Da kommen wir wirklich in eine Gesellschaft, die einfach autoritär ist und wo man sich gegenseitig hinterher schnüffelt und denunziert und in solchen Broschüren das dann aufgeschrieben wird.
3: Jetzt war ich nie auf einer Wahlkampfveranstaltung von Sigmar Gabriel.
1: Ich hab's gerade gesagt, ich auch nicht.
3: Aber bei Sigmar Gabriel hätte eine ähnliche Chorbildung auch nahegelegen. Keine Ahnung, aber ich würde in solchen Auseinandersetzungen immer versuchen, belastbare Geschichten zu finden und nicht ein Assoziationsbingo zu starten, wo die denken sich doch Sieg Heil im Hintergrund. Das ist doch, also was die sich denken, weiß ich nicht. Und wenn man die Unterstellung, was der andere gemeint haben könnte, zum Gegenstand von harten Broschüren macht, dann sind wir irgendwo im Aschgrauen und dann kann man auch eine

0: Broschüre machen, was die Grünen wirklich im Schilde führen. Die wollen doch nur die Deindustrialisierung, was weiß ich. Also versuchen wir doch im Wahlkampf einfach das zu nennen, was wir an belastbaren Argumenten haben, anstatt uns in irgendwie ins Wolkige zu flüchten.
1: Also die AfD prüft, du hast noch einen?
2: Ich habe noch einen Punkt zu dem Antisemitismus, ja, weil du ja Antisemitismus auch angesprochen hast und weil das ja auch ein zentraler Vorwurf in dieser Broschüre ist, der eben auch nicht wirklich belegt wird. Da sieht man eben wieder dieses doppelte Maß, mit dem da gemessen wird. Herr Ostermann, Sie haben es schon angesprochen. Die CDU koaliert mit dem BSW in Thüringen und arbeitet mit ihnen zusammen. Sie öffnet sich immer weiter gegenüber der Linkspartei. Und das sind nun wirklich zwei Parteien, wo antisemitische Einstellungen teilweise gang und gäbe sind, wo sich das immer mehr durchsetzt. Und dieses zweierlei Maßmessen, also nach links zu allem offen sein, zu jeder Radikalität in der Linkspartei und auch im BSW, kann man teilweise den Systemwandel fordern, Abkehr vom Kapitalismus. Man will dort die bestehenden Systeme eben teilweise offen abschaffen und ist eben teilweise auch stark antisemitisch, immer wieder gegen Israel. Und das ist offenbar alles völlig in Ordnung. Aber auf der anderen Seite werden dann irgendwelche Aussagen umgedeutet zu Antisemitismus und deswegen dann in solchen Broschüren aufgeschrieben und als Grund genommen, dass man nicht zusammenarbeitet. Und da wird eben ganz klar mit zweierlei Maß gemessen. Und es hat eben wirklich dann mit einer echten Sorge um Antisemitismus offenbar überhaupt nichts zu tun. Weil sonst würde man ja nicht sagen, wir öffnen uns gegenüber der Linkspartei.
1: Absolut, ja.
3: Das ist genau der Punkt. Also erstmal müssen wir mal was festhalten. Ich glaube, auch das gehört so weit dazu. Natürlich hat die Alternative für Deutschland antidemokratische Tendenzen, also Menschen mit antidemokratischen Tendenzen. Natürlich haben sie auch Rechtsradikale in ihren Reihen. Das ist völlig klar. Aber deswegen sind das ja nicht alle. Das ist der erste Punkt. Der zweite Punkt ist genau das, was gerade gesagt worden ist. Und das ist das, was mich so umtreibt. Gucken wir uns doch mal an, wo ganz offen, unverhohlen, mit einer Arroganz und einem Selbstbewusstsein Antisemitismus praktiziert wird. Das ist aus der linken Szene, aus der DNA der Linkspartei hinaus. Gucken wir uns die Versammlungslagen an, die Hamas-Unterstützer. Da sind Menschen, die stellten sich dahin und sie sagen ganz offen, Israel hat nicht mehr zu existieren. Hier in Berlin, da kann jüdisches Leben gar nicht mehr offen öffentlich stattfinden. Und das ist alles links. Das ist alles links. Die iranische Community, die sagen, das kann ja wohl alles nicht wahr sein. Auf einmal sind hier die Hamas die Guten. Mhm. Und ich kann ewig so weitermachen. Menschenverachtend. Menschen in Uniform, weil sie Polizeibeamte sind, die werden, also schlachtet die Bullen ab und alles weitere mehr in Liedern von Bundestagsabgeordneten. Alles überhaupt kein Problem. Und mit solchen Menschen schließt man sich sofort zusammen. Und da muss ich Ihnen ganz ehrlich sagen, da fängt bei mir die rote Linie an, wo ich sage, wir können doch nicht ernsthaft die ein bis aufs Blut in einer Naivität und in einem Blindheitswahn bekämpfen mit allen Mitteln und die anderen, die sich selbes Instrument zu eigen machen, mit ins Bett holen. Also da muss ich wirklich sagen, Vorsicht an der Bahnsteigkante, wer A sagt, muss auch B sagen. Und das eigentliche Problem ist ja, und deswegen sage ich das immer, Extremismus muss allumfassend bekämpft werden. In der Gesellschaft, in der Politik, bei der Finanzierbarkeit, in den gesetzlichen Grundlagen haben wir einen Konsens. Rechtsextremismus muss bekämpft werden mit allen Mitteln. Bei Linksextremismus haben wir es nicht. Und deswegen sage ich ganz bewusst, und ich wiederhole es hier nochmal, gerade Linksextremismus und gerade Islamismus, das sind die konkretesten und größten Gefährdungen und Bedrohungen unserer aktuellen Zeit hier in Deutschland, weil man mit denen, ohne mit der Wimpern zu zucken, zusammenarbeitet. Und deswegen muss ich einfach hier sehr, sehr, sehr deutlich machen, dass diese Doppelmoral nicht nur gefährlich ist, sondern tatsächlich auch die Demokratie angreift. Und jetzt will ich da einen Strich drunter machen, weil das ist ein Fass ohne Boden für mich.
1: Die AfD prüft natürlich rechtliche Schritte und es gibt natürlich erste Reaktionen vom Geschäftsführer der Partei, Bernd Baumann.
4: Liebe Freunde, wer solche Strategen hat, der braucht keine Feinde mehr. Die CDU beleidigt hier nicht nur 15 Millionen Wähler, die mittlerweile hinter uns stehen, sondern sie baut auch die Brandmauer höher und höher und höher mit solchen Lügen. Die Brandmauer, die sie auf Gedeih und Verderb an eine untergehende SPD bindet, die in den kommenden Wahlen im Herbst ja schon mit der 5%-Hürde kämpft. Liebe Freunde, diese CDU unter Friedrich Merz ist am Ende.
1: Ja, und Ralf, da hat er natürlich einen Punkt mit so einer Broschüre, wird die Brandmauer ja natürlich immer höher und höher und höher gebaut. Tut die CDU sich damit wirklich einen Gefallen?
0: Das ist ja der eigentliche Hintergrund. Diese Broschüre zementiert eigentlich die Brandmauer. Das Wort will die Union nicht mehr benutzen. Aber im Grunde genommen hat sie eine Materialsammlung zusammengetragen, die die Systemwidrigkeit der AfD begründen will und eigentlich die komplette Unberührbarkeit irgendwie argumentiert. Will. Also im Prinzip geht sie da ein Stück weit in die Vergangenheit, die sie selbst versucht, mühsam irgendwie loszuwerden und das Wort Brandmauer nicht mehr zu verwenden. Bernd Baumann ist offensichtlich auch schon im Wahlkampfmodus. Das Problem an der ganzen Geschichte ist doch, dass man solche Strategien immer vom einfachen Menschen, vom Wähler, vom Adressaten her denken muss. Und wenn 42% in Sachsen-Anhalt für die AfD in Umfragen votieren, dann nehmen die sich doch nicht als Nazis wahr. Also ich erreiche die nicht, indem ich ihnen sage, ja, habt ihr mal gehört, der Spitzenkandidat, der lässt immer Sieg rufen. Und also ihr seid im Prinzip alles Nazi. Damit erreicht man die Leute nicht. Und in den Wahlen in Ostdeutschland kennt jeder jeden. Die wissen, dass der Achim von der AfD lange Jahre in der Freiwilligen Feuerwehr ist. Dass die Leute, die dort im Landtag sitzen, irgendwo in der Nachbarschaft wohnen. Das funktioniert so nicht. Ich muss mir doch irgendwie Gedanken darüber machen, wie erreiche ich die Leute, ohne sie zu beleidigen, und mache ihnen klar, dass ich die bessere Alternative bin. Das kann doch eigentlich nur das Thema einer Partei sein. Ich verstehe die Strategie der Union nicht, bei jeder Gelegenheit ungefragt über die AfD zu sprechen und sozusagen als schwarzes Loch. Schwarze Löcher in der Astrophysik werden dadurch nachgewiesen, dass ringsherum alles rotiert. Sie sozusagen immer präsent zu halten, indem ich den Gegner, den ich weghaben will, immer wieder nenne. Das ist mir ein völliges Rätsel.
1: Ich glaube, Ralf, da sind wir uns, die wir hier sitzen, einig. Wir verstehen die Strategie der CDU einfach nicht. Und deswegen reden wir drüber und haben diese Broschüre vorgestellt.
2: Es ist ein Ergebnis der eigenen Handlungsunfähigkeit. Wenn man das, was man versprochen hat, und dafür hat Herr Ostermann ja auch sehr berechtigterweise plädiert, wenn man das, was man versprochen hat, hätte umsetzen können oder zumindest in Ansätzen anfangen können, umzusetzen in dieser Legislaturperiode, in dieser Kanzlerschaft Friedrich Merz, dann müsste man solche Hefte nicht drucken. Das ist die pure Verzweiflung, die pure Hilflosigkeit, dass man glaubt, indem man die Gegner schlecht macht, könnte man selber noch einen Blumentopf gewinnen. Tatsächlich ist es ja anders. Wenn man selber an der Macht ist, müsste man eigentlich handeln können, müsste all das, was man versprochen hat, absolut umsetzen können. Aber das geht nicht. Und deswegen greift man zu solchen wirklich armseligen Mitteln der Diffamierung.
1: Gut, und dann schließen wir das Thema ab. Wir reden gleich über den Deutschen Bundestag. Da gab es gestern die Regierungsbefragung. Vorher haben wir noch einen Hinweis in eigener Sache.
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1: Und damit ist es 7:40. Sie sind bei News Live und wir kommen zum nächsten Thema. Eine Regierung ohne Plan und inzwischen offenbar so ratlos, dass sie selbst von der Opposition erwartet, ihre eigenen Ideenlosigkeiten zu überwinden. Genau dieser Eindruck drängte sich gestern bei der Regierungsbefragung im Deutschen Bundestag auf.
6: In einer Regierungsbefragung im Deutschen Bundestag fordert SPD-Vizekanzler Lars Klingbeil von der AfD Lösungsvorschläge zur Sanierung der klammen Staatsfinanzen, für die er selbst verantwortlich ist.
7: Herr Kollege Espedilla, Sie waren jetzt gut in der Analyse und haben beschrieben, wo die Herausforderungen liegen. Aber selbst habe ich jetzt keine Antwort gehört, aber ich will gerne auf die Dinge eingehen.
8: Die können wir geben. Wir können tauschen, Herr Minister. Wir haben Antworten.
6: Auf die Frage, ob er Zahlen nennen könne, um wie viel Grad Celsius die Politik der Regierung das Weltklima bereits gesenkt habe, hatte der Vizekanzler keine Antwort.
7: Ich brauche keine Zahlen, die belegen, dass ein Weg richtig ist, auf erneuerbare Energien zu setzen.
6: SPD-Bauministerin Verena Huberts wirft der AfD vor, Hetze zu betreiben. Dabei wurde die Ministerin nur gefragt, ob sie Migration auch für die Hauptursache der Wohnungsnot halte.
9: Ich würde mir wünschen, anstatt hier immer hetzerische Brandreden von Ihnen zu hören, dass Sie mal konkrete Hinweise geben, damit die Bagger in diesem Land auch wieder ein paar mehr Baustellen auf den Weg bringen.
6: Die AfD hält dagegen. Der Sachverständigenrat für Migration und Integration wäre zu diesem Ergebnis gekommen. Wie kritik- und handlungsfähig sind die Ministerien? Und blockieren die Minister fundierte Antworten nur, weil die Fragen von der AfD kommen? Darüber sprechen wir jetzt bei News Live.
1: Und dazu hören wir noch mal genauer rein in die gestrige Regierungsbefragung der AfD-Haushaltspolitiker Michael Espendiller. Konfrontiert Finanzminister Lars Klingbeil mit fehlendem Wachstum und den horrenden Schulden. Klingbeil erklärt, hierfür solle nicht er, sondern die AfD doch Lösungen anbieten.
8: Sie hoffen auf Wirtschaftswachstum. Dieses Wirtschaftswachstum wird nicht kommen. Trotzdem haben wir die rund 1 Billion Euro Schulden, die Sie jetzt aufnehmen. Was ist Ihr Plan B, wie diese Schulden jemals zurückgezahlt werden sollen?
7: Herr Kollege Espendiller, Sie waren jetzt gut in der Analyse und haben beschrieben, wo die Herausforderungen liegen. Aber selbst habe ich jetzt keine Antwort gehört. Aber ich will gerne auf die Dinge eingehen.
8: Die können wir geben. Wir können tauschen, Herr Minister.
7: Ich möchte, also, möchte gerade beginnen, weil ich Ihnen deutlich sagen will, der Weg, den diese Bundesregierung geht, auf wirtschaftliches Wachstum zu setzen, zu investieren, um dieses Land zu modernisieren, zu investieren, um an der wirtschaftlichen Stärke zu arbeiten, Strukturreformen auf den Weg zu bringen und die Haushaltskonsolidierung voranzutreiben, ist der richtige Weg. Die Verantwortung dafür, dass ein Krieg im Iran ausgebrochen ist, die liegt nicht in dieser Bundesregierung. Ich weiß nicht, ob Sie Ihre Kanäle auch ins Weiße Haus nutzen, um dort deutlich zu machen, dieser Krieg muss beendet werden, dieser Krieg muss aufhören, weil er uns deutlich schadet. Aber der Weg, den wir gehen, zu investieren, Strukturreformen auf den Weg zu bringen und zu konsolidieren, der ist richtig. Wirtschaftliches Wachstum und Arbeitsplätze sind unser Schwerpunkt.
1: Ja, Pauline, der AfD-Abgeordnete Espendiller stellte ja eine berechtigte Frage. Lars Klingbeil watscht ihn eigentlich ab, klar, weil er von der AfD kommt. Und er bringt dann wieder den entscheidenden Satz, wir müssen das auf den Weg bringen. Es ist schon amüsant, wenn wir das auf den Weg bringen und auf den Weg bringen, über die Regierung sprechen.
2: Ja, vor allem zeigt er ja seine eigene Hilflosigkeit, wenn er quasi der Opposition so eine Möglichkeit gibt, darauf zu reagieren und sagt, ja, machen Sie es doch selber besser. Dann sagt die Opposition natürlich, wir machen es gerne besser. Also Lars Klingbeil ist erkennbar in der Defensive und weiß nicht mehr, wie er diese Situation handeln soll. Und verliert natürlich auch eigentlich die Übersicht über die Finanzen, denn das gerät ihm ja alles außer Kontrolle, der Haushalt.
0: Es gibt da vielleicht ein ganz kleines Missverständnis, was sich noch nicht so rumgesprochen hat in der Bundesregierung. Diese Veranstaltung heißt Regierungsbefragung. Es heißt nicht, die Regierung fragt das Parlament, was man mal so machen könnte. Und das, was Espendiller da treibt, ist super seriöse Oppositionsarbeit. Der fragt einfach
1: bei uns bei News Live.
0: Der fragt einfach nach, wie wollen Sie denn mit den Schulden fertig kommen? Also wenn das jetzt irgendwie schon polemisch ist oder anderweitig, und gut, es kommen jetzt nur Sprechblasen. Also wir gehen weiter den Kurs der Konsolidierung und so. Im Augenblick haben wir riesen Finanzlöcher und da hat eben Lars Klingbeil nichts zu bieten. Das ist schon sehr bemerkenswert, Frau Huberts. Hat er auch darauf hingewiesen, dass die AfD keine konstruktiven Beispiele. Das ist wirklich also unterste Schublade. Wenn du in eine Regierungsbefragung gehst, wo du weißt, naja, es kommen nicht nur die freundlichen Anfragen deiner eigenen Fraktion, sollte man irgendwie vorbereitet sein und irgendetwas an Antwort vorbereitet haben, weil man ja damit rechnen kann, dass die Opposition daraus Videoschnipsel macht und im Netz verteilt. Das war jetzt alles andere als souverän.
1: Herr Ostermann, aus Ihrer Sicht, also Ralf hat es schon eben richtig gesagt, es geht ja um eine Regierungsbefragung, also Regierung soll antworten. Ist das Dünnhäutigkeit des Finanzministers? Wie bewerten Sie den Auftritt?
3: Also erstmal muss ich Herrn Schuler voll beiseite springen. Das ist genau alles gesagt. Auf eine seriöse, sachorientierte Frage, ziemlich vorsichtig formuliert, gereizt zu reagieren, ist schändlich und eines Ministers im Übrigen auch unwürdig. Ich glaube, der Faktor dieser Reaktion zeigt vor allem eins, Hilflosigkeit und Ahnungslosigkeit. Denn er hat ja ganz viele Dinge gesagt, Frau Huberts ja auch, also Realitäten auszublenden und Fakten beiseite zu schieben, kann man machen, keine Frage. Dann darf man sich nur nicht beschweren, dass die Probleme immer größer werden und dass dann die Zustimmungswerte für die Regierung auch eben sinken. Das ist ja völlig in der Natur der Sache begründet. Lars Klingbeil hat offenkundig ein Problem, das da heißt, dass er den Überblick über das, was sein Job ist, verloren hat. Leider Gottes ist es eines der zentralen, wenn nicht sogar das wichtigste Ministerium. Mhm. Und ich sage immer wieder Eignung, Leistung und Befähigung. So bin ich ja behördlich sozialisiert. Es sollte zukünftig die Priorität darauf gelegt werden, dass der oder diejenige Ministerämter bekommen, die es auch wirklich können. Vielleicht ist das der ausdrucksstärkste Satz, den ich zu diesem Punkt sage.
1: Vielleicht ist das ein wichtiger Hinweis von Ihnen. Ja, richtig. Als der AfD-Politiker Rainer Kraft Vizekanzler Lars Klingbeil fragt, um wie viel Grad das Klima durch die Maßnahmen der Bundesregierung bereits gesunken wurde, erklärt Klingbeil, hierfür brauche ich keine Zahlen. Da hören wir auch noch mal rein.
10: Ich würde Sie daher gerne fragen, weil Sie es als erfolgreiches Investment in den Klimaschutz bezeichnet haben, für 100 Milliarden Euro investiertes Steuergeld, um wie viel verhindern wir denn den globalen Mitteltemperaturanstieg?
7: Also, Herr Kollege, Sie wissen, dass es Untersuchungen und Studien gibt zur Wirksamkeit der einzelnen Instrumente, die im KTF sind. Wenn der Bedarf da ist, dann stelle ich Ihnen das gern zur Verfügung. Nur ich sage hier für mich sehr klar, ich brauche keine Zahlen, um zu wissen, dass es richtig ist. Ich will es hier deutlich für mich sagen, ich brauche keine Zahlen, die belegen, dass ein Weg richtig ist, auf erneuerbare Energien zu setzen. Ich möchte nicht, dass wir vom russischen Gas abhängig sind. Ich möchte nicht, dass wir von fossilen Energieträgern abhängig sind, wie wir das gerade durch den Iran-Krieg erleben. Ich möchte, dass dieses Land souverän ist, dass es stark ist und dass es resilient ist. Und meine feste Überzeugung ist, je mehr erneuerbare Energien haben, desto besser sind wir beim Erreichen dieser Ziele.
1: Der Satz bleibt mir hängen. Ich brauche keine Zahlen, die belegen, dass der Weg richtig ist.
11: Und hier,
1: der Finanzminister braucht Zahlen, die belegen, dass der Weg richtig ist.
2: Dass er ja vorher noch sagt, es gibt Studien, aber ich brauche keine Zahlen. Also die Wissenschaft sagt, ich habe recht, aber die zahlenmäßigen Details sind mir eigentlich egal. Und da sehen wir, was für ein Mann tatsächlich über unsere Finanzen entscheidet und kontrolliert. Also jemand, der sagt, ich brauche keine Zahlen, um die Wirksamkeit zu erkennen, der aber gleichzeitig der oberste Hüter über die Zahlen unseres Haushalts ist, da wird mir Angst und Bange.
0: Absolut. Ich meine, man muss es ganz klar sagen, hier irrt der Finanzminister. Er braucht Zahlen, und zwar nach seiner eigenen Haushaltsordnung.
1: Nicht der Finanzminister, wer dann?
0: Also ja, aber ganz grundsätzlich, der Finanzminister, aber auch jeder andere im Kabinett muss laut Haushaltsordnung nachweisen, dass die getroffenen Maßnahmen, die kostenträchtigen Maßnahmen, wirksam sind. Wie sie wirksam sind, dass sie alternativlos sind und dass es keine besseren zielführenden Maßnahmen gibt und dass sie angemessen sind. Das sind die drei Grundsätze der Haushaltsführung, der seriösen. Und natürlich muss er, wenn er erklärt, dass das alternativlos ist und dass es wichtig ist, darf er nicht nur dran glauben, so wie er es angeblich, also ganz offensichtlich tut. Ich brauche keine Zahlen. Doch, du brauchst Zahlen. Für jedes Mittel im Haushalt musst du nachweisen, dass es die richtige und die angemessene und die zielführende Verwendung ist. Du kannst nicht einfach irgendetwas finanzieren, weil du sagst, wird schon klappen. Also das, so geht es einfach nicht. Und jeder Haushälter haut ihm diese Aussage um die Ohren.
1: Jeder anständige Kaufmann würde das tun.
0: Absolut.
1: Und wir hören einfach mal weiter. Gestern in der Regierungsbefragung, Lars Klingbeil zeigt sich hier fest entschlossen, die Erbschaftssteuer für hohe Vermögen und Unternehmen zu erhöhen. Er erklärt, es werde ein, Achtung, Fenster geben, das werde man nutzen.
7: Beim Thema Erbschaftssteuer kennen Sie meine persönliche Position, die habe ich jetzt immer wieder dargelegt. Und ich gehe fest davon aus, dass wir nach dem Urteil des Bundesverfassungsgerichtes, das wir ja erwarten, ich gehe davon aus, in diesem Jahr, dass wir dann noch politische Entscheidungen treffen müssen zur Erbschaftssteuerreform. Das ist etwas, wo ich glaube, da tut sich dann ein politisches Zeitfenster auch auf, in dem gehandelt werden kann. Und darauf sollten wir uns vorbereiten. Wir tun das jedenfalls im Finanzministerium.
1: Ostermann, Sie wollten eben schon einhaken, aber Stichwort Erbschaftssteuer, droht hier der nächste Regierungszoff?
3: Aber mit Sicherheit, also ich denke schon, sagen wir es mal so. Was ich eigentlich sagen wollte ist, manchmal hat man so ein bisschen das Gefühl, dass wenn man so diese Reden hört und einfach nur mal hören würde, ohne sie zu bebildern, dass der Finanzminister gerade auf dem Bundeskongress der Jusos ist. Warum sage ich das? Also wenn wir keine Fakten mehr brauchen, ist das eigentlich nur die Unterlegung von dem, was viele in diesem Land ja so beklagen. Ideologisierte Politik an der Realität vorbei. Und ich bin ehrlich gesagt nur noch fassungslos. Oder lassen Sie mich das anders sagen. Wenn ein Laufbahnbeamter so agieren würde und so reden würde, dann hätte er dienstrechtliche Konsequenzen zu befürchten. Nein, ich würde sogar sagen, es würde welche geben. Und unterm Strich zu Recht. Und dass das vom Bundesfinanzminister, vom Vizekanzler, vom Parteivorsitzenden der einst so stolzen Sozialdemokraten kommt, betrübt mich nicht nur. Ehrlich gesagt macht mir das auch Angst. Und es zeigt sehr deutlich, zeigt wirklich sehr deutlich, dass mit denen offenkundig keine gute Politik zu machen ist. Denn Ideologie hat nichts mit zielführender, pragmatischer und realistisch geprägter Politik zu tun. Da muss man sagen, Herr Klingbeil, herzlichen Dank für die erneute Untermauerung, wo der Weg eigentlich hingeht, weg von der Realität hin zur Ideologie, und das ist nicht gut fürs Land.
0: Ich stelle mir gerade vor, wenn einer Ihrer Beamten auf der Straße jemanden anhält und sagt, ich brauche keine Zahlen, um zu wissen, dass du zu schnell gefahren bist, mein Freund. Ja, da sieht man doch mit einem Auge, nicht? So kann man ja nicht agieren. Und,
3: auch keine Rechtsgrundlage, um sie festzunehmen.
0: Und hier stellt sich jemand hin, der immer gerne den Titel Vizekanzler führt, den Inexistenten. Also das ist schon sehr, sehr bemerkenswert.
1: Dann kommen wir vom Bundesfinanzminister zur SPD geführten, zum Bauministerium, zur SPD-Bauministerin. Die AfD-Abgeordnete AfW-Abgeordnete Sebastian Münzenmeier fragt Verena Huberts, ob sie auch denke, dass Migration die Hauptursache für die Wohnungsnot wäre. Verena Huberts bezeichnet das als Hetze. Sebastian Münzenmeier spricht sie anschließend darauf an, dass der dem Innenministerium unterstellte Sachverständigenrat für Migration und Integration zu diesem Ergebnis gekommen sei. Und da hören wir auch mal rein.
11: Wir haben, glaube ich, seit dem Wiederaufbau Deutschlands die krassierendste Wohnungsnot, die es überhaupt gibt. Das Pestel-Institut spricht von 1,4 Millionen Wohnungen, die Stand jetzt in Deutschland schon fehlen. Wir erleben in Ballungsgebieten und in Großstädten Verteilungskonflikte. Familien können sich keine Wohnung mehr leisten. Alleinerziehende junge Menschen verzweifeln und finden nichts mehr, wo sie einziehen können oder was sie sich bezahlen können. Stimmen Sie mir also zu, basierend auf diesen beiden Fakten, stimmen Sie mir also zu, dass die grassierende Wohnungsnot in Deutschland in erster Linie und als Hauptursache den massenhaften Zuzug von Fremden, von Millionen Fremden in dieses Land hatte und dass die Massenmigration die Hauptursache von Wohnungsnot ist?
12: Herr Kollege, jeder in diesem Land hat ein Dach über dem Kopf verdient. Und ich spiele hier nicht Gruppen gegeneinander aus. Ich spiele nicht die Geflüchteten gegen die Rentnerin, gegen die junge Familie oder die Pflegekraft in der Stadt aus. Ich würde mir wünschen, anstatt hier immer hetzerische Brandreden von Ihnen zu hören, dass Sie mal konkrete Hinweise geben, damit die Bagger in diesem Land auch wieder ein paar mehr Baustellen auf den Weg bringen.
13: Sie können eine Nachfrage stellen.
11: Ich konzentriere, dass Sie auf meine Frage nicht antworten, sondern drumherum reden. Aber diese Analyse kommt ja nicht von mir, sondern vom Sachverständigenrat für Integration und Migration, der letzte Woche sein Jahresgutachten präsentiert hat. Und dieser Sachverständigenrat, der kommt zu der Erkenntnis, dass die Hauptursache für Wohnungsnot in Deutschland die Zuwanderung ist. Deswegen nochmal meine Frage. Ist jetzt der Sachverständigenrat inkompetent, der ja aus Experten besteht? Erzählt der Unsinn oder erzählen Sie Unsinn, die ja völlig fachfremd ins Bauministerium gekommen ist?
12: In diesem Land ist die Situation auf dem Wohnungsmarkt unterschiedlich. Wir haben natürlich Städte und Regionen, wo wir ganz massiv Wohnraum brauchen, wo wir bauen müssen. Wir haben aber auch Regionen mit sehr viel Leerstand. Deswegen kann die Antwort auch nie eine Pauschale sein und jede Wohnung zählt. Und deswegen setzen wir darauf auch an, damit der Wohnungsbau auch wieder nach vorne kommt.
1: Also Verena Huberts spricht von Hetze. Die Frage des AfD-Abgeordneten wird unterstützt durch den Sachverständigenrat, Ralf. Wiederum die Bundesbauministerin schiebt die Verantwortung fast zur Koalition ab. Ist das ein Verhalten, wie man sich verhält, wenn man gefragt wird, was die Lösung ist?
0: Was wir ja hier sehen, ist die Denkblockade innerhalb der SPD, dass Migration keine Folgen haben darf, schon gar keine negativen. Also das darf man nicht denken, das darf man schon gar gar nicht aussprechen. Das hat auch mit Hetze nichts zu tun. Wenn ich in den letzten Jahren einen Aufwuchs der deutschen Bevölkerung von 80 auf 83, noch etwas Millionen habe, dann wird Wohnraum knapper. Wenn ich mehr Menschen habe, wird Wohnraum knapper, werden Schulplätze knapper, wird die Frequenz der Arztbesuche einfach numerisch. Das ist Mathematik. Da kannst du jetzt nichts gegen machen. Ist auch keine Hetze. Sie möchte es nur schlichtweg nicht aussprechen. Mhm. Und also diese Methode, wenn das Schule macht auf der SPD-Seite, die Fragen immer an die Abgeordneten zurückzugeben, dann muss man dann doch vielleicht noch mal so ein bisschen einen Nachhilfekurs in parlamentarischer Ordnung und Gewaltenteilung machen. Das Parlament kontrolliert die Regierung und nicht die Regierung lässt sich beraten vom Parlament. Also das ist schon eine ganz eigentümliche ein ganz eigentümliches Amtsverständnis auf der Regierungsbank.
2: Aber es ist eine total interessante Verschiebung, die wir da sehen. Denn dieses Leugnen der migrationspolitischen Folgen, das einerseits ist in der SPD immer weiter verbreitet und wird immer offener nach außen getragen und gleichzeitig stößt es auf immer mehr Gegenwehr. Also wenn wir zum Beispiel schauen, die Aussage von Bärbel Baas, dass es keine Migration in unsere Sozialsysteme gibt, die ist auf eine so breite öffentliche Gegenwehr gestoßen. Da haben so viele Leute gesagt, selbst SPD-Landräte haben gesagt, nein, das ist einfach nicht die Realität, dass sich da schon was verschoben hat. Also die SPD hat wirklich an dieser Parallelrealität, hält sie fest, aber stößt damit immer mehr auf einen Realitätscheck aus allen gesellschaftlichen Gruppen.
1: Und Parallelrealität ist ja auch, dass die Wohnungsnot nichts mit Migration zu tun hat. Das ist ja blanker Unsinn, oder?
3: Also Frau Huwatz hat auch den Tee der Ideologie getrunken, offenkundig. Also was interessieren mich Fakten, was interessieren mich Zahlen? Warum sollte sie es anders machen als ihr Parteivorsitzender? Da kommen Experten zusammen und benennen Fakten. Und ich muss nicht mal Experte sein, um zu wissen, dass das so ist. Wohnungsnot war ja vorher auch schon da, klar. Ich muss mich einfach nur mal in den Kommunen blicken lassen, mich mit den Organisationen unterhalten, mit den Stadtparlamenten unterhalten. Die Migration hat massive Folgen, selbstverständlich. Schon deshalb, weil die Bundesrepublik Deutschland einen Schutz auf Zeit mit Integration verwechselt. Weil wir gar nicht darüber sprechen. Und deswegen sage ich ja auch Jugendkriminalität, Blick in die Schulen, was da los ist. Das begründet sich darin, dass wir eine komplett kaputtgesparte soziale Infrastruktur haben und immer noch das Ammenmärchen der Integration erzählen. Und das ist wieder der beste Beweis. Und ganz zum Schluss da nochmal auf eine legitime, vernünftig vorgetragene Frage erwarte ich eine legitime, vernünftig vorgetragene Antwort. Das gebietet nicht nur das Amt, sondern die zwischenmenschliche Höflichkeit und des Respektes in diesem Hohen Haus. Dass es eine Ministerin nicht schafft, das zu tun, zeigt eigentlich nur, wie erbärmlich man da an der Realität vorbeiregiert. Ich finde es Eigenleistung und Befähigung bei den Ministerien. Kommen wir da dazu.
1: Jetzt ist es gleich 8 Uhr. 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So, und damit ist es jetzt 8 Uhr. Hier sind die Nachrichten des Tages zusammengefasst von Tanja Römischer.
14: Die Rentenkommission der Bundesregierung empfiehlt offenbar eine schrittweise Anhebung des Renteneintrittsalters auf bis zu 70 Jahre. Die Altersgrenze könnte demnach in den 2040er Jahren zunächst auf 68 und später auf 69 Jahre steigen. Das berichtet die Bild-Zeitung unter Berufung auf Kommissionskreise. Zur Stabilisierung der Rentenfinanzen soll das Gremium außerdem eine Senkung des Rentenniveaus auf 46% vorschlagen. Derzeit liegt es bei etwas mehr als 48%. Der Abschlussbericht der Kommission soll Ende Juni vorgestellt werden. Nach dem Einsturz eines Hauses im sächsischen Görlitz haben Einsatzkräfte in den Trümmern eine Tote gefunden. Nach Polizeiangaben handelt es sich um eine 25-jährige Touristin aus Rumänien, die seit dem Unglück vermisst worden war. Nach 2 weiteren Vermissten wird weiter gesucht. Das Gebäude mit Miet- und Ferienwohnungen war am Montagabend aus bislang ungeklärter Ursache eingestürzt. Der Görlitzer Oberbürgermeister Ursu sagte, vieles deute auf eine Gasexplosion hin. Die USA haben Anklage gegen den früheren kubanischen Staatschef Raúl Castro erhoben. Dem 94-Jährigen wird vorgeworfen, als damaliger Verteidigungsminister für den Abschuss zweier Zivilflugzeuge vor rund 30 Jahren mitverantwortlich zu sein. Dabei kamen 4 Menschen ums Leben, darunter 3 US-Bürger. US-Justizminister Blanche erklärte, Castro solle sich vor einem Gericht in den Vereinigten Staaten verantworten. Freiwillig.

0: Machen. Ich möchte, dass wir die Gemeinsamkeiten zeigen, die wir haben, und dass wir die Verantwortung für Deutschland eben genauso wahrnehmen, wie wir den Koalitionsvertrag abgefasst haben. Und auch wenn wir im Augenblick stimmungsmäßig nicht in der besten Verfassung sind, ich bin mir sicher, dass wir da rauskommen.
1: Und kaum hat der Kanzler bei der SPD gesagt, es darf keine roten Linien mehr geben, kriegt er von seinen eigenen Leuten gleich 5. rote Linien aufgezeigt. Denn Pauline hat es schon angesprochen, der mächtige Parlamentskreis Mittelstand hat klare Forderungen an den Kanzler, die nicht so klingen, als wäre da Verhandlungsspielraum. Also erstens, die mächtigsten CDU-Wirtschaftsleute fordern keine Steuererhöhung, keine Erbschaftssteuer. Sparen und Wachstum fördern. Die Sonderschulden, das Sondervermögen soll zielgerichtet für Investitionen genutzt werden und nicht Schuldenlöcher stopfen. Krankenkassenbeiträge sollen nicht für versicherungsfremde Zwecke eingesetzt werden. Und last but not least, Punkt 5, die Schuldenbremse darf nicht gelockert werden. Also so die Forderungen der CDU-Mächtigen, Pauline. Das sind klare 5 Forderungen, an die sich der Kanzler eigentlich halten müsste, weil es war auch ja mal sein Wahlversprechen.
2: Dieses Papier, Beschluss des Vorstandes des Parlamentskreises Mittelstand. Dieses Papier ist ein Frontalangriff auf den Kanzler. Der Kanzler geht gestern vor die SPD-Fraktion und sagt, es darf keine roten Linien geben. Und am Tag darauf geht der wichtige Parlamentskreis Mittelstand los und sagt, es gibt jetzt rote Linien. Wir definieren jetzt diese roten Linien. 5 Stück sind es. Und diese roten Linien sind deswegen so entscheidend, weil dieser Parlamentskreis Mittelstand so mächtig ist. Über 160 Unionsabgeordnete sind da drin. Und wenn die sagen, wir führen jetzt rote Linien ein, heißt das ja im Umkehrschluss auch, wir würden einen Kompromiss bei diesen roten Linien mit der SPD nicht eingehen. Richtig. Das ist also die Drohung, lieber Bundeskanzler, wenn du nicht bei diesen Punkten hart bleibst, dann könnten wir dir die Unterstützung verweigern. Wir erinnern uns zum Beispiel an den Fall um die gescheiterte Verfassungsrichterwahl von Frauke Brosius-Gersdorf, den ganz großen Koalitionskrach im letzten Sommer. Da hat der Parlamentskreis Mittelstand und ihr Chef Christian von Stetten eine entscheidende Rolle gespielt. Und jetzt könnte es eben auch wieder zu so einem Showdown kommen, wenn es tatsächlich hier einen Machtkampf geben wird. Und wie brisant dieses Papier ist, das möchte ich mal an einigen Formulierungen, bevor wir diese 5 Punkte noch mal genauer durchgehen, möchte ich erstmal einige Formulierungen durchgehen, die was darüber verraten, wie aufgebracht man dort ist. Und zwar heißt es dort unter anderem, dass die CDU-CSU-Bundestagsfraktion in den vergangenen Monaten zahlreiche Kompromisse ermöglicht hat. Und dann steht hier aber, diese Kompromissbereitschaft findet jedoch dort ihre Grenze, wo zusätzliche steuerliche Belastungen zur Diskussion gestellt, Mittel für wachstumsfördernde Maßnahmen zur Finanzierung anderer Aufgaben herangezogen oder zentrale Grundsätze einer soliden Haushaltspolitik infrage gestellt werden. Also die Kompromissbereitschaft findet ein Ende. Bedeutet, wir lassen uns da nicht mehr auf Kompromisse mit der SPD ein. Ein ganz klares Zeichen dafür, dass man hier sich nicht irgendwo in der Mitte oder gar auf der Seite des SPD-Vorschlags treffen wird, sondern dass man sagt, wir wollen bei unseren Positionen bleiben. Ein weiterer Hinweis in diese Richtung ist der Satz, einen solchen Reformkurs, also wird beschrieben, was es für einen Reformkurs gut wäre, umfassende Strukturreformen, wirtschaftliche Stärke und so weiter und so fort. Und dann schreiben sie, einen solchen Reformkurs unterstützen wir und begleiten die Arbeit der Bundesregierung und der eingesetzten Kommissionen weiterhin konstruktiv. Da ist die implizite Drohung enthalten, wenn es diesen Reformkurs nicht gibt, dann begleiten wir die Arbeit der Bundesregierung keineswegs mehr konstruktiv, sondern dann blasen wir zum Widerstand. Also auch hier ein klares Bekenntnis enthalten. Und einen dritten Punkt finde ich noch interessant. Hier steht unter Punkt 1, da geht es eben um dieses wichtige Thema Steuern, da steht, wir unterstützen unseren Bundeskanzler, der Mehrbelastungen bei der Einkommens- und Erbschaftssteuer ablehnt. Und das ist ganz interessant, diese Formulierung, dass man sagt, wir unterstützen unseren Bundeskanzler, weil da ja quasi auch der Versuch ist, den Bundeskanzler in diese Richtung zu drängen. Also man sagt, wir unterstützen ihn, aber es ist schon auch eine Stichelei, dass man sagt, Bundeskanzler, wenn du da das ist mehr nicht mehr so, auf diesem mehr so ein Standpunkt Schubsen, stehst. Ja. Ja, und das wissen wir aus den Verhandlungen, dass der Kanzler sich zwischenzeitlich eigentlich schon bereit erklären wollte, da auf die SPD zuzugehen bei diesem Thema Steuern und dann durch eine Intervention seiner eigenen Leute von Jens Spahn gesagt hat, nein, wir bleiben.

0: ihm da doch hart, weil er eigentlich Lars Klingbeil schon was anderes versprochen hatte. Hier eben die klare Forderung, du musst bei diesem Punkt bleiben, sonst verweigern wir dir die Gefolgschaft. Und das ist ein Papier, was meiner Ansicht nach eine große Sprengkraft hat. Ich weiß nicht, wie du das siehst, Ralf.
1: Absolut, absolut. Also ich meine, bei dem Punkt, da gießt der Parlamentskreis Mittelstand so ganz dezent Beton um die Füße von Friedrich Merz. Du hast jetzt hier ein bisschen gewackelt. Jetzt hast du gesagt, keine Steuererhöhung. Wir betonieren das mal ein, mein Lieber. Und man muss sich einfach klar machen, 166 Abgeordnete Parlamentskreis Mittelstand, die Regierung hat 12 Abgeordnete Mehrheit. Mhm. Also wenn auch nur ein Bruchteil der PKM-Mitglieder bei diesem Votum bleibt und das hart durchzieht, dann muss Friedrich Merz liefern, dann muss Friedrich Merz der SPD die Schranken aufzeigen. Und zwar genau die roten Linien, die er vorher nicht haben wollte. Sonst ist seine Mehrheit futsch. Nun ist in der Union das immer etwas schwierig mit der Loyalität. Es sind ja beispielsweise Fraktionschef Jens Spahn Mitglied im Parlamentskreis Mittelstand.
2: Ich hätte dich eben noch nach Fragen, ja genau, nach Namen fragen wollen, wer alles dabei ist.
1: Ich glaube sogar Friedrich Merz ist auch Mitglied im PKM. Das macht aber nichts. Also in der Regel gehen dann diese Funktionsträger von der Fahne, wenn es zum Schwur kommt, weil sie sagen, ja, ich bin ja verantwortlich. Muss ich so, nur bei 166 Leuten, wenn auch nur ein Zehntel von denen nicht mitstimmt, ist die Mehrheit für die ganze Koalition futsch. Mit anderen Worten, sie gießen ihm jetzt wirklich den Beton um die Füße und wollen endlich mal irgendwelche Entscheidungen. Und wenn man das Ganze im Kontext sieht, dann muss man sagen, es ist jetzt dem PKM der Kragen geplatzt, wegen der Wankelmütigkeit, wegen der zu erwartenden Nachgiebigkeit des Kanzlers. Und wenn wir uns mal erinnern, schon die 1.000 Euro Prämie, die ist dem Kanzler von den Ländern weggeschossen worden. Mhm. Unter anderem unter Beteiligung des CSU-Chefs Markus Söder, der beim Zustandekommen des Beschlusses ja dabei gewesen ist. Mit anderen Worten, Friedrich Merz kriegt jetzt in einer Massierung Grenzen aufgezeigt und Warnschüsse vor dem Bug, dass es wirklich, wirklich eng wird.
2: Herr Ostermann, das klingt für mich nicht nur wie ein Warnschuss, sondern auch wie ein Hilferuf der Konservativen innerhalb der CDU. Wie sehen Sie das?
3: Vielleicht ist beides richtig. Ehrlich gesagt finde ich das ziemlich beruhigend, so ein Papier zu lesen. Nicht, weil der Inhalt richtig ist und dramatisch ist und weil es notwendig ist, sondern das zeigt, dass Parlamentarier noch Verantwortung definieren für sich, ihrer Überzeugung ein Stück weit auch treu bleiben und auch mal ganz deutlich sagen, also das eine ist Fraktion, das andere ist Regierung und das muss nicht immer im Einklang laufen, bestenfalls tut's das, aber wenn bestimmte rote Linien eben überschritten sind, dann ist das mit uns nicht zu machen. Ich kann nur hoffen, und das ist übrigens auch der Teil der Union, den ich kenne, weshalb ich Mitglied geworden bin dieser Partei, dass sie da auch straight bleiben. Es geht um das Wohl des Landes und deswegen gibt es auch hier einen Unterschied und das werden wir dann sehen zwischen Berufspolitiker und Politiker aus Berufung. Ich hoffe, dass die Politiker aus Berufung dem Papier standhalten und dass Deutschland dann vorankommt, weil der Bundeskanzler dann nun mal ein bisschen eingezwängt wird in seinem Handeln und Wirken. Und die Sozialdemokraten auch sehr deutlich merken, die können nicht alles machen, was sie wollen. Irgendwo ist auch mal Feierabend. Und
1: was eben auch ganz interessant ist an diesem Zitat, was wir zu Anfang gesehen haben, die Parteibasis, die Abgeordneten, aber auch die einfachen Parteimitglieder zeigen dem Kanzler jetzt auf, dass sie nicht mehr bereit sind, dass er seine ganz privaten und ganz persönlichen Ziele, Kanzler zu bleiben, mit der Ankündigung, also es gibt keine Alternative, wir müssen aus der Mitte heraus, wir sind zum Erfolg verpflichtet. Das ist ja nichts anderes als die Umschreibung. Ich bin Kanzler, ich will auch Kanzler bleiben, dafür brauche ich diese Koalition. Jetzt kommt die Basis, in Gestalt auch der Abgeordneten, und sagt, nein Freund, es geht nicht um deinen Job. Es geht hier um das Land. Es ist ein Basisaufstand, den ich so in der Union noch nicht erlebt habe. Ich habe schon viele vermeintliche Aufstände, die wurden dann immer wieder eingefangen. Wenn ich die Stimmung richtig deute, bricht hier etwas auf, was es so noch nicht gegeben hat. Und es kann in der Tat nicht sein, dass Friedrich Merz immer so tut, als ob man zum Erfolg verpflichtet ist, egal was da rauskommt, Hauptsache wir haben diese Truppe in der Mitte. Mhm. Wenn die Truppe in der Mitte nicht liefert und die Wirtschaft weiter abschmiert, dann versiegen die Quellen, aus denen wir auch diesen ganzen Sozialstaat bezahlen. Und dann gehen wir richtig den Bach runter. Und ich glaube, diese Befürchtung Befürchtung ist weitgehend angekommen, auch an der Unionsbasis.
2: Ja, und zugegeben, wir kritisieren den Bundeskanzler hier auf dem Sofa der Mehrheit häufig und ich denke auch zu Recht. Der Kanzler wird aber jetzt auch von seinen eigenen Leuten beim Wort gepackt. Mantraartig wiederholt er allerdings, dass es keine höheren Steuern geben werde. So auch gestern wieder und auch da hören wir jetzt nochmal rein.
4: Lassen Sie mich auch dies hier sehr klar und deutlich sagen. Wir müssen gerade auch die Personengesellschaften in Deutschland in den Blick nehmen und dürfen sie mit Einkommensteuer nicht höher belasten. Die durchschnittliche Steuerlast in Deutschland muss sinken und nicht weiter steigen. Das gilt auch und vor allem für die Ertragssteuern. Und das ist nicht nur die Körperschaftssteuer, das sind auch die Einkommensteuern.
2: Ja, da gab es Applaus für und Achtung, schon wieder prallen in der Regierungsunion zwei rote Linien aufeinander, denn Sie ahnen es, die SPD, der Bundesfinanzminister, fordert fast zeitgleich Steuererhöhungen.
5: Beim Thema Erbschaftssteuer kennen Sie meine persönliche Position, die habe ich jetzt immer wieder dargelegt. Und ich gehe fest davon aus, dass wir nach dem Urteil des Bundesverfassungsgerichtes, das wir ja erwarten, ich gehe davon aus in diesem Jahr, dass wir dann noch politische Entscheidungen treffen müssen zur Erbschaftssteuerreform. Das ist etwas, wo ich glaube, da tut sich dann ein politisches Zeitfenster auch auf, in dem gehandelt werden kann. Und darauf sollten wir uns vorbereiten. Wir tun das jedenfalls im Finanzministerium.
2: Ja, Pauline, wie soll man die beiden jemals versöhnen? Merz und Klingbeil, geht ja nicht. Kommen wir noch mal zum Papier.
0: Ja, es ist ein ganz entscheidender Punkt. Diese Steuererhöhung, das wird eine ganz, ganz zentrale Frage sein. Und es ist sehr interessant, dass es ja hier eben auch um die Erbschaftssteuer geht, die Lars Klingbeil anspricht. Denn der erste Punkt in diesem rote Linienpapier des Parlamentskreises Mittelstand befasst sich genau damit. Dort steht, wir unterstützen unseren Bundeskanzler, der Mehrbelastung bei der Einkommens- und Erbschaftssteuer ablehnt. Die Einkommenssteuer ist die Steuer des Mittelstands. Die im Koalitionsvertrag vereinbarten steuerlichen Entlastungen für kleine und mittlere Einkommen müssen daher ohne steuerliche Mehrbelastung bei der Einkommenssteuer umgesetzt und finanziert werden. Also hier ganz klar, es soll weder die Einkommenssteuer noch die Erbschaftssteuer erhöht werden. Und man will trotzdem steuerliche Entlastung. Und da ist eben der erste Punkt, wo man sagt, wie soll das zusammengehen, wenn Lars Klingbeil sagt, er will eine höhere Erbschaftssteuer und eben diese mächtige parlamentarische Gruppe sagt, nein, es gibt mit uns weder höhere Einkommens- noch höhere Erbschaftssteuer. Das ist der erste Punkt. Aber es gibt ja noch vier weitere. Und vielleicht sollten wir die mal durchgehen,
2: absolut,
0: um zu schauen, wo gibt es da Potenzial für Einigung. Der zweite Punkt ist, wir unterstützen die Bundesregierung dabei, konsequent Ausgaben zu priorisieren, Einsparpotenziale zu heben und wachstumsfördernde Maßnahmen in den Mittelpunkt zu stellen. Etwas weicher formuliert, würde ich sagen. Einsparpotenziale zu heben, da ist es ganz klar die Forderung, dass es sowas wie eine Haushaltskonsolidierung gibt. Auch da hat sich Lars Klingbeil in den letzten Monaten schwer getan, irgendwo zu sparen. Im Gegenteil, er hat immer mehr eigentlich in das Sondervermögen verschoben, um eben nicht sparen zu müssen. Es gibt noch diesen Streit um Subventionskürzungen. Da sagt Lars Klingbeil, er sei nach vorne geprescht. Aber da ist auch Uneinigkeit darüber von Unionsseite und von SPD-Seite. Welche Art der Subventionen soll man denn streichen? Bei der Union ist man dann eher bei klimapolitischen Subventionen im Zweifel. Die SPD will eher andere Bereiche, die dann vielleicht, wo es dann wiederum Widerstand aus der Wirtschaft gäbe. Also auch bei diesem Thema wäre Einigung schwierig, aber er ist immerhin dieser Punkt nicht so hart formuliert.
1: Wollte ich gerade sagen, unterstützen ist ja nichts anderes als fordern.
0: Ja.
1: Mit anderen Worten, was anderes unterstützen wir nicht. Also sie fordern. Das ist eigentlich schon auch wieder eine Linie eingezogen.
0: Genau. Dann der dritte Punkt. Wir fordern die Bundesregierung auf, dass die Mittel aus dem Sondervermögen und Infrastruktur und Klimaschutz für echte zusätzliche und wachstumsfördernde Investitionen eingesetzt und nicht zur Finanzierung konsumtiver Ausgaben oder anderer politischer Vorhaben herangezogen werden. Ein ganz heikler und brisanter Punkt, denn Studien haben ergeben von Wirtschaftsinstituten, dass 95% dieses Sondervermögens, was eigentlich eben in Klimaschutz und Infrastruktur fließen soll und vor allem in zusätzliche Investitionen, tatsächlich überhaupt nicht in zusätzliche Investitionen fließt. Also damit werden Ausgaben aus dem normalen Haushalt in dieses Sondervermögen verschoben, unter der Ägide von Lars Klingbeil. Ein weiterer Punkt, wo er sicher nicht mitgehen wird. Punkt 4. Wir fordern, dass verschiedene versicherungsfremde Leistungen, insbesondere für Grundsicherungsempfänger, nicht zulasten der gesetzlichen Krankenversicherung finanziert werden. Da geht es um die 12 Milliarden, mit denen aus den Krankenkassen die Bürgergeldempfänger bezahlt werden. Auch da hat Lars Klingbeil gesagt, mit mir ist da nichts zu machen. Selbst Markus Söder hatte vorher schon gesagt, naja, vielleicht können wir ja einen Teil dieser 12 Milliarden umverschieben. Aber hier PKM sagt ganz klar, nee, wir wollen gar nichts mehr aus der gesetzlichen Krankenversicherung zahlen. Die 12 Milliarden müssen komplett rüber in den Haushalt, wird auch einen Koalitionskrach geben. Und nächster Punkt, letzter Punkt ist, weitere Lockerungen der Schuldenbremse lehnen wir entschieden ab. Auch da steht ja im Koalitionsvertrag zumindest, dass man das neu regeln will, die Schuldenbremse in einer Kommission neu diskutieren will und womöglich wieder neue Schulden aufnehmen will. Also 5 Punkte, die wirklich massiven Sprengstoff für diese Koalition bedeuten und wo ich noch keine Einigung absehen kann, wie man da einen gemeinsamen Nenner finden will.
2: Vor allen Dingen nicht mit dem Personal, mit dem Regierungspersonal. Also 5 Punkte, die Sprengstoff beinhalten.
1: Also man kann mit hoher Wahrscheinlichkeit davon ausgehen, dass in der SPD jetzt entweder per Schalte oder physisch die führenden Köpfe zusammensitzen und die Antwort auf diese Einmauerung erdenken oder sich überlegen, wie sie darauf reagieren würden. Im Grunde genommen ist es so eine Art Schachspiel, wo die Basis und jetzt der Parlamentskreis Mittelstand den Turm oder die Dame nach vorne geschoben haben und der SPD Schach angesagt haben. Jetzt müssen die irgendwie reagieren. Das, was Friedrich Merz immer vermeiden wollte, das macht jetzt die Basis, weil sie gesehen haben, so geht es eben nicht weiter. Und in diesem Papier werden die Daumenschrauben wir haben eine ganze Menge Folter, Betonfüße, Daumenschrauben. Hier werden die Daumenschrauben für den Finanzminister massiv angezogen. Er soll eben nicht den leichten Weg in die Schulden weiter haben, der wird ihm verbaut. Er soll einfach die Dinge aus dem Haushalt finanzieren und den Druck dann eben in Einsparungen ummünzen und nicht, indem man den Menschen mehr Geld abnimmt, um die strukturellen Probleme dann mit zusätzlichem Geld zu bezahlen. Denn wenn du ein Geschäftsmodell hast, was nicht funktioniert, nützt es dir auch nichts, wenn du dann zusätzliche Kredite nimmst und es am Laufen hältst, obwohl es längst tot ist. Und das ist schon sehr subtil gemacht. Die Frage ist jetzt, ob es machtpolitisch tatsächlich auch vom Kanzler und den Leuten umgesetzt wird, die hinter ihm stehen. Ich glaube, es wird gerade sehr einsam rund um den Kanzler, denn auch Markus Söder bei aller Loyalität hat eigene Interessen und er kann kein Interesse daran haben, dass hier eine dahin siechende Koalition in Berlin sich nur daran interessiert, daran orientiert, dass Friedrich Merz Kanzler bleibt und der Rest der Interessen des Landes den Bach untergehen.
2: Herr Ostermann, Ihre Sicht der Dinge als CDU-Mitglied, wo soll das hinführen? Also wir haben die 5 Punkte von Pauline eben vorgetragen gehört. Wird das zur Erkenntnis beim Kanzler führen, jetzt eine andere Richtung in der Haltung gegenüber der SPD einzuschlagen? Oder wird Lars Klingbeil am Ende wieder der Sieger des Zoffs werden?
3: Ich glaube, um mal im Wording des Bundeskanzlers zu bleiben, wir haben dahingehend kein Erkenntnisproblem. Ich glaube, der Kanzler weiß schon genau, was er will. Er hat es ja auch gerade seinen Parteifreunden versprochen. Ich gehe jetzt mal weg von den Bürgern dieses Landes hin zu den Funktionären, zu denen, die dort Mitglied sind in der CDU. Die Menschen sind wieder aufgestanden, an die Wahlkampfstände gegangen, wussten im Übrigen auch, wofür sie wieder Wahlkampf machen. Sie waren motiviert, sie haben ihn immer und immer wieder unterstützt in unterschiedlichen Bereichen. Es war eine große Aufbruchsstimmung. Ich erinnere mich noch gut an den Bundesparteitag hier in Berlin, der besser abgesichert war als jede Justizvollzugsanstalt, weil die CDU einmal das gemacht hat, was richtig ist, und zwar ihre inhaltliche Position kommuniziert, egal wer da mitstimmt. Sie erinnern sich vielleicht das Abstimmungspapier im Deutschen Bundestag, wo hier kriegsähnliche Zustände waren danach. Und da war der große Hoffnungsschimmer da. Und er ist durch die Manege gelaufen und hat überall erzählt, wo er nur kann, 1 Billion Steuereinnahmen. Wir brauchen keine Schulden, wir haben kein Einnahmeproblem, wir haben ein Ausgabeproblem und das Ganze. Also diese Punkte sind eigentlich nichts anderes als das, was er versprochen hat, wofür er bei seinen Parteifreunden geworben hat, wofür sie nach außen gegangen sind und erneut den Menschen dort draußen um Vertrauen erbeten haben. Nach der Ära Angela Merkel war es ja auch notwendig. Und jetzt kommt der Knall. Und ich rede nicht von den Spitzenfunktionären dieser Partei oder von den Abgeordneten. Machen wir uns mal Gedanken über die ehrenamtlichen Leute, die an den Wahlkampfständen gestanden haben, ohne Geld, ihre Wochenenden aufgeopfert haben, die heute in den Kommunalparlamenten sitzen und den ganzen Dreck abkriegen. Und da muss ich sagen, und deswegen sage ich das aus tiefster Überzeugung, als Parteimitglied, als Bürger dieses Landes und vor allem, weil ich viele Menschen aus der Union kenne, die genau das gemacht haben, was ich gerade beschrieben habe. Dass das konsequent um und durchgesetzt wird. Es geht nicht um Friedrich Merz, es geht um das Land. Es geht nicht um Egoismus, sondern es geht darum, dass wir das machen, was notwendig ist, um diese Bundesrepublik Deutschland endlich wieder nach vorne zu bringen. Einfach mal machen, hat der Generalsekretär gesagt.
2: Und nicht
3: einfach mal machen bedeutet nicht zum Wohle des Kanzlers, sondern zum Wohle des Landes. Und das wäre übrigens dann auch am Ende zum Wohle der Partei.
2: Wunderbarer Abschlusssatz zu diesem Thema. Damit sollten wir es dann auch belassen. Aber ich bin mir sicher, die 5 Punkte, die werden uns noch weiter beschäftigen hier bei News Live. Wir bleiben auf jeden Fall dran. So, kurzer Hinweis in eigener Sache. 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Und um kurz nach 9:30 haben wir noch dieses Thema für Sie. Nachdem die Horrorszenarien des Klimawandels abgesagt wurden, fordert die AfD jetzt eine Überprüfung aller Gesetze, die für den Klimaschutz verabschiedet wurden. So, und jetzt ist es 8:31 Uhr. Hier ist der erste Kommentar des Tages. 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
6: Hier ist Kissler Kompakt. Der erste Kommentar des Tages. Heute lautet unser Thema: Friedrich Merz ist ein Kanzler zum Schämen. Ich schäme mich für unseren Kanzler. Friedrich Merz ist der Kanzler aller Deutschen, ob man ihn gewählt hat oder nicht. Er ist der wichtigste Politiker der Bundesrepublik. Jeder Kanzler ist eine Selbstaussage der Deutschen über sich selbst. Der gegenwärtige Amtsinhaber stellt uns Deutschen ein miserables Zeugnis aus. Er ist ein Mensch, von dem man hofft, er möge künftig schweigen. Statt Unsinn zu reden und Unvernünftiges zu tun, statt die Deutschen zu beleidigen und das Land zum Gespött zu machen. Und darum, nur darum, schäme ich mich für unseren Kanzler. Ich ertrage den Kanzler Merz und dessen streitende Regierung seit über einem Jahr. Das neue Bündnis hatte nach dem Untergang der Ampel eine Chance verdient. Schwarz und Rot haben diese Chance verspielt. Hauptverantwortlich ist der Kanzler, in den sich Friedrich Merz nach seiner Wahl verpuppt hat. Vom ersten Tag an war Merz von einem einzigen Ehrgeiz getrieben. Die schwindsüchtige SPD so zu bespaßen, dass er, Merz, nicht das Kanzleramt verliert. Die Kanzlerschaft des Friedrich Merz ist erstens die Geschichte eines Ego-Trips. Merz hat das Amt, das er innehat, nicht verstanden. Nach Lage der Dinge wird er es nie begreifen. Die Kanzlerschaft des Friedrich Merz ist zweitens ein ökonomisches Desaster. Der vermeintliche Kanzler der Wirtschaft hat von Wirtschaft keine Ahnung. Oder aber er handelt wider besseres Wissen. Das wäre noch schlimmer. Glaubt Merz wirklich, mit lächerlichen Minimaßnahmen wie dem Tankrabatt den Konsum anzukurbeln und die Betriebe stützen zu können? Deutschlands ökonomischer Abwärtstrend ist hartnäckig. Es bräuchte eine Kettensäge, um all die Verkrustungen aufzubrechen. Merz hat nur Lutschpastillen im Angebot und Standpauken. Die Kanzlerschaft des Friedrich Merz ist drittens eine Chronik der entglittenen Impulskontrolle. Mal empört sich der Kanzler über die zu geringen Arbeitszeiten der Deutschen, mal über die Lamoyanz seiner Landsleute. Doch gab es je einen wehleidigeren Kanzler? Er will nicht Pinocchio genannt werden. Er beklagt sich über das angeblich präzedenzlose Maß an Kritik, dem er sich ausgesetzt sehe. Er will Klarnamen sehen im Internet. Er beleidigt die Amerikaner mal als gedemütigte Nation und mal als Land, in das man seine Kinder besser nicht schicke. Am losen Daherreden erkennt man den sauerländischen Elefanten im Porzellanladen der Weltpolitik. Die Kanzlerschaft des Friedrich Merz ist viertens eine handwerkliche Katastrophe. Merz und sein Kabinett sind an der 1.000-Euro-Entlastungsprämie gescheitert, die sie den Arbeitgebern aufbrummen wollten. Merz und sein Kabinett legten mit dem Gebäudemodernisierungsgesetz ein Gesetz vor, das praxisfern ist und in weiten Teilen kaum verständlich. So sagt es der Nationale Normenkontrollrat. Merz und seine Leute können es nicht. Sie sind Minderleister auf Chefsesseln. Und fünftens schließlich, diese Kanzlerschaft organisiert die Spaltung. Die Zustimmungswerte sind historisch tief, weil die Bürger merken, dass sie nicht ernst genommen werden. Familien und Arbeitnehmer sollen die Zeche zahlen für oftmals ausländische Bürgergeldbezieher. Der Kanzler schwankt zwischen Großspurigkeit und Selbstgerechtigkeit. Er ist eine Schneeflocke, die Eisenfaust spielt. Er fordert, was ihm fehlt, von anderen ein. Verlässlichkeit, Berechenbarkeit, Kompetenz. Diese Kanzlerschaft ist ein Ego-Trip, ein ökonomisches Desaster, eine entglittene Impulskontrolle, eine handwerkliche Katastrophe und ein sozialer Brandbeschleuniger. Sie stellt uns Deutschen ein schlechtes Zeugnis aus. Darum schäme ich mich für unseren Kanzler. Das war Kissler Kompakt, Ausgabe 291. 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
2: Dank Dr. Alexander Kissler und damit ist es 8.36 Uhr. Wir sind zurück bei News Live mit unserem nächsten Thema. Die Klimahorrorprognose von 5 Grad Erderwärmung bis zum Jahr 2100 wurde jetzt kassiert. 44 Wissenschaftler gaben Entwarnung, so schlimm wird das alles nicht. Die AfD fordert im Bundestag jetzt eine Überprüfung der Klimapolitik und deren neu geschaffenen Gesetze.
7: Die AfD hat wegen des abgesagten Horrorszenarios zur Erderwärmung eine Aktuelle Stunde im Bundestag anberaumt. Tenor: Wenn die Prognosen kassiert werden, müssen auch die Klimagesetze angepasst werden. AfD-Abgeordneter Ingo Hahn fasst die Forderung zusammen.
8: Aus Modellannahmen wurden Gesetze. Von den Roten, den Grünen und den Schwarzen. Deshalb fordern wir jetzt Aufarbeitung. Welche Gesetze und Programme beruhen denn auf welchen Szenarien? Die Klimapolitik muss auf den Prüfstand.
7: Die Union wehrt die Forderung der AfD ab. Die Streichung des Horrorszenarios in Form einer Erderwärmung um 5 Grad bis zum Ende des Jahrhunderts zeige gerade, dass ihre Klimapolitik wirke, erklärt CDU-Mann Marc Helfrich.
9: Dass die Klimaforscher nun das Extremszenario mit dem technischen Namen RCP 8.5 als unplausibel erklären, ist also kein Grund dafür, die gesamte politische Klimaarchitektur infrage zu stellen.
7: Die Moderatorin von Phoenix erklärt derweil, Klimaprognosen wären so schwierig wegen der AfD.
2: Also die Klimahorrorprognose von 5 Grad Erderwärmung bis zum Jahr 2100 wurde kassiert. Und wir hören jetzt mal rein in den Deutschen Bundestag. Gestern der AfD-Abgeordnete Ingo Hahn erklärt, die Klimapolitik der Regierung gehöre nun auf den Prüfstand.
8: Aus Modellannahmen wurden Gesetze. Von den Roten, den Grünen und den Schwarzen. Deshalb fordern wir jetzt Aufarbeitung. Welche Gesetze und Programme beruhen denn auf welchen Szenarien? Die Klimapolitik muss auf den Prüfstand. Wenn die Grundlage der Panik zerbröselt, dann müssen auch Konsequenzen gezogen werden, inhaltlich und personell. Deshalb haben wir 3 konkrete inhaltliche Forderungen. Erstens, weg mit den Klimagesetzen. Zweitens, raus aus der CO2-Bepreisung. Und drittens, runter mit den Energiepreisen, meine Damen und Herren.
2: Ja, also soweit der AfD-Abgeordnete Ingo Hahn, Pauline. Gehst du damit? Muss man die ganze Klimapolitik jetzt, nachdem die Prognose nicht ganz so schlimm ist wie erwartet, irgendwie zurückdrehen und neu formieren? Wie ist deine Meinung dazu?
0: Es ist das einzig vernünftige Fazit, was er hier zieht. Und das wirklich Bedrückende ist eigentlich, dass die Union, die ja auch mit einem gewissen wirtschaftspolitischen Verstand eigentlich an die Politik geht oder gehen sollte, dass sie sich dem nicht anschließt. Also wir haben diese Prognose, die immer als unter dem Siegel die Wissenschaft verkauft wurde. Die Wissenschaft ist einer der wichtigsten linken Kampfbegriffe, auch Teil unseres Buches Links, Deutsch, Deutsch, Links, unseres News-Bestsellers, wo wir das aufgeschlüsselt haben. Die Wissenschaft war ein wahnsinnig mächtiges Instrument, um die Gegner mundtot zu machen. Man hat gesagt, die Wissenschaft sagt, wir müssen dies und jenes machen, und dann musste man dies und jenes machen. Es war wie in der Corona-Politik, aber eben auch immer, wenn es um das Klima ging. Und jetzt zeigt sich, die Wissenschaft hat vielleicht doch nicht immer recht, muss ihre Prognosen teilweise zurückziehen. Und vielleicht wäre es einfach günstig, die eigene Wirtschaftspolitik nicht an Prognosen auszurichten, wo man Modelle macht über die Zukunft in 100 Jahren und dann sagt, daran müssen wir jetzt unsere Politik orientieren und womöglich unsere gesamte Wirtschaft zerstören, sondern dass man sagt, wir versuchen erstmal die Gegenwart zu managen. Das ist schwierig genug, wie man derzeit sieht, und versuchen uns an gewisser marktwirtschaftlicher Vernunft zu orientieren. Und genau das müsste man jetzt machen. Es ist eines von zwei absoluten Warnzeichen, dass dieser klimapolitische Weg in die Katastrophe führt. Das eine ist eben, dass die Prognosen zurückgenommen werden. Das andere ist, dass wir sehen, wie massiv uns diese vermeintliche Energiewende schadet, dass es eben in die Deindustrialisierung führt. Und dass diese realen Anzeichen zusammen mit dieser fallenden Prognose, mit dieser einkassierten Prognose, jetzt kein Zeichen für die Regierung ist, wir müssen davon abkommen, das ist wirklich bedrohlich.
2: Also Herr Ostermann, diese neue Diskussion über die, naja, über die Prognose, die nach unten gefahren wird, wäre das jetzt nicht auch eine Steilvorlage für die CDU, das aufzunehmen, anstatt sich dagegen zu positionieren, wiederum gegen die AfD? Wäre doch eine sinnvolle Maßnahme, jetzt etwas für die deutsche Wirtschaft zu tun. Ich sage nur ein Beispiel, CO2-Preis weg.
3: Ja, also erstmal finde ich es bemerkenswert, weil genau dieser Punkt, die Wissenschaft, es musste immer auf die Wissenschaft gehört werden. Jetzt, wenn es dann nicht mehr dienlich ist, dann kann man es auch gerne mal beiseite schieben. Ich will nicht sagen ignorieren, aber beiseite schieben. Und egal in welchen Feldern wir uns doch bewegen, professionelle Arbeit bedingt doch, dass wir alles das, was wir entschieden haben, immer wieder erneut auf den Prüfstand stellen und ob das noch Gegenstand der Realität ist. Industriestandort Deutschland, wir haben keine großen Bodenschätze oder sonst etwas. Wir sind darauf angewiesen, dass wir mit klugen Köpfen gute Dinge produzieren, und gute Dinge produzieren bedingt auch, dass wir den Unternehmen eine Infrastruktur zur Verfügung stellen, die möglichst kostengünstig ist. All das haben wir über Bord geworfen, die Ergebnisse sehen wir ja. Und ich denke mir so, auch da wieder, Wahlkampf, was wir da nicht alles gehört haben, auch wo es dem Ausstieg der Atomenergie ging. Und was übrigens dann auch, wir sind ja keine Insel der Glückseligkeit, oder wir wollen es gerne sein, die Realität ist eine andere. Gucken wir mal, was im Ausland passiert, ob europäisch oder darüber hinaus, wie sich denn dort Länder platzieren, wie sie sich infrastrukturell aufstellen. Wir beerdigen uns ja quasi selbst, so muss man es ja formulieren. Und wenn ich in Verantwortung wäre, dann wäre natürlich ein Aspekt die Wissenschaft, das haben wir jetzt belegt, aber ein anderer Aspekt auch die Unternehmer, und die sind ja auch ziemlich deutlich. Und ich muss hier auch das sagen, was Berufspolitiker viel zu selten machen. Klar zu differenzieren zwischen Themen, wovon ich Ahnung habe. Hier habe ich Meinung und weniger Ahnung. Ich sehe aber, was in diesem Land passiert. Deswegen ist es von zentraler Bedeutung, dass man gerade als Politiker, der niemals den Anspruch haben kann, weil es auch nicht menschlich ist, von allem eine Ahnung zu haben, auf die zu hören, die eine Ahnung haben. Und auch hier steht die Ideologie wieder vor der Vernunft. Wir haben wissenschaftliche Erkenntnisse und wir haben Unternehmer, die ganz laut nach Hilfe rufen. Im Übrigen auch, und das ist ja das Schöne, für das Problem eine Lösung haben. Und hier haben wir wieder das typisch Deutsche, für jede Lösung ein Problem. Das ist schwierig, und ich weiß nicht, wie man so aus wirtschaftlichen Krisen rausgehen kann, wenn man so handelt. Und als letzten Satz vielleicht dazu, das hat ja nicht nur was mit Wirtschaft zu tun. Am Ende, und lassen Sie mich das sagen als Familienvater, das Leben ist verdammt teuer geworden. Und die Menschen laufen wirklich am Existenzminimum. Die wissen teilweise gar nicht mehr, wie sie am Ende des Monats über die Runden kommen können. Und gleichzeitig hauen wir mit einer ideologisierten Klimapolitik alles mit dem Hintern um und machen es noch schlimmer. Mich interessiert ehrlich gesagt nicht, was ein wohlsituierter und gut verdienender Abgeordneter für Nöte hat. Mich interessiert aber sehr wohl, was zum Beispiel der Handwerksmeister in seinem örtlichen Betrieb für Sorgen hat, damit er seine Mitarbeiter noch beschäftigen kann, damit wir zum Beispiel die Kita-Gebühren noch bezahlen können. Und das bedingt das alles.
1: Ja, vor allen Dingen, wir sind ja im Augenblick auch gerade dabei, über das Gebäudemodernisierungsgesetz zu sprechen, um mal ein ganz konkretes Beispiel rauszunehmen, wo wir versuchen, mit Blick auf diese ganzen Klimamodelle eine Beimischungstreppe von Biokraftstoffen vorzuschreiben. Und wenn das nicht möglich ist, dann muss man eine Wärmepumpe kaufen für viel Geld. Und diese Wärmepumpe wird sich dann wieder kostentreibend auf die Mieten und die Vermietungskosten umlegen. Mit anderen Worten, diese Klimapolitik ist ja nicht irgendeine gut gemeinte Geschichte, die man irgendwie am Rande praktiziert, sondern sie hat ganz konkrete Auswirkungen auf genau die Kosten, die Herr Ostermann beschrieben hat, die im Alltag bei den Leuten ankommen. Und man muss eben auch mal darauf hinweisen, diese Klimamodelle sind das komplexeste, komplizierteste, was es eigentlich überhaupt gibt, weil wir dort Größen miteinander verrechnen und am Ende irgendwie auf 0,1 gerade auf 100 Jahre glauben, das Erdklima berechnen zu können. All das soll man weiter betreiben. Es ist aber hochgradig volatil. Und wenn wir dann darauf nach dem Muster der bisherigen Klimapolitik eine ganz präzise Planwirtschaft aufsetzen, mit Sektorenzielen, mit Jahreszahlen. Das erinnert mich dann mit meinem biografischen Rucksack immer so ein bisschen an die DDR, wo es die wissenschaftliche Weltanschauung des Kommunismus gab. Und dann musste man bestimmte Zielwerte in der Vergesellschaftung und Ähnliches erreichen. Also wo wir auf eine wissenschaftliche These mit präzisen planwirtschaftlichen Instrumenten agieren, die nicht aufgehen. Wenn man sich da ehrlich machen würde, müsste man sagen, wir haben bis jetzt zum Beispiel CO2-Zertifikate kostenlos vergeben, damit das nicht wirksam wird. Wir haben gerade das Bundeskabinett beschlossen, im kommenden Jahr die CO2-Bepreisung auszusetzen, damit wir die Wirtschaft nicht abwürgen. Mit anderen Worten, der ganze politische Schwanz, der da hinten dran hängt, der funktioniert gar nicht. Also es ist hochrational, das jetzt alles auf den Prüfstand zu stellen. Dann kann man sich nämlich auch viele ideologische Debatten sparen für die nächsten Jahre.
2: Halt mal fest, und wir lauschen noch mal in den Deutschen Bundestag. SPD und CDU haben, Achtung, ein Erkenntnisproblem. Der CDU-Politiker Marc Helfrich erklärt, die Relativierung der Klimaprognose wäre ein Beleg für die Wirksamkeit der Klimapolitik. Die SPD-Politikerin Nina Scheer springt ihm da zur Seite. Man fühlt sich bestätigt. Hören wir mal rein.
10: Deshalb ist es gängige Praxis, dass führende Klimaforscher regelmäßig ihre Berechnungen und Klimaszenarien aktualisieren. Dass die Klimaforscher nun das Extremszenario mit dem technischen Namen RCP 8.5 als unplausibel erklären, ist also kein Grund dafür, die gesamte politische Klimaarchitektur infrage zu stellen. Ganz im Gegenteil. Die Anpassung der Szenarien zeigt doch, dass die Umsetzung des Pariser Klimaabkommens, der technologische Fortschritt und der Ausbau der erneuerbaren Energien wirken. Sie haben dafür gesorgt, dass dieses Extremszenario überflüssig geworden ist. Denn eine massive Ausweitung der Kohleenergie ist mittlerweile unrealistisch. Und das ist doch eine gute Nachricht für den internationalen Klimaschutz.
11: Es ist Aufgabe von Wissenschaft. Das gehört zur Methodik von Wissenschaft dazu, mit Erkenntnissen umzugehen. Und wenn die Erkenntnisse sind, dass sich zum Glück bestimmte Dinge geändert haben, dass zum Glück es gelungen ist, aufgrund von politischem Handeln CO2-Einsparungen zu erreichen. Und das sieht man zum Beispiel in China, wo ein Wirtschaftswachstum von 5% trotzdem eine CO2-Minderung gelingen lässt. Also es wird jetzt endlich möglich, aufgrund von erneuerbaren Energieneinsatz, wird es endlich möglich, CO2-Minderung vorzunehmen, trotz Wirtschaftswachstum.
2: Also SPD und CDU relativieren die Prognose als Erfolg. Ich halte einfach mal fest, es geht ja auch ums Weltklima. Ich weiß nicht, welchen Anteil da Deutschland beitragen sollte. Aber
1: unter 2%. Also bei Nina Scheer würde ich da Abstriche machen. Die entstammt einer Klimadynastie geradezu. Ihr Vater Hermann Scheer war einer der großen Solarpäpste der SPD. Dass die Union da nicht runterspringt. Denn es ist ja nicht so, dass wir mit der Klimapolitik das Weltklima schon mal runtergekühlt hätten. Das ist ja völliger Unsinn. In diesem Klimaszenario waren 14 Milliarden Erdbevölkerung zum Beispiel eingerechnet, eine völlig unrealistische Größe. Nur so hätte man den CO2-Standard erreicht. Das ist alles wirklich irre. Jetzt wirklich mal kritisch sichten, wäre eine sehr rationale Herangehensweise.
0: Naja, was Sie da sagen, ist ja komplett wahrheitswidrig. Also man versucht man kann es leider nicht anders sagen, man versucht hier mit absichtlichen Lügen an dieser Klimapolitik festzuhalten. Mhm. Was ist passiert? Es gab dieses Szenario, dieses Horrorszenario, und das war von Anfang an, beruhte das auf falschen Berechnungen, auf Annahmen, die einfach idiotisch waren, wo man gesagt hat, es wird immer mehr und quasi mit demselben Lebensstandard in der gesamten Welt CO2 ausgestoßen, und dann leben wir in 100 Jahren in einer apokalyptischen Welt, die Erde brennt quasi. Dieses Szenario, die Erde brennt, war von Anfang an falsch, und das hat sich jetzt eben rausgestellt, weil die Annahmen völlig unrealistisch waren. Das heißt, man hat mit einem falschen Szenario agiert. Was hier jetzt aber behauptet wird im Bundestag, wahrheitswidrig, ist, dass dieses Szenario nur deshalb auf einmal falsch sei, weil man bisher so guten Klimaschutz betrieben habe, dass es jetzt alles unwahrscheinlicher geworden ist und dass man jetzt nicht mehr mit dieser Horrorprognose rechnen muss. Also diese Fehlkalkulation, behauptet man jetzt, gäbe es gar nicht, sondern man hätte einfach das Klima so gut geschützt, basierend auf diesen ganzen Berechnungen, dass man jetzt nicht mehr mit diesem Horrorszenario rechnen muss. Das ist einerseits komplett absurd, es zeigt aber auch, was man mittlerweile für einen Grad von Orwellscher Umdeutung wirklich erreicht hat, wo jede Realität eigentlich nur die eigene Weltsicht bestätigt. Also egal, was in der Welt passiert, Klimaschutz ist wichtig und wir haben ihn richtig betrieben und müssen ihn jetzt noch härter betreiben. Das ist einfach ein komplett ideologisches Denken. Bei der SPD kann man noch sagen, vielleicht nicht überraschend, wobei ich auch denke, auch die Sozialdemokraten kamen mal aus einer Welt, wo sie noch so ein bisschen an eine Restvernunft geglaubt haben. Also dieses woke, dekonstruierende Leugnen von Realität, das ist halt die neue SPD, aber es ist offenbar auch die neue CDU. Also dass man jetzt wirklich sagt, diese zurückgenommene Prognose ist der Beweis dafür, wie toll der Klimaschutz funktioniert, das ist an Groteske quasi nicht mehr zu überbieten.
1: Wenn man den Kontakt zu den Arbeitern am Hochofen verloren hat, dann kommt so eine Politik übrigens heraus. Einen Punkt würde ich ganz gerne noch machen. Klimaschutz ist damit natürlich nicht am Ende. Marktwirtschaft ist eines der besten Instrumente, um den Klimaschutz zu befördern. Jeder Ressourcenverbrauch kostet. Und jeden Liter Benzin, den ich weniger verbrauche, da spare ich Kosten. Also allein Effizienz und Marktwirtschaft pushen den Klimaschutz. Und das wird auch weitergehen. Ich baue mir kein Haus, wo ich die Energie zum Fenster ausheize.
2: Pauline hat es eben angesprochen, ideologische Ansätze in den Reihen SPD, CDU und auch in der Berichterstattung des öffentlich-rechtlichen Fernsehens. Und da hören wir mal rein ins Programm von Phoenix. Die Moderatorin erklärt, Klimaprognosen wären für die Wissenschaftler auch deshalb so schwierig, weil ja wissenschaftsfeindliche Parteien, da ist, glaube ich, die AfD gewählt, sofort jeder weiß, wer da gemeint ist. Hören wir mal rein.
12: Denn das ist kein leichtes Thema. Es geht um Prognosen zur Erderwärmung. An sich ist ja schon jede Prognose zur Erderwärmung schwierig, unter anderem, weil es eben viele Faktoren gibt, die dort reinspielen, zum Beispiel geopolitische Geschehnisse wie Kriege oder die Wahl einer wissenschaftsfeindlichen Partei. All das hat großen Einfluss auf die Entwicklung, wie dann die Politik zum Beispiel aussieht. Und das ist kaum vorherzusehen. Nichtsdestotrotz wagen sich der Klimaforscherinnen und Forscher immer wieder ran.
2: Herr Ostermann, eine Frage an Sie gerichtet. Also die AfD muss auch für einen Klimawandel herhalten jetzt. Also was haben Sie da für eine Erkenntnis? Oder haben Sie auch ein Erkenntnisproblem in dieser Hinsicht?
3: Dann habe ich ein Erkenntnisproblem. Ich bin eigentlich relativ amüsiert mittlerweile. Das ist halt GZ-geförderte Satire. Ist doch super. Hier wurde ja schon alles Richtige gesagt. Also erstmal ist es spannend zu betrachten, wie Wissenschaft und Wissenschaftsfeindlichkeit definiert wird. Denn da, wo sie zuträglich ist, ist sie unbedingt vonnöten und ansonsten wird sie wegignoriert. Irgendwie klatschen alle im Chor, ziehen am selben Seil, nur in die falsche Richtung und kriegen es gar nicht mit. Ich glaube ja, dass von außen betrachtet die halbe Welt über uns lacht. Weil Herr Schule hat was ganz Großartiges gesagt, wie ich finde. Wenn man mal darüber nachdenkt, ist der beste Motor für Klimaschutz tatsächlich die Marktwirtschaft. Die Unternehmen, die ein Eigeninteresse daran haben, ressourcenschonend zu arbeiten. Und ich glaube auch, dass die überwältigende Mehrheit in Deutschland, und dazu zähle ich mich im Übrigen auch, ein großer Freund von Klimaschutz sind. Klimaschutz, nicht radikale Ideologie, das ist ein großer Unterschied. Und das spiegelt ja auch so ein bisschen die Politikerverdrossenheit wider. Wenn wir uns das anhören, Wir leiden in Deutschland hier nicht an Politikverdrossenheit, sondern an Politikerverdrossenheit, weil diese Menschen, die sich dort an das ans Rednerpult des Parlaments stellen, also es gibt nur zwei Denkvarianten für mich. Entweder sie glauben wirklich das, was sie sagen und denken, die Menschen sind so dämlich und können das nicht nachvollziehen, oder aber sie machen das, weil sie sich möglicherweise über Landeslisten absichern wollen oder andere Abhängigkeiten haben. Fakt ist aber auch eins, Politik muss natürlich auf Wissenschaft, auf Zahlen, Daten, Fakten hören, sei denn man ist der Finanzminister offensichtlich, aber man muss auch mal den Menschen zuhören. Und wo, jedes Mal haben wir das, wir müssen den Unternehmen vertrauen, wir brauchen kluge Köpfe, wir brauchen Innovationsgeist, wir gehen voran, das hat uns stark gemacht und der Mittelstand. Und just nach dieser rhetorischen Superkeule kommt dann die politische Realität und sagt, Edgy Badge war nur alles Quatsch, was wir erzählt haben, wir machen es genau andersrum. Das ist ein absoluter Holzweg. Und nochmal, ich bin großer Freund von Klimaschutz. Ich finde unsere Natur großartig. Ich möchte eine gesunde Erde haben. Aber ich glaube, dass das mit dem Einklang geht. Und ich habe ein Problem damit, wenn die ganze Welt über uns lacht, weil wir glauben, dass am deutschen Wesen die Welt genesen wird.
2: So viel von Manuel Ostermann, Vorsitzender der Deutschen Polizeigewerkschaft für die Bundespolizei. Sie wollten uns gleich noch erzählen, an was für einem neuen Buch Sie dran sind. Bevor Sie das tun, gebe ich jetzt nochmal ab an den geschätzten Kollegen Andreas Dorfmann. Sie wissen, heute Abend geht es weiter mit News Live am Abend. 18 Uhr geht's los. Andreas, was hast du im Programm?
13: Schönen guten Morgen, Norbert, und auch an alle anderen. Mein Gast ist der Bestseller-Autor und Journalist Peter Hane. Ein Expertengremium übrigens plädiert für einen Renteneintritt mit 70 Jahren ab den 2060er Jahren. Und für alle gilt das, die ab 1990 geboren sind. Und zudem plädieren sie für eine Absenkung des Rentenniveaus auf 46%. Mehr dazu heute Abend ab 18 Uhr bei News Live am Abend und damit wieder zurück auf das schöne weiße Sofa der Mehrheit.
2: Vielen Dank, Andreas. Also nicht verpassen, einschalten, 18 Uhr News Live am Abend mit Andreas Dorfmann. Also Herr Ostermann, jetzt lassen Sie die Katze aus dem Sack. An was für ein Buch arbeiten Sie gerade und was dürfen wir erwarten? Ich halte das Alte noch mal so ein bisschen. Ist ja nicht so alt, ein Jahr alt.
3: Also es wird nicht heißen, Deutschland ist noch immer nicht sicher, wenn es auch richtig wäre. Nein, wer mich kennt, weiß, dass ich sage, was ist und dass ich mit dem, was ich machen kann, eine für mich Verantwortlichkeit definiere, und zwar für Menschen zu sprechen, die sonst nur schwerlich eine Stimme haben. Es wird unter anderem darum gehen, dass ich es inakzeptabel finde, dass man bei Corona für die Mitarbeiter in den Gesundheitspflegeberufen klatscht und am Ende des Tages sie aber am langen Arm verhungern lässt. Es wird ein Appell über die Wichtigkeit des öffentlichen Dienstes werden, und ich möchte mit diesem Buch nichts an der Politik bezwecken, sondern ich will sensibilisieren und denen eine Stimme geben, die für mich tatsächlich Helden des Alltags sind, weil sie dieses Land permanent am Laufen halten in einer Leistungs- und Aufopferungsbereitschaft, die seinesgleichen sucht.
2: Und die Grüße von unserer Stelle gehen raus an die Kolleginnen und an die Kollegen, nicht nur in Berlin, sondern deutschlandweit an Polizistinnen und Polizisten, die tagtäglich ihren Dienst tun und für Sicherheit in diesem Land sorgen. Pauline, abschließender Satz von dir zum neuen Buch von Manuel Ostermann, das wir noch nicht kennen, aber...
0: Dazu kann ich noch nicht viel sagen, aber hier, Deutschland ist nicht mehr sicher. Das war ja das letzte Buch und das kann ich nur wirklich jedem ans Herz legen und empfehlen. Ein Mann aus der Praxis, und das, wir sind ja quasi hier politische Beobachter, haben auch viel zu sagen, aber manchmal ist es auch einfach gut, was kann man aus der Praxis berichten. Ich glaube, da wissen wenige mehr als Polizeibeamte im ganzen Land, die einfach täglich mit den Konsequenzen einer Politik ja auch befasst sind, die sie selber nicht entschieden haben, aber die sie ausbaden müssen. Und deswegen, wie gesagt, kann ich das nur jedem ans Herz legen. Kann man, glaube ich, auch bei uns im News-Shop kaufen. Und ich glaube, Sie haben auch gerade wieder Exemplare unterschrieben, wenn mich das nicht alles täuscht. Also gerne auf unseren News-Shop gehen und das kaufen, weil es ist wirklich ein Buch, was sich mit der bedrohlichen Sicherheitslage sehr gut auseinandersetzt.
2: Also nicht nur im News-Shop erhalten und kaufen mit einer Signatur von Manuel Ostermann, sondern auch bei news.de Abonnent werden und Teil der Community. Ich bedanke mich.
1: Auf das neue Buch sind wir natürlich gespannt. Wenn Leute aus der Praxis zu Wort kommen, kann es nur besser werden.
2: Dann bedanke ich mich an die Runde. Vielen Dank, Manuel Ostermann, Pauline Voss und Ralf Schuler. Und morgen geht's dann weiter mit Max Mannhardt. Apollo News Chefredakteur wird bei uns zu Gast sein. Kommen Sie weiter gut in den Tag, empfehlen Sie uns weiter und denken Sie dran, der Tag beginnt mit News.

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1: Mit Tanja Rümmischer. Die Rentenkommission der Bundesregierung empfiehlt offenbar eine schrittweise Anhebung des Renteneintrittsalters auf bis zu 70 Jahre. Die Altersgrenze könnte demnach in den 2040er Jahren zunächst auf 68 und später auf 69 Jahre steigen. Das berichtet die Bild-Zeitung unter Berufung auf Kommissionskreise. Zur Stabilisierung der Rentenfinanzen soll das Gremium außerdem eine Senkung des Rentenniveaus auf 46% vorschlagen. Derzeit liegt es bei etwas mehr als 48%. Der Abschlussbericht der Kommission soll Ende Juni vorgestellt werden. Nach dem Einsturz eines Hauses im sächsischen Görlitz haben Einsatzkräfte in den Trümmern eine Tote gefunden. Nach Polizeiangaben handelt es sich um eine 25-jährige Touristin aus Rumänien, die seit dem Unglück vermisst worden war. Nach zwei weiteren Vermissten wird weiter gesucht. Das Gebäude mit Miet- und Ferienwohnungen war am Montagabend aus bislang ungeklärter Ursache eingestürzt. Der Görlitzer Oberbürgermeister Ursu sagte, vieles deute auf eine Gasexplosion hin. Die USA haben Anklage gegen den früheren kubanischen Staatschef Raúl Castro erhoben. Dem 94-Jährigen wird vorgeworfen, als damaliger Verteidigungsminister für den Abschuss zweier Zivilflugzeuge vor rund 30 Jahren mitverantwortlich zu sein. Dabei kamen 4 Menschen ums Leben, darunter 3 US-Bürger. Das Raumfahrtunternehmen SpaceX von Tech-Milliardär Elon Musk bereitet offenbar einen der größten Börsengänge der Geschichte vor. Nach Medienberichten könnte der Konzern mit bis zu 1,75 Billionen Dollar bewertet werden und damit sogar den bisherigen Rekordhalter Saudi Aramco übertreffen. Ein genauer Termin steht noch nicht fest. Erwartet wird der Börsengang aber im Juni. Trotz der ambitionierten Pläne schrieb SpaceX zuletzt Verluste in Milliardenhöhe. Mit den Einnahmen sollen unter anderem Raumfahrtprojekte finanziert werden, etwa Missionen zum Mond und langfristig auch zum Mars. Der FC Freiburg hat das Europa-League-Finale klar verloren. In Istanbul musste sich das Team am Abend Aston Villa aus England mit 0:3 geschlagen geben. Die Freiburger standen erstmals in ihrer Geschichte in einem Finale der Europa League. Ein Sieg hätte die Qualifikation für die Champions League bedeutet. Bei der Eishockey-Weltmeisterschaft in der Schweiz hat die deutsche Nationalmannschaft die nächste Niederlage kassiert. Die DEB-Auswahl unterlag den USA mit 3:4 nach Penaltyschießen.
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1: Das Wetter für Deutschland. Im Nordosten sowie im Südosten ist es heute dicht bewölkt. Dabei muss gebietsweise mit Schauern gerechnet werden. Sonst ist es wolkig, im Südwesten sonnig. Dort bleibt es trocken. Die Höchstwerte liegen zwischen 19 und 26 Grad. Morgen ziehen im Norden und Osten Quellwolken auf. Regenschauer sind aber eher die Ausnahme. Sonst scheint oft die Sonne. Dabei werden im Norden und Nordosten 20 bis 25 Grad, sonst auch bis zu 30 Grad erreicht.
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2: Wie soll ein Lehrer überhaupt noch eine realistische Chance haben, auf einzelne Kinder, deren Talente und Bedürfnisse einzugehen? Das heißt, selbst

0: wenn du eigentlich noch an das klassische Schulsystem mit Frontalunterricht und Konformismus glaubst, du kannst dich mit noch so tollen Intentionen und Idealen für den Beruf entscheiden. Die Chancen stehen hoch, dass dir der Zahn in der Praxis ganz schnell gezogen wird. Und angeblich sollen die Schülerzahlen übrigens bis 2032 immer weiter steigen. Just saying. Also, wäre es da nicht eine bessere Option, wenn wir die Schulpflicht durch eine flexiblere Bildungspflicht ersetzen und wenn Familien legal die Möglichkeit hätten, sich für Alternativen zu entscheiden, würden wir unsere Schulen damit vielleicht nicht sogar entlasten. Die Klassen könnten wieder ein bisschen schrumpfen, die Lehrer hätten vielleicht endlich wieder mehr Kapazitäten für die, die den Unterricht vor Ort wirklich brauchen oder wollen. Wäre die Freiheit zu wählen am Ende also nicht eigentlich für alle Seiten eine Chance? Immer noch nicht überzeugt? Na gut, ich habe noch ein Argument, vielleicht sogar das größte. Wir haben bisher nur über die allgemeinen Nachteile gesprochen. Aber was ist mit Kindern mit Neurodivergenz? Ein Kind, das hochsensibel ist, ein Kind, das auf dem Autismus-Spektrum ist oder chronisch krank, ein Kind mit einer ADHS-Diagnose. Für diese Kinder kann unser jetziges Schulsystem die Hölle auf Erden werden. Da helfen übrigens auch keine Nachteilsausgleiche, bei denen das Kind dann anstatt eines kompletten Diktats irgendein komplett knacktes Lückendiktat schreibt und damit eigentlich vermittelt bekommt, dass es einfach ein bisschen minder bemittelt ist. No offense. Aber daran können Kinder seelisch zerbrechen. Angst davor, in die Schule zu müssen. Panikattacken beim Frühstück. Depression. Kinder mit Depressionen. Weil dieses System diesen Kindern jeden Tag das Gefühl gibt, dass sie falsch sind und nicht funktionieren. Wie sollen Eltern das auffangen? Wie erklärt man einem Kind, dass es nicht funktionieren muss, wenn man es zwingt, sich in diesem System täglich zu bewegen und zu behaupten? Und ihr wisst, ich bin immer dafür, unsere Kids zur Resilienz zu erziehen. Das heißt aber nicht, dass man sie zur blinden Anpassung erzieht und dass man ein Kind so lange biegt und psychisch bricht, bis es sich irgendeiner Gleichschaltungsnorm unterwirft, um einfach nur noch geräuschlos zu funktionieren. Aber der deutsche Staat zwingt uns dazu, unsere Kinder jeden Tag in die Schule zu zwingen. Selbst dann, wenn wir mit ansehen müssen, dass sie daran kaputt gehen. Und wer du ziehst als Vater oder Mutter dann die Reißleine, um dein Kind zu beschützen, dann bekommst du im besten Fall hohe Bußgelder oder das Jugendamt, ja, schaltet sich nochmal ganz anders ein. Ihr merkt, das emotionalisiert mich und ich muss tief durchatmen. Wenn die Schulpflicht also offensichtlich weder gute Bildung garantiert, noch unsere Kinder schützt, warum klammert sich der deutsche Staat dann so fanatisch an diesen Zwang? Woher kommt dieser unbedingte Drang zu Konformität und Assimilierung? An dieser Stelle vielleicht mal ein kleiner Sidefact am Rande. 1938 haben die Nationalsozialisten das Reichsschulpflichtgesetz erlassen. Heißt, es gab keinen Hausunterricht mehr, dafür ausnahmslose Präsenzpflicht, weil sie natürlich den totalen ideologischen Zugriff auf die Kinder haben wollten. Bloß keine Freigeister. Und ja, natürlich wurde dieses Gesetz abgeschafft. Und die heutige Schulpflicht basiert auf dem Grundgesetz Artikel 7 und den demokratischen Schulgesetzen der Bundesländer. Aber trotzdem erzählt das doch irgendwie viel über die historische DNA unseres Systems. Darf man das sagen? Keine Ahnung, jetzt habe ich es gesagt. Und wenn wir uns dann mal weltweit umschauen übrigens, welche Länder das noch so handhaben, dann landen wir zum Beispiel, also ich meine jetzt Schulpflicht, dann landen wir zum Beispiel in China, wo Homeschooling illegal ist, weil ein autoritärer Staat natürlich die volle Kontrolle über die Wertevermittlung haben will. Oder wir landen in Südkorea. Und ja klar, Länder mit einem solchen System stehen bei den internationalen PISA-Studien oft, wie wir in Deutschland sehen, nicht immer, oft weit oben. Aber die Frage ist, zu welchem Preis? Kinder, die auf pure Leistung und absolute Konformität getrimmt werden, sind unfreier und unglücklicher. Mit einer grausamen Konsequenz, Leute. Südkorea zum Beispiel stand in der letzten PISA-Studie auf irgendwo in den Top 6, hat aber laut offiziellen Zahlen mit die höchste Suizidrate bei Jugendlichen weltweit. Keine Ahnung, was ist ein hoher Platz im PISA-Ranking wert, wenn so viele Kinder zum Anpassungsdruck oder an dem Anpassungsdruck zerbrechen. Wenn man sich die weltweite PISA-Spitze aber genau anschaut übrigens, und das ist auch ein sehr interessanter Fakt, dann sieht man, dass sich die Gewinner, also die oberen Top 10 oder so, in zwei völlig gegensätzliche Extreme aufteilen. Es gibt quasi zwei Wege an die Spitze. Einmal den Weg der Angst und aber auch den Weg der Freiheit. Wer dominiert denn die PISA-Spitze in der westlichen Welt? Das sind Länder wie Estland, aktuell übrigens Europas Nummer 1, oder Kanada, Irland oder Finnland. Und was haben die alle gemeinsam? Da gibt's eben keine dogmatische Schulpflicht, sondern eine Bildungspflicht. Homeschooling, freies Lernen, alternative Lerngruppen, alles legal und gesellschaftlich akzeptiert. Streng genommen könnte man sagen, auch hier entscheidet sich Deutschland mal wieder für die dunkle Seite der Macht. Dabei könnten wir doch alle Jedis sein.
1: Hello there.
0: Und echte Jedis bekommen übrigens auch viel essentiellere Werte vermittelt. Das Problem ist ja nicht nur das Wo und das Wie, sondern auch das Was.
2: Genau deswegen wird es in Deutschland immer eine Schulpflicht geben.
3: Und ich glaube, der Mandela war das, der gesagt hat, die größte Macht, um die Welt zu verändern, ist Bildung. Und jetzt stell dir mal vor, es gäbe Schulen, wo, oder vielleicht gar keine Schulen. Also für mein Kind bräuchte es gar keine Schule. Ich mache nichts mehr davon. Ja. Für mich sind das Übergangsszenarien. Aber sagen wir mal, es gäbe Schulen, wie wir sie auch gegründet haben. Dort gibt es sowas wie Glücksunterricht oder Fächer wie Wer bin ich, was will ich? Wie gehe ich in meinem Leben mit anderen Menschen um? Wie gehe ich mit meinen Emotionen um? Wie mache ich künstlerisch etwas? Wie baue ich mir etwas auf? Und jetzt stell dir mal vor, diese Menschen gehen dann raus. Die kannst du nicht mehr normal regieren. Und davor haben sie Angst.
2: Weil frei lernende Kinder die Fähigkeit haben, kritisch zu denken und damit immer eine Gefahr fürs System sein werden.
0: Hundertprozentige Zustimmung. Und ey, call me verschwurbelt, aber wollen staatliche Schulsysteme überhaupt freie, mutige und selbstbewusste Denker heranziehen? Ich würde sagen, dass mich hier und da das ungute Gefühl beschleicht, dass dem nicht so ist. Und nein, um das zu verstehen, brauchte man nicht mal die komplette Corona-Klatsche. Wer still sitzt, nicht aneckt und am besten auswendig lernt, kriegt die Eins. Wer aber kritisch hinterfragt, wer aus der Reihe tanzt oder einen völlig anderen kreativen Lösungsweg sucht, der fällt aus dem Raster. Also, nochmal. Mir egal, ob die AfD, die Grünen oder die Tierschutzpartei das fordern. Aber ich finde auch, weg von der Schulpflicht hin zur Bildungspflicht. Das bedeutet ja nicht, dass wir morgen Anarchie haben. Vielleicht auch okay. Mein Ansatz sähe so aus. Schule ist kein Zwang mehr, sondern ein Angebot. Wer die Betreuung braucht oder gerne hingeht, tut das. Familien, die sich aber dagegen entscheiden, haben legale andere Optionen.
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2: Wir starten mit Kanzler Friedrich Merz, der wieder einmal mit einer Aussage am Rednerpult für ratloses Kopfschütteln sorgt. Die Bevölkerung sei für den Reformstau der Regierung verantwortlich, so Merz. Tatort gestern in Berlin.
3: Der nächste Kanzlerhammer. Beim E-Summit der Elektro- und Digitalindustrie sprach der Bundeskanzler über die stockenden Reformen der Regierung. Der Druck auf die Regierungskoalition steigt täglich. Schwarz-Rot muss jetzt endlich liefern. Dass diese nicht vorankommen, schiebt der Kanzler auch der Bevölkerung in die Schuhe.
4: Wir haben nicht nur ein Umsetzungsproblem. Wir haben in beachtlichen Teilen unserer Gesellschaft immer noch ein Erkenntnisproblem.
3: Die CDU hat den 30. Juni als Stichtag für Reformen ausgegeben. Doch jetzt gibt der Kanzler auch noch der Bevölkerung eine Mitschuld am Reformstau. Nach Umfragetief für die Union und desaströsen Beliebtheitswerten beschimpft der Kanzler jetzt die Deutschen. Darüber diskutieren wir jetzt bei News Live.
2: Und bevor wir das tun, hören wir uns den Bundeskanzler gleich noch einmal in voller Länge an. Gestern, EUREF Campus in Berlin.
4: Denn diese Bundesregierung, wir wollen und wir müssen Erfolg haben. Wir wollen zeigen, dass aus der politischen Mitte unseres Landes heraus Lösungen möglich sind. Dass wir auch die Probleme richtig erkennen. Ja, Präsident, wir haben nicht nur ein Umsetzungsproblem. Wir haben in beachtlichen Teilen unserer Gesellschaft immer noch ein Erkenntnisproblem. Und es ist eine gemeinsame Aufgabe, die wir leisten müssen.
2: Ja, so der Bundeskanzler gestern. Ja, Pauline, will Friedrich Merz von der eigenen Untätigkeit und Umsetzungsfähigkeit ablenken?
5: Mal wieder wählt er diese Strategie. Wir haben das ja schon erlebt beim Thema Wirtschaft. Da hat er versprochen, die Stimmung wird sich schon bald ändern. Dann hat er behauptet, die Stimmung hat sich bereits geändert im Sommer und es gäbe einen Umschwung, wie er ihn selten erlebt hätte. Und tatsächlich hat sich aber nichts getan. Die Wirtschaftswende, die er versprochen hat, kam nicht. Und er hat dann behauptet, naja, woran liegt's? Die Deutschen arbeiten zu wenig. Jetzt macht er das erneut beim Thema Reformen. Offenbar kann die Regierung nicht so liefern, wie er es versprochen hat, wie er sich's vorstellt. Es gibt eine Uneinigkeit in dieser Koalition. Und wer ist schuld? Nicht die Koalition, sondern die Bevölkerung, die eben ein Erkenntnisproblem habe, was wirklich eine absurde Ausdrucksweise ist. Denn A, zeigen das überhaupt nicht die Umfragen. Also immer, wenn gefragt wird, braucht es Reformen, dann sind ganz viele Menschen sich einig. Es sind sogar einige Menschen oder viele Menschen im Land bereit, auch eigene Einschnitte zu ertragen, um eben diese Reformen voranzubringen. Also ist es, ganz Deutschland ist klar, es braucht Reformen. Ganz Deutschland leidet auf unterschiedliche Weise unter diesem Reformstau, unter dieser Uneinigkeit der Regierung. Ganz Deutschland, das zeigen die Umfragen, ist nicht zufrieden mit diesem Bündnis, mit dieser Uneinigkeit. Und was sagt der Kanzler? Der Kanzler tut so, als hätte es irgendwie, als wäre die Bevölkerung eigentlich zu dumm für die Regierung, als würde die Bevölkerung diese Reformen nicht mittragen und deswegen könnte er sie nicht umsetzen. Das ist natürlich absurd, es ist komplett erfunden. Das Problem ist die Uneinigkeit in der Regierung und keineswegs die mangelnde Intelligenz oder Erkenntnisfähigkeit in der Bevölkerung.
2: Und dabei, Ralf, findet der Bundeskanzler auch immer neue Begrifflichkeiten. Dieses Mal ist es das Wort Erkenntnisproblem. Wie wirkt dieses Wort auf dich?
6: Ja, das ist ja so eine stehende Redewendung, Erkenntnisproblem, Umsetzungsproblem. Der Textausschnitt, der war sehr interessant, weil er eigentlich die beiden Hauptprobleme von Friedrich Merz zusammenfasst. Nämlich, wir müssen erfolgreich sein. Der Zwang zum Erfolg muss allerdings von der Realität begleitet werden. Da ist er nicht erfolgreich. Und er verdrückt dann die Kritik, die er eigentlich gegenüber dem Koalitionspartner loswerden müsste. Denn wenn jemand ein Erkenntnisproblem hat, dann ist es die SPD, sein eigener Koalitionspartner. Er muss also erfolgreich sein, traut sich aber nicht, das der SPD ins Gesicht zu sagen, sondern adressiert so wolkig an das gesamte Land. Und das ist natürlich dann wieder ein bisschen unfair. Also die Leute, die draußen jeden Tag zur Arbeit gehen, die haben kein Erkenntnisproblem. Im Gegenteil, die ahnen seit langem, dass dieses ganze System aus allen Fugen kracht. Wer wirklich dagegen steht, ist die SPD, die jetzt zum Beispiel auch wieder die Flexibilisierung der Arbeitszeit anhalten will, die gegen jede Reform irgendeinen Vorbehalt hat. Dann muss er das aber sagen. Und wenn er den Konflikt mit dem Koalitionspartner scheut, dann soll er nicht das ganze Land in Haftung nehmen. Die können nichts dafür. Also das Interessante ist ja, selbst bei der Euro-Rettung oder anderen Krisen, die AfD erst stark gemacht hat, gab es interessanterweise selbst bei normalen Menschen das untergründige Gefühl, das können wir uns alles nicht mehr leisten. Also woher nehmen wir eigentlich die Milliarden, die wir hier hinpumpen? Dieses Erkenntnisproblem hat die breite Bevölkerung nicht, weil die wirtschaften müssen, weil die Haushaltsbücher führen oder Kredite abzahlen. Die haben ein ungutes Gefühl bei diesen Sondervermögen.
2: Ja, sicher. Ja, also wie News berichtet hat, soll der Koalitionsausschuss am 30. Juni zur entscheidenden Sitzung über das geplante Reformpaket zusammenkommen. Einige CDU-Leute befürchten allerdings, dass bei den nicht erledigten Themen wie Rente, Kassenreform und Haushalt der angekündigte Zeitplan nicht eingehalten wird. So zum Beispiel Sachsen-Anhalts-Ministerpräsident Sven Schulze, der auf die Zuverlässigkeit des Kanzlers losgeht. Hören wir mal rein.
7: Ich werde immer wieder gefragt, ja. Herr Schulze, finden Sie es gut, dass jetzt Reformen kommen in einem Wahljahr? Ja, finde ich gut und richtig. Nur was ich dann auch möchte, ist, dass die gesamte Koalition hinter diesen Reformen steht und dass nicht der eine oder der andere dann immer wieder Dinge findet, wo man sagt, ist vielleicht doch nicht so gut. Auch der Kanzler, das weiß er ja auch, hat vielleicht auch mit seiner Bundesregierung zuweilen eine Erwartungshaltung geschürt, die nicht eingehalten wurde.
2: Herr Pauline, der Kanzler hat Erwartungshaltung geschürt, die er nicht einhalten kann, sagt Sven Schulze. Also kommt doch auch Dampf von den CDU-Partnern eigentlich jetzt gegen den Kanzler. Nicht unerwartet.
5: Nicht unerwartet und nicht unbegründet. Wir haben das ja gestern gesehen. Der Kanzler war bei der SPD-Fraktion, hat sich dort, wie ich das bewerten würde, komplett gedemütigt eigentlich, ohne Not. Er hat sich vor dieses SPD-Logo gestellt, er hat mit dem SPD-Schal posiert, er hat ein Schildchen gehabt, mit wo Friedrich Merz, SPD-Fraktion im Bundestag, ja, drunter stand. Also er hat quasi sich komplett in SPD-Merch damit umgeben und quasi Werbung für den Koalitionspartner gemacht, den er ja eigentlich angehen müsste. Und man merkt so richtig, dass in der Union die anderen wichtigen Leute versuchen, gegen die SPD zu schießen, gegen Bärbel Baas zu schießen, um eben diesen Verhandlungsdruck aufzubauen. Und bei Friedrich Merz ist es so, er ist dann in der SPD-Fraktion zu Gast, er lässt sich dann von Bärbel Baas und Matthias Miersch wahrscheinlich irgendwie unter Druck setzen und gibt diesen Druck dann aber eben nicht zurück, sondern verlagert ihn auf die Bevölkerung. Nichts anderes ist ja diese Aussage, die er trifft, wenn er sagt, es gibt ein Erkenntnisproblem in der Bevölkerung. Dann sagt er, die Reformen scheitern nicht an der SPD, die Reformen scheitern an der Bevölkerung. Und das ist genau das, wo sich seine eigene Hasenfüßigkeit gegenüber der SPD mit einer wahnsinnigen Arroganz mischt, dass er glaubt, über quasi den Erkenntnisstand der Bevölkerung urteilen zu können, über das intellektuelle Fassungsvermögen der Wähler, wo doch eigentlich, wie gesagt, klar ist, dass alle Menschen im Land merken, wie dringend diese Reformen jetzt sind, sei es bei der Bürokratie, sei es bei den Sozialversicherungssystemen, sei es bei der Migration, die ja auch eine massive finanzielle Belastung ist für die Sozialsysteme. Also all das sind ja Themen, die der Bevölkerung unter den Nägeln brennen und wo sie keineswegs ein Erkenntnisproblem haben, sondern wo sie schon viel länger als die Regierenden wissen, es braucht Lösungen. Und er tut jetzt so, als hätte er einfach in der Bevölkerung nicht die Mehrheiten. Dabei ist die Regierung der Ort, wo er nicht die Mehrheiten hat.
2: Und es ist ja auch, und ewig grüßt das Murmeltier. Also es kommt ja, ja, jeden Tag irgendwie so ein neues Erkenntnisproblem, eine neue Aussage.
6: Also, um es mal anders zu formulieren, auf der Straße ist völlige Ruhe. Es demonstriert niemand gegen seine Reformen. Es gibt auch nichts, wogegen man demonstrieren könnte, weil es keine Reformen gibt. Das, was Sven Schulze sagt, ist eben sehr interessant. Sven Schulze hat sich zu einem sehr frühen Zeitpunkt als Wahlkämpfer in Sachsen-Anhalt festgelegt. Ja, selbst wenn es Einschnitte gibt, selbst wenn es Zumutungen gibt in diesen Reformen, ich trage das mit, ich gehe damit in den Wahlkampf und stelle mich mutig in den Wind und erkläre den Leuten, ist jetzt nötig, wenn das ein Problem sein sollte. Also das hat er sehr früh gesagt, hat er hier nochmal wiederholt. Und was er in aller Dezenz versucht anzumerken, Leute, ihr baut da Mist in Berlin. Was ihr dort produziert, funktioniert hinten und vorne nicht. Und jetzt kommt ihr wieder mit dem 30. Juni, ihr werdet das nicht halten und dann verstreicht der 30. Juni und ihr steht wieder blank da und ich soll dann im Wahlkampf mir irgendwo auf dem Marktplatz anhören, eure Leute in Berlin machen ja nur Unsinn, die kriegen ja nichts auf die Reihe. Also entweder ihr verbessert euren Politikstil, aber kommt nicht mit solchen komischen Vorwürfen.
2: Also mit anderen Worten, die Wahlkämpfe auf den Marktplätzen der CDU haben immer größeres Problem durch die Aussagen.
6: Absolut, und das hat er sehr höflich vorgetragen. Das Problem ist ja, dass du kannst eigentlich eigentlich keinen Wahlkampf gegen deine eigene Partei im Bund machen. Dann sagen die Leute, ja, sorry, also guck mal, was ihr da im Bund praktiziert. Also du kannst dich nicht voll absetzen. Du bist bereit, es mitzutragen. Das sagt ja Sven Schulze. Aber wenn ihr nur Mist macht, stehen wir im Regen. Und das ist die Anklage. Ich glaube, die wird in den nächsten Monaten noch sehr viel lauter werden.
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1: Mit Tanja Rummischer. Der Bundestag will heute über eine Änderung des Luftverkehrssteuergesetzes entscheiden. Ab Juli soll die Ticketsteuer gesenkt werden. Aber die Branche fordert weitere Entlastungen. Ursula Winkler berichtet.
2: Es gibt 3 Ticketsteuerkategorien je nach Fluglänge. Im vergangenen Jahr gingen die allermeisten besteuerten Tickets, 80%, für Flüge in Europa raus. Hier soll die Steuer um 2,50 Euro sinken. Entsprechend mehr Reduzierung gibt's bei Mittelstrecken- und bei Langstreckenflügen. Die Absenkung soll bei den Passagieren ankommen, könnte aber durch andere Preiselemente wieder schrumpfen. So hat die Branche Zuschläge und Gebühren etwa für Kerosin oder Umbuchungen seit dem Beginn des Iran-Kriegs stark erhöht. Sie glaubt, auch mit der Steuersenkung bleibt ein Wettbewerbsnachteil gegenüber anderen europäischen Ländern.
1: Die Rentenkommission spricht sich offenbar für die Rente mit 70 aus. Das berichtet die Bild-Zeitung. Im Gespräch ist die Anhebung des Renteneintrittsalters ab Anfang der 2060er Jahre. Auch die Rente mit 63 soll auf den Prüfstand kommen. News-Politik-Chef Ralf Schuler sagte bei News Live:
3: Viel toxischer und viel mehr Sprengkraft für die Koalition hat zum Beispiel die Abschaffung der Rente mit 63, die hoch überfällig wäre. Ist ja ein sozialdemokratisches Lieblingsprojekt. Das wäre dringend nötig. Das besprechen die in der Kommission auch. Aber ob man das am Ende durchsetzen kann, das ist dann die andere Frage. Denn eins muss man ja auch noch mal wissen: Was aus der Kommission rauskommt, ist erstmal ein Vorschlag.
1: Der Abschlussbericht der Kommission wird für Ende Juni erwartet. Der deutsche Handel mit den USA ist durch die höheren Zölle deutlich belastet worden. Nach Angaben des Statistischen Bundesamts sank der deutsche Exportüberschuss im ersten Quartal um gut 30% auf 12,4 Milliarden Euro. Vor allem die höheren US-Zölle auf Autos aus Europa drückten die Ausfuhren. Insgesamt gingen die deutschen Exporte in die USA um mehr als 12% zurück. Die Bundesregierung plant den Einstieg beim Rüstungskonzern KNDS. Das berichten Medien unter Berufung auf Regierungskreise. Demnach soll der Bund zunächst rund 40% der Anteile an dem deutsch-französischen Unternehmen übernehmen. Langfristig ist jedoch vorgesehen, die Beteiligung innerhalb von 2 bis 3 Jahren auf etwa 30% zu reduzieren. KNDS gehört zu den wichtigsten Herstellern militärischer Systeme in Europa, darunter der Kampfpanzer Leopard 2 und die Panzerhaubitze 2000. Bundestrainer Julian Nagelsmann stellt am Nachmittag offiziell den Kader für die Fußball-Weltmeisterschaft im Sommer vor. Das Aufgebot umfasst 26 Spieler. Mit dabei ist definitiv Bayern-Spieler Joshua Kimmich. Das gab der Deutsche Fußballbund am Morgen vorab auf Social Media bekannt. Auch Spieler wie Dennis Undav, Nico Schlotterbeck, Kai Havertz und Jamal Musiala sollen mit zur WM fahren.
0: Soweit das Neueste. 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
1: Das Wetter für Deutschland. Im Nordosten sowie im Südosten ist es heute dicht bewölkt. Dabei muss gebietsweise mit Schauern gerechnet werden. Sonst ist es wolkig, im Südwesten sonnig. Dort bleibt es trocken. Die Höchstwerte liegen zwischen 19 und 26 Grad. Morgen ziehen im Norden und Osten Quellwolken auf, Regenschauer sind aber eher die Ausnahme. Sonst scheint oft die Sonne, dabei werden im Norden und Nordosten 20 bis 25 Grad, sonst auch bis zu 30 Grad erreicht.
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2: Die Regierung Merz geht unter und mit ihr ein verschenktes Jahrzehnt der ideologischen Irrwege und falschen Wahrheiten, der Dämonisierung und ausgegrenzten Mehrheiten. Noch nie zuvor in der demokratischen Geschichte unseres Landes gab es ein Jahrzehnt, in dem CDU und SPD an der Macht sich so störrisch, stur und skrupellos gegen Vernunft, gesunden Menschenverstand und den Willen des Volkes gestellt haben. Sie haben Politik als Machterhalt des Parteienstaates praktiziert und betrieben und sich in einer immer rasanter drehenden Abwärtsspirale gegenseitig geschützt. Ein Milieu der Selbstversorgung, unfähig zur Einsicht und Umkehr, das immer reicher geworden ist, während es dem Land nichts als Niedergang beschert hat. Nun, das kann jeder im Land erkennen, endet ihre Zeit und endet ihre Macht. Die SPD taumelt Richtung Einstelligkeit, die CDU wird vermutlich nie wieder eine Bundestagswahl in Deutschland gewinnen. Friedrich Merz, der als Retter seiner Partei antrat, ist auf dem besten Weg, als ihr Zerstörer in die Geschichte einzugehen. Der wohl größte Lagerwahlkampf der deutschen Geschichte hat längst begonnen. Die Linken wollen Rot-Rot-Grün, die Mehrheit hingegen will eine Revolution der Vernunft. Befreiung von der linksgrünen Ideologie und vor allem Wirtschaftswachstum und ein erneuertes gesellschaftliches Aufstiegsversprechen, keinen staatlich verordneten Niedergangskult. Hier ist die Rede, die ich

0: Kanzlerkandidat halten würde. Liebe Freundinnen und Freunde, die schwerste Last, die wir in diesem Land zu tragen haben, das ist der Staat selbst geworden. Diese Last wollen wir abwerfen. Denn die beste Chance auf Wachstum, Aufstieg, Wohlstand und das Streben nach unserem ganz eigenen Glück, das sind immer noch wir selbst, wir Bürger, wenn wir befreit sind von den Kosten für Bürokratie, Ideologie und parteienstaatliche Selbstverwirklichung. Als Gesellschaft, als Deutsche sind wir fähig, uns ein einzigartig lebenswertes Land zu schaffen, es zu bewahren und wachsen zu lassen, die ganze Welt mit technischer Innovation, Präzision und unschlagbarer Schaffenskraft zu beeindrucken, die Alten, unsere Eltern und Großeltern zu wertschätzen und würdevoll zu versorgen, die Schwachen mitzutragen und den Jungen, unseren Kindern, die bestmögliche Zukunft zu ermöglichen, wenn man uns denn nur lässt und uns nicht künstlich, ja, leider manchmal geradezu bösartig belastet und an unserem Streben hindert. Es gibt historisch keinerlei Grund und Anlass, an unserer grandiosen Leistungsfähigkeit zu zweifeln. Fett und träge geworden sind nicht wir, fett und träge geworden ist der Staat, der längst nicht mehr liefert, wofür wir ihn mit erdrückender Abgabenlast bezahlen müssen. Der Staat soll das Fundament sein und nicht die bedrohlichen Wände, die sich langsam, aber unaufhaltsam von zwei Seiten nähern und uns zu zermalmen drohen. Wirtschaftswachstum kann jede gesellschaftliche Schwierigkeit und Herausforderung überwinden, aber kein Vermögen übersteht auf Dauer die Schrumpfwirtschaft. Auf Schrumpfen folgt Mangel, auf Mangel folgen unweigerlich die Verteilungskämpfe. Bei der kommenden Wahl müssen wir uns entscheiden zwischen der gescheiterten Staatswirtschaft und dem Selbstvertrauen aus Fleiß, Mut und Kunstfertigkeit, das mit Bosch und BASF, mit Porsche und Stihl, Herrenknecht und Trumpf, Verbrennungsmotoren, Atomkraftwerken, Maschinenbau, Fischerdübel, mit unzähligen Weltmarktführern und unbezwungenen Ingenieuren die wertvollste Industriewirtschaft der Weltgeschichte geschaffen hat. Wollen wir weiter den gescheiterten und gebrochenen Versprechen der Staatswirtschaft folgen oder uns endlich entfesseln und wieder selbst in die Lage versetzen, in wirtschaftlicher Freiheit für uns selbst zu sorgen? Wollen wir wirklich weiterhin bekennen, dass eine entkoppelte und von uns wohlversorgte Elite in der immer ferneren Hauptstadt Berlin besser über unser Leben entscheiden kann als wir selbst? Oder wollen wir darauf bestehen, dass die Erträge unserer Arbeit zuerst immer uns selbst gehören und nicht dem zunehmend dysfunktionalen Staat, der unser Geld an Menschen umverteilt, die niemals hier sein dürften? Ich gebe Ihnen eine klare Antwort darauf. Es ist der Staat, der sich an jedem verdienten Euro bereichert und die produktive Kraft unseres Geldes in eine destruktive Gewalt verwandelt hat. Es ist dieser grenzenlos gierige, nimmersatte Parteien-, Umverteilungs- und Subventionsstaat, der im vergangenen Jahrzehnt unsere Wirtschaft unter seine Kontrolle gebracht und mit der Bürde einer neuen ökosozialistischen Ideologie belastet und mancherorts bereits zerstört hat. Die Geschichte wird nicht gnädig mit uns sein, wenn wir nicht die Kraft finden, diesen epochalen Irrweg jetzt zu beenden. Unsere Kinder würden uns fragen, warum wir uns diesem Niedergang nicht entschlossen entgegengestellt haben. Liebe Freundinnen und Freunde, lassen Sie es jeden wissen. Millionen Menschen in diesem Land sind mit falschen Wahrheiten, falschen Ängsten und falschen Hoffnungen betrogen und getäuscht worden. Nahezu aller wirtschaftlicher Niedergang lässt sich zurückführen auf die verheerende Industrie- und Energiepolitik, auf diesen grünen Sozialismus, der sich unter dem schönen Wort Klimapolitik in unser Land geschlichen und Verstand und Vernunft vergiftet hat. Den Menschen wurde eine unendliche Energie der sauberen Luft versprochen, die keine Rechnung schickt. Ihnen wurde mit dem Untergang dieses Planeten gedroht, für den sie verantwortlich sein würden, wenn sie sich denn nicht fügten. Alle etablierten Parteien haben sich dieser Ideologie angeschlossen. Sie verkündet wie eine neue Religion. Mit dem Verbrenner haben sie unsere stolzeste Technologie verboten. Sie haben die modernsten Kraftwerke der Welt in die Luft gesprengt. Jede Kilowattstunde Energie, jeden Liter Benzin mit einer Strafgebühr namens CO2-Preis belegt. Sie haben Finanzströme und Investitionen auf klimaweltanschauliche Reinlichkeit überprüft, die deutsche Stahlindustrie zerstört, die Bauwirtschaft abgewrackt, Zement unerträglich teuer gemacht, die Wohnungsnot befeuert, in einem geradezu kulthaften Wahn unsere Landschaft mit Windmühlen verschandelt, die uns nicht nur die Worte Dunkelflaute und Hellbrise beschert haben, sondern uns Milliarden und Abermilliarden Kosten für unkontrollierbare Stromüberschüsse, die niemand braucht.
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2: Zuerst hatte die Neue Zürcher Zeitung darüber berichtet. Auf dem Cover steht: Abstieg für Deutschland, Demokratie schädlich, antisemitisch und völkisch. Und ich steige mal ein mit Pauline. Wie kommt die CDU darauf, diese Kampagne gerade jetzt zu starten?
3: Das ist eine bemerkenswerte Diffamierungskampagne, die wir hier sehen, die eben, und das ist das Allerschlimmste daran, auf einer gerichtlich kassierten Aussage beruht. Also man wiederholt hier die Lüge, als Lüge auch festgestellt, das Landgericht Berlin hat gesagt, im Wesentlichen unwahr war die Aussage von Korrektiv, dass in Potsdam bei diesem sagenumwobenen Geheimtreffen die Deportation von Millionen von Menschen aufgrund ihrer ethnischen Herkunft geplant gewesen sei. Das ist die sogenannte Deportationslüge, die Gerichte jetzt auch einkassiert haben. Und die wird eben in dieser Anti-AfD-Broschüre wiederholt. Das heißt, die CDU versucht mit einer Lüge den politischen Gegner zu diskreditieren. Das geht gar nicht, aber es geht auch gar nicht zum Beispiel, was wir eben gesehen haben, dieses Cover, wo das Wort Demokratie schädlich verwendet wird. Also schädlich, ein Begriff, Schädlinge, den wir aus der NS-Zeit kennen, ein Begriff, der wirklich historisch massiv belastet ist und der auch durch nichts belegt wird. Also wenn die eine Regierungspartei anfängt, die Opposition als schädlich zu bezeichnen, dann müssen wirklich alle Alarmglocken klingeln. Und es ist ein Akt der Verzweiflung offenbar innerhalb der Union, der jetzt hier zu besichtigen ist.
2: Herr Ostermann, Ihre Sicht der Dinge zu dieser Broschüre, die jetzt rausgekommen ist, 32 Seiten lang. Ist dieser Zeitpunkt besonders jetzt gewählt, da Landtagswahlen anstehen und möglicherweise die AfD irgendwie in vielen Ländern die Mehrheit bekommen wird? Was ist Ihre Einschätzung?
4: Also, weiß ich nicht. Ist natürlich naheliegend. Aber wie soll ich es am besten formulieren? Ich habe das gestern Abend gesehen und war, einigermaßen schon fast fassungslos. Warum? Weil ich in zwei Glaubenssätzen lebe, als Demokrat. Der erste Punkt ist, als Demokrat muss ich zunächst einmal alles und jeden akzeptieren, der vom Souverän gewählt werden kann. Das ist der erste Punkt. Und der zweite Punkt ist, und auch in dieser Lebenswirklichkeit lebe ich, ich blicke nie auf andere, sondern beschäftige mich lieber mit mir selbst. Das soll also heißen, wenn ich gute Dinge mache, dann werde ich dafür belohnt. Mhm. Wenn ich schlechte Dinge mache, werden andere dafür belohnt. Und unterm Strich muss man doch sagen, wenn man eine gute Politik macht, die an der Realität nicht vorbeiläuft, die Menschen mitnimmt, dann brauche ich keine Flyer und Broschüren drucken, weil die Menschen das dann sehen, weil sie es akzeptieren, weil sie es respektieren und weil sie es dann auch in dem Wahlergebnis widerspiegeln. Ich finde das ehrlich gesagt ein bisschen, worauf zielt man eigentlich ab? Mhm. Ich finde, alternativlos ist, wenn man sich mit sich selbst beschäftigt, wenn man eine gute Politik macht, denn dann am Ende des Tages hat man ein passendes Ergebnis. Was bezweckt man damit? Ich glaube nicht, dass das der richtige Weg ist, um seine eigene politische Agenda nach vorne zu bringen. Und deswegen halte ich persönlich davon überhaupt nichts. Und vielleicht noch ein Satz dazu. Und das wiederhole ich gerne. Die in Deutschland lebenden Menschen sind nicht dumm. Die entscheiden schon selbst, ja, was sie gut und was sie schlecht finden. Daran ändert auch keine Broschüre dieser Welt etwas.
2: Darauf wollte ich noch mal eingehen. Also das, was Sie beschrieben haben, Herr Ostermann, das sagt einmal eigentlich der klare Menschenverstand. Wir sehen hier im Hintergrund, sehen wir Carsten Linnemann, also der Generalsekretär und der Kommunikationschef, sind ja für die Herausgabe dieser Broschüre verantwortlich. Lassen die sich nicht beraten, dass das jetzt wirklich zum völlig falschen Zeitpunkt kommt, so eine Broschüre?
4: Ich weiß gar nicht, ob die sich nicht beraten lassen. Gibt es überhaupt einen richtigen Zeitpunkt für so eine Broschüre, ist die Frage, die ich mir dabei stelle. Denn alle Versuche, egal wie und egal in welchem Auswuchs und egal wo, haben ja bisher nur zu einem Ergebnis geführt, und zwar, dass genau diese Partei stärker geworden ist. Und jetzt kann man sich fragen, woran liegt es denn? Denn Fakt ist auch eins, diese Partei war noch nirgendwo irgendwo in Verantwortung. Und mir geht es überhaupt nicht darum, steht mir auch nicht zu, das sollen die Parteien gerne unter sich machen, wer wen hier wie angreift. Fakt ist aber eins, ich muss diese Partei inhaltlich nicht gut finden. Ich muss die Funktionäre nicht gut finden. Ich muss sie aber demokratisch erstmal akzeptieren, denn sie ist nicht verboten auf der einen Seite und auf der anderen Seite. Und das ist das, was mich so umtreibt. Das ist doch nur ein Spiegelbild meiner eigenen Politik. Und egal, welcher Versuch unternommen worden ist, ob legitim, nicht legitim, moralisch verwerflich oder moralisch akzeptabel, es hat immer nur zu einem und demselben Ergebnis geführt. Die Umfragewerte sind durch die Decke geschossen. Und ich wage jetzt mal eine Prognose, wenn man so weitermacht, dann wird man das, was man eigentlich verhindern will, nur begünstigen. Mhm. Also insofern ist das politisch-strategisch eine Bankrotterklärung. Das ist
5: aus meiner Sicht eigentlich der zentrale Punkt. Diese Broschüre fasst zu einem Zeitpunkt so ziemlich alle Fehler im Umgang mit der AfD zusammen, aus denen die Union eigentlich heute längst gelernt haben hätte können. Also das Zuweisen bestimmter Absichten, die man dann mit Assoziationen begründet, also was die wirklich meinen, und sie sagen das, aber eigentlich meinen sie etwas anderes. Das hat nicht funktioniert. Das Zeichnen eines monströsen Bildes hat nicht funktioniert. Also eigentlich hätte man im Laufe der letzten mindestens 10 Jahre lernen können, dass die AfD eine Projektionsfläche ist, ein Ventil für Menschen, die den etablierten Politikbetrieb kritisieren wollen, aber keinen Ausweg mehr sehen. Unter anderem deshalb, weil du wählen kannst, was du möchtest. In Baden-Württemberg kannst du Manuel Hagel wählen. Du bekommst aber weiter eine grüne Regierung. Wenn Manuel Hagel vorne gelegen hätte, dann wäre es eine schwarz-grüne gewesen. Jetzt ist es wieder eine grün-schwarze. Wir haben im Bund starke Absetzbewegungen. Die großen Parteien haben alle verloren. In den Umfragen geht dieser Verlust weiter. Und die Menschen suchen Zuflucht in der einzigen Partei, die eben noch nicht in der Realität geprüft worden ist. Wenn ich aber diese Analyse doch im Laufe der letzten Jahre, das ist jetzt keine Hexenwissenschaft, wenn ich zu dieser Analyse gekommen bin, dann würde ich doch als Instrument gegen diese Partei, ist ja legitim, dass die Union eine Wahlkampfbroschüre rausbringt, versuchen, irgendeine andere Idee aufzumachen, warum sie als Union der eigentliche Träger des gesamten rechten Lagers ist und das gesamte konservative Lager hinter sich vereinen will. Und da sind wir beim Punkt, was auch Hermann Binkert bei uns gesagt hat. Die Union hat ganz offensichtlich den Anspruch aufgegeben, das gesamte rechte Lager, das gesamte Lager, demokratische Lager rechts der Mitte hinter sich zu vereinen. Nur so ist zu erklären, dass diese Abgrenzungsstrategie in dieser Härte und auch in dieser rechtlich angreifbaren Form nochmal aufgelegt wird. Und ich sehe eigentlich nicht, dass das zu einem großen Erfolg wird. Ich fürchte und vermute, dass das natürlich sofort juristisch angegriffen wird, weil die Urteile ja vorliegen.
2: Gut, also das Inhaltszeichen ist bereits ein Feuerwerk an steilen Thesen, und wir wollen Ihnen, liebe Zuschauer und liebe Zuhörer, diese Thesen jetzt mal genauer irgendwie vorstellen. Da steht zum Beispiel, ich zitiere, die AfD ist in Teilen gesichert rechtsextrem. Dann, die AfD attackiert die Meinungsfreiheit. Weiter, die AfD ist antisemitisch, die AfD ist völkisch und ausländerfeindlich. Wir schauen uns nun einzelne Punkte an. Im ersten Kapitel widmen sich die Autoren der These der Demokratiefeindlichkeit. Ein Punkt, der das belegen soll, ist die häufige Kritik der AfD an sogenannten Altparteien. So steht in der Broschüre. In der Welt der AfD gibt es keine legitimen politischen Gegner. Es gibt nur sie und den Rest, CDU, CSU, SPD, FDP, Grüne, Linke. Sie alle gelten als Altparteien. Aus Sicht der AfD weiß nur die AfD, was das Volk will, und entsprechend kann auch nur sie die Interessen des Volkes vertreten. Wer so denkt, spricht nicht nur allen anderen Parteien ihre Legitimität ab. Wer so spricht, ist eine Gefahr für unsere Demokratie. Der will den Einparteienstaat so wie in der DDR oder im Nationalen Sozialismus. So ich habe das jetzt vorgelesen und ich habe schon beim Vorlesen gedacht, es sind Grimms Märchen.
3: Es ist ein Sound, den wir kennen und wir kennen ihn aus den Verfassungsschutzberichten. Mhm. Und ich persönlich finde, wir brauchen neben diesem Inlandsgeheimdienst, der ohnehin schon auf völlig unzulässige Weise die Opposition in Deutschland attackiert, nicht noch zusätzlich die CDU, die Regierungspartei, die jetzt anfängt, über ihre Konkurrenten irgendwelche Dossiers zusammenzustellen im Sound des Verfassungsschutzes, ohne wirkliche zutreffende Begründung. Also wir sehen ja hier zum Beispiel, offenbar kommt die CDU nicht damit klar, dass sie von der Opposition kritisiert wird. Das ist das, was aus diesen Zeilen spricht. Wenn die AfD sagt Altparteien, und das ist ein Wort, was ich mir jetzt auch nicht zwingend zu eigen machen würde, aber was ja ein völlig legitimes Wort ist. Die AfD sagt, es gibt eine bestimmte Form von etablierten Parteien, die am Ende immer doch nur dasselbe machen und wir sind eine junge Partei, die Alternative ist. Dann natürlich bewerben die so ihre eigenen Konzepte, ihren eigenen Politikansatz. Das ist ja völlig legitim. Und genau das hier wird hier als antidemokratisch verunglimpft. Also ein legitimes demokratisches Vorgehen, behauptet die CDU, ist nun antidemokratisch. Wenn man die CDU kritisiert, das ist die Botschaft davon, wenn man uns als Regierungspartei kritisiert, ist man Antidemokrat. Und das ist natürlich überhaupt gar nicht auf irgendwelchen Fakten basierend, sondern es ist die CDU, die sich hier als antidemokratisch offenbart. Es ist die CDU, die zeigt, sie kann offenbar mit Kritik an ihrer Regierung und an ihrer Partei überhaupt nicht umgehen und diffamiert ihre politischen Gegner hier auf übelste Weise. Also eine Selbstentlarvung der CDU im Sound des Verfassungsschutzes. Ich finde nicht, dass wir das brauchen.
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1: Mit Tanja Rummischer. Der Bundestag will heute über eine Änderung des Luftverkehrssteuergesetzes entscheiden. Ab Juli soll die Ticketsteuer gesenkt werden. Aber die Branche fordert weitere Entlastungen. Ursula Winkler berichtet.
2: Es gibt 3 Ticketsteuerkategorien je nach Fluglänge. Im vergangenen Jahr gingen die allermeisten besteuerten Tickets, 80%, für Flüge in Europa raus. Hier soll die Steuer um 2,50 Euro sinken. Entsprechend mehr Reduzierung gibt's bei Mittelstrecken- und bei Langstreckenflügen. Die Absenkung soll bei den Passagieren ankommen, könnte aber durch andere Preiselemente wieder schrumpfen. So hat die Branche Zuschläge und Gebühren etwa für Kerosin oder Umbuchungen seit dem Beginn des Irankriegs stark erhöht. Sie glaubt, auch mit der Steuersenkung bleibt ein Wettbewerbsnachteil gegenüber anderen europäischen Ländern.
1: Die Rentenkommission spricht sich offenbar für die Rente mit 70 aus. Das berichtet die Bild-Zeitung. Im Gespräch ist die Anhebung des Renteneintrittsalters ab Anfang der 2060er Jahre. Auch die Rente mit 63 soll auf den Prüfstand kommen. News-Politik-Chef Ralf Schuler sagte bei News Live:
3: Viel toxischer und viel mehr Sprengkraft für die Koalition hat zum Beispiel die Abschaffung der Rente mit 63, die hoch überfällig wäre. Ist ja ein sozialdemokratisches Lieblingsprojekt. Das wäre dringend nötig. Das besprechen die in der Kommission auch. Aber ob man das am Ende durchsetzen kann, das ist dann die andere Frage. Denn eins muss man ja auch noch mal wissen: Was aus der Kommission rauskommt, ist erstmal ein Vorschlag.
1: Die Bundesregierung hat Berichte über eine mögliche Anhebung des Renteneintrittsalters unterdessen zurückgewiesen. Der deutsche Handel mit den USA ist durch die höheren Zölle deutlich belastet worden. Nach Angaben des Statistischen Bundesamts sank der deutsche Exportüberschuss im ersten Quartal um gut 30% auf 12,4 Milliarden Euro. Vor allem die höheren US-Zölle auf Autos aus Europa drückten die Ausfuhren. Insgesamt gingen die deutschen Exporte in die USA um mehr als 12% zurück. Die Bundesregierung plant den Einstieg beim Rüstungskonzern KNDS. Das berichten Medien unter Berufung auf Regierungskreise. Demnach soll der Bund zunächst rund 40% der Anteile an dem deutsch-französischen Unternehmen übernehmen. Langfristig ist jedoch vorgesehen, die Beteiligung innerhalb von 2 bis 3 Jahren auf etwa 30% zu reduzieren. KNDS gehört zu den wichtigsten Herstellern militärischer Systeme in Europa, darunter der Kampfpanzer Leopard 2 und die Panzerhaubitze 2000. Bundestrainer Julian Nagelsmann stellt am Nachmittag offiziell den Kader für die Fußball-Weltmeisterschaft im Sommer vor. Das Aufgebot umfasst 26 Spieler. Mit dabei ist definitiv Bayern-Spieler Joshua Kimmich. Das gab der Deutsche Fußballbund am Morgen vorab auf Social Media bekannt. Auch Spieler wie Dennis Undav, Nico Schlotterbeck, Kai Havertz und Jamal Musiala sollen mit zur WM fahren.
0: Soweit das Neueste. 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
1: Das Wetter für Deutschland. Im Nordosten sowie im Südosten ist es heute dicht bewölkt. Dabei muss gebietsweise mit Schauern gerechnet werden. Sonst ist es wolkig, im Südwesten sonnig. Dort bleibt es trocken. Die Höchstwerte liegen zwischen 19 und 26 Grad. Morgen ziehen im Norden und Osten Quellwolken auf. Regenschauer sind aber eher die Ausnahme. Sonst scheint oft die Sonne. Dabei werden im Norden und Nordosten 20 bis 25 Grad, sonst auch bis zu 30 Grad erreicht.
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1: Heute lautet unser Thema: Friedrich Merz ist ein Kanzler zum Schämen. Ich schäme mich für unseren Kanzler. Friedrich Merz ist der Kanzler aller Deutschen, ob man ihn gewählt hat oder nicht. Er ist der wichtigste Politiker der Bundesrepublik. Jeder Kanzler ist eine Selbstaussage der Deutschen über sich selbst. Der gegenwärtige Amtsinhaber stellt uns Deutschen ein miserables Zeugnis aus. Er ist ein Mensch, von dem man hofft, er möge künftig schweigen. Statt Unsinn zu reden und Unvernünftiges zu tun, statt die Deutschen zu beleidigen und das Land zum Gespött zu machen. Und darum, nur darum, schäme ich mich für unseren Kanzler. Ich ertrage den Kanzler Merz und dessen streitende Regierung seit über einem Jahr. Das neue Bündnis hatte nach dem Untergang der Ampel eine Chance verdient. Schwarz und Rot haben diese Chance verspielt. Hauptverantwortlich ist der Kanzler, in den sich Friedrich Merz nach seiner Wahl verpuppt hat. Vom ersten Tag an war Merz von einem einzigen Ehrgeiz getrieben. Die schwindsüchtige SPD so zu bespaßen, dass er, Merz, nicht das Kanzleramt verliert. Die Kanzlerschaft des Friedrich Merz ist erstens

0: die Geschichte eines Ego-Trips. Merz hat das Amt, das er innehat, nicht verstanden. Nach Lage der Dinge wird er es nie begreifen. Die Kanzlerschaft des Friedrich Merz ist zweitens ein ökonomisches Desaster. Der vermeintliche Kanzler der Wirtschaft hat von Wirtschaft keine Ahnung. Oder aber er handelt wider besseres Wissen. Das wäre noch schlimmer. Glaubt Merz wirklich, mit lächerlichen Minimaßnahmen wie dem Tankrabatt den Konsum anzukurbeln und die Betriebe stützen zu können? Deutschlands ökonomischer Abwärtstrend ist hartnäckig. Es bräuchte eine Kettensäge, um all die Verkrustungen aufzubrechen. Merz hat nur Lutschpastillen im Angebot und Standpauken. Die Kanzlerschaft des Friedrich Merz ist drittens eine Chronik der entglittenen Impulskontrolle. Mal empört sich der Kanzler über die zu geringen Arbeitszeiten der Deutschen, mal über die Lamoyanz seiner Landsleute. Doch gab es je einen wehleidigeren Kanzler? Er will nicht Pinocchio genannt werden. Er beklagt sich über das angeblich präzedenzlose Maß an Kritik, dem er sich ausgesetzt sehe. Er will Klarnamen sehen im Internet. Er beleidigt die Amerikaner mal als gedemütigte Nation und mal als Land, in das man seine Kinder besser nicht schicke. Am losen Daherreden erkennt man den sauerländischen Elefanten im Porzellanladen der Weltpolitik. Die Kanzlerschaft des Friedrich Merz ist viertens eine handwerkliche Katastrophe. Merz und sein Kabinett sind an der 1.000-Euro-Entlastungsprämie gescheitert, die sie den Arbeitgebern aufbrummen wollten. Merz und sein Kabinett legten mit dem Gebäudemodernisierungsgesetz ein Gesetz vor, das praxisfern ist und in weiten Teilen kaum verständlich. So sagt es der Nationale Normenkontrollrat. Merz und seine Leute können es nicht. Sie sind Minderleister auf Chefsesseln. Und fünftens schließlich, diese Kanzlerschaft organisiert die Spaltung. Die Zustimmungswerte sind historisch tief, weil die Bürger merken, dass sie nicht ernst genommen werden. Familien und Arbeitnehmer sollen die Zeche zahlen für oftmals ausländische Bürgergeldbezieher. Der Kanzler schwankt zwischen Großspurigkeit und Selbstgerechtigkeit. Er ist eine Schneeflocke, die Eisenfaust spielt. Er fordert, was ihm fehlt, von anderen ein. Verlässlichkeit, Berechenbarkeit, Kompetenz. Diese Kanzlerschaft ist ein Ego-Trip, ein ökonomisches Desaster, eine entglittene Impulskontrolle, eine handwerkliche Katastrophe und ein sozialer Brandbeschleuniger. Sie stellt uns Deutschen ein schlechtes Zeugnis aus. Darum schäme ich mich für unseren Kanzler. Das war Kissler Kompakt, Ausgabe 291. 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
2: Kanzler Friedrich Merz, der wieder einmal mit einer Aussage am Rednerpult für ratloses Kopfschütteln sorgt. Die Bevölkerung sei für den Reformstau der Regierung verantwortlich, so Merz. Tatort gestern, Berlin.
3: Der nächste Kanzlerhammer. Beim E-Summit der Elektro- und Digitalindustrie sprach der Bundeskanzler über die stockenden Reformen der Regierung. Der Druck auf die Regierungskoalition steigt täglich. Schwarz-Rot muss jetzt endlich liefern. Dass diese nicht vorankommen, schiebt der Kanzler auch der Bevölkerung in die Schuhe.
4: Wir haben nicht nur ein Umsetzungsproblem. Wir haben in beachtlichen Teilen unserer Gesellschaft immer noch ein Erkenntnisproblem.
3: Die CDU hat den 30. Juni als Stichtag für Reformen ausgegeben. Doch jetzt gibt der Kanzler auch noch der Bevölkerung eine Mitschuld am Reformstau. Nach Umfragetief für die Union und desaströsen Beliebtheitswerten beschimpft der Kanzler jetzt die Deutschen. Darüber diskutieren wir jetzt bei News Live.
2: Und bevor wir das tun, hören wir uns den Bundeskanzler gleich noch einmal in voller Länge an.
4: Denn diese Bundesregierung, wir wollen und wir müssen Erfolg haben. Wir wollen zeigen, dass aus der politischen Mitte unseres Landes heraus Lösungen möglich sind. Dass wir auch die Probleme richtig erkennen. Ja, Präsident, wir haben nicht nur ein Umsetzungsproblem. Wir haben in beachtlichen Teilen unserer Gesellschaft immer noch ein Erkenntnisproblem. Und es ist eine gemeinsame Aufgabe, die wir leisten müssen.
2: Pauline, wir haben ein Erkenntnisproblem. Was will der Kanzler uns damit mal wieder sagen?
5: Der Kanzler befindet sich in einem Abwehrgefecht. Es ist eine Art letzter Rückzug, den er findet, weil er weiß, dass er für seine Politik keine Mehrheit mehr hat. Und wir sprechen heute Morgen gleich ausführlich über ein sehr brisantes Papier, was der Parlamentskreis Mittelstand veröffentlicht hat. Eine Gruppe von Parlamentariern, von Unionsabgeordneten, die sehr mächtig und sehr wichtig ist und die dem Kanzler jetzt ganz klar sagt, so geht es nicht mehr weiter. Und das weiß er auch. Er weiß, dass er seine Fraktion kaum noch mitnehmen kann, weil er nicht auf Reformen einigen kann mit der SPD. Aber das gibt er nicht offen zu und das sieht man in dieser Aussage. Er sagt nicht, wir können uns mit der SPD nicht einigen, sondern er sagt, wir könnten es ja quasi machen, wenn die Bevölkerung nicht so dumm wäre, wenn sie nicht so ein Erkenntnisproblem hätte, dann wären die Reformen schon längst gemacht. Dabei ist das natürlich absoluter Unfug. Es hat nichts mit einem Erkenntnisproblem der Bevölkerung zu tun, dass keine Reformen kommen. Im Gegenteil, das ganze Land sehnt sich nach Reformen. Das ganze Land bettelt geradezu um Reformen. Es gibt keine Themen, die den Deutschen so wichtig sind wie die Migrationswende und die Wirtschaftswende. Und in beiden Bereichen hat es keine grundlegenden Reformen gegeben. Die Unternehmer im Land lechzen geradezu danach, dass endlich die Bürokratie, wie sie jetzt besteht, abgeschafft wird. Warum schafft Friedrich Merz es nicht? Weil er die SPD an den Hacken hat und nicht, weil die Bevölkerung zu dumm ist, die Notwendigkeit von Reformen zu erkennen.
2: Herr Ostermann, der Kanzler sagt leider mal wieder, die Bürger sind schuld, es gebe ein Erkenntnisproblem. Wie bewerten Sie die Aussage des Bundeskanzlers?
6: Zweigleisig. Vielleicht sollte ich mal vorab sagen, Schuster, bleib bei deinen Leisten, Eignung, Leistung und Befähigung. Ich habe von Wirtschaft keine Ahnung. Ich habe Meinung, aber keine Ahnung. Das sollte man vielleicht vorab sagen. Jetzt lebe ich aber auch in einer Realität, wo ich weiß, dass wenn man viel spricht, öffentlich spricht, auch live spricht, Fehler passieren können. Ich glaube, auch das gehört zu weit dazu. Ich will also dem Bundeskanzler jetzt nicht per se unterstellen, dass jedes Wort, jeder Satz, den er sagt, immer auch genauso gemeint ist. Auch da können Fehler passieren. Ob das jetzt der Fall ist, weiß ich nicht. Die Menschen in Deutschland, die sind alles andere als dumm. Die hören genau zu, die sind sehr sensibel, sie spüren ja die Realität, sie haben auch Angst. Angst um ihr Land, Angst um ihre Existenz, um ihre Familien und mit allem, was dazugehört. Und ich glaube, der Bundeskanzler täte falsch daran zu sagen, dass die in Deutschland eben den Menschen ein Erkenntnisproblem haben. Sondern es wäre richtig zu sehen, dass das Erkenntnisproblem möglicherweise bei ihm höchst selbst liegt, und zwar mit Blick auf den Koalitionspartner. Denn, dass die SPD als geschwächte Partei nach den Wahlergebnissen quasi ihm im Nacken sitzt, ist ja nur der Sache geschuldet, dass er ausschließlich in seiner Rhetorik und in seiner Haltung die SPD nach oben gezogen hat. Wenn man Brandmauerdebatten hat, wenn man Minderheitsregierungen, was auch immer, direkt kaputt macht von sich aus, dann bewegt man sich möglicherweise in eine nicht zu verhandelbare Position, die die Sozialdemokraten sehr wirkmächtig nutzen. Ich glaube, der große Elefant in diesem Raum sind nicht die intelligenten Menschen in Deutschland, sondern tatsächlich sein Koalitionspartner.
2: Und apropos Koalitionspartner, Pauline, du hast das Papier des CDU-Mittelstandes schon angesprochen, da reden wir gleich drüber. Zunächst einmal reden wir über den Auftritt des Bundeskanzlers in der SPD-Bundestagsfraktion. Er sprach davon, dass es keine roten Linien geben dürfen. Da hören wir mal rein.
7: Aber ich möchte uns alle bitten, das gilt für die Unionsfraktion genauso wie für die SPD-Bundestagsfraktion, uns nicht gegenseitig öffentlich rote Linien aufzuzeigen. Und ich möchte das Wort da drüben nicht hören, das ist mit der Union nicht zu machen. Ich möchte es auch hier nicht hören, das ist mit der SPD nicht zu machen. Ich möchte, dass wir die Gemeinsamkeiten zeigen, die wir haben, und dass wir die Verantwortung für Deutschland eben genauso wahrnehmen, wie wir den Koalitionsvertrag abgefasst haben. Und auch wenn wir im Augenblick stimmungsmäßig nicht in der besten Verfassung sind, ich bin mir sicher, dass wir da rauskommen.
2: Und kaum hat der Kanzler bei der SPD gesagt, es darf keine roten Linien mehr geben, kriegt er von seinen eigenen Leuten gleich 5 rote Linien aufgezeigt. Denn Pauline hat es schon angesprochen, der mächtige Parlamentskreis Mittelstand hat klare Forderungen an den Kanzler, die nicht so klingen, als wäre da Verhandlungsspielraum. Also erstens, die mächtigsten CDU-Wirtschaftsleute fordern keine Steuererhöhung, keine Erbschaftssteuer. Sparen und Wachstum fördern. Die Sonderschulden, das Sondervermögen soll zielgerichtet für Investitionen genutzt werden und nicht Schuldenlöcher stopfen. Krankenkassenbeiträge sollen nicht für versicherungsfremde Zwecke eingesetzt werden. Und last but not least, Punkt 5, die Schuldenbremse darf nicht gelockert werden. Also so die Forderungen der CDU-Mächtigen, Pauline. Das sind klare 5 Forderungen, an die sich der Kanzler eigentlich halten müsste, weil es war auch ja mal sein Wahlversprechen.
5: Dieses Papier, Beschluss des Vorstandes des Parlamentskreises Mittelstand. Dieses Papier ist ein Frontalangriff auf den Kanzler. Der Kanzler geht gestern vor die SPD-Fraktion und sagt, es darf keine roten Linien geben. Und am Tag darauf geht der wichtige Parlamentskreis Mittelstand los und sagt, es gibt jetzt rote Linien. Wir definieren jetzt diese roten Linien. 5 Stück sind es. Und diese roten Linien sind deswegen so entscheidend, weil dieser Parlamentskreis Mittelstand so mächtig ist. Über 160 Unionsabgeordnete sind da drin. Und wenn die sagen, wir führen jetzt rote Linien ein, heißt das ja im Umkehrschluss auch, wir würden einen Kompromiss bei diesen roten Linien mit der SPD nicht eingehen. Richtig. Das ist also die Drohung, lieber Bundeskanzler, wenn du nicht bei diesen Punkten hart bleibst, dann könnten wir dir die Unterstützung verweigern. Wir erinnern uns zum Beispiel an den Fall um die gescheiterte Verfassungsrichterwahl von Frauke Brosius-Gersdorf, den ganz großen Koalitionskrach im letzten Sommer. Da hat der Parlamentskreis Mittelstand und ihr Chef Christian von Stetten eine entscheidende Rolle gespielt. Und jetzt könnte es eben auch wieder zu so einem Showdown kommen, wenn es tatsächlich hier einen Machtkampf geben wird. Und wie brisant dieses Papier ist, das möchte ich mal an einigen Formulierungen, bevor wir diese 5 Punkte noch mal genauer durchgehen, möchte ich erstmal einige Formulierungen durchgehen, die was darüber verraten, wie aufgebracht man dort ist. Und zwar heißt es dort unter anderem, dass die CDU-CSU-Bundestagsfraktion in den vergangenen Monaten zahlreiche Kompromisse ermöglicht hat. Und dann steht hier aber, diese Kompromissbereitschaft findet jedoch dort ihre Grenze, wo zusätzliche steuerliche Belastungen zur Diskussion gestellt, Mittel für wachstumsfördernde Maßnahmen zur Finanzierung anderer Aufgaben herangezogen oder zentrale Grundsätze einer soliden Haushaltspolitik infrage gestellt werden. Also die Kompromissbereitschaft findet ein Ende. Bedeutet, wir lassen uns da nicht mehr auf Kompromisse mit der SPD ein. Ein ganz klares Zeichen dafür, dass man hier sich nicht irgendwo in der Mitte oder gar auf der Seite des SPD-Vorschlags treffen wird, sondern dass man sagt, wir wollen bei unseren Positionen bleiben. Ein weiterer Hinweis in diese Richtung ist der Satz, einen solchen Reformkurs, also wird beschrieben, was es für einen Reformkurs gut wäre, umfassende Strukturreformen, wirtschaftliche Stärke und so weiter und so fort. Und dann schreiben Sie, einen solchen Reformkurs unterstützen wir und begleiten die Arbeit der Bundesregierung und der eingesetzten Kommissionen weiterhin konstruktiv. Da ist die implizite Drohung enthalten, wenn es diesen Reformkurs nicht gibt, dann begleiten wir die Arbeit der Bundesregierung keineswegs mehr konstruktiv, sondern dann blasen wir zum Widerstand. Also auch hier ein klares Bekenntnis enthalten. Und einen dritten Punkt finde ich noch interessant. Hier steht unter Punkt 1, da geht es eben um dieses wichtige Thema Steuern. Da steht, wir unterstützen unseren Bundeskanzler, der Mehrbelastungen bei der Einkommens- und Erbschaftssteuer ablehnt. Und das ist ganz interessant, diese Formulierung, dass man sagt, wir unterstützen unseren Bundeskanzler, weil da ja quasi auch der Versuch ist, den Bundeskanzler in diese Richtung zu drängen. Also man sagt, wir unterstützen ihn, aber es ist schon auch eine Stichelei, dass man sagt, Bundeskanzler, wenn du da das ist mehr nicht mehr so, auf diesem mehr so ein Standpunkt Schubsen, ja. stehst. Ja, und das wissen wir aus den Verhandlungen, dass der Kanzler sich zwischenzeitlich eigentlich schon bereit erklären wollte, da auf die SPD zuzugehen bei diesem Thema Steuern und dann durch eine Intervention seiner eigenen Leute von Jens Spahn gesagt hat, nein, wir bleiben da doch hart, weil er eigentlich Lars Klingbeil schon was anderes versprochen hatte. Hier eben die klare Forderung, du musst bei diesem Punkt bleiben, sonst verweigern wir dir die Gefolgschaft. Und das ist ein Papier, was meiner Ansicht nach eine große Sprengkraft hat.
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1: Mit Tanja Rümischer. Die Bundesregierung hat Berichte über eine mögliche Anhebung des Renteneintrittsalters auf 70 Jahre zurückgewiesen. Im Fernsehsender Welt sprach Kanzleramtschef Thorsten Frei von Spekulationen und mahnte zur Zurückhaltung bei Zwischenständen aus der Rentenkommission. Auch das Bundesarbeitsministerium wollte sich nicht zu dem Bericht äußern. Die Kommission arbeite weiter an gemeinsamen Vorschlägen für eine langfristige Reform der gesetzlichen Rente, hieß es. Zuvor hatte die Bild-Zeitung berichtet, das Expertengremium erwäge eine schrittweise Anhebung des Rentenalters auf 70 Jahre sowie eine Senkung des Rentenniveaus. Bundesverkehrsminister Patrick Schnieder hat Erwartungen auf deutlich günstigere Führerscheine ab dem kommenden Jahr gedämpft. Man könne nicht davon ausgehen, dass zum Jahresbeginn überall sofort niedrigere Preise gelten würden, sagte er im Deutschlandfunk. Schnieder zeigte sich aber überzeugt, dass die geplante Reform den Führerscheinerwerb insgesamt günstiger machen werde. Der Staat setze dafür die Rahmenbedingungen, die Preise selbst entscheide aber der Markt. Flüge ab Deutschland könnten bald etwas günstiger werden. Der Bundestag entscheidet heute über eine Senkung der Luftverkehrssteuer zum 1. Juli. Je nach Strecke könnten Tickets dadurch um rund 2,5 bis gut 11 Euro billiger werden. Vorausgesetzt, die Airlines geben die Entlastung vollständig weiter. Die Bundesregierung will damit den Luftverkehrsstandort Deutschland stärken. Der Branche reichen die Pläne allerdings nicht aus. Verbände fordern die komplette Abschaffung der Ticketsteuer und weitere Entlastungen im europäischen Wettbewerb. Bundeskanzler Friedrich Merz schlägt für die Ukraine einen neuen EU-Sonderstatus als assoziiertes Mitglied vor. Das geht aus einem Brief an die EU-Spitze hervor. Die Ukraine soll demnach stärker in europäische Institutionen eingebunden werden, jedoch zunächst ohne Stimmrechte oder volle Mitgliedschaft. Begründet wird der Vorschlag mit dem Krieg und den laufenden Beitrittsverhandlungen, die kurzfristig nicht abgeschlossen werden könnten. Ein langes Feiertagswochenende steht bevor, das sorgt für volle Autobahnen. Besonders eng könnte es laut ADAC etwa auf der A1, der A24, der A5 oder der A7 werden. Und auch die Bahn rechnet mit hoher Auslastung. Diana Kramer berichtet.
2: Besonders voll dürfte es im Bahnverkehr am Freitag werden, wenn alle ins Pfingstwochenende starten und dann wieder am Pfingstmontag, wenn die Rückreise ansteht. Vor allem zwischen den großen Metropolen wie Berlin und München, Frankfurt und München oder Hamburg und Berlin rechnet die Bahn mit einer hohen Auslastung der Züge und empfiehlt Reisenden an diesen Tagen einen Sitzplatz zu reservieren. Wer nicht mit zuggebundenen Fahrkarten unterwegs ist, also flexibel reisen kann, sollte sich am besten online informieren, wie hoch die erwartete Auslastung der Züge ist und dann möglichst ausweichen, am besten auf die ganz frühen oder späten Stunden.
0: Soweit das Neueste. 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
1: Das Wetter für Deutschland. Im Nordosten sowie im Südosten ist es heute dicht bewölkt. Dabei muss gebietsweise mit Schauern gerechnet werden. Sonst ist es wolkig, im Südwesten sonnig. Dort bleibt es trocken. Die Höchstwerte liegen zwischen 19 und 26 Grad. Morgen ziehen im Norden und Osten Quellwolken auf. Regenschauer sind aber eher die Ausnahme. Sonst scheint oft die Sonne. Dabei werden im Norden und Nordosten 20 bis 25 Grad, sonst auch bis zu 30 Grad erreicht.
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2: Willkommen zu einer neuen Folge von Schuler Fragen, was ist? Ich habe heute eine junge, erfolgreiche Schauspielerin aus Deutschland bei mir zu Gast, die auch Journalistin ist. Eine seltsame Kombination. Ich freue mich, Sarah Maria Sander zu Gast zu haben.
3: Vielen Dank für die Einladung.
2: Welche Rolle spielt denn Migration für Ihre Lage in Deutschland? Also ich habe immer so ein bisschen das Gefühl, der Zentralrat der Juden vermeidet die direkte Benennung von in eingewandertem Islamismus in Deutschland für den Antisemitismus. Es gab mal eine Kritik von Herrn Schuster an Angela Merkels Politik, die der dann auch umgehend wieder zurückgenommen hat.
3: Also ich traue mich, diese Dinge anzusprechen, weil ich denke, wenn wir daraus ein Tabu machen oder darüber nicht sprechen, machen wir das Problem nicht kleiner, sondern wir ignorieren es, bis das Problem so groß ist, dass wir keine andere Wahl haben, als darüber zu sprechen. Also ich denke, es ist extrem wichtig, darüber zu sprechen. Und es ist die Realität, dass ein Großteil des modernen Antisemitismus, der Bedrohung für Juden in Deutschland, aus einer arabischen, muslimisch geprägten Szene kommt. Das ist einfach Fakt. Das haben wir gesehen, sogar am 7. Oktober selbst, wo hier in Bezirken wie in Neukölln Süßigkeiten verteilt wurden, wo die Gräueltaten gefeiert wurden. Das haben wir immer wieder gesehen an den sogenannten Palästina-Protesten, wo sie eben sehr viele Muslime oder Araber beteiligt waren und auf Arabisch die Auslöschung Israels gefordert haben. Und das sehe ich persönlich an der Bedrohungslage, den Hassnachrichten, den Morddrohungen, die eben zum größten Teil von diesen Menschen kommen. Das ist einfach ein Fakt, das können wir nicht ignorieren. Das heißt nicht, dass jeder Einzelne so denkt. Das bedeutet das nicht. Aber was bringt es uns, darüber nicht zu sprechen, aus Angst, um Gottes Willen, dass wir irgendwie diesen Rassismusvorwurf dann bekommen? Wenn wir das ignorieren, wird es nur noch schlimmer. Und man muss ja einen Unterschied machen von Muslimen oder Arabern, die das nicht unterstützen, die einfach nur ein friedliches, demokratisches Zusammenleben wollen, aber eben auch von einem Großteil aus dieser Community, die sich radikalisiert hat und die eben diesen Hass verbreitet. Deswegen, ich bin ein sehr großer Befürworter, dass man sich traut, darüber zu sprechen, dass das nicht sofort in eine Schublade gedrängt wird, dass man da nicht sofort wie so ein Maulkorb bekommt. Wir müssen einfach als Gesellschaft, auch in der Politik, eine Sprache dafür finden, die wir leider, muss ich sagen, nicht gefunden haben. Und wir lassen uns auch sehr, sehr einschüchtern. Und ich merke, ich habe ja auch in Berlin hier teilweise diese hasserfüllten Demos begleitet, also aus journalistischer Sicht mit der Kamera. Und die Arroganz oder diese Dreistigkeit, mit denen diese Menschen auch der Polizei gegenübertreten und den Journalisten, das hat Ausmaße angenommen, die keine Grenzen mehr kennt. Also diese Menschen haben so ein Selbstbewusstsein, so eine Arroganz und so eine Dreistigkeit und wir lassen uns so einschüchtern davon. Da ist wirklich etwas komplett aus dem Gleichgewicht geraten.
2: Das scheint mir irgendwie auch so ein blinder Fleck in der deutschen Öffentlichkeit zu sein. Karl Lagerfeld hat ja mal gesagt, man kann nicht immer sonntags nie wieder rufen und dann Millionen Menschen, die Israel auslöschen wollen, ins Land lassen. Ist relativ verdruckst in der Öffentlichkeit nur diskutiert worden und man hat immer Angst, kollektiv jemanden zu verdammen, also spart man sich lieber die Debatte. Was mich mal noch interessieren würde, ganz persönlich, wenn man als Kind jüdisch aufwächst in Deutschland, wann merkt man, dass man irgendwie anders ist oder dass man in einer Sonderrolle ist? Als vierjähriges Kind kommt man sich ja nicht anders vor, da klettert man ja genauso auf Bäume wie alle anderen.

0: Also dringt das irgendwann ins Bewusstsein oder wie haben Sie das wahrgenommen?
1: Ich glaube, das ist sehr, sehr individuell, muss ich sagen, weil es kommt immer auch drauf an, oder ich glaube sogar, es kommt am meisten darauf an, in welchem Umfeld man groß wird in Deutschland. Also sei es in der Stadt, auf dem Land, wie ist die die Gesellschaft in diesem Umfeld, wie nimmt sie das wahr, dass da eine jüdische Familie ist. Und das ist, glaube ich, sehr, sehr individuell. Ich hatte, muss ich sagen, doch sehr viel Glück sozusagen. Es gab immer wieder kleinere Vorfälle, aber in meiner Kindheit und Jugend war dieser Antisemitismus nicht so schlimm, sage ich mal so. Es gab immer wieder auch Vorfälle, vor allem in der Schule und so weiter, aber es hielt sich wirklich in Grenzen, aber das ist meine Erfahrung. Ich habe auch Freunde, die in meinem Alter sind, die vielleicht eher in der Großstadt auch aufgewachsen sind und die von ganz anderen Erfahrungen berichten, wo teilweise sie mir auch sagen, dass dieser Antisemitismus, der aus der arabischen Ecke kommt, auch teilweise damals schon spürbar war. Menschen, die dann eher in anderen Bundesländern aufwachsen, erzählen mir, dass das vielleicht eher aus einer rechtsradikaleren Ecke kommt. Also es kommt wirklich sehr, sehr drauf an, in welchem Umfeld man aufwächst. Was man aber immer gespürt, oder was ich immer gespürt habe, ist, dass bei vielen Deutschen so eine Art Berührungsängste sind, oder dass man, wenn man jetzt einen neuen Menschen getroffen hat, als Kind, als Jugendlicher, und er erfahren hat, man ist jüdisch, hat diese Verbindung, dass man wie, das wurde auch wie so ein Tabuthema behandelt. Also selbst das Wort irgendwie, du bist Jude, du bist Jüdin, das fiel sehr vielen Menschen schwer auszusprechen. Es war sehr, sehr schwer, darüber zu sprechen, weil ich habe das Gefühl, dass die Menschen dann gleich das Gefühl haben, man will sie irgendwie angreifen, wegen der deutschen Vergangenheit und so weiter. Also es gab wirklich, man wusste nicht wirklich, wie man darüber spricht. Man hat sich irgendwie Mühe gegeben, da nicht auf den Schlips zu treten und so weiter. Wie gesagt, in meiner Wahrnehmung hat sich aber alles, und es tut mir leid, dass ich immer wieder bei diesem 7. Oktober spreche, aber ich denke wirklich, dass er für die Juden in Deutschland wirklich ein Moment war, der historisch ist, der alles wirklich für immer verändert hat. Spätestens da spürst du es überall und wie gesagt, diese Bedrohungslage ist da und Freunde, die jetzt schon Kinder haben, also jüdische Freunde, die Kinder haben, die bringen ihren Kindern bei, wenn sie nicht an eine jüdische Schule gehen, dass sie nicht sagen, dass sie Juden sind, dass sie ihnen erklären, wie man wegrennt oder wie man sich versteckt und so weiter und so fort. Also wir leben jetzt in einer Zeit, wo es, glaube ich, vor allem für jüdische Kinder sehr, sehr schwer, sehr, sehr schwer ist, sehr, sehr schwer. Und ich bin quasi in dem Sinne, traurig zu sagen, dankbar, dass ich früher Kind war, in einer Zeit, wo es noch nicht so offensichtlich war.
0: Dem entnehme ich, dass es für Sie keine Option ist, das Jüdischsein irgendwie so im Alltag wegzuschummeln. Sie haben ja jetzt keinen Namen, den man das direkt anmerken würde. Wenn Sie jetzt keinen Davidstern umhecken hätten, würde man jetzt das nicht zwingend erkennen im Straßenbild.
1: Wissen Sie, alles, was ich tue, das tue ich, das klingt jetzt so ein bisschen idealistisch, aber ich glaube wirklich daran, nicht nur für mich, sondern wirklich es ist ein Versuch, auch den Juden in Deutschland in irgendeiner Weise zu helfen, weil wenn wir an den Punkt kommen, wo es besser ist für Juden in Deutschland, nicht zu zeigen, dass sie jüdisch sind, zu verstecken, dass sie jüdisch sind, dann, das ist fatal, weil dann befinden wir uns schnurstracks wieder in Richtung der 30er Jahre, wo wir eigentlich nie wieder hin wollten, weil es ist nicht die Lösung zu sagen, zeig einfach nicht, dass du jüdisch bist, versteck, dass du jüdisch bist und dann ist alles gut. An dem Punkt waren wir schon mal und das hat nie zu etwas Gutem geführt. Und ich denke, solange Juden hier in Deutschland sind und hier leben wollen, müssen sie in Freiheit leben, dürfen sie sich nicht verstecken müssen und dass wir an diesem Punkt sind und dass ein Großteil der Gesellschaft das nicht als Schock wahrnimmt und nicht als etwas wahrnimmt, was man unbedingt jetzt bekämpfen muss, das stimmt mich sehr, sehr nachdenklich. Weil selbstverständlich, das sagen auch viele Juden, wenn es nicht mehr auszuhalten ist, gehen wir nach Israel. Diese Möglichkeit gibt es. Diese Möglichkeit hatten die Juden während der Shoah, während des Holocaust ja nicht. Jetzt gibt es Israel. Aber die Frage ist, müssen sie nach Israel, weil sie es hier nicht mehr aushalten, weil das zu bedrohlich ist für ihr Leben? Oder gehen Sie nach Israel, weil Sie das möchten? Das ist ein sehr, sehr großer Unterschied. Und dafür kämpfe ich. Und für mich, wenn Sie fragen, gibt es überhaupt keine Option, quasi das zu verstecken? Ich könnte das nicht mit meinem Gewissen oder mit meiner Einstellung, könnte ich das nicht vereinbaren.
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2: Diese Vorschläge gehen ja dann in Kommissionen und sollen dann behandelt werden. Also Abschaffung Rente mit 63, Rente mit 70. Wie glaubwürdig ist es, dass über die möglich anstehenden Reformen die Rente überhaupt noch finanziert werden kann, Pauline?
3: Es ist halt auch die Frage, worauf man sich wirklich einigen kann. Und ich sehe bei der jetzigen Lage der Koalition keine wirkliche Einigungsfähigkeit. Also dieser Vorschlag wird natürlich kommen. Und zum Beispiel ist ja auch die junge Gruppe in dieser Rentenkommission, die ja der größte Treiber gegen die Rente war, die man vor einer Weile beschlossen hatte, vor einem halben Jahr. Also die waren ja die größten Rentenrebellen, sind dann zum Schluss eingeknickt und haben das mitgetragen und sind dann eben deswegen in diese Kommission gekommen. Aber die Frage, was lässt sich umsetzen, ist natürlich die entscheidende. Und Ralf hat es angesprochen, für die SPD ist die Rente natürlich auch ein extrem heikles Thema. Wobei ich sagen muss, ich finde diesen Vorschlag jetzt noch moderat, dass man sagt, ab 2060, das ist ja so eine Jahreszahl, wo man eh erstmal so denkt, ist noch ein Weilchen hin, dass man ab da bis 70 wird arbeiten müssen. Ich glaube, das ist jedem, der einigermaßen klar denkt und ein einigermaßen Verständnis hat von unserer finanziellen Lage im Land, ist das ohnehin klar, dass man sich das so nicht mehr wird leisten können. Die Frage ist zum Beispiel auch, wird man es von der Lebensarbeitszeit abhängig machen? Das ist ja was die Wirtschaftsministerin Katharina Reiche zum Beispiel immer wieder sagt, man muss quasi das abhängig machen davon, wie viel die Menschen gearbeitet haben. Mhm. Finde ich auch vernünftig, denn Akademiker arbeiten ja oft sehr viel später erst und viel weniger körperlich und viel weniger hart, zum Beispiel als jetzt Leute, die irgendwie ab 15 auf dem Bau gearbeitet haben. Also da gibt es die unterschiedlichsten Modelle, aber die Frage ist eben, worauf wird man sich einigen können und ist diese Bundesregierung überhaupt noch einigungsfähig? Und da würde ich ein großes Fragezeichen hintersetzen.
2: Bild berichtet exklusiv, das wird die neue Rente. Was ist denn mit den Beamten? Sind die eingeschlossen?
4: Nein, nach den Informationen des Kollegen Nikolaus Harbusch, der den Text geschrieben hat, werden die nicht mit einbezogen. Das ist auch nicht sehr überraschend. Die Debatte gibt es seit sehr langer Zeit, ob man die Beamten mit einbezieht in die gesetzliche Rentenversicherung. Und bislang ist es immer daran gescheitert, dass die technische Umsetzung einerseits sehr schwierig ist, weil jemand, der privat versichert ist, da müssen dann die Rückstellungen, die die Rentenversicherung gemacht hat, in die gesetzliche Versicherung übertragen werden. Und man muss sich einfach immer klar machen, man hat dann mehr Leute im System, aber es kriegen dann auch mehr Leute raus. Und die Beamten haben einen Pensionsanspruch, der deutlich über dem Rentenanspruch liegt. Und auch den müssten sie dann aus der Rentenkasse bekommen. Also wenn ich mehr Leute reinhole, muss ich denen aber auch mehr auszahlen. Und deshalb ist es in der Regel ein Nullsummenspiel. Mehr Leute reinzuholen hat nur dann einen Sinn, wenn ich beispielsweise für künftige Beamten von Anfang an aufwachsend, wenn ich die nach und nach ins System hole, das entlastet meine Kasse aber jetzt im nächsten Jahr überhaupt nicht. Das ist dann ein langwieriger Prozess, das könnte man sich überlegen. Aber es ist nicht angedacht, auch weil, wir haben ja ein paar Mal auf diesem Sofa schon drüber gesprochen, der Staatssektor einer der größten Sektoren überhaupt ist. Und wir haben sehr viele Beamten, die dann sehr unfröhlich wären. Und man will sich dann auch mit solchen großen Gruppen nicht verscherzen.
2: Die Bild berichtet exklusiv, die Rente kommt mit 70, muss aber erst durch die Kommission und erst beschlossen werden, richtig?
3: Ja. Naja, also sie ist jetzt in der Kommission und dann muss sie diskutiert werden.
2: Genau.
3: Jetzt ist sie in der Kommission.
2: Also ist noch nicht durch. Also.
3: Ist
2: noch längst nicht durch. Und wir werden sicherlich noch öfter darüber reden, ob es durchgekommen ist. Und damit kommen wir zur nächsten Pressemeldung. Bundeskanzler Friedrich Merz sorgt mit einer ungewöhnlichen Mitteilung für Stirnrunzeln. Konkret geht es um eine Information zu einer Krisenübung, gefeiert wird, dass eine fiktive Krise erfolgreich bewältigt worden sei. Ein Vorgang, der Kritiker und Beobachter gleichermaßen irritiert zurücklässt. Ja, haben wir hier eingeblendet. Wie sinnvoll sind öffentliche Erfolgsmeldungen zu fiktiven Krisenmeldungen?
3: Ja, also es ist wirklich wieder eine Meldung, wo man denkt, wir sind in Deutschland einfach im Stadium der kompletten Satire angekommen. Ich lese es mal vor, weil es so schön ist.
2: Bitte bring's uns näher, ja.
3: Und es geht darum, es ist wie gesagt eine Information des Kanzlers. Das Presse- und Informationsamt der Bundesregierung hat diese Pressemitteilung verschickt, um quasi zu sagen, schaut mal, was wir für tolle Erfolge haben. Und dieser Erfolg lautet wie folgt. Im Übungsszenario ging es um ein gestohlenes ziviles Luftfahrzeug, welches nach Analyse der zuständigen Stellen potenziell als Waffe genutzt werden konnte. Das Flugzeug durchquerte Deutschland von Süden nach Norden fliegend, möglicherweise mit dem Ziel einer fiktiven großen öffentlichen Veranstaltung. Nach Beschluss des Kabinetts, kein echter Beschluss, sondern einfach ein fiktiver Beschluss, unter Vorsitz des Bundeskanzlers wurde es durch eine Alarmrotte der Bundeswehr, bestehend aus 2 Eurofighter-Kampfflugzeugen, abgefangen und bis zur Landung auf einem Flugplatz in Norddeutschland begleitet. Der Beschluss wurde in einem zeitlich realen Szenario in hybrider Form über sichere Kommunikationswege gefasst. So kann eine sichere Befassung auch in zeitkritischen Situationen innerhalb kürzester Zeit erfolgen. Also man kann nur sagen, der Bundeskanzler spielt mittlerweile Kanzler. Man hat ein fiktives Szenario, wo man sagt, hier gibt es jetzt ein Flugzeug, was durch Deutschland fliegt und dann spielen wir mal jetzt, wir machen einen Beschluss und dann wird das vom Himmel geholt. Man kann ja sowas machen, ist ja völlig okay. Mhm. Aber dann sollte man das jetzt nicht als großen militärischen Erfolg feiern, wenn man irgendwie so ein fiktives Szenario macht. Da lacht sich doch andere Länder, Putin, wenn er das hört, wenn er sagt, die Deutschen haben jetzt, der Kanzler hat da jetzt so gespielt, dass da irgendwas vorbeifliegt und dann holt das ganz erfolgreich vom Himmel. Da lacht er sich doch ins Fäustchen und sagt, also diese Deutschen, mit denen können wir wirklich machen, was wir wollen. Da können wir angreifen, wie wir wollen. Die sind doch für reale Szenarien überhaupt nicht gewappnet, wenn sie solche fiktiven Szenarien derart selbstlobend präsentieren müssen. Das ist wirklich nur noch Realsatire und man merkt, im Kanzleramt wird nicht mehr regiert, sondern da wird Regieren gespielt.
2: Und Pauline, ich höre dir aufmerksam zu und auf meinem rechten Ohr habe ich immer das Schmunzeln und das Lachen von Ralf. Ralf, ich kann es ja gar nicht oft genug erwähnen, du bist jahrzehntelanger politischer Beobachter. Sowas schon mal erlebt, dass man fiktive Meldung raushaut, um was zu vermelden?
4: Ja, also man ist ein bisschen ratlos. Grundsätzlich muss man mal sagen, der ernsthafte Kern der Geschichte besteht darin, dass das Kanzleramt einen permanenten Ausweichdienst hat. Das ist ein Notfallmodus, der auch hin und wieder mal geprobt wird. Im Krisen-, Angriffs- oder anderen Katastrophenfall würde sich das Bundeskabinett in ein Ausweichquartier zurückziehen. Das, ich weiß, wo es ist, darf es aber natürlich nicht sagen. Es ist auch im Netz schwer zu finden, aber es ist ein militärisch geschütztes und abwehrsicheres Objekt. Da könnte man dann Krisenentscheidungen treffen. Dort sind auch militärische Kräfte konzentriert, die Hauptstadt verteidigen würden oder das Kabinett außer Landes bringen, damit Deutschland handlungsfähig bleibt. Das ist der ernsthafte Kern. Das wird gelegentlich mal geübt. Im März 24 hat Olaf Scholz sowas auch mal üben lassen. Das Bizarre an dieser Geschichte hier ist, dass man nicht nur die Krisenkommunikation geübt hat, weil das ganze Kabinett dann auch handlungsfähig sein muss, sondern der Hobbypilot Friedrich Merz hat hier ein Szenario durchspielen lassen von einem vollbesetzten Passagierflieger.
2: Glaubst du tatsächlich, weil er selber Pilot ist, hat er das durchspielen lassen?
4: Also es riecht ein bisschen nach Top Gun und Tom Cruise. Das ist gar nicht abzustreiten. Denn das Brisante, und da sind wir auch wieder bei einem sehr, sehr ernsthaften Kern, nach den Anschlägen auf die Twin Towers 9/11 hat der damalige Innenminister Otto Schily ein Luftsicherheitsgesetz erlassen, wo eben diese Fälle versucht wurden zu regeln. Also es ist ein Passagierflugzeug, das beispielsweise auf ein vollbesetztes Stadion zufliegt und dort tausende Tote produzieren würde. Darf man dann das abschießen? Hat er gesagt, ja, dann könnte man es abschießen. Über gesetzlicher Notstand kann man machen. Das Bundesverfassungsgericht hat das Ganze gekippt. Und seitdem gibt es eine Regelung, dass, wenn so ein Fall einträte, das gesamte Kabinett vollzählig entscheiden müsste, ob der Abschuss in Betracht kommt. Das ist ein so dramatisches Szenario, dass ich finde, man sollte es nicht durchspielen. Deshalb wird hier auch die Variante gewählt, Alarmrotte steigt auf und geleitet es friedlich auf einen Flughafen. Mit anderen Worten, die sind bescheuert. Also die Terroristen, für die man diese Sonderregelung gemacht hat, die lassen sich dann friedlich auf den Flughafen geleiten, weil man das eigentlich heikle Szenario gibt, die Bundesregierung einen Abschuss frei. indem man den Tod der Passagiere gegen den Tod von anderen Objekten ausspielt. Diesen hat man vermieden und hat das Ganze in ein zuckersüßes Szenario gekleidet, wo sich der kritische Flieger dann auf einen Flugplatz in Norddeutschland geleiten lässt. Also das ist eigentlich ein sehr dramatisches Szenario und dahinter steht dann aber auch noch die Regel, dass dann in diesem Ausweichquartier oder über virtuelle Zusammenschaltung die gesamte Bundesregierung den Beschluss fassen müsste, ja, wir gehen hier ins Risiko, wir wenden dieses Risiko ab und schießen das Flugzeug ab. Mhm. Die Regelung ist völlig wirklichkeitsfern. Wenn ich so etwas habe, habe ich in der Regel Minuten zum Handeln und kann nicht darauf warten, dass das gesamte Kabinett irgendwo zusammengeschaltet wird und dann sagt, was machen wir jetzt? Mhm. Also es ist völlig albern, die ganze Geschichte. Nur diese Dramatik zu inszenieren und dann auch noch drüber zu sprechen, dass man mal probt, dass man ins Ausweichquartier verlegt, geht das? Wir machen es meinetwegen auch unangekündigt. Wo sind alle Mitglieder? Das Lagezentrum im Kanzleramt koordiniert. Von Klingbeil bis Bärbel Barth und im Kanzler werden alle zusammengestellt. Das kann man alles mal machen. Das in so eine, in wirklich den extremsten Fall einer Terrorlage durchzuspielen und die dann aber auch noch so abzumachen. Das ist schon alles sehr, sehr bizarr und man fragt sich eben wirklich, ob da Leute zu viele Computerspiele gesehen haben, um so etwas in die Welt zu setzen.
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1: Mit Tanja Römischer. Die Bundesregierung hat Berichte über eine mögliche Anhebung des Renteneintrittsalters auf 70 Jahre zurückgewiesen. Im Fernsehsender Welt sprach Kanzleramtschef Thorsten Frei von Spekulationen und mahnte zur Zurückhaltung bei Zwischenständen aus der Rentenkommission. Auch das Bundesarbeitsministerium wollte sich nicht zu dem Bericht äußern. Die Kommission arbeite weiter an gemeinsamen Vorschlägen für eine langfristige Reform der gesetzlichen Rente, hieß es. Zuvor hatte die Bild-Zeitung berichtet, das Expertengremium erwäge eine schrittweise Anhebung des Rentenalters auf 70 Jahre sowie eine Senkung des Rentenniveaus. Bundesverkehrsminister Patrick Schnieder hat Erwartungen auf deutlich günstigere Führerscheine ab dem kommenden Jahr gedämpft. Man könne nicht davon ausgehen, dass zum Jahresbeginn überall sofort niedrigere Preise gelten würden, sagte er im Deutschlandfunk. Schnieder zeigte sich aber überzeugt, dass die geplante Reform den Führerscheinerwerb insgesamt günstiger machen werde. Der Staat setze dafür die Rahmenbedingungen, die Preise selbst entscheide aber der Markt. Flüge ab Deutschland könnten bald etwas günstiger werden. Der Bundestag entscheidet heute über eine Senkung der Luftverkehrssteuer zum 1. Juli. Je nach Strecke könnten Tickets dadurch um rund 2,5 bis gut 11 Euro billiger werden. Vorausgesetzt, die Airlines geben die Entlastung vollständig weiter. Die Bundesregierung will damit den Luftverkehrsstandort Deutschland stärken. Der Branche reichen die Pläne allerdings nicht aus. Verbände fordern die komplette Abschaffung der Ticketsteuer und weitere Entlastungen im europäischen Wettbewerb. Bundeskanzler Friedrich Merz schlägt für die Ukraine einen neuen EU-Sonderstatus als assoziiertes Mitglied vor. Das geht aus einem Brief an die EU-Spitze hervor. Die Ukraine soll demnach stärker in europäische Institutionen eingebunden werden, jedoch zunächst ohne Stimmrechte oder volle Mitgliedschaft. Begründet wird der Vorschlag mit dem Krieg und den laufenden Beitrittsverhandlungen, die kurzfristig nicht abgeschlossen werden könnten. Ein langes Feiertagswochenende steht bevor, das sorgt für volle Autobahnen. Besonders eng könnte es laut ADAC etwa auf der A1, der A24, der A5 oder der A7 werden. Und auch die Bahn rechnet mit hoher Auslastung. Diana Kramer berichtet.
2: Besonders voll dürfte es im Bahnverkehr am Freitag werden, wenn alle ins Pfingstwochenende starten und dann wieder am Pfingstmontag, wenn die Rückreise ansteht. Vor allem zwischen den großen Metropolen wie Berlin und München, Frankfurt und München oder Hamburg und Berlin rechnet die Bahn mit einer hohen Auslastung der Züge und empfiehlt Reisenden an diesen Tagen einen Sitzplatz zu reservieren. Wer nicht mit zuggebundenen Fahrkarten unterwegs ist, also flexibel reisen kann, sollte sich am besten online informieren, wie hoch die erwartete Auslastung der Züge ist und dann möglichst ausweichen, am besten auf die ganz frühen oder späten Stunden.
0: Soweit das Neueste. 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
1: Das Wetter für Deutschland. Im Nordosten sowie im Südosten ist es heute dicht bewölkt. Dabei muss gebietsweise mit Schauern gerechnet werden. Sonst ist es wolkig, im Südwesten sonnig. Dort bleibt es trocken. Die Höchstwerte liegen zwischen 19 und 26 Grad. Morgen ziehen im Norden und Osten Quellwolken auf. Regenschauer sind aber eher die Ausnahme. Sonst scheint oft die Sonne. Dabei werden im Norden und Nordosten 20 bis 25 Grad, sonst auch bis zu 30 Grad erreicht.
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2: Die Regierung Merz geht unter und mit ihr ein verschenktes Jahrzehnt der ideologischen Irrwege und falschen Wahrheiten, der Dämonisierung und ausgegrenzten Mehrheiten. Noch nie zuvor in der demokratischen Geschichte unseres Landes gab es ein Jahrzehnt, in dem CDU und SPD an der Macht sich so störrisch, stur und skrupellos gegen Vernunft, gesunden Menschenverstand und den Willen des Volkes gestellt haben. Sie haben Politik als Machterhalt des Parteienstaates praktiziert und betrieben und sich in einer immer rasanter drehenden Abwärtsspirale gegenseitig geschützt. Ein Milieu der Selbstversorgung, unfähig zur Einsicht und Umkehr, das immer reicher geworden ist, während es dem Land nichts als Niedergang beschert hat. Nun, das kann jeder im Land erkennen, endet ihre Zeit und endet ihre Macht. Die SPD taumelt Richtung Einstelligkeit. Die CDU wird vermutlich nie wieder eine Bundestagswahl in Deutschland gewinnen. Friedrich Merz, der als Retter seiner Partei antrat, ist auf dem besten Weg, als ihr Zerstörer in die Geschichte einzugehen. Der wohl größte Lagerwahlkampf der deutschen Geschichte hat längst begonnen. Die Linken wollen Rot-Rot-Grün, die Mehrheit hingegen will eine Revolution der Vernunft. Befreiung von der linksgrünen Ideologie und vor allem Wirtschaftswachstum und ein erneuertes gesellschaftliches Aufstiegsversprechen, keinen staatlich verordneten Niedergangskult. Hier ist die Rede, die ich als Kanzlerkandidat halten würde. Liebe Freundinnen und Freunde, die schwerste Last, die wir in diesem Land zu tragen haben, das ist der Staat selbst geworden. Diese Last wollen wir abwerfen. Denn die beste Chance auf Wachstum, Aufstieg, Wohlstand und das Streben nach unserem ganz eigenen Glück, das sind immer noch wir selbst. Wir Bürger, wenn wir befreit sind von den Kosten für Bürokratie, Ideologie und parteienstaatliche Selbstverwirklichung. Als Gesellschaft, als Deutsche sind wir fähig, uns ein einzigartig lebenswertes Land zu schaffen, es zu bewahren und wachsen zu lassen, die ganze Welt mit technischer Innovation, Präzision und unschlagbarer Schaffenskraft zu beeindrucken, die Alten, unsere Eltern und Großeltern, zu wertschätzen und würdevoll zu versorgen, die Schwachen mitzutragen und den Jungen, unseren Kindern, die bestmögliche Zukunft zu ermöglichen, wenn man uns denn nur lässt und uns nicht künstlich, ja, leider manchmal geradezu

0: bösartig belastet und an unserem Streben hindert. Es gibt historisch keinerlei Grund und Anlass, an unserer grandiosen Leistungsfähigkeit zu zweifeln. Fett und träge geworden sind nicht wir. Fett und träge geworden ist der Staat, der längst nicht mehr liefert, wofür wir ihn mit erdrückender Abgabenlast bezahlen müssen. Der Staat soll das Fundament sein und nicht die bedrohlichen Wände, die sich langsam, aber unaufhaltsam von zwei Seiten nähern und uns zu zermalmen drohen. Wirtschaftswachstum kann jede gesellschaftliche Schwierigkeit und Herausforderung überwinden, aber kein Vermögen übersteht auf Dauer die Schrumpfwirtschaft. Auf Schrumpfen folgt Mangel, auf Mangel folgen unweigerlich die Verteilungskämpfe. Bei der kommenden Wahl müssen wir uns entscheiden zwischen der gescheiterten Staatswirtschaft und dem Selbstvertrauen aus Fleiß, Mut und Kunstfertigkeit, das mit Bosch und BASF, mit Porsche und Stihl, Herrenknecht und Trumpf, Verbrennungsmotoren, Atomkraftwerken, Maschinenbau, Fischerdübel, mit unzähligen Weltmarktführern und unbezwungenen Ingenieuren die wertvollste Industriewirtschaft der Weltgeschichte geschaffen hat. Wollen wir weiter den gescheiterten und gebrochenen Versprechen der Staatswirtschaft folgen oder uns endlich entfesseln und wieder selbst in die Lage versetzen, in wirtschaftlicher Freiheit für uns selbst zu sorgen? Wollen wir wirklich weiterhin bekennen, dass eine entkoppelte und von uns wohlversorgte Elite in der immer ferneren Hauptstadt Berlin besser über unser Leben entscheiden kann als wir selbst? Oder wollen wir darauf bestehen, dass die Erträge unserer Arbeit zuerst immer uns selbst gehören und nicht dem zunehmend dysfunktionalen Staat, der unser Geld an Menschen umverteilt, die niemals hier sein dürften? Ich gebe Ihnen eine klare Antwort darauf. Es ist der Staat, der sich an jedem verdienten Euro bereichert und die produktive Kraft unseres Geldes in eine destruktive Gewalt verwandelt hat. Es ist dieser grenzenlos gierige, nimmersatte Parteien-, Umverteilungs- und Subventionsstaat, der im vergangenen Jahrzehnt unsere Wirtschaft unter seine Kontrolle gebracht und mit der Bürde einer neuen ökosozialistischen Ideologie belastet und mancherorts bereits zerstört hat. Die Geschichte wird nicht gnädig mit uns sein, wenn wir nicht die Kraft finden, diesen epochalen Irrweg jetzt zu beenden. Unsere Kinder würden uns fragen, warum wir uns diesem Niedergang nicht entschlossen entgegengestellt haben. Liebe Freundinnen und Freunde, lassen Sie es jeden wissen. Millionen Menschen in diesem Land sind mit falschen Wahrheiten, falschen Ängsten und falschen Hoffnungen betrogen und getäuscht worden. Nahezu aller wirtschaftlicher Niedergang lässt sich zurückführen auf die verheerende Industrie- und Energiepolitik, auf diesen grünen Sozialismus, der sich unter dem schönen Wort Klimapolitik in unser Land geschlichen und Verstand und Vernunft vergiftet hat. Den Menschen wurde eine unendliche Energie der sauberen Luft versprochen, die keine Rechnung schickt. Ihnen wurde mit dem Untergang dieses Planeten gedroht, für den sie verantwortlich sein würden, wenn sie sich denn nicht fügten. Alle etablierten Parteien haben sich dieser Ideologie angeschlossen. Sie verkündet wie eine neue Religion. Mit dem Verbrenner haben sie unsere stolzeste Technologie verboten. Sie haben die modernsten Kraftwerke der Welt in die Luft gesprengt. Jede Kilowattstunde Energie, jeden Liter Benzin mit einer Strafgebühr namens CO2-Preis belegt. Sie haben Finanzströme und Investitionen auf klimaweltanschauliche Reinlichkeit überprüft, die deutsche Stahlindustrie zerstört, die Bauwirtschaft abgewrackt, Zement unerträglich teuer gemacht, die Wohnungsnot befeuert, in einem geradezu kulthaften Wahn unsere Landschaft mit Windmühlen verschandelt, die uns nicht nur die Worte Dunkelflaute und Hellbrise beschert haben, sondern uns Milliarden und Abermilliarden Kosten für unkontrollierbare Stromüberschüsse, die niemand braucht.
1: Das war ein Ausschnitt von Achtung Reichelt.
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1: In einer Regierungsbefragung im Deutschen Bundestag fordert SPD-Vizekanzler Lars Klingbeil von der AfD Lösungsvorschläge zur Sanierung der klammen Staatsfinanzen, für die er selbst verantwortlich ist.
2: Herr Kollege Espedilla, Sie waren jetzt gut in der Analyse und haben beschrieben, wo die Herausforderungen liegen. Aber selbst habe ich jetzt keine Antwort gehört, aber ich will gerne auf die Dinge eingehen.
3: Die können wir geben. Wir können tauschen, Herr Minister.
2: Wir haben Antworten.
1: Auf die Frage, ob er Zahlen nennen könne, um wie viel Grad Celsius die Politik der Regierung das Weltklima bereits gesenkt habe, hatte der Vizekanzler keine Antwort.
2: Ich brauche keine Zahlen, die belegen, dass ein Weg richtig ist, auf erneuerbare Energien zu setzen.
1: SPD-Bauministerin Verena Huberts wirft der AfD vor, Hetze zu betreiben. Dabei wurde die Ministerin nur gefragt, ob sie Migration auch für die Hauptursache der Wohnungsnot halte.
4: Ich würde mir wünschen, anstatt hier immer hetzerische Brandreden von Ihnen zu hören, dass Sie mal konkrete Hinweise geben, damit die Bagger in diesem Land auch wieder ein paar mehr Baustellen auf den Weg bringen.
1: Die AfD hält dagegen. Der Sachverständigenrat für Migration und Integration wäre zu diesem Ergebnis gekommen. Wie kritik- und handlungsfähig sind die Ministerien? Und blockieren die Minister fundierte Antworten nur, weil die Fragen von der AfD kommen? Darüber sprechen wir jetzt bei News Live.
5: Und dazu hören wir nochmal genauer rein in die gestrige Regierungsbefragung der AfD-Haushaltspolitiker Michael Espendiller. Konfrontiert Finanzminister Lars Klingbeil mit fehlendem Wachstum und den horrenden Schulden. Klingbeil erklärt, hierfür solle nicht er, sondern die AfD doch Lösungen anbieten.
6: Sie hoffen auf Wirtschaftswachstum. Dieses Wirtschaftswachstum wird nicht kommen. Trotzdem haben wir die rund 1 Billion Euro Schulden, die Sie jetzt aufnehmen. Was ist Ihr Plan B, wie diese Schulden jemals zurückgezahlt werden sollen?
2: Herr Kollege Espedilla, Sie waren jetzt gut in der Analyse und haben beschrieben, wo die Herausforderungen liegen. Aber selbst habe ich jetzt keine Antwort gehört, aber ich will gerne auf die Dinge eingehen.
3: Die können wir geben. Wir können tauschen, Herr Minister.
2: Ich möchte gerade beginnen, weil ich Ihnen deutlich sagen will, der Weg, den diese Bundesregierung geht, auf wirtschaftliches Wachstum zu setzen, zu investieren, um dieses Land zu modernisieren, zu investieren, um an der wirtschaftlichen Stärke zu arbeiten, Strukturreformen auf den Weg zu bringen und die Haushaltskonsolidierung voranzutreiben, ist der richtige Weg. Die Verantwortung dafür, dass ein Krieg im Iran ausgebrochen ist, die liegt nicht in dieser Bundesregierung. Ich weiß nicht, ob Sie Ihre Kanäle auch ins Weiße Haus nutzen, um dort deutlich zu machen, dieser Krieg muss beendet werden. Dieser Krieg muss aufhören, weil er uns deutlich schadet. Aber der Weg, den wir gehen, zu investieren, Strukturreformen auf den Weg zu bringen und zu konsolidieren, der ist richtig. Wirtschaftliches Wachstum und Arbeitsplätze sind unser Schwerpunkt.
5: Ja, Pauline, der AfD-Abgeordnete Espendiller stellte ja eine berechtigte Frage. Lars Klingbeil watscht ihn eigentlich ab, klar, weil er von der AfD kommt. Und er bringt dann wieder den entscheidenden Satz, wir müssen das auf den Weg bringen. Es ist schon amüsant, wenn wir das auf den Weg bringen und auf den Weg bringen, über die Regierung sprechen.
7: Ja, vor allem zeigt er ja seine eigene Hilflosigkeit, wenn er quasi der Opposition so eine Möglichkeit gibt, darauf zu reagieren und sagt, ja, machen Sie es doch selber besser. Dann sagt die Opposition natürlich, wir machen es gerne besser. Also Lars Klingbeil ist erkennbar in der Defensive und weiß nicht mehr, wie er diese Situation handeln soll. Und verliert natürlich auch eigentlich die Übersicht über die Finanzen, denn das gerät ihm ja alles außer Kontrolle, der Haushalt.
8: Es gibt da vielleicht ein ganz kleines Missverständnis, was sich noch nicht so rumgesprochen hat in der Bundesregierung. Diese Veranstaltung heißt Regierungsbefragung. Es heißt nicht, die Regierung fragt das Parlament, was man mal so machen könnte. Und das, was Espendiller da treibt, ist super seriöse Oppositionsarbeit.
5: Der fragt einfach bei uns bei News Live.
8: Also der fragt einfach nach, wie wollen Sie denn mit den Schulden fertig kommen? Also wenn das jetzt irgendwie schon polemisch ist oder anderweitig, und gut, es kommen jetzt nur Sprechblasen. Also wir gehen weiter den Kurs der Konsolidierung und so. Im Augenblick haben wir riesen Finanzlöcher und da hat eben Lars Klingbeil nichts zu bieten. Das ist schon sehr bemerkenswert, Frau Huberts. Hat ja ja auch darauf hingewiesen, dass die AfD keine konstruktiven Beispiele. Das ist wirklich also unterste Schublade. Wenn du in eine Regierungsbefragung gehst, wo du weißt, naja, es kommen nicht nur die freundlichen Anfragen deiner eigenen Fraktion, sollte man irgendwie vorbereitet sein und irgendetwas an Antwort vorbereitet haben, weil man ja damit rechnen kann, dass die Opposition daraus Videoschnipsel macht und im Netz verteilt. Das war jetzt alles andere als souverän.
5: Herr Ostermann, aus Ihrer Sicht, also Ralf hat es schon eben richtig gesagt, es geht ja um eine Regierungsbefragung, also Regierung soll antworten. Ist das Dünnhäutigkeit des Finanzministers? Wie bewerten Sie den Auftritt?
9: Also erstmal muss ich Herrn Schuler voll beiseite springen. Das ist genau alles gesagt. Auf eine seriöse, sachorientierte Frage, ziemlich vorsichtig formuliert, gereizt zu reagieren, ist schändlich und eines Ministers im Übrigen auch unwürdig. Ich glaube, der Faktor dieser Reaktion zeigt vor allem eins: Hilflosigkeit und Ahnungslosigkeit. Denn er hat ja ganz viele Dinge gesagt, Frau Huberts ja auch. Also Realitäten auszublenden und Fakten beiseite zu schieben, kann man machen, keine Frage. Dann darf man sich nur nicht beschweren, dass die Probleme immer größer werden und dass dann die Zustimmungswerte für die Regierung auch eben sinken. Das ist ja völlig in der Natur der Sache begründet. Lars Klingbeil hat offenkundig ein Problem, das da heißt, dass er den Überblick über das, was sein Job ist, verloren hat. Leider Gottes ist es eines der zentralen, wenn nicht sogar das wichtigste Ministerium. Mhm. Und ich sage immer wieder Eignung, Leistung und Befähigung. So bin ich ja behördlich sozialisiert. Es sollte zukünftig die Priorität darauf gelegt werden, dass der oder diejenige Ministerämter bekommen, die es auch wirklich können. Vielleicht ist das der ausdrucksstärkste Satz, den ich zu diesem Punkt sage.
5: Vielleicht ist das ein wichtiger Hinweis von Ihnen. Ja, richtig. Als der AfD-Politiker Rainer Kraft Vizekanzler Lars Klingbeil fragt, um wie viel Grad das Klima durch die Maßnahmen der Bundesregierung bereits gesunken wurde, erklärt Klingbeil, hierfür brauche ich keine Zahlen. Da hören wir auch noch mal rein.
10: Ich würde Sie daher gerne fragen, weil Sie es als erfolgreiches Investment in den Klimaschutz bezeichnet haben, für 100 Milliarden Euro investiertes Steuergeld, um wie viel verhindern wir denn den globalen Mitteltemperaturanstieg?
2: Also, Herr Kollege, Sie wissen, dass es Untersuchungen und Studien gibt zur Wirksamkeit der einzelnen Instrumente, die im KTF sind. Wenn der Bedarf da ist, dann stelle ich Ihnen das gern zur Verfügung. Nur ich sage hier für mich sehr klar, ich brauche keine Zahlen, um zu wissen, dass es richtig ist. Ich will es hier deutlich für mich sagen, ich brauche keine Zahlen, die belegen, dass ein Weg richtig ist, auf erneuerbare Energien zu setzen. Ich möchte nicht, dass wir vom russischen Gas abhängig sind. Ich möchte nicht, dass wir von fossilen Energieträgern abhängig sind, wie wir das gerade durch den Iran-Krieg erleben. Ich möchte, dass dieses Land souverän ist, dass es stark ist und dass es resilient ist. Und meine feste Überzeugung ist, je mehr erneuerbare Energien haben, desto
7: Dankeschön.
2: Besser sind
7: die
2: wir
7: Zeit
2: beim Erreichen dieser
7: überlaufen.
2: Ziele.
5: Der Satz bleibt mir hängen. Ich brauche keine Zahlen, die belegen, dass der Weg richtig ist.
8: Und hier,
5: der Finanzminister braucht Zahlen, die belegen,
7: ja,
5: dass der Weg richtig
7: ist,
5: sind.
7: Dass er ja vorher noch sagt, es gibt Studien, aber ich brauche keine Zahlen. Also ja. Die Wissenschaft sagt, ich habe recht, aber die zahlenmäßigen Details sind mir eigentlich egal. Und da sehen wir, was für ein Mann tatsächlich über unsere Finanzen entscheidet und kontrolliert. Also jemand, der sagt, ich brauche keine Zahlen, um die Wirksamkeit zu erkennen, der aber gleichzeitig der oberste Hüter über die Zahlen unseres Haushalts ist, dann wird mir Angst und Bange.
8: Absolut. Ich meine, man muss es ganz klar sagen, hier irrt der Finanzminister. Er braucht Zahlen und zwar nach seiner eigenen Haushaltsordnung.
5: Naja, wenn nicht der Finanzminister, wer dann?
8: Also ja, aber ganz grundsätzlich, der Finanzminister, aber auch jeder andere im Kabinett muss laut Haushaltsordnung nachweisen, dass die getroffenen Maßnahmen, die kostenträchtigen Maßnahmen wirksam sind, wie sie wirksam sind, dass sie alternativlos sind und dass es keine besseren zielführenden Maßnahmen gibt und dass sie angemessen sind. abschließend sind. Das sind die drei Grundsätze der Haushaltsführung, der seriösen. Und natürlich muss er, wenn er erklärt, dass das alternativlos ist und dass es wichtig ist, darf er nicht nur dran glauben, so wie er es angeblich, also ganz offensichtlich tut. Ich brauche keine Zahlen. Doch, du brauchst Zahlen. Für jedes Mittel im Haushalt musst du nachweisen, dass es die richtige und die angemessene und die zielführende Verwendung ist. Du kannst nicht einfach irgendetwas finanzieren, weil du sagst, wird schon klappen. Also das, so geht es einfach nicht. Und jeder Haushälter haut ihm diese Aussage um die Ohren.
5: Jeder anständige Kaufmann würde das tun.
8: Absolut.
5: Und wir hören einfach mal weiter. Gestern in der Regierungsbefragung, Lars Klingbeil zeigt sich hier fest entschlossen, die Erbschaftssteuer für hohe Vermögen und Unternehmen zu erhöhen. Er erklärt, es werde ein, Achtung, Fenster geben, das werde man nutzen.
2: Beim Thema Erbschaftssteuer kennen Sie meine persönliche Position, die habe ich jetzt immer wieder dargelegt. Und ich gehe fest davon aus, dass wir nach dem Urteil des Bundesverfassungsgerichtes, das wir ja erwarten, ich gehe davon aus in diesem Jahr, dass wir dann noch politische Entscheidungen treffen müssen zur Erbschaftssteuerreform. Das ist etwas, wo ich glaube, da tut sich dann ein politisches Zeitfenster auch auf, in dem gehandelt werden kann. Und darauf sollten wir uns vorbereiten. Wir tun das jedenfalls im Finanzministerium.
5: Ostermann, Sie wollten eben schon einhaken, aber Stichwort Erbschaftssteuer, droht hier der nächste Regierungszoff?
9: Aber mit Sicherheit, also ich denke schon, sagen wir es mal so. Was ich eigentlich sagen wollte ist, manchmal hat man so ein bisschen das Gefühl, dass wenn man so diese Reden hört und einfach nur mal hören würde, ohne sie zu bebildern, dass der Finanzminister gerade auf dem Bundeskongress der Jusos ist. Warum sage ich das? Also wenn wir keine Fakten mehr brauchen, ist das eigentlich nur die Unterlegung von dem, was viele in diesem Land ja so beklagen. Ideologisierte Politik an der Realität vorbei. Und ich bin ehrlich gesagt nur noch fassungslos. Oder lassen Sie mich das anders sagen. Wenn ein Laufbahnbeamter so agieren würde und so reden würde, dann hätte er dienstrechtliche Konsequenzen zu befürchten. Nein, ich würde sogar sagen, es würde welche geben. Und unterm Strich zu Recht. Und dass das vom Bundesfinanzminister, vom Vizekanzler, vom Parteivorsitzenden der einst so stolzen Sozialdemokraten kommt, betrübt mich nicht nur. Ehrlich gesagt macht mir das auch Angst. Und es zeigt sehr deutlich, zeigt wirklich sehr deutlich, dass mit denen offenkundig keine gute Politik zu machen ist. Denn Ideologie hat nichts mit zielführender, pragmatischer und realistisch geprägter Politik zu tun. Da muss man sagen, Herr Klingbeil, herzlichen Dank für die erneute Untermauerung, wo der Weg eigentlich hingeht, weg von der Realität hin zur Ideologie. Und das ist nicht gut fürs Land.
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1: Ich bin Dirk Zeitler. Wegen der hohen Energiepreise infolge des Iran-Kriegs hat die Europäische Kommission ihre Prognose für das Wirtschaftswachstum in Deutschland für das laufende Jahr halbiert. Die Konjunkturexperten erwarten nur noch einen Anstieg des Bruttoinlandsprodukts um 0,6%. Im Herbst lag die Prognose noch bei 1,2%.
2: Das ist keine gute Nachricht. Die Halbierung der Wachstumserwartung für Deutschland ist schlimm genug, aber auch für die gesamte EU sieht es jetzt schlecht aus. Hier wurde die Erwartung von 1,4 auf 1,1% reduziert. Das bedeutet, Deutschlands Wachstum wird wieder geringer sein als im Rest der EU. Schuld sind die Energiepreise, sagt die Kommission, die drücken auf die Wirtschaftstätigkeit. Wirklich überraschend kommt die EU-Schätzung nicht, denn auch die Bundesregierung in Berlin rechnet nur noch mit einem Mini-Wachstum von 0,5%. Aus Brüssel, Dieter Ebeling.
1: Mehr als die Hälfte der Menschen in Deutschland geht davon aus, dass die Behörden schlecht vorbereitet sind auf einen größeren Stromausfall. Das geht aus einer Umfrage des Marktforschungsinstituts Innofact im Auftrag des Vergleichsportals Verivox hervor. Allerdings haben nur gut 30% selbst Maßnahmen getroffen, zum Beispiel Nahrungs- oder Wasservorräte angelegt. Dänemark will den Kadaver von Buckelwal Timmy von der Urlaubsinsel Anholt in einen Hafen auf dem Festland schleppen. Die Umweltbehörde teilte mit, der stark aufgeblähte Wal liege in flachem Wasser an einem belebten Strand und könne Anwohner und Touristen belästigen.
3: Ob die Aktion gelingt, ist noch unklar. Sie wird wohl den ganzen Tag andauern. Im Hafen der Stadt Grenå wollen die Dänen den Walkadaver unter die Lupe nehmen. Die Presse darf dabei sein, aber nur mit Sicherheitsabstand. Denn beim Bearbeiten des Kadavers sollen Maschinen und scharfes Werkzeug zum Einsatz kommen. Sollte der Waltransport nicht gelingen, wird das Tier doch auf Anholt untersucht. Die Einheimischen wünschen sich aber, dass der Wal lieber früher als später von ihrer Insel verschwindet. Aus Skandinavien, Julia Weschenbach.
1: Die Deutsche Bahn rechnet am Pfingstwochenende mit vielen Fahrgästen und entsprechend vollen Zügen. Besonders viele Reisende werden zwischen den großen Metropolen erwartet, beispielsweise zwischen Berlin und München, Frankfurt und München oder Hamburg und Berlin. Das sagte ein Bahnsprecher. Die Bahn empfiehlt Reisenden, einen Sitzplatz zu reservieren.
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1: Zum Wetter, die aktuelle Vorhersage des Deutschen Wetterdienstes. Meist ein Mix aus Sonne und Wolken, vor allem in der Osthälfte einzelne Schauer. Im Südwesten zunehmend freundlicher mit sonnigen Abschnitten. Die Höchstwerte liegen zwischen 19 und 24 Grad, im Südwesten bis 26 Grad. Direkt an Nord- und Ostsee etwas kühler. Morgen in der Nordosthälfte ein paar Wolken, sonst viel Sonne und trocken. Mit Höchstwerten zwischen 21 und 28 Grad wird es deutlich wärmer. Am Oberrhein sogar bis 30 Grad.
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5: Es ist kurz nach 14 Uhr, einen schönen Donnerstag. Ich bin Andreas Dorfmann. Der Countdown läuft. Nachher wieder News Live am Abend. Mein Gast ist der Bestseller-Autor und Journalist Peter Hane. Darüber spricht Deutschland heute. Kampfansage an Kanzler Merz und Finanzminister Klingbeil. Die CDU-Basis legt eine rote Linie fest. Die Hintergründe dazu ab 18 Uhr hier bei News das Radio. Bleiben Sie weiter dran. Jetzt haben wir für Sie Ironic von Alanis Morissette.
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1: Heute lautet unser Thema: Friedrich Merz ist ein Kanzler zum Schämen. Ich schäme mich für unseren Kanzler. Friedrich Merz ist der Kanzler aller Deutschen, ob man ihn gewählt hat oder nicht. Er ist der wichtigste Politiker der Bundesrepublik. Jeder Kanzler ist eine Selbstaussage der Deutschen über sich selbst. Der gegenwärtige Amtsinhaber stellt uns Deutschen ein miserables Zeugnis aus. Er ist ein Mensch, von dem man hofft, er möge künftig schweigen. Statt Unsinn zu reden und Unvernünftiges zu tun, statt die Deutschen zu beleidigen und das Land zum Gespött zu machen. Und darum, nur darum, schäme ich mich für unseren Kanzler. Ich ertrage den Kanzler Merz und dessen streitende Regierung seit über einem Jahr. Das neue Bündnis hatte nach dem Untergang der Ampel eine Chance verdient. Schwarz und Rot haben diese Chance verspielt. Hauptverantwortlich ist der Kanzler, in den sich Friedrich Merz nach seiner Wahl verpuppt hat. Vom ersten Tag an war Merz von einem einzigen Ehrgeiz getrieben. Die schwindsüchtige SPD so zu bespaßen, dass er, Merz, nicht das Kanzleramt verliert. Die Kanzlerschaft des Friedrich Merz ist erstens die Geschichte eines Ego-Trips. Merz hat das Amt, das er innehat, nicht verstanden. Nach Lage der Dinge wird er es nie begreifen. Die Kanzlerschaft des Friedrich Merz ist zweitens ein ökonomisches Desaster. Der vermeintliche Kanzler der Wirtschaft hat von Wirtschaft keine Ahnung. Oder aber er handelt wider besseres Wissen. Das wäre noch schlimmer. Glaubt Merz wirklich, mit lächerlichen Minimaßnahmen wie dem Tankrabatt den Konsum anzukurbeln und die Betriebe stützen zu können? Deutschlands ökonomischer Abwärtstrend ist hartnäckig. Es bräuchte eine Kettensäge, um all die Verkrustungen aufzubrechen. Merz hat nur Lutschpastillen im Angebot und Standpauken. Die Kanzlerschaft des Friedrich Merz ist drittens eine Chronik der entglittenen Impulskontrolle. Mal empört sich der Kanzler über die zu geringen Arbeitszeiten der Deutschen, mal über die Lamoyanz seiner Landsleute. Doch gab es je einen wehleidigeren Kanzler? Er will nicht Pinocchio genannt werden. Er beklagt sich über das angeblich präzedenzlose Maß an Kritik, dem er sich ausgesetzt sehe. Er will Klarnamen sehen im Internet. Er beleidigt die Amerikaner mal als gedemütigte Nation und mal als Land, in das man seine Kinder besser nicht schicke. Am losen Daherreden erkennt man den sauerländischen Elefanten im Porzellanladen der Weltpolitik. Die Kanzlerschaft des Friedrich Merz ist viertens eine handwerkliche Katastrophe. Merz und sein Kabinett sind an der 1.000-Euro-Entlastungsprämie gescheitert, die sie den Arbeitgebern aufbrummen wollten. Merz und sein Kabinett legten mit dem Gebäudemodernisierungsgesetz ein Gesetz vor, das praxisfern ist und in weiten Teilen kaum verständlich. So sagt es der Nationale Normenkontrollrat. Merz und seine Leute können es nicht. Sie sind

0: Minderleister auf Chefsesseln. Und fünftens schließlich, diese Kanzlerschaft organisiert die Spaltung. Die Zustimmungswerte sind historisch tief, weil die Bürger merken, dass sie nicht ernst genommen werden. Familien und Arbeitnehmer sollen die Zeche zahlen für oftmals ausländische Bürgergeldbezieher. Der Kanzler schwankt zwischen Großspurigkeit und Selbstgerechtigkeit. Er ist eine Schneeflocke, die Eisenfaust spielt. Er fordert, was ihm fehlt, von anderen ein. Verlässlichkeit, Berechenbarkeit, Kompetenz. Diese Kanzlerschaft ist ein Ego-Trip, ein ökonomisches Desaster, eine entglittene Impulskontrolle, eine handwerkliche Katastrophe und ein sozialer Brandbeschleuniger. Sie stellt uns Deutschen ein schlechtes Zeugnis aus. Darum schäme ich mich für unseren Kanzler. Das war Kissler Kompakt, Ausgabe 291. 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
2: Klima-Horror-Prognose von 5 Grad Erderwärmung bis zum Jahr 2100 wurde jetzt kassiert. 44 Wissenschaftler gaben Entwarnung, so schlimm wird das alles nicht. Die AfD fordert im Bundestag jetzt eine Überprüfung der Klimapolitik und deren neu geschaffenen Gesetze.
3: Die AfD hat wegen des abgesagten Horrorszenarios zur Erderwärmung eine Aktuelle Stunde im Bundestag anberaumt. Tenor? Wenn die Prognosen kassiert werden, müssen auch die Klimagesetze angepasst werden. AfD-Abgeordneter Ingo Hahn fasst die Forderung zusammen.
4: Aus Modellannahmen wurden Gesetze. Von den Roten, den Grünen und den Schwarzen. Deshalb fordern wir jetzt Aufarbeitung. Welche Gesetze und Programme beruhen denn auf welchen Szenarien? Die Klimapolitik muss auf den Prüfstand.
3: Die Union wehrt die Forderung der AfD ab. Die Streichung des Horrorszenarios in Form einer Erderwärmung um 5 Grad bis zum Ende des Jahrhunderts zeige gerade, dass ihre Klimapolitik wirke, erklärt CDU-Mann Marc Helfrich.
5: Dass die Klimaforscher nun das Extremszenario mit dem technischen Namen RCP 8.5 als unplausibel erklären, ist also kein Grund dafür, die gesamte politische Klimaarchitektur infrage zu stellen.
3: Die Moderatorin von Phoenix erklärt derweil, Klimaprognosen wären so schwierig wegen der AfD.
2: Also die Klima-Horror-Prognose von 5 Grad Erderwärmung bis zum Jahr 2100 wurde kassiert. Und wir hören jetzt mal rein in den Deutschen Bundestag. Gestern der AfD-Abgeordnete Ingo Hahn erklärt, die Klimapolitik der Regierung gehöre nun auf den Prüfstand.
4: Aus Modellannahmen wurden Gesetze von den Roten, den Grünen und den Schwarzen. Deshalb fordern wir jetzt Aufarbeitung. Welche Gesetze und Programme beruhen denn auf welchen Szenarien? Die Klimapolitik muss auf den Prüfstand. Wenn die Grundlage der Panik zerbröselt, dann müssen auch Konsequenzen gezogen werden, inhaltlich und personell. Deshalb haben wir 3 konkrete inhaltliche Forderungen. Erstens, weg mit den Klimagesetzen. Zweitens, raus aus der CO2-Bepreisung. Und drittens, runter mit den Energiepreisen, meine Damen und Herren.
2: Ja, also soweit der AfD-Abgeordnete Ingo Hahn, Pauline. Gehst du da mit? Muss man die ganze Klimapolitik jetzt, nachdem die Prognose nicht ganz so schlimm ist wie erwartet, irgendwie zurückdrehen und neu formieren? Wie ist deine Meinung dazu?
6: Es ist das einzig vernünftige Fazit, was er hier zieht. Und das wirklich Bedrückende ist eigentlich, dass die Union, die ja auch mit einem gewissen wirtschaftspolitischen Verstand eigentlich an die Politik geht oder gehen sollte, dass sie sich dem nicht anschließt. Also wir haben diese Prognose, die immer als unter dem Siegel die Wissenschaft verkauft wurde. Die Wissenschaft ist einer der wichtigsten linken Kampfbegriffe, auch Teil unseres Buches Links, Deutsch, Deutsch, Links, unseres News-Bestsellers, wo wir das aufgeschlüsselt haben. Die Wissenschaft war ein wahnsinnig mächtiges Instrument, um die Gegner mundtot zu machen. Man hat gesagt, die Wissenschaft sagt, wir müssen dies und jenes machen und dann musste man dies und jenes machen. Es war wie in der Corona-Politik, aber eben auch immer, wenn es um das Klima ging. Und jetzt zeigt sich, die Wissenschaft hat vielleicht doch nicht immer recht, muss ihre Prognosen teilweise zurückziehen. Und vielleicht wäre es einfach günstig, die eigene Wirtschaftspolitik nicht an Prognosen auszurichten, wo man Modelle macht über die Zukunft in 100 Jahren und dann sagt, daran müssen wir jetzt unsere Politik orientieren und womöglich unsere gesamte Wirtschaft zerstören, sondern dass man sagt, wir versuchen erstmal die Gegenwart zu managen. Das ist schwierig genug, wie man derzeit sieht, und versuchen uns an gewisser marktwirtschaftlicher Vernunft zu orientieren. Und genau das müsste man jetzt machen. Es ist eines von 2 absoluten Warnzeichen, dass dieser klimapolitische Weg in die Katastrophe führt. Das eine ist eben, dass die Prognosen zurückgenommen werden. Das andere ist, dass wir sehen, wie massiv uns diese vermeintliche Energiewende schadet, dass es eben in die Deindustrialisierung führt. Und dass diese realen Anzeichen zusammen mit dieser fallenden Prognose, mit dieser einkassierten Prognose, jetzt kein Zeichen für die Regierung ist, wir müssen davon abkommen, das ist wirklich bedrohlich.
2: Also Herr Ostermann, diese neue Diskussion über die Prognose, die nach unten gefahren wird. Wäre das jetzt nicht auch eine Steilvorlage für die CDU, das aufzunehmen, anstatt sich dagegen so zu positionieren, wiederum gegen die AfD? Wäre doch eine sinnvolle Maßnahme, jetzt etwas für die deutsche Wirtschaft zu tun. Ich sage nur ein Beispiel, CO2-Preis weg.
7: Ja, also erstmal finde ich es bemerkenswert, weil genau dieser Punkt, die Wissenschaft, es musste immer auf die Wissenschaft gehört werden. Jetzt, wenn es dann nicht mehr dienlich ist, dann kann man es auch gerne mal beiseite schieben. Ich will nicht sagen ignorieren, aber beiseite schieben. Und egal in welchen Feldern wir uns doch bewegen, professionelle Arbeit bedingt doch, dass wir alles das, was wir entschieden haben, immer wieder erneut auf den Prüfstand stellen und ob das noch Gegenstand der Realität ist. Industriestandort Deutschland, wir haben keine großen Bodenschätze oder sonst etwas. Wir sind darauf angewiesen, dass wir mit klugen Köpfen gute Dinge produzieren. Und gute Dinge produzieren bedingt auch, dass wir den Unternehmen eine Infrastruktur zur Verfügung stellen, die möglichst kostengünstig ist. All das haben wir über Bord geworfen. Die Ergebnisse sehen wir ja. Und ich denke mir so, auch da wieder, Wahlkampf, was wir da nicht alles gehört haben, auch wo es den Ausstieg der Atomenergie ging. Und was übrigens dann auch, wir sind ja keine Insel der Glückseligkeit oder wir wollen es gerne sein, die Realität ist eine andere. Gucken wir mal, was im Ausland passiert, ob europäisch oder darüber hinaus, wie sich denn dort Länder platzieren, wie sie sich infrastrukturell aufstellen. Wir beerdigen uns ja quasi selbst, so muss man es ja formulieren. Und wenn ich in Verantwortung wäre, dann wäre natürlich ein Aspekt die Wissenschaft, das haben wir jetzt belegt, aber ein anderer Aspekt auch die Unternehmer und die sind ja auch ziemlich deutlich. Und ich muss hier auch das sagen, was Berufspolitiker viel zu selten machen. Klar zu differenzieren zwischen Themen, wovon ich Ahnung habe. Hier habe ich Meinung und weniger Ahnung. Ich sehe aber, was in diesem Land passiert. Deswegen ist es von zentraler Bedeutung, dass man gerade als Politiker, der niemals den Anspruch haben kann, weil es auch nicht menschlich ist, von allem eine Ahnung zu haben, auf die zu hören, die eine Ahnung haben. Und auch hier steht die Ideologie wieder vor der Vernunft. Wir haben wissenschaftliche Erkenntnisse und wir haben Unternehmer, die ganz laut nach Hilfe rufen. Im Übrigen auch, und das ist ja das Schöne, für das Problem eine Lösung haben. Und hier haben wir wieder das typisch Deutsche, für jede Lösung ein Problem. Das ist schwierig und ich weiß nicht, wie man so aus wirtschaftlichen Krisen rausgehen kann, wenn man so handelt. Und als letzten Satz vielleicht dazu, das hat ja nicht nur was mit Wirtschaft zu tun. Am Ende, und lassen Sie mich das sagen als Familienvater, das Leben ist verdammt teuer geworden. Und die Menschen laufen wirklich am Existenzminimum. Die wissen teilweise gar nicht mehr, wie sie am Ende des Monats über die Runden kommen können. Und gleichzeitig hauen wir mit einer ideologisierten Klimapolitik alles mit dem Hintern um und machen es noch schlimmer. Mich interessiert ehrlich gesagt nicht, was ein wohlsituierter und gut verdienender Abgeordneter für Nöte hat. Mich interessiert aber sehr wohl, was zum Beispiel der Handwerksmeister in seinem örtlichen Betrieb für Sorgen hat, damit er seine Mitarbeiter noch beschäftigen kann, damit wir zum Beispiel die Kita-Gebühren noch bezahlen können. Und das bedingt das alles.
8: Vor allen Dingen, wir sind ja im Augenblick auch gerade dabei, über das Gebäudemodernisierungsgesetz zu sprechen, um mal ein ganz konkretes Beispiel rauszunehmen, wo wir versuchen, mit Blick auf diese ganzen Klimamodelle eine Beimischungstreppe von Biokraftstoffen vorzuschreiben. Und wenn das nicht möglich ist, dann muss man eine Wärmepumpe kaufen für viel Geld. Und diese Wärmepumpe wird sich dann wieder kostentreibend auf die Mieten und die Vermietungskosten umlegen. Mit anderen Worten, diese Klimapolitik ist ja nicht irgendeine gut gemeinte Geschichte, die man irgendwie am Rande praktiziert, sondern sie hat ganz konkrete Auswirkungen auf genau die Kosten, die Herr Ostermann beschrieben hat, die im Alltag bei den Leuten ankommen. Und man muss eben auch mal darauf hinweisen, diese Klimamodelle sind das komplexeste, komplizierteste, was es eigentlich überhaupt gibt, weil wir dort Größen miteinander verrechnen und am Ende irgendwie auf 0,1 gerade auf 100 Jahre glauben, das Erdklima berechnen zu können. All das soll man weiter betreiben. Es ist aber hochgradig volatil. Und wenn wir dann darauf nach dem Muster der bisherigen Klimapolitik eine ganz präzise Planwirtschaft aufsetzen, mit Sektorenzielen, mit Jahreszahlen. Das erinnert mich dann mit meinem biografischen Rucksack immer so ein bisschen an die DDR, wo es die wissenschaftliche Weltanschauung des Kommunismus gab. Und dann musste man bestimmte Zielwerte in der Vergesellschaftung und Ähnliches erreichen. Also wo wir auf eine wissenschaftliche These mit präzisen planwirtschaftlichen Instrumenten agieren, die nicht aufgehen, Wenn man sich da ehrlich machen würde, müsste man sagen, wir haben bis jetzt zum Beispiel CO2-Zertifikate kostenlos vergeben, damit das nicht wirksam wird. Wir haben gerade das Bundeskabinett beschlossen, im kommenden Jahr die CO2-Bepreisung auszusetzen, damit wir die Wirtschaft nicht abwürgen. Mit anderen Worten, der ganze politische Schwanz, der da hinten dran hängt, der funktioniert gar nicht. Also es ist hochrational, das jetzt alles auf den Prüfstand zu stellen. Dann kann man sich nämlich auch viele ideologische Debatten sparen für die nächsten Jahre.
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1: Ich bin Dirk Zeitler. Die Bundesanwaltschaft hat in Hamburg Anklage gegen einen mutmaßlichen Spion Irans erhoben. Die Karlsruher Behörde wirft dem Dänen laut Mitteilung unter anderem vor, im Auftrag eines iranischen Geheimdienstes zur Vorbereitung von Mord- und Brandanschlägen Juden in Deutschland ausgespäht zu haben. Einem Mitangeklagten Afghane werde versuchte Beteiligung an einem Mord zur Last gelegt. Wegen der hohen Energiepreise infolge des Iran-Kriegs hat die Europäische Kommission ihre Prognose für das Wirtschaftswachstum in Deutschland für das laufende Jahr halbiert. Die Konjunkturexperten erwarten nur noch einen Anstieg des Bruttoinlandsprodukts um 0,6%. Im Herbst lag die Prognose noch bei 1,2%.
2: Das ist keine gute Nachricht. Die Halbierung der Wachstumserwartung für Deutschland ist schlimm genug, aber auch für die gesamte EU sieht es jetzt schlecht aus. Hier wurde die Erwartung von 1,4 auf 1,1% reduziert. Das bedeutet, Deutschlands Wachstum wird wieder geringer sein als im Rest der EU. Schuld sind die Energiepreise, sagt die Kommission, die drücken auf die Wirtschaftstätigkeit. Wirklich überraschend kommt die EU-Schätzung nicht, denn auch die Bundesregierung in Berlin rechnet nur noch mit einem Mini-Wachstum von 0,5%. Aus Brüssel, Dieter Ebeling.
1: Ein langes Feiertagswochenende und die allerbesten Wetteraussichten. Deutschland wird zu Pfingsten unterwegs sein. Das sorgt für volle Straßen, aber auch für volle Züge. Die Deutsche Bahn rechnet mit deutlich mehr Fahrgästen als an normalen Wochenenden.
3: Besonders voll dürfte es im Bahnverkehr am Freitag werden, wenn alle ins Pfingstwochenende starten und dann wieder am Pfingstmontag, wenn die Rückreise ansteht. Vor allem zwischen den großen Metropolen wie Berlin und München, Frankfurt und München oder Hamburg und Berlin rechnet die Bahn mit einer hohen Auslastung der Züge und empfiehlt Reisenden an diesen Tagen einen Sitzplatz zu reservieren. Diana Kramer, Nachrichtenredaktion.
1: Zum Sport. Deutschlands Rekordtorwart Manuel Neuer kehrt 2 Jahre nach seinem Rücktritt zur Fußballweltmeisterschaft in die deutsche Nationalmannschaft zurück. Bundestrainer Nagelsmann setzt bei dem am 11. Juni beginnenden Turnier in den USA, Kanada und Mexiko auf den inzwischen 40 Jahre alten Kapitän des FC Bayern München. Der bislang als Nummer 1 vorgesehene Hoffenheimer Oliver Baumann wird kurz vor dem Start der Vorbereitung auf die WM-Endrunde zurückgestuft.
0: Soweit das Neueste. 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
1: Zum Wetter, die aktuelle Vorhersage des Deutschen Wetterdienstes. Meist ein Mix aus Sonne und Wolken, vor allem in der Osthälfte einzelne Schauer. Im Südwesten zunehmend freundlicher mit sonnigen Abschnitten. Die Höchstwerte liegen zwischen 19 und 24 Grad, im Südwesten bis 26 Grad. Direkt an Nord- und Ostsee etwas kühler. Morgen in der Nordosthälfte ein paar Wolken, sonst viel Sonne und trocken. Mit Höchstwerten zwischen 21 und 28 Grad wird es deutlich wärmer. Am Oberrhein sogar bis 30 Grad.
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5: Kurz nach 15 Uhr. Einen schönen Donnerstag. Der Donnerstag kommt wie ein Donnerschlag. Ich bin Andreas Dorfmann. Der Countdown läuft. Nachher wieder News Live am Abend. Mein Gast ist heute der Bestsellerautor und Journalist Peter Hane. Darüber spricht Deutschland heute. Kampfansage an Kanzler Merz und Finanzminister Klingbeil. Die CDU-Basis legt eine rote Linie fest. Die Hintergründe dazu ab 18 Uhr hier bei News das Radio. Bleiben Sie weiter dran. Jetzt haben wir für Sie 1001 Nacht von Klaus Lage.
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2: Draußen die weite Mecklenburg-Vorpommerns und hier drinnen eine ganze Lebensspanne in Tagebüchern. Ich bin sehr froh, heute bei Schuler Fragen, was ist, eine Schriftstellerin zu Gast zu haben, die ihre Tagebücher gerade veröffentlicht. Monika Maron, herzlich willkommen. Die Tagebucheinträge sind zum Teil wirklich hinreißende Momente. Eintrag 5. Oktober 1982. Sie kommen aus der Volksbühne und auf der Straße stehen Panzer. Kann man sich jetzt als Nachgeborener kaum was darunter vorstellen. 5. Oktober, erinnert man sich,
3: 7. Oktober
2: war es. Und dann gab's die großen Paraden auf der Karl-Marx-Allee. Aber es ist natürlich ein gespenstischer Anblick, wenn man aufgereihte Panzer da gesehen hat. Überhaupt waren diese Paraden ja doch sehr martialisch.
3: Naja, und das war ja ein internationales Theaterereignis. Also Giorgio Strehler lief. Und war auch ein großes Publikum und man kommt raus und da fahren Panzer, ja. Das waren die absurden Momente.
2: Sie konnten konnten lange nicht aus der DDR ausreisen. Also es gab ein langes Hin und Her. Das kann man da im Buch auch nachvollziehen. Und dann gibt es irgendwann das Visum nach langem Warten.
3: Sie meinen jetzt die endgültige Ausreise?
2: Das erste Mal, als Sie da wirklich raus konnten. Und dann sind Sie eigentlich gar nicht so erlöst, schreiben Sie im Buch, wie Sie eigentlich dachten. Sie kommen zuerst nach West-Berlin, dann fahren Sie rüber in die alte Bundesrepublik. Und das ist eigentlich nicht diese Euphorie, von der Sie eigentlich geträumt hatten. Oder interpretiert man das falsch?
3: Naja, das hat weniger was mit dem Westen zu tun, als mit einem selbst. Also ich glaube immer, man bricht auf und erwartet auch ein ganz anderes Erleben in sich. Und das war es nicht. Also ich bin über die Grenze gegangen und kam nach West-Berlin und kam nach Frankfurt. Und ich war immer noch ich. Und es hatte sich nicht was ganz Grundsätzliches verändert für mich. Also ich glaube, das ist so eine Illusion, die man so in sich trägt, fast kindlich. Ja.
2: Dass es so unerreichbar war, dass man gedacht hat, da hinter der Grenze müssen die Straßen anders aussehen.
3: Nein, man selber muss sich anders fühlen. Und das war, glaube ich, meine Enttäuschung. Gar nicht, das kannte ich ja alles noch viel zu wenig. Also hatte ja kaum was gesehen und war nur irgendwie, das Wunder war ausgeblieben, ja.
2: Eine ganz spannende Szene fand ich, da sind Sie auf der Zugfahrt von Frankfurt am Main nach Köln und beschreiben die Landschaft entlang am Rhein und irgendwo steht dann so ein Halbsatz, ich hätte eine Heimat haben können. Also plötzlich war die Landschaft das, was wo ich rausgelesen habe, dieses seltsame Verhältnis zu Deutschland, zu der DDR mit ihren ganzen Spruchbändern und eben war eher gestört. Westen kannte man nicht und auf einmal dämmerte so durch, was wäre das für ein fantastisches Land, wenn man es nicht in der Teilung erlebt hätte. War das?
3: Das war ein ganz seltsamer Augenblick. Ich kam von der Buchmesse, war ein bisschen verkatert, hatte Kopfschmerzen und hatte eine Tablette genommen und schlief im Zug ein. Und wachte auf und sah den Rhein. Und sagte bloß, also da saßen ja Leute neben mir, und ich sagte, was ist denn das? Und die sagten, es ist der Rhein. Und ich fand diesen Rhein, der war für mich sowas Deutsches, also so ein Sinnbild von Deutsch. Und das hat mich tief erschüttert. Also das denke ich bis heute, wenn ich da in dieser Gegend bin, dass das so ein grundsätzlich deutscher Fluss ist. Ich kann das gar nicht genau erklären.
2: Das ist aber ein Gefühl, was sich eher dort einstellt oder inzwischen auch bei anderen Landschaften in ganz Deutschland? Also die Elbe ist es jetzt nicht?
3: Nee, die Elbe ist das nicht.
2: Obwohl es gar nicht mehr so schmutzig ist wie früher.
3: Nee, aber das sind ja die Weinberge da, die da hochgehen und die kleine Bahn, die da fährt. Das war irgendwie was ganz Wunderbares.
2: Dann reisen Sie wieder zurück in die DDR. Irgendwo steht dann zurück in den Mauern. Das sind einfach diese knappen Bemerkungen und

0: eigentlich ist alles eingefangen, was das ausgemacht hat. Haben diese Reisen den Entschluss gefasst, dann irgendwann ganz aus dem Land auszureisen? Also haben Sie gemerkt, das ist nicht das Land, wo ich leben möchte? Oder wie hat sich das entwickelt? Wir kommen dann noch auf die nächsten Reisen zu sprechen.
1: Ja, naja, eigentlich, ich hatte das Buch geschrieben und danach noch eins. Also wenn man das Gefühl hat, man wird in diesem Land sowieso nicht gebraucht, alles, was man kann und will, ist da nicht angebracht, dann erwacht natürlich, wenn man weiß, da gibt es eine Nachbarschaft, in der man auch Deutsch spricht, der Gedanke, man könnte auch da leben. Das ist aber bei mir wirklich sehr langsam gewesen, weil irgendwie hatte ich auch immer den Gedanken, man ist auch verpflichtet, da seine Sache zu machen, wo man nun ist, weil wenn alle weggehen, ist ja gar nichts mehr. Aber natürlich war eigentlich mit Flugasche der Gedanke schon irgendwie waberte der rum. Man kann ja auch gehen, außerdem gingen so viele, dass man dachte, warum geht man eigentlich nicht selbst? Aber das wurde eigentlich erst wirklich drängend, also nachdem mein Kind aus der Schule war, das waren ja auch alles Gründe und mein Mann seine Doktorarbeit geschrieben hatte, war, als wir gegangen sind, das war ja anderthalb Jahre vor dem Mauerfall, da war klar, dass die Sache kippt. Entweder wird es die Gorbatschow'sche Linie und das wird alles liberaler, oder aber es wird härter und es wird wirklich eine Art Militärdiktatur, ja, weil die Lager waren ja irgendwie konzipiert oder sogar gebaut, weiß ich gar nicht. Also da war es dann auch ein drängender Grund zu gehen, weil man dachte, wer weiß, also entweder wird es besser, dann können wir sowieso hin und her und zurück, oder aber es wird ganz schlimm und dann ist man froh, wenn man weg ist.
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2: Wir starten mit Kanzler Friedrich Merz, der wieder einmal mit einer Aussage am Rednerpult für ratloses Kopfschütteln sorgt. Die Bevölkerung sei für den Reformstau der Regierung verantwortlich, so Merz. Tatort gestern in Berlin.
3: Der nächste Kanzlerhammer. Beim E-Summit der Elektro- und Digitalindustrie sprach der Bundeskanzler über die stockenden Reformen der Regierung. Der Druck auf die Regierungskoalition steigt täglich. Schwarz-Rot muss jetzt endlich liefern. Dass diese nicht vorankommen, schiebt der Kanzler auch der Bevölkerung in die Schuhe.
4: Wir haben nicht nur ein Umsetzungsproblem. Wir haben in beachtlichen Teilen unserer Gesellschaft immer noch ein Erkenntnisproblem.
3: Die CDU hat den 30. Juni als Stichtag für Reformen ausgegeben. Doch jetzt gibt der Kanzler auch noch der Bevölkerung eine Mitschuld am Reformstau. Nach Umfragetief für die Union und desaströsen Beliebtheitswerten beschimpft der Kanzler jetzt die Deutschen. Darüber diskutieren wir jetzt bei News Live.
2: Und bevor wir das tun, hören wir uns den Bundeskanzler gleich noch einmal in voller Länge an. Gestern Euref Campus in Berlin.
4: Denn diese Bundesregierung, wir wollen und wir müssen Erfolg haben. Wir wollen zeigen, dass aus der politischen Mitte unseres Landes heraus Lösungen möglich sind. Dass wir auch die Probleme richtig erkennen. Ja, Präsident, wir haben nicht nur ein Umsetzungsproblem. Wir haben in beachtlichen Teilen unserer Gesellschaft immer noch ein Erkenntnisproblem. Und es ist eine gemeinsame Aufgabe, die wir leisten müssen.
2: Ja, so der Bundeskanzler gestern. Ja, Pauline, will Friedrich Merz von der eigenen Untätigkeit und Umsetzungsfähigkeit ablenken?
5: Mal wieder wählt er diese Strategie. Wir haben das ja schon erlebt beim Thema Wirtschaft. Da hat er versprochen, die Stimmung wird sich schon bald ändern. Dann hat er behauptet, die Stimmung hat sich bereits geändert im Sommer und es gäbe einen Umschwung, wie er ihn selten erlebt hätte. Und tatsächlich hat sich aber nichts getan. Die Wirtschaftswende, die er versprochen hat, kam nicht. Und er hat dann behauptet, naja, woran liegt's? Die Deutschen arbeiten zu wenig. Jetzt macht er das erneut beim Thema Reformen. Offenbar kann die Regierung nicht so liefern, wie er es versprochen hat, wie er sich's vorstellt. Es gibt eine Uneinigkeit in dieser Koalition. Und wer ist schuld? Nicht die Koalition, sondern die Bevölkerung, die eben ein Erkenntnisproblem habe, was wirklich eine absurde Ausdrucksweise ist. Denn A, zeigen das überhaupt nicht die Umfragen. Also immer, wenn gefragt wird, braucht es Reformen, dann sind ganz viele Menschen sich einig. Es sind sogar einige Menschen oder viele Menschen im Land bereit, auch eigene Einschnitte zu ertragen, um eben diese Reformen voranzubringen. Also ist es ganz Deutschland ist klar, es braucht Reformen. Ganz Deutschland leidet auf unterschiedliche Weise unter diesem Reformstau, unter dieser Uneinigkeit der Regierung. Ganz Deutschland, das zeigen die Umfragen, ist nicht zufrieden mit diesem Bündnis, mit dieser Uneinigkeit. Und was sagt der Kanzler? Der Kanzler tut so, als hätte es irgendwie, als wäre die Bevölkerung eigentlich zu dumm für die Regierung, als würde die Bevölkerung diese Reformen nicht mittragen und deswegen könnte er sie nicht umsetzen. Das ist natürlich absurd, es ist komplett erfunden. Das Problem ist die Uneinigkeit in der Regierung und keineswegs die mangelnde Intelligenz oder Erkenntnisfähigkeit in der Bevölkerung.
2: Und dabei, Ralf, findet der Bundeskanzler auch immer neue Begrifflichkeiten. Dieses Mal ist es das Wort Erkenntnisproblem. Wie wirkt dieses Wort auf dich?
6: Ja, das ist ja so eine stehende Redewendung, Erkenntnisproblem, Umsetzungsproblem. Der Textausschnitt, der war sehr interessant, weil er eigentlich die beiden Hauptprobleme von Friedrich Merz zusammenfasst. Nämlich, wir müssen erfolgreich sein. Der Zwang zum Erfolg muss allerdings von der Realität begleitet werden. Da ist er nicht erfolgreich. Und er verdrückt dann die Kritik, die er eigentlich gegenüber dem Koalitionspartner loswerden müsste. Denn wenn jemand ein Erkenntnisproblem hat, dann ist es die SPD, sein eigener Koalitionspartner. Er muss also erfolgreich sein, traut sich aber nicht, das der SPD ins Gesicht zu sagen, sondern adressiert so wolkig an das gesamte Land. Und das ist natürlich dann wieder ein bisschen unfair. Also die Leute, die draußen jeden Tag zur Arbeit gehen, die haben kein Erkenntnisproblem. Im Gegenteil, die ahnen seit langem, dass dieses ganze System aus allen Fugen kracht. Wer wirklich dagegen steht, ist die SPD, die jetzt zum Beispiel auch wieder die Flexibilisierung der Arbeitszeit anhalten will, die gegen jede Reform irgendeinen Vorbehalt hat. Dann muss er das aber sagen. Und wenn er den Konflikt mit dem Koalitionspartner scheut, dann soll er nicht das ganze Land in Haftung nehmen. Die können nichts dafür. Also das Interessante ist ja, selbst bei der Euro-Rettung oder anderen Krisen, die AfD erst stark gemacht hat, gab es interessanterweise selbst bei normalen Menschen das untergründige Gefühl, das können wir uns alles nicht mehr leisten. Also woher nehmen wir eigentlich die Milliarden, die wir hier hinpumpen? Dieses Erkenntnisproblem hat die noch breite Bevölkerung nicht, weil die wirtschaften müssen, weil die Haushaltsbücher führen oder Kredite abzahlen. Die haben ungutes Gefühl bei diesen Sondervermögen.
2: Ja, sicher. Ja, also wie News berichtet hat, soll der Koalitionsausschuss am 30. Juni zur entscheidenden Sitzung über das geplante Reformpaket zusammenkommen. Einige CDU-Leute befürchten allerdings, dass bei den nicht erledigten Themen wie Rente, Kassenreform und Haushalt der angekündigte Zeitplan nicht eingehalten wird. So zum Beispiel Sachsen-Anhalts Ministerpräsident Sven Schulze, der auf die Zuverlässigkeit des Kanzlers losgeht. Hören wir mal rein.
7: Ich werde immer wieder gefragt, ja. Herr Schulze, finden Sie es gut, dass jetzt Reformen kommen in einem Wahljahr? Ja, finde ich gut und richtig. Nur was ich dann auch möchte, ist, dass die gesamte Koalition hinter diesen Reformen steht und dass nicht der eine oder der andere dann immer wieder Dinge findet, wo man sagt, ist vielleicht doch nicht so gut. Auch der Kanzler, das weiß er ja auch, hat vielleicht auch mit seiner Bundesregierung zuweilen eine Erwartungshaltung geschürt, die nicht eingehalten wurde.
2: Herr Pauline, der Kanzler hat Erwartungshaltung geschürt, die er nicht einhalten kann, sagt Sven Schulze. Also kommt doch jetzt auch Dampf von den CDU-Partnern eigentlich jetzt gegen den Kanzler. Nicht unerwartet.
5: Nicht unerwartet und nicht unbegründet. Wir haben das ja gestern gesehen. Der Kanzler war bei der SPD-Fraktion, hat sich dort, wie ich das bewerten würde, komplett gedemütigt eigentlich, ohne Not. Er hat sich vor dieses SPD-Logo gestellt, er hat mit dem SPD-Schal posiert, er hat ein Schildchen gehabt, wo Friedrich Merz, SPD-Fraktion im Bundestag, ja, drunter stand. Also er hat quasi sich komplett in SPD-Merch damit umgeben und quasi Werbung für den Koalitionspartner gemacht, den er ja eigentlich angehen müsste. Und man merkt so richtig, dass in der Union die anderen wichtigen Leute versuchen, gegen die SPD zu schießen, gegen Bärbel Baas zu schießen, um eben diesen Verhandlungsdruck aufzubauen. Und bei Friedrich Merz ist es so, er ist dann in der SPD-Fraktion zu Gast. Er lässt sich dann von Bärbel Baas und Matthias Miersch wahrscheinlich irgendwie unter Druck setzen und gibt diesen Druck dann aber eben nicht zurück, sondern verlagert ihn auf die Bevölkerung. Nichts anderes ist ja diese Aussage, die er trifft, wenn er sagt, es gibt ein Erkenntnisproblem in der Bevölkerung. Dann sagt er, die Reformen scheitern nicht an der SPD, die Reformen scheitern an der Bevölkerung. Und das ist genau das, wo sich seine eigene Hasenfüßigkeit gegenüber der SPD mit einer wahnsinnigen Arroganz mischt, dass er glaubt, über quasi den Erkenntnisstand der Bevölkerung urteilen zu können, über das intellektuelle Fassungsvermögen der Wähler, wo doch eigentlich, wie gesagt, klar ist, dass alle Menschen im Land merken, wie dringend diese Reformen jetzt sind, sei es bei der Bürokratie, sei es bei den Sozialversicherungssystemen, sei es bei der Migration, die ja auch eine massive finanzielle Belastung ist für die Sozialsysteme. Also all das sind ja Themen, die der Bevölkerung unter den Nägeln brennen und wo sie keineswegs ein Erkenntnisproblem haben, sondern wo sie schon viel länger als die Regierenden wissen, es braucht Lösungen. Und er tut jetzt so, als hätte er einfach in der Bevölkerung nicht die Mehrheiten. Dabei ist die Regierung der Ort, wo er nicht die Mehrheiten hat.
2: Und es ist ja auch, und ewig grüßt das Murmeltier. Also es kommt ja jeden Tag irgendwie so ein neues Erkenntnis, eine neue Aussage.
6: Also, um es mal anders zu formulieren, auf der Straße ist völlige Ruhe. Es demonstriert niemand gegen seine Reformen. Es gibt auch nichts, wogegen man demonstrieren könnte, weil es keine Reformen gibt. Das, was Sven Schulze sagt, ist eben sehr interessant. Sven Schulze hat sich zu einem sehr frühen Zeitpunkt als Wahlkämpfer in Sachsen-Anhalt festgelegt, ja, selbst wenn es Einschnitte gibt, selbst wenn es Zumutungen gibt in diesen Reformen, ich trage das mit, ich gehe damit in den Wahlkampf und stelle mich mutig in den Wind und erkläre den Leuten, ist jetzt nötig, wenn das ein Problem sein sollte. Also das hat er sehr früh gesagt, hat er hier nochmal wiederholt. Und was er in aller Dezenz versucht anzumerken, Leute, ihr baut da Mist in Berlin. Was ihr dort produziert, funktioniert hinten und vorne nicht. Und jetzt kommt ihr wieder mit dem 30. Juni, ihr werdet das nicht halten und dann verstreicht der 30. Juni und ihr steht wieder blank da und ich soll dann im Wahlkampf mir irgendwo auf dem Marktplatz anhören, eure Leute in Berlin machen ja nur Unsinn, die kriegen ja nichts auf die Reihe. Also entweder ihr verbessert euren Politikstil, aber kommt nicht mit solchen komischen Vorwürfen.
2: Also mit anderen Worten, die Wahlkämpfe auf den Marktplätzen der CDU haben immer größeres Problem durch die Aussagen.
6: Absolut, und das hat er sehr höflich vorgetragen. Das Problem ist ja, dass du kannst eigentlich keinen Wahlkampf gegen deine eigene Partei im Bund machen. Dann sagen die Leute, ja, sorry, also guck mal, was ihr da im Bund praktiziert. Also du kannst dich nicht voll absetzen. Du bist bereit, es mitzutragen. Das sagt ja Sven Schulze. Aber wenn ihr nur Mist macht, stehen wir im Regen. Und das ist die Anklage. Ich glaube, die wird in den nächsten Monaten noch sehr viel lauter werden.
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1: Ich bin Dirk Zeitler. Ein langes Feiertagswochenende und die allerbesten Wetteraussichten. Deutschland wird zu Pfingsten unterwegs sein. Das sorgt für volle Straßen, aber auch für volle Züge. Die Deutsche Bahn rechnet mit deutlich mehr Fahrgästen als an normalen Wochenenden.
2: Vor allem zwischen den großen Metropolen wie Berlin und München, Frankfurt und München oder Hamburg und Berlin rechnet die Bahn mit einer hohen Auslastung der Züge und empfiehlt Reisenden an diesen Tagen einen Sitzplatz zu reservieren. Wer nicht mit zuggebundenen Fahrkarten unterwegs ist, also flexibel reisen kann, sollte sich am besten online informieren, wie hoch die erwartete Auslastung der Züge ist und dann möglichst ausweichen, am besten auf die ganz frühen oder späten Stunden. Diana Kramer, Nachrichtenredaktion.
1: Die Bundesanwaltschaft hat in Hamburg Anklage gegen einen mutmaßlichen Spion Irans erhoben. Die Karlsruher Behörde wirft dem Dänen unter anderem vor, im Auftrag eines iranischen Geheimdienstes zur Vorbereitung von Mord- und Brandanschlägen Juden in Deutschland ausgespäht zu haben. Einem mitangeklagten Afghanen werde versuchte Beteiligung an einem Mord zur Last gelegt. Zum Sport. Deutschlands Rekordtorwart Manuel Neuer kehrt 2 Jahre nach seinem Rücktritt zur Fußballweltmeisterschaft in die deutsche Nationalmannschaft zurück. Bundestrainer Nagelsmann setzt bei dem am 11. Juni beginnenden Turnier in den USA, Kanada und Mexiko auf den inzwischen 40 Jahre alten Kapitän des FC Bayern München.
3: Jeder weiß, was Manu für eine Aura umgibt. Er wird der Mannschaft helfen. Die Begründung des Bundestrainers für seine Kehrtwende in der Torhüterfrage. Natürlich sei die Nachricht für den eigentlich gesetzten Oliver Baumann ein Schlag gewesen. Aber der sei ein super Teamplayer, eine Weltklasse 1B-Lösung, so Nagelsmann. Als jüngster Spieler fährt der 18-jährige Lennart Karl mit, etwas überraschend auch der Mainzer Amiri, auch Leroy Sané, Kölns Elmala und Freiburgs Ginter bleiben dagegen zu Hause. Thomas Thonfeld, Sportredaktion.
1: Der 1. FC Union Berlin hat die Nachfolge von Marie-Louise Ether geregelt und startet mit Mauro Lustrinelli in seine 8. Bundesliga-Saison. Der Schweizer Meistertrainer kommt vom FC Thun und betreut die Berliner ab Sommer, wie der Hauptstadtclub mitteilte. Ether übernimmt wie geplant die Frauenauswahl der Köpenicker.
0: Soweit das Neueste. 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
1: Zum Wetter, die aktuelle Vorhersage des Deutschen Wetterdienstes. Meist ein Mix aus Sonne und Wolken, vor allem in der Osthälfte einzelne Schauer. Im Südwesten zunehmend freundlicher mit sonnigen Abschnitten. Die Höchstwerte liegen zwischen 19 und 24 Grad, im Südwesten bis 26 Grad. Direkt an Nord- und Ostsee etwas kühler. Morgen in der Nordosthälfte ein paar Wolken, sonst viel Sonne und trocken. Mit Höchstwerten zwischen 21 und 28 Grad wird es deutlich wärmer, am Oberrhein sogar bis 30 Grad.
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5: Kurz nach 16 Uhr, schönen Donnerstag, nicht vergessen. 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Haben Sie? Gut. Ich bin Andreas Dorfmann. Der Countdown läuft. Nachher wieder News live am Abend. Mein Gast ist der Bestsellerautor und Journalist Peter Hane. Darüber spricht Deutschland heute. Kampfansage an Kanzler Merz und Finanzminister Klingbeil. Die CDU-Basis legt eine rote Linie fest. Die Hintergründe dazu ab 18 Uhr hier bei News das Radio. Bleiben Sie weiter dran. Jetzt gibt es What's Up von den Four Non-Blondes.
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2: Sie planen den größten gesellschaftlichen Umbau, den es in diesem Land je gegeben hat. Vom Heizungskeller über die Fensterdämmung, von der E-Auto-Quote bis zum sogenannten grünen Stahl, vom Wasserstoff bis zur Landwirtschaft. Sie wollen alles planwirtschaftlich kontrollieren. Sie haben Gesetzmäßigkeiten der Physik

nicht als zerstörerisch erweisen sollte. Die Welt lacht über uns und diese Energiepolitik. Unsere Widersacher erfreuen sich an unserem Niedergang. Unsere Verbündeten sind in tiefer Sorge um ihre verirrten und verwirrten deutschen Freunde. Sie wünschen sich geradezu, dass wir zurückkehren in die Gemeinschaft der Vernünftigen. Sie wünschen sich ihre guten, alten, rationalen, langweiligen Deutschen zurück, die noch nicht dem grünen Fanatismus verfallen waren. Sie wünschen sich Deutsche, die mit Energie aus ihren sauberen Atomkraftwerken die künstliche Intelligenz im Maschinenbau und bei humanoiden Robotern vorantreiben. Wer versteht, welch gewaltige Ingenieursleistung heute in Motoren, Maschinen, Lasern aus Deutschland steckt, der kann doch nur erwarten, dass wir in Deutschland diejenigen sein müssten, denen es gelingt, Mensch und Maschine in Technologie zu vereinen. Aber davon sind wir leider weit entfernt, weil politisches Gauklertum billige Energie und Wachstum aus Deutschland vertrieben hat. Die besten Deutschen, das ist die bittere Wahrheit, verlassen Deutschland. Liebe Freunde, ich möchte Ihnen nur ein Beispiel nennen, das zeigt, wie nah uns die energiefeindliche Ideologie des vergangenen Jahrzehnts an den Rande des Abgrunds befördert hat. Es ist die Bundesregierung, die nun damit wirbt, ja wirbt, dass es auch in Zukunft noch möglich sein soll, das Licht einzuschalten, das Handy zu laden und dabei noch eine Serie zu gucken auf dem Laptop. Wörtlich heißt es auf dem Werbeplakat der Bundesregierung: Licht an, Handy laden, Serien bingen. Ganz normal. Und das soll so bleiben. Hat uns jemals irgendwer bei der sogenannten Energiewende gesagt, dass das überhaupt mal zur Debatte stehen würde? Gleichzeitig Licht einschalten, Handy aufladen und eine Serie auf Netflix gucken? Das wird uns nun von der Bundesregierung als energiepolitischer Erfolg verkauft. Ich nenne es nicht Erfolg. Ich nenne es eine durch Fanatismus bedrohte Selbstverständlichkeit. Vor wenigen Tagen wurde bekannt, dass das heiligste Gremium der globalen Klimaideologie, das IPCC, die schlimmste Horrorprognose in der sogenannten Klimamodellierung für unrealistisch und unplausibel erklärt hat. Der drohende Weltuntergang, er wurde abgesagt. Auf diesem Horrorszenario aber beruhte alle deutsche Klimapolitik. Wie gesagt, Millionen Menschen in Deutschland sind mit falschen Wahrheiten getäuscht worden. Unser strategisch nationales Ziel darf daher nicht die Klimaneutralität sein. Unser strategisch nationales Ziel muss atemberaubendes Wachstum durch technologischen Fortschritt sein, der wiederum dann zu klimaneutralen Kraftwerken führen kann. Wer eine solche Klimaneutralität für Wohnen und Verkehr fordert, der fordert nichts anderes als Verarmung und wirtschaftlichen Untergang. Wir müssen uns wieder daran erinnern, dass der Staat abseits seiner legitimen Aufgaben nichts besser erledigen, nichts kreativer schaffen, nichts effizienter optimieren, nichts erfolgreicher und innovativer gestalten kann als seine Bürger in Freiheit, unbehelligt von einer Bürokratie der Allmachtsfantasien, die sich immer mehr von unserem Leben einverleibt, immer mehr freie Entscheidungen unter Antrags- und Genehmigungsvorbehalt stellt und uns dabei immer mehr Bürokraten lähmen, die immer noch mehr Langsamkeit und Regulierung erschaffen. Keine Regierung, kein Parteienstaat wird sich jemals freiwillig selbst verschlanken, sich in Macht und Mitteln reduzieren. Und deswegen braucht es einen Außenseiter, der nur ein einziges Ziel verfolgt, dem Staat so viel Steuergeld wie möglich zu entziehen. Was wir wollen, ist eine Agenda der Entfesselung. Wir wollen von der teuersten Energie der Welt zur billigsten Energie der Welt. Wir wollen Weltmeister im Kraftwerksbau sein und wieder werden. Wir werden aussteigen aus jeglicher Regulierung, unter der die EU Deutschland vorschreiben kann, wie viele Kraftwerke mit wie viel Leistung wir hier in Deutschland überhaupt bauen dürfen. Wir bezahlen die EU. Wir sollten nicht dafür bezahlen, uns in den eigenen Untergang regulieren zu lassen. Wir wollen jegliche Technologieverbote nicht modifizieren oder anpassen. Wir wollen sie restlos abschaffen. Wir wollen bauen dürfen, was wir besser bauen können als der Rest dieser Welt. Wir wollen das wahnwitzige System der CO2-Bepreisung nicht reformieren oder verbessern. Wir wollen es restlos abschaffen. Kein Staat sollte seine Bürger und seine Wirtschaft mit Steuern auf die Luft drangsalieren. Wir Deutsche zahlen 20% aller CO2-Gebühren, die weltweit erhoben werden. Wir machen 1% der Weltbevölkerung und 2% des CO2-Ausstoßes aus. Aber wir zahlen 20% aller CO2-Gebühren. Wir werden dieses System aufkündigen.
Wir schaffen jegliche

0: welche sogenannte Klimagesetzgebung, die Bürgern und Wirtschaft künstliche Ideologiekosten auferlegt, ersatzlos ab. Wir leiten restlos alle Gelder, die als Entwicklungshilfe ins Ausland fließen, in Forschung in Deutschland um. Wir investieren diese 30 Milliarden Euro pro Jahr in Fortschritt und Technik, Technologie made in Germany. Wir streichen jegliches Steuergeld für politische Zwecke. Nichtregierungsorganisationen sollten wieder Nichtregierungsorganisationen heißen, weil sie eben nicht von der Regierung und vom Staat finanziert werden. Nicht, weil sie unter diesem Tarnnamen den politischen Kampf betreiben, den der Staat eigentlich nicht führen darf. Wir bereinigen den Haushalt um sämtliche politischen und parteipolitischen Ausgaben. Ja, wir treten ganz bewusst und aus tiefster Überzeugung in diesen politischen Kampf mit diesem steuergeldfinanzierten Milieu, das getarnt hinter schönen Begrifflichkeiten den aggressiven Kampf gegen unsere Wirtschaftsordnung führt.
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2: Zuerst hatte die Neue Zürcher Zeitung darüber berichtet. Auf dem Cover steht: Abstieg für Deutschland, Demokratie schädlich, antisemitisch und völkisch. Und ich steige mal ein mit Pauline. Wie kommt die CDU darauf, diese Kampagne gerade jetzt zu starten?
3: Das ist eine bemerkenswerte Diffamierungskampagne, die wir hier sehen, die eben, und das ist das Allerschlimmste daran, auf einer gerichtlich kassierten Aussage beruht. Also man wiederholt hier die Lüge, als Lüge auch festgestellt, das Landgericht Berlin hat gesagt, im Wesentlichen unwahr war die Aussage von Korrektiv, dass in Potsdam bei diesem sagenumwobenen Geheimtreffen die Deportation von Millionen von Menschen aufgrund ihrer ethnischen Herkunft geplant gewesen sei. Das ist die sogenannte Deportationslüge, die Gerichte jetzt auch einkassiert haben. Und die wird eben in dieser Anti-AfD-Broschüre wiederholt. Das heißt, die CDU versucht mit einer Lüge den politischen Gegner zu diskreditieren. Das geht gar nicht, aber es geht auch gar nicht zum Beispiel, was wir eben gesehen haben, dieses Cover, wo das Wort Demokratie schädlich verwendet wird. Also schädlich, ein Begriff, Schädlinge, den wir aus der NS-Zeit kennen, ein Begriff, der wirklich historisch massiv belastet ist und der auch durch nichts belegt wird. Also wenn eine Regierungspartei anfängt, die Opposition als schädlich zu bezeichnen, dann müssen wirklich alle Alarmglocken klingeln. Und es ist ein Akt der Verzweiflung offenbar innerhalb der Union, der jetzt hier zu besichtigen ist.
2: Herr Ostermann, Ihre Sicht der Dinge zu dieser Broschüre, die jetzt rausgekommen ist, 32 Seiten lang. Ist dieser Zeitpunkt besonders jetzt gewählt, da Landtagswahlen anstehen und möglicherweise die AfD irgendwie in vielen Ländern die Mehrheit bekommen wird? Was ist Ihre Einschätzung?
4: Also, weiß ich nicht. Ist natürlich naheliegend. Aber wie soll ich es am besten formulieren? Ich habe das gestern Abend gesehen und war, einigermaßen schon fast fassungslos. Warum? Weil ich in zwei Glaubenssätzen lebe als Demokrat. Der erste Punkt ist, als Demokrat muss ich zunächst einmal alles und jeden akzeptieren, der vom Souverän gewählt werden kann. Das ist der erste Punkt. Und der zweite Punkt ist, und auch in dieser Lebenswirklichkeit lebe ich, ich blicke nie auf andere, sondern beschäftige mich lieber mit mir selbst. Das soll also heißen, wenn ich gute Dinge mache, dann werde ich dafür belohnt. Mhm. Schlechte Dinge mache, werden andere dafür belohnt. Und unterm Strich muss man doch sagen, wenn man eine gute Politik macht, die an der Realität nicht vorbeiläuft, die die Menschen mitnimmt, dann brauche ich keine Flyer und Broschüren drucken, weil die Menschen das dann sehen, weil sie es akzeptieren, weil sie es respektieren und weil sie es dann auch in dem Wahlergebnis widerspiegeln. Ich finde das ehrlich gesagt ein bisschen, worauf zielt man eigentlich ab? Mhm. Ich finde, alternativlos ist, wenn man sich mit sich selbst beschäftigt, wenn man eine gute Politik macht, denn dann am Ende des Tages hat man ein passendes Ergebnis. Was bezweckt man damit? Ich glaube nicht, dass das der richtige Weg ist, um seine eigene politische Agenda nach vorne zu bringen. Und deswegen halte ich persönlich davon überhaupt nichts. Und vielleicht noch ein Satz dazu, und das wiederhole ich gerne, die in Deutschland lebenden Menschen sind nicht dumm. Die entscheiden schon selbst, was sie gut und was sie schlecht finden. Daran ändert auch keine Broschüre dieser Welt etwas.
2: Darauf wollte ich noch mal eingehen. Also das, was Sie beschrieben haben, Herr Ostermann, das sagt einmal eigentlich der klare Menschenverstand. Wir sehen hier im Hintergrund, sehen wir Carsten Linnemann, also der Generalsekretär und der Kommunikationschef, sind ja für die Herausgabe dieser Broschüre verantwortlich. Lassen die sich nicht beraten, dass das jetzt wirklich zum völlig falschen Zeitpunkt kommt, so eine Broschüre?
4: Ich weiß gar nicht, ob die sich nicht beraten lassen. Gibt es überhaupt einen richtigen Zeitpunkt für so eine Broschüre, ist die Frage, die ich mir dabei stelle. Denn alle Versuche, egal wie und egal in welchem Auswuchs und egal wo, haben ja bisher nur zu einem Ergebnis geführt. Und zwar, dass genau diese Partei stärker geworden ist. Und jetzt kann man sich fragen, woran liegt es denn? Denn Fakt ist auch eins, diese Partei war noch nirgendwo irgendwo in Verantwortung. Und mir geht es überhaupt nicht darum, steht mir auch nicht zu, das sollen die Parteien gerne unter sich machen, wer wen hier wie angreift. Fakt ist aber eins, ich muss diese Partei inhaltlich nicht gut finden. Ich muss die Funktionäre nicht gut finden. Ich muss sie aber demokratisch erstmal akzeptieren, denn sie ist nicht verboten auf der einen Seite und auf der anderen Seite. Und das ist das, was mich so umtreibt. Das ist doch nur ein Spiegelbild meiner eigenen Politik. Und egal, welcher Versuch unternommen worden ist, ob legitim, nicht legitim, moralisch verwerflich oder moralisch akzeptabel, es hat immer nur zu ein und demselben Ergebnis geführt. Die Umfragewerte sind durch die Decke geschossen. Und ich wage jetzt mal eine Prognose, wenn man so weitermacht, dann wird man das, was man eigentlich verhindern will, nur begünstigen. Mhm. Also insofern ist das politisch-strategisch eine Bankrotterklärung. Das ist
5: aus meiner Sicht eigentlich der zentrale Punkt. Diese Broschüre fasst zu einem Zeitpunkt so ziemlich alle Fehler im Umgang mit der AfD zusammen, aus denen die Union eigentlich heute längst gelernt haben hätte können. Also das Zuweisen bestimmter Absichten, die man dann mit Assoziationen begründet, also was die wirklich meinen, und sie sagen das, aber eigentlich meinen sie etwas anderes. Das hat nicht funktioniert. Das Zeichnen eines monströsen Bildes hat nicht funktioniert. Also eigentlich hätte man im Laufe der letzten mindestens 10 Jahre lernen können, dass die AfD eine Projektionsfläche ist, ein Ventil für Menschen, die den etablierten Politikbetrieb kritisieren wollen, aber keinen Ausweg mehr sehen. Unter anderem deshalb, weil du wählen kannst, was du möchtest. In Baden-Württemberg kannst du Manuel Hagel wählen, du bekommst aber weiter eine grüne Regierung. Wenn Manuel Hagel vorne gelegen hätte, dann wäre es eine schwarz-grüne gewesen. Jetzt ist es wieder eine grün-schwarze. Wir haben im Bund starke Absetzbewegungen. Die großen Parteien haben alle verloren. In den Umfragen geht dieser Verlust weiter. Und die Menschen suchen Zuflucht in der einzigen Partei, die eben noch nicht in der Realität geprüft worden ist. Wenn ich aber diese Analyse doch im Laufe der letzten Jahre, das ist jetzt keine Hexenwissenschaft, wenn ich zu dieser Analyse gekommen bin, dann würde ich doch als Instrument gegen diese Partei, ist ja legitim, dass die Union eine Wahlkampfbroschüre rausbringt, versuchen, irgendeine andere Idee aufzumachen, warum sie als Union der eigentliche Träger des gesamten rechten Lagers ist und das gesamte konservative Lager hinter sich vereinen will. Und da sind wir beim Punkt, was auch Hermann Binkert bei uns gesagt hat. Die Union hat ganz offensichtlich den Anspruch aufgegeben, das gesamte rechte Lager, das gesamte Lager, demokratische Lager rechts der Mitte hinter sich zu vereinen. Nur so ist zu erklären, dass diese Abgrenzungsstrategie in dieser Härte und auch in dieser rechtlich angreifbaren Form nochmal aufgelegt wird. Und ich sehe eigentlich nicht, dass das zu einem großen Erfolg wird. Ich fürchte und vermute, dass das natürlich sofort juristisch angegriffen wird, weil die Urteile ja vorliegen.
2: Gut, also das Inhaltszeichen ist bereits ein Feuerwerk an steilen Thesen, und wir wollen Ihnen, liebe Zuschauer und liebe Zuhörer, diese Thesen jetzt mal genauer irgendwie vorstellen. Da steht zum Beispiel, ich zitiere, die AfD ist in Teilen gesichert rechtsextrem. Dann, die AfD attackiert die Meinungsfreiheit. Weiter, die AfD ist antisemitisch, die AfD ist völkisch und ausländerfeindlich. Wir schauen uns nun einzelne Punkte an. Im ersten Kapitel widmen sich die Autoren der These der Demokratiefeindlichkeit. Ein Punkt, der das belegen soll, ist die häufige Kritik der AfD an sogenannten Altparteien. So steht in der Broschüre. In der Welt der AfD gibt es keine legitimen politischen Gegner. Es gibt nur sie und den Rest, CDU, CSU, SPD, FDP, Grüne, Linke. Sie alle gelten als Altparteien. Aus Sicht der AfD weiß nur die AfD, was das Volk will, und entsprechend kann auch nur sie die Interessen des Volkes vertreten. Wer so denkt, spricht nicht nur allen anderen Parteien ihre Legitimität ab. Wer so spricht, ist eine Gefahr für unsere Demokratie. Der will den Einparteienstaat so wie in der DDR oder im Nationalen Sozialismus. So ich habe das jetzt vorgelesen und ich habe schon beim Vorlesen gedacht, es sind Grimms Märchen.
3: Es ist ein Sound, ehrlich den jetzt. Wir kennen und ja. wir kennen ihn aus den Verfassungsschutzberichten. Mhm. Und ich persönlich finde, wir brauchen neben diesem Inlandsgeheimdienst, der ohnehin schon auf völlig unzulässige Weise die Opposition in Deutschland attackiert, nicht noch zusätzlich die CDU, die Regierungspartei, die jetzt anfängt, über ihre Konkurrenten irgendwelche Dossiers zusammenzustellen im Sound des Verfassungsschutzes, ohne wirkliche zutreffende Begründung. Also wir sehen ja hier zum Beispiel, offenbar kommt die CDU nicht damit klar, dass sie von der Opposition kritisiert wird. Das ist das, was aus diesen Zeilen spricht. Wenn die AfD sagt Altparteien, und das ist ein Wort, was ich mir jetzt auch nicht zwingend zu eigen machen würde, aber was ja ein völlig legitimes Wort ist. Die AfD sagt, es gibt eine bestimmte Form von etablierten Parteien, die am Ende immer doch nur dasselbe machen, und wir sind eine junge Partei, die Alternative ist. Dann natürlich bewerben die so ihre eigenen Konzepte, ihren eigenen Politikansatz. Das ist ja völlig legitim. Und genau das hier wird hier als antidemokratisch verunglimpft. Also ein legitimes demokratisches Vorgehen, behauptet die CDU, ist nun antidemokratisch. Wenn man die CDU kritisiert, das ist die Botschaft davon, wenn man uns als Regierungspartei kritisiert, ist man Antidemokrat. Und das ist natürlich überhaupt gar nicht auf irgendwelchen Fakten basierend, sondern es ist die CDU, die sich hier als antidemokratisch offenbart. Es ist die CDU, die zeigt, sie kann offenbar mit Kritik an ihrer Regierung und an ihrer Partei überhaupt nicht umgehen und diffamiert ihre politischen Gegner hier auf übelste Weise. Also eine Selbstentlarvung der CDU im Sound des Verfassungsschutzes. Ich finde nicht, dass wir das brauchen.
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1: Ich bin Dirk Zeitler. Die Bundesanwaltschaft hat in Hamburg Anklage gegen einen mutmaßlichen Spion Irans erhoben. Die Karlsruher Behörde wirft dem Dänen laut Mitteilung unter anderem vor, im Auftrag eines iranischen Geheimdienstes zur Vorbereitung von Mord- und Brandanschlägen Juden in Deutschland ausgespäht zu haben. Einem Mitangeklagten Afghanen werde versuchte Beteiligung an einem Mord zur Last gelegt. Ein langes Feiertagswochenende und die allerbesten Wetteraussichten. Deutschland wird zu Pfingsten unterwegs sein. Das sorgt für volle Straßen, aber auch für volle Züge. Die Deutsche Bahn rechnet mit deutlich mehr Fahrgästen als an normalen Wochenenden.
2: Vor allem zwischen den großen Metropolen wie Berlin und München, Frankfurt und München oder Hamburg und Berlin rechnet die Bahn mit einer hohen Auslastung der Züge und empfiehlt Reisenden an diesen Tagen einen Sitzplatz zu reservieren. Wer nicht mit zuggebundenen Fahrkarten unterwegs ist, also flexibel reisen kann, sollte sich am besten online informieren, wie hoch die erwartete Auslastung der Züge ist und dann möglichst ausweichen, am besten auf die ganz frühen oder späten Stunden. Diana Kramer, Nachrichtenredaktion.
1: Dänemark will den Kadaver von Buckelwal Timmy von der Urlaubsinsel Anholte in einen Hafen auf dem Festland schleppen. Die Umweltbehörde teilte mit, der stark aufgeblähte Wal liege im flachen Wasser an einem beliebten Strand und könne Anwohner und Touristen belästigen.
3: Ob die Aktion gelingt, ist noch unklar. Sie wird wohl den ganzen Tag andauern. Im Hafen der Stadt Grenau wollen die Dänen den Walkadaver unter die Lupe nehmen. Die Presse darf dabei sein, aber nur mit Sicherheitsabstand. Denn beim Bearbeiten des Kadavers sollen Maschinen und scharfes Werkzeug zum Einsatz kommen. Sollte der Waltransport nicht gelingen, wird das Tier doch auf Anholt untersucht. Die Einheimischen wünschen sich aber, dass der Wal lieber früher als später von ihrer Insel verschwindet. Aus Skandinavien, Julia Weschenbach.
1: Zum Sport. Deutschlands Rekordtorwart Manuel Neuer kehrt 2 Jahre nach seinem Rücktritt zur Fußball-Weltmeisterschaft in die deutsche Nationalmannschaft zurück. Bundestrainer Nagelsmann setzt bei dem am 11. Juni beginnenden Turnier in den USA, Kanada und Mexiko auf den inzwischen 40 Jahre alten Kapitän des FC Bayern München.
0: Soweit das Neueste. 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
1: Zum Wetter, die aktuelle Vorhersage des Deutschen Wetterdienstes. Meist ein Mix aus Sonne und Wolken, vor allem in der Osthälfte einzelne Schauer. Im Südwesten zunehmend freundlicher mit sonnigen Abschnitten. Die Höchstwerte liegen zwischen 19 und 24 Grad, im Südwesten bis 26 Grad. Direkt an Nord- und Ostsee etwas kühler. Morgen in der Nordosthälfte ein paar Wolken, sonst viel Sonne und trocken. Mit Höchstwerten zwischen 21 und 28 Grad wird es deutlich wärmer, am Oberrhein sogar bis 30 Grad.
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5: Nun aber kurz nach 17 Uhr. Einen schönen Donnerstag. Ich bin Andreas Dorfmann. Der Countdown läuft. Nachher wieder News Live am Abend. Mein Gast ist der Bestseller-Autor und Journalist Peter Hane. Darüber spricht Deutschland heute. Kampfansage an Kanzler Merz und Finanzminister Klingbeil. Die CDU-Basis legt eine rote Linie fest. Die Hintergründe dazu ab 18 Uhr hier bei News das Radio. Bleiben Sie weiter dran. Jetzt haben wir nämlich für Sie Strange Love von Depeche Mode.
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1: Hier ist Kissler Kompakt, der erste Kommentar des Tages. Heute lautet unser Thema: Deutschland hat einen Außenkanzler. Friedrich Merz interessiert sich für das Ausland mehr als für Deutschland. Der Eindruck verfestigt sich im neuen Jahr. Kaum hat 2026 begonnen, da bricht der CDU-Vorsitzende auf zum sogenannten Gipfeltreffen der sogenannten Koalition der Willigen nach Paris. Der Ukraine soll Solidarität gezeigt werden. Eine Reise nach Indien steht als nächstes auf dem Kalender. Merz redet lieber über Außen- als über Innenpolitik. Angesichts der nicht nur wirtschaftlich desaströsen Lage in der Bundesrepublik lässt das

0: Jahren und Büchern kann man sich wunderbar über diese Frage kluge Gedanken machen. In der Praxis aber ist der Eindruck fatal. Da ist einer ins Kanzleramt gestolpert, dessen größter Ehrgeiz es ist, der Welt zu zeigen, wo es lang geht. Merz ist verliebt in die sogenannten großen Linien. Das deutsche Klein-Klein stimmt ihn verdrießlich. Doch die Welt hat auf den Lenker aus dem Sauerland nicht gewartet. Nehmen wir das jüngste Treffen der Ukraine-Unterstützer in Paris. Merz gefällt sich in der Rolle des Mannes, auf den es ankommt. Die schwindende Bedeutung Deutschlands, ja ganz Europas, in der Weltpolitik will Merz kompensieren. Durch großspuriges Auftreten und dicke Schecks. Merz sucht den roten Teppich, um im Scheinwerferlicht zu glänzen. Doch derart ausgeleuchtet treten seine Schwächen nur greller zutage. Merz führt nicht, er simuliert Führung. Er verwechselt Souveränität mit Eitelkeit. In Paris sagte er, Deutschland werde, so wörtlich, auf Land, zur See und zur Luft, zur Stärkung der Ukraine beitragen. Zitat Ende. Die Lage der überfallenen Ukraine ist sehr schlecht, keine Frage. Doch für Deutschland bringt Merz weniger Leidenschaft und weniger Beharrungsvermögen und weniger finanzielle Ambition auf.
1: Deutschland ist schon heute im vierten Jahr des Krieges stärkster Unterstützer der Ukraine. Es wird auch nach einem Waffenstillstand eine deutsche Verantwortung für die Sicherheit der Ukraine und damit für die gemeinsame europäische Sicherheit geben.
0: Hat Deutschland wirklich eine Verantwortung für die Sicherheit der Ukraine, auch nach einem Waffenstillstand, also ewig? Merz droht zu vergessen, dass das Geld der deutschen Steuerzahler ihm nur treuhänderisch anvertraut worden ist. Als ewige Schutzmacht der Ukraine würde Deutschland sich und seine Demokratie überfordern. Merz singt das alte Lied von Angela Merkel. Die Altkanzlerin hielt deutsche und europäische Interessen für identisch. Deutschland, sagte Merkel, gehe es gut, wenn es Europa gut gehe. Und umgekehrt. Jetzt sagt Merz:
1: Nun wissen wir alle, Deutschland wird nur so stark sein können, wie auch Europa stark ist. Und wir müssen in vielen Dimensionen genau an dieser Stärke Europas arbeiten. Und für ein starkes Europa brauchen wir ein sicheres Europa, ein wettbewerbsfähiges Europa und ein handlungsfähiges Europa.
0: Merz hat die Zeichen der Zeit nicht erkannt. Er ist auch außenpolitisch ein Mann von gestern. Er setzt die EU und Europa gleich. Er hat nicht begriffen, dass die Europäische Union ein dysfunktionaler Verbund geworden ist, ohne Durchschlagskraft, ohne Bürgernähe, ein Auslaufmodell. Die neuen geopolitischen Zeiten stehen im Zeichen der Nationen. Merz aber hält am Merkel-Mantra fest.
1: Wir können nicht mehr von Innenpolitik und Außenpolitik sprechen wie von zwei fein säuberlich getrennten politischen Sphären. Deshalb erlauben Sie mir diese persönliche Bemerkung. Überrascht mich auch hin und wieder der gelegentlich vernehmbare Vorwurf, ich würde mich zu stark mit der Außenpolitik beschäftigen. Meine Damen und Herren, das Engagement der Bundesregierung im Allgemeinen und des Bundeskanzlers und des Bundesministers des Auswärtigen im Besonderen im Äußeren dient dazu, eben Freiheit, Frieden und Wohlstand im Inneren unseres Landes auf Dauer zu bewahren.
0: Wenn Merz, wie er sagt, Freiheit, Frieden und Wohlstand im Inneren unseres Landes auf Dauer bewahren will, muss er sich mehr um das Innere unseres Landes kümmern. Seine öffentlichen Tränen sollten weniger der Ukraine als dem eigenen Land gelten. Er sollte nicht schweigen zu Terroranschlägen im Inland und sich gleichzeitig das Elend in weit entfernten Regionen pathetisch zu Herzen nehmen. Merz sollte tun, was alle anderen Regierungschefs dieser Erde auch tun. Das eigene Land an die erste Stelle setzen. Das war Kissler Kompakt, der erste Kommentar des Tages, Ausgabe 218. Ich freue mich sehr, wenn Sie dieses Format weiterempfehlen. Ich freue mich auf unser nächstes Mal und bis dahin und immer gilt: Nur selber denken macht schlau.
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2: Kanzler Friedrich Merz, der wieder einmal mit einer Aussage am Rednerpult für ratloses Kopfschütteln sorgt. Die Bevölkerung sei für den Reformstau der Regierung verantwortlich, so Merz. Tatort gestern, Berlin.
3: Der nächste Kanzlerhammer. Beim E-Summit der Elektro- und Digitalindustrie sprach der Bundeskanzler über die stockenden Reformen der Regierung. Der Druck auf die Regierungskoalition steigt täglich. Schwarz-Rot muss jetzt endlich liefern. Dass diese nicht vorankommen, schiebt der Kanzler auch der Bevölkerung in die Schuhe.
4: Wir haben nicht nur ein Umsetzungsproblem. Wir haben in beachtlichen Teilen unserer Gesellschaft immer noch ein Erkenntnisproblem.
3: Die CDU hat den 30. Juni als Stichtag für Reformen ausgegeben. Doch jetzt gibt der Kanzler auch noch der Bevölkerung eine Mitschuld am Reformstau. Nach Umfragetief für die Union und desaströsen Beliebtheitswerten beschimpft der Kanzler jetzt die Deutschen. Darüber diskutieren wir jetzt bei News Live.
2: Und bevor wir das tun, hören wir uns den Bundeskanzler gleich noch einmal in voller Länge an.
4: Denn diese Bundesregierung, wir wollen und wir müssen Erfolg haben. Wir wollen zeigen, dass aus der politischen Mitte unseres Landes heraus Lösungen möglich sind. Dass wir auch die Probleme richtig erkennen. Ja, Präsident, wir haben nicht nur ein Umsetzungsproblem. Wir haben in beachtlichen Teilen unserer Gesellschaft immer noch ein Erkenntnisproblem. Und es ist eine gemeinsame Aufgabe, die wir leisten müssen.
2: Pauline, wir haben ein Erkenntnisproblem. Was will der Kanzler uns damit mal wieder sagen?
5: Der Kanzler befindet sich in einem Abwehrgefecht. Es ist eine Art letzter Rückzug, den er findet, weil er weiß, dass er für seine Politik keine Mehrheit mehr hat. Und wir sprechen heute Morgen gleich ausführlich über ein sehr brisantes Papier, was der Parlamentskreis Mittelstand veröffentlicht hat. Eine Gruppe von Parlamentariern, von Unionsabgeordneten, die sehr mächtig und sehr wichtig ist und die dem Kanzler jetzt ganz klar sagt, so geht es nicht mehr weiter. Und das weiß er auch. Er weiß, dass er seine Fraktion kaum noch mitnehmen kann, weil er nicht auf Reformen einigen kann mit der SPD. Aber das gibt er nicht offen zu und das sieht man in dieser Aussage. Er sagt nicht, wir können uns mit der SPD nicht einigen, sondern er sagt, wir könnten es ja quasi machen, wenn die Bevölkerung nicht so dumm wäre, wenn sie nicht so ein Erkenntnisproblem hätte, dann wären die Reformen schon längst gemacht. Dabei ist das natürlich absoluter Unfug. Es hat nichts mit einem Erkenntnisproblem der Bevölkerung zu tun, dass keine Reformen kommen. Im Gegenteil, das ganze Land sehnt sich nach Reformen. Das ganze Land bettelt geradezu um Reformen. Es gibt keine Themen, die den Deutschen so wichtig sind wie die Migrationswende und die Wirtschaftswende. Und in beiden Bereichen hat es keine grundlegenden Reformen gegeben. Die Unternehmer im Land lechzen geradezu danach, dass endlich die Bürokratie, wie sie jetzt besteht, abgeschafft wird. Warum schafft Friedrich Merz es nicht? Weil er die SPD an den Hacken hat und nicht, weil die Bevölkerung zu dumm ist, die Notwendigkeit von Reformen zu erkennen.
2: Herr Ostermann, der Kanzler sagt leider mal wieder, die Bürger sind schuld, es gäbe ein Erkenntnisproblem. Wie bewerten Sie die Aussage des Bundeskanzlers?
6: Zweigleisig. Vielleicht sollte ich mal vorab sagen, Schuster, bleib bei deinen Eignung, Leistung und Befähigung. Ich habe von Wirtschaft keine Ahnung. Ich habe Meinung, aber keine Ahnung. Das sollte man vielleicht vorab sagen. Jetzt lebe ich aber auch in einer Realität, wo ich weiß, dass wenn man viel spricht, öffentlich spricht, auch live spricht, Fehler passieren können. Ich glaube, auch das gehört zu weit dazu. Ich will also dem Bundeskanzler jetzt nicht per se unterstellen, dass jedes Wort, jeder Satz, den er sagt, immer auch genauso gemeint ist. Auch da können Fehler passieren. Ob das jetzt der Fall ist, weiß ich nicht. Die Menschen in Deutschland, die sind alles andere als dumm. Die hören genau zu, die sind sehr sensibel, sie spüren ja die Realität, sie haben auch Angst. Angst um ihr Land, Angst um ihre Existenz, um ihre Familien und mit allem, was dazugehört. Und ich glaube, der Bundeskanzler täte falsch daran zu sagen, dass die in Deutschland eben den Menschen ein Erkenntnisproblem haben. Sondern es wäre richtig zu sehen, dass das Erkenntnisproblem möglicherweise bei ihm höchst selbst liegt, und zwar mit Blick auf den Koalitionspartner. Denn, dass die SPD als geschwächte Partei nach den Wahlergebnissen quasi ihm im Nacken sitzt, ist ja nur der Sache geschuldet, dass er ausschließlich in seiner Rhetorik und in seiner Haltung die SPD nach oben gezogen hat. Wenn man Brandmauerdebatten hat, wenn man Minderheitsregierungen, was auch immer, direkt kaputt macht von sich aus, dann bewegt man sich möglicherweise in eine nicht zu verhandelbare Position, die die Sozialdemokraten sehr wirkmächtig nutzen. Ich glaube, der große Elefant in diesem Raum sind nicht die intelligenten Menschen in Deutschland, sondern tatsächlich sein Koalitionspartner.
2: Und apropos Koalitionspartner, Pauline, du hast das Papier des CDU-Mittelstandes schon angesprochen, da reden wir gleich drüber. Zunächst einmal reden wir über den Auftritt des Bundeskanzlers in der SPD-Bundestagsfraktion. Er sprach davon, dass es keine roten Linien geben dürfen. Da hören wir mal rein.
7: Aber ich möchte uns alle bitten, das gilt für die Unionsfraktion genauso wie für die SPD-Bundestagsfraktion, uns nicht gegenseitig öffentlich rote Linien aufzuzeigen. Und ich möchte das Wort da drüben nicht hören. Das ist mit der Union nicht zu machen. Ich möchte es auch hier nicht hören. Das ist mit der SPD nicht zu machen. Ich möchte, dass wir die Gemeinsamkeiten zeigen, die wir haben, und dass wir die Verantwortung für Deutschland eben genauso wahrnehmen, wie wir den Koalitionsvertrag abgefasst haben. Und auch wenn wir im Augenblick stimmungsmäßig nicht in der besten Verfassung sind, ich bin mir sicher, dass wir da rauskommen.
2: Und kaum hat der Kanzler bei der SPD gesagt, es darf keine roten Linien mehr geben, kriegt er von seinen eigenen Leuten gleich 5 rote Linien aufgezeigt. Denn Pauline hat es schon angesprochen, der mächtige Parlamentskreis Mittelstand hat klare Forderungen an den Kanzler, die nicht so klingen, als wäre da Verhandlungsspielraum. Also erstens, die mächtigsten CDU-Wirtschaftsleute fordern keine Steuererhöhung, keine Erbschaftssteuer. Sparen und Wachstum fördern. Die Sonderschulden, das Sondervermögen soll zielgerichtet für Investitionen genutzt werden und nicht Schuldenlöcher stopfen. Krankenkassenbeiträge sollen nicht für versicherungsfremde Zwecke eingesetzt werden. Und last but not least, Punkt 5, die Schuldenbremse darf nicht gelockert werden. Also so die Forderung der CDU-Mächtigen, Pauline. Das sind klare 5 Forderungen, an die sich der Kanzler eigentlich halten müsste, weil es war auch ja mal sein Wahlversprechen.
5: Dieses Papier, Beschluss des Vorstandes des Parlamentskreises Mittelstand. Dieses Papier ist ein Frontalangriff auf den Kanzler. Der Kanzler geht gestern vor die SPD-Fraktion und sagt, es darf keine roten Linien geben. Und am Tag darauf geht der wichtige Parlamentskreis Mittelstand los und sagt, es gibt jetzt rote Linien. Wir definieren jetzt diese roten Linien. 5 Stück sind es. Und diese roten Linien sind deswegen so entscheidend, weil dieser Parlamentskreis Mittelstand so mächtig ist. Über 160 Unionsabgeordnete sind da drin. Und wenn die sagen, wir führen jetzt rote Linien ein, heißt das ja im Umkehrschluss auch, wir würden einen Kompromiss bei diesen roten Linien mit der SPD nicht eingehen. Richtig. Das ist also die Drohung, lieber Bundeskanzler, wenn du nicht bei diesen Punkten hart bleibst, dann könnten wir dir die Unterstützung verweigern. Wir erinnern uns zum Beispiel an den Fall um die gescheiterte Verfassungsrichterwahl von Frauke Brosius-Gersdorf, den ganz großen Koalitionskrach im letzten Sommer. Da hat der Parlamentskreis Mittelstand und ihr Chef Christian von Stetten eine entscheidende Rolle gespielt. Und jetzt könnte es eben auch wieder zu so einem Showdown kommen, wenn es tatsächlich hier einen Machtkampf geben wird. Und wie brisant dieses Papier ist, das möchte ich mal an einigen Formulierungen, bevor wir diese 5 Punkte noch mal genauer durchgehen, möchte ich erstmal einige Formulierungen durchgehen, die was darüber verraten, wie aufgebracht man dort ist. Und zwar heißt es dort unter anderem, dass die CDU-CSU-Bundestagsfraktion in den vergangenen Monaten zahlreiche Kompromisse ermöglicht hat. Und dann steht hier aber, diese Kompromissbereitschaft findet jedoch dort ihre Grenze, wo zusätzliche steuerliche Belastungen zur Diskussion gestellt, Mittel für wachstumsfördernde Maßnahmen zur Finanzierung anderer Aufgaben herangezogen oder zentrale Grundsätze einer soliden Haushaltspolitik in Frage gestellt werden. Also die Kompromissbereitschaft findet ein Ende. Bedeutet, wir lassen uns da nicht mehr auf Kompromisse mit der SPD ein. Ein ganz klares Zeichen dafür, dass man hier sich nicht irgendwo in der Mitte oder gar auf der Seite des SPD-Vorschlags treffen wird, sondern dass man sagt, wir wollen bei unseren Positionen bleiben. Ein weiterer Hinweis in diese Richtung ist der Satz, einen solchen Reformkurs, also wird beschrieben, was es für einen Reformkurs gut wäre, umfassende Strukturreformen, wirtschaftliche Stärke und so weiter und so fort. Und dann schreiben Sie, einen solchen Reformkurs unterstützen wir und begleiten die Arbeit der Bundesregierung und der eingesetzten Kommissionen weiterhin konstruktiv. Da ist die implizite Drohung enthalten, wenn es diesen Reformkurs nicht gibt, dann begleiten wir die Arbeit der Bundesregierung keineswegs mehr konstruktiv, sondern dann blasen wir zum Widerstand. Also auch hier ein klares Bekenntnis enthalten. Und einen dritten Punkt finde ich noch interessant. Hier steht unter Punkt 1, da geht es eben um dieses wichtige Thema Steuern. Da steht, wir unterstützen unseren Bundeskanzler, der Mehrbelastungen bei der Einkommens- und Erbschaftssteuer ablehnt. Und das ist ganz interessant, diese Formulierung, dass man sagt, wir unterstützen unseren Bundeskanzler, weil da ja quasi auch der Versuch ist, den Bundeskanzler in diese Richtung zu drängen. Also man sagt, wir unterstützen ihn, aber es ist schon auch eine Stichelei, dass man sagt, Bundeskanzler, wenn du da das ist mehr nicht mehr so, auf diesem mehr so ein Standpunkt Schubsen, ja. stehst. Ja, und das wissen wir aus den Verhandlungen, dass der Kanzler sich zwischenzeitlich eigentlich schon bereit erklären wollte, da auf die SPD zuzugehen bei diesem Thema Steuern und dann durch eine Intervention seiner eigenen Leute von Jens Spahn gesagt hat, nein, wir bleiben da doch hart, weil er eigentlich Lars Klingbeil schon was anderes versprochen hatte. Hier eben die klare Forderung, du musst bei diesem Punkt bleiben, sonst verweigern wir dir die Gefolgschaft. Und das ist ein Papier, was meiner Ansicht nach eine große Sprengkraft hat.
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Over My Shoulder von Micah the Mechanics bei News Radio. Gleich ist es 18 Uhr. Einen schönen Donnerstag. Ich bin Andreas Dorfmann. Der Countdown läuft. In Kürze wieder News Live am Abend. Mein Gast ist der Bestseller-Autor und Journalist Peter Hane. Darüber spricht Deutschland heute. Kampfansage an Kanzler Merz und Finanzminister Klingbeil. Die CDU-Basis legt eine rote Linie fest. Die Hintergründe dazu in Kürze ab 18 Uhr hier bei News das Radio. Bleiben Sie weiter dran. Jetzt gibt es Where Do You Go von No Mercy.

0: der Frontalangriff auf den Kanzler, Herr Hane?
1: Ja, natürlich. Die Frage ist nur, wie wirkungsvoll das Ganze ist. Man muss sich auch ein bisschen zurückerinnern. Der Mittelstand, die Unternehmen, auch die Großen, die Kleinen, haben ja alles mitgemacht. Sie haben bei Angela Merkel alles mitgemacht, beklatscht. Ich war auf den Regierungsfliegern dabei, wie sie dann die Verbandsleute möglichst nah an Merkel, um in den Allerwertesten zu kommen. Bei Habeck war genau das Gleiche, jetzt bei Merz wieder das Gleiche. Jetzt werden sie erst wach. Und deswegen möchte ich mal in Klammern sagen, unternehmerische Verantwortung für die Gesellschaft, die steht ja sogar im Grundgesetz, ist sich nicht alles bieten zu lassen. Und deswegen bin ich froh, hier bei einem Sender zu sein. Sie haben einen Unternehmer im Hintergrund, der wirklich Unternehmer ist und sich einsetzt, in dem Fall für Meinungsvielfalt und Diversität. Wenn es diese Diversität nicht gäbe, gäbe es uns nicht und solche Unternehmer, die das machen. Aber der Mittelstand hat doch alles mitgemacht bei Corona. Die ganzen queeren, woken Geschichten. Ja. Sie haben alles mitgemacht. Sie haben die Klimaideologie angebetet und Merz zur Wahl empfohlen. So, und jetzt merken Sie plötzlich, wie aus einem Tiefschlaf erwacht, wohin das kommt. Meiner Meinung nach ist das ein Trommelfeuer und es wird zu nichts führen. Denn ich rede mal ganz klar. Dieses, was die Mittelstandsvereinigung, was der Mittelstand innerhalb der CDU will und die parlamentarische Gruppe, lässt sich gegenwärtig nur mit einer Koalition oder Duldung der AfD machen. Mit niemandem sonst.
0: Das hat aber mit Sicherheit der Kanzler jetzt gerade nicht so gerne gehört, Herr Hane. Aber kommen wir wieder zum Parlamentskreis Mittelstand. Das sind 166 der insgesamt 208 Unionsabgeordneten, also rund zwei Drittel der gesamten Bundestagsfraktion. In der Causa der Richterin Brosius Gersdorf spielte dieser Kreis eine entscheidende Rolle. Wenn dieser Block nun also aufmuckt, wie groß ist das politische Gewicht, dass da gerade, ja, muss man schon sagen, auf den Tisch knallt.
1: Ja. Das politische Gewicht ist groß, wenn Sie denn dabei bleiben. Aber erinnern Sie sich an die Jungen in der CDU-CSU-Fraktion, die gegen die Rentenpolitik, gegen die Massenverschuldung waren. Das wurden nachher immer weniger und nur noch ganz wenige Tapfere blieben, weil die Ordnung des Politischen eben so ist, dann gibst du dem ein Zückerlein, dem ein Geschenk, dem ein Posten und so weiter alles, dann stellt man sie alle wieder ruhig. Der Trick, der jetzt angewendet wird, und das sage ich Ihnen so sicher wie das Amen in der Kirche wird nächste Woche sein, um diese Koalition zu retten, die ja angeblich alternativlos ist, und um sich die Rechten vom Halse zu halten, müssen wir jetzt zusammenstehen. Und ihr lieber Mittelstand, wir werden alles erfüllen, was ihr wollt, aber jetzt geht das nicht. Sie stellen doch schon die Reformen zurück, also die sogenannten Reformen, bis die Sachsen-Anhalt-Wahl vorbei ist. Sie haben Angst vor 1,2 Millionen Leuten in Sachsen-Anhalt und wir haben den totalen Stillstand. Wieso soll Merz denn jetzt plötzlich auf seinen Mittelstand hören? Also, ich kann die Leute nur ermutigen, bleiben Sie hart, bleiben Sie stark und zeigen Sie Herrn Merz die rote Karte.
0: Frontalangriff auf Friedrich Merz, CDU markiert 5 rote Linien für den Kanzler. Darüber sprechen wir gerade bei News Live am Abend mit Peter Hane. Muss man eigentlich gar nicht vorstellen. Ich sage trotzdem Bestseller-Autor. Auch bei uns im Shop übrigens sein aktuelles Buch.
1: Sogar, glaube ich, mit Autogrammen noch.
0: Also. Genau. shop.news.de und natürlich ein altgedienter Journalist. ZDF heute. Wir erinnern uns gerne daran. So, jetzt kommen wir nochmal zum PKM. Der PKM hat rote Linien formuliert, also nicht eine Wunschliste oder eine Vorschlagsliste, sondern rote Linien. Das heißt, in den Punkten keine weiteren Zugeständnisse an die SPD. Wie verbindlich ist das für den Kanzler?
1: Das kann überhaupt nicht verbindlich sein, weil er ja keine andere Alternative hat. Und nachdem Herr Söder aus Bayern schon erklärt hat, eine Minderheitsregierung kommt nicht in Frage. Sie sind, man muss sich mal eins vorstellen, CDU und CSU haben sich durch die Brandmauern, die sie da entwickelt haben, die ich ja antidemokratischer Schutzwall nenne, haben sich gekettet an die SPD Und neuerdings ja auch.

0: auch an die Grünen, die Linkspartei. Merz, der Kanzler der zweiten Wahl. Den zweiten Wahlgang hätte es gar nicht mehr gegeben ohne Unterstützung der Linken, der Grünen und der SPD. Das heißt, sie haben sich selbst, und da war der Mittelstandskreis auch mit Schuld. Sie haben ja alle dafür gestimmt damals, als die Geschäftsordnung außer Kraft gesetzt werden sollte nach dem ersten misslungenen Wahlgang. Da haben sie doch alle die Hand gehoben. Und Entschuldigung, ich war auf so vielen, unzähligen Parteitagen der CDU. Da haben 1001 Delegierten gejubelt, geklatscht und die Hand gehoben, wenn Merkel damals schon die irrsinnigsten Sachen sagte. Und das gilt für Merz ganz genauso. Zum Schluss herrscht die Fraktionsdisziplin und dann war es eine Luftnummer. Ich hoffe, dass es keine Luftnummer ist, aber Entschuldigung, ich glaube, Sie haben mit den roten Linien die Parlamentarier ein bisschen übertrieben. Also damit schaden Sie eher der eigenen Partei, weil die es ja nicht erfüllen können. Und dann haben wir die AfD in Sachsen jetzt bei 42%, dann haben wir die bei 46%. Die Leute sind doch nicht blöd.
1: Besonders pikant, Merz hat vor 2 Tagen bei der SPD-Fraktion erklärt, er wolle von seinen eigenen Leuten gerade nicht hören, was mit der Union nicht geht. Und genau das bekommt er jetzt schriftlich serviert. Wie nennt man das, wenn die eigene Truppe dem Chef das Gegenteil dessen aufschreibt, was er sich eigentlich verbeten hat?
0: Ja, er hat einen Kniefall vor der SPD gemacht. Sowas habe ich in meinem ganzen Leben noch nicht erlebt. Natürlich kam immer mal der Kanzler in die den Koalitionspartner in die Fraktion. Das war aber mehr zur Stimmungspflege. Merz hat, der verkauft seine Seele inzwischen. Mhm. Der verkauft der Oma und Urgroßmutter noch in einem. Das war ein Kniefall vor der SPD nach dem Motto, bitte, wir müssen zusammenhalten und ihr müsst mich quasi retten. Inzwischen haben wir ja die Situation, dass die SPD Merz retten muss. Die tut es natürlich noch, weil sie ja was davon hat. Man muss doch immer gucken, cui bono, wem nützt das? Und alles, was gegenwärtig stattfindet, nützt auf jeden Fall nicht CDU und CSU. Und es gibt ja die Herrliche, ich meine, die können ja noch nicht mal rechnen, lieber Andreas Dorfmann. Das Minde ist doch rechnen. Wer halbieren mit verdoppeln verwechselt, also ich will die AfD halbieren und hat sie verdoppelt, der hat doch von Mathematik keine Ahnung.
1: Sagt Peter Hane, Journalist und Bestsellerautor hier bei News Live am Abend. Manche Beobachter lesen den Beschluss als verkapptes Misstrauensvotum, weil man Merz offenbar nicht zutraut, wirklich standhaft zu bleiben. Haben wir ja auch in letzter Zeit oft erlebt. In einem Jahr, erst so lange gibt es ja diese Koalition. Ist das die eigentliche Botschaft hinter den schönen Worten? Wir glauben dir nicht, dass du hart bleibst?
0: Naja, sie trauen ihm natürlich nicht mehr. Und er ist ja die personifizierte Unfähigkeit. Also ich kann nur sagen, an diesem Platz, wo ich hier stehe, habe ich 2 Monate vor der Bundestagswahl ganz klar gesagt, wir kriegen den unfähigsten Kanzler aller Zeiten und die unfähigste und linkeste Regierung. Und genau das ist doch eingetroffen. Merz, wenn er Reden hält, wenn er die frei hält, ist er doch wie Joe Biden. Dem muss man doch auch zum Schluss immer noch korrigieren und einfangen. Er bringt es nicht fertig, Dinge auf den Punkt zu bringen. Er redet dahin. Er ist nicht entscheidungsfreudig, dann gibt es ja hinter den Kulissen, und ich höre doch viel zu viele aus dem Umfeld noch des Kanzleramtes und des Adenauerhauses, der CDU, wie die Berater raufen sich doch die letzten übrig gebliebenen Haare noch, weil sie nicht wissen, wie sie Merz einfangen sollen, wenn er plötzlich irgendwelche Ideen bringt, beziehungsweise ein solcher Mann ist bereits jetzt beratungsresistent. Das waren frühere Politiker nach 16 Jahren. Kohl zum Schluss, Merkel zum Schluss, nur noch vom Hofstaat umgeben. Die bunkern sich ein hier in Berlin im Adenauerhaus und leben ihre eigene Welt. Das nenne ich auch in meinem Buch das Wandlitz-Gefühl.
1: Ja, das alte Bonn war doch nicht so schlecht. wird der ein oder andere jetzt denken. Ne?
0: Ja, ich meine, ja. Ich bin gegen diese Verherrlichung alter Zeiten. Ja. Das hat ja gar keinen Sinn. Nur es war natürlich anders. Alleine schon, dass alle Parteien miteinander gesprochen haben, miteinander verhandelt haben und wo der Staat in einem Notstand war, haben sie gemeinsam an einem Strang gezogen. Das war bei der RAF, das war bei der Wiedervereinigung. Alle haben zusammengestanden. Jetzt geht es dem Staat noch schlechter als zu diesen Zeiten, noch kritischer. Und es herrscht nur noch Feindschaft, Misstrauen auf sowas und auf Lüge. Ruht kein Segen.
1: Ja. Im Zentrum steht das gigantische Sondervermögen, also für Infrastruktur und Klimaschutz. Der PKM fordert, das Geld dürfe nur für echte zusätzliche und wachstumsfördernde Investitionen fließen, nicht für konsumtive Ausgaben. Also der Beschluss verlangt, man müsse den tatsächlichen volkswirtschaftlichen Begriff der Investition zugrunde legen, selbst wenn die haushalterische Auslegung auch sachfremde Investitionen erlauben würde. Das klingt jetzt alles sehr theoretisch. Also übersetzt für unsere Hörer und unsere Zuschauer, wittert die Union hier, dass das Sondervermögen zweckentfremdet werden soll.
0: Ja, das wissen wir doch schon längst.
1: Ist ja
0: das
1: auch
0: wird
1: so.
0: Es
1: ja.
0: doch. Entschuldigung, ja. jede NGO, die auch NIOS verfolgt, wird aus diesen Geldern finanziert. Das ist doch alles irre. Wir wissen, dass das Geld zweckentfremdet wird. Und jetzt kommt's. In diesem Parlamentskreis sitzen ja Leute, die von Wirtschaft, von Ökonomie und von Unternehmertum Ahnung haben und die merken, dass das jetzt nicht gut gehen kann. Also ich nehme mal nur ein Beispiel. Die Carola-Brücke in Dresden,
1: oh ja.
0: Das ist ja für mich das Symbol für Deutschland überhaupt. Das heißt zerstört, alles kaputt, alles zerstört. Herr Kretschmer, der große Star-Politiker da aus Sachsen, der hat ja jetzt großartig erklärt, also 2028 fangen wir dann mit dem Wiederaufbau an und 2035 wird das Ganze fertig. Dabei haben wir doch jetzt das Geld. Das könnte man und sollte man dafür ausgeben. Nein, es wird in irgendwelchen Irrsinn verballert. Und zum Schluss, und das finde ich ja das Allerschlimmste, hat man nur noch die Rüstungsindustrie. Und selbst ein Merz sagt, wir sollten uns doch nicht aufregen und das Volk sollte sich nicht aufregen. Wir schaffen Arbeitsplätze in der Rüstungsindustrie. Und dafür bin ich geschichtlich, zeitgeschichtlich viel zu gebildet. Das hatten wir schon mal vor fast 100 Jahren. Das möchte ich kein zweites Mal, dass unser Land von Rüstungsindustrie lebt.
1: Frontalangriff auf Friedrich Merz. CDU markiert 5 rote Linien für den Kanzler. Darüber sprechen wir immer noch bei News Live am Abend mit Peter Hane, Journalist und vor allem Bestsellerautor im Moment. Bei der ja, Journalist ist aber trotzdem geblieben.
0: Genau.
1: Bei der,
0: das legt man nie ab.
1: Das legt man nie ab, das ist richtig so. Also bei der Einkommensteuer wird es grundsätzlich, sie sei die Steuer des Mittelstands, Zitat. Ja. Die im Koalitionsvertrag versprochenen Entlastungen für kleine und mittlere Einkommen sollen kommen. Auch die Erbschaftssteuer soll tabu bleiben. Gerade die ist innerhalb der Koalition hoch umstritten. Das haben wir in den letzten Monaten erlebt. Warum verteidigt der Wirtschaftsflügel ausgerechnet diese Steuer mit solcher Vehemenz und für wen spricht er denn da eigentlich?
0: Ja, also Entschuldigung, er spricht in dem Sinne für alle. Als diese Steuern sind ja schon mehrfach versteuert. Sie müssen ja denn 100-mal das versteuern, was sie schon versteuert haben. Es wird immer bei Erbschaft daran gedacht, naja, also das ist ein Vermögen, das niemand erwirtschaftet hat, das da einfach liegt. Nein, es ist ja schon mehrfach versteuert. Das ist das eine. Das andere, die Steuererhöhungen heißt ja dann immer so schön, für die Reichen, für die Superreichen.
1: Ja.
0: Entschuldigung, nach der Definition auch von CDU und CSU sind ja inzwischen schon Facharbeiter, reiche Leute, Besserverdienende. Es werden alle zur Kasse gebeten. Das heißt, Steuererhöhungen und Erbschaftssteuer und so weiter, Vermögensteuer, was auch immer, ist wie ein Damm, wo ich einmal reinbohre und dann gibt es den Dammbruch. Dann gibt's keinen Halt mehr. Und der Staat will uns plündern. Das ist das, was mich eigentlich aufregt an dieser Regierung, wo man denkt, es ist nicht die Ampel, es ist nicht eine reine, lupenreine SPD-Grün-Regierung. Eine CDU-CSU-geführte Regierung plündert den Bürger. Und übrigens, lieber Andreas Dorfmann, das beste Beispiel haben wir jetzt in Baden-Württemberg, wo sich dieser Herr Hagel, also dieser Rehaugen-Hagel,
1: hatten wir gestern auch in der Sendung,
0: ich weiß, ja. Ihr habt das doch alles gesehen, oh, das gut, ist super. Doch Wahnsinn. Der stellt sich jetzt hin und sagt, Baden-Württemberg wird ein buntes Land der Diversität und der Vielfalt. Und die Klimaziele müssen erreicht werden, nämlich Klimaneutralität. Das heißt zu Deutsch, er führt Baden-Württemberg in die Pleite. Denn all das, was der fordert, davon lebt doch Baden-Württemberg, was er abschaffen will. Also ist doch das beste Beispiel, dass wir hier keinen vom Pferd erzählen, sondern Recht haben.
1: Eine weitere rote Linie betrifft die Krankenversicherung, also versicherungsfremde Leistungen, insbesondere für Grundsicherungsempfänger, sollen nicht länger von den Beitragszahlern an der gesetzlichen Kasse bezahlt werden. Ist das eine berechtigte Systemkritik?
0: Also, ich meine, wenn man sich vorstellt, der Bürger, der normale Mensch, wird auch da immer mehr ausgeplündert. Sie müssen immer mehr zuzahlen. Sie kriegen immer höhere Eigenbeiträge. Wenn mir hat jetzt vor ein paar Tagen ein Zahnarzt und ein Augenarzt unabhängig voneinander erklärt, die Praxen werden immer leerer, weil die Leute sich das nicht mehr leisten können. Und hier müssten der gute Parlamentskreis Mittelstand auch noch einen Schritt weiter gehen und sagen, wenn zunehmend Menschen in unseren Kranken- und Sozialsystem und so weiter sind, die niemals hier eingezahlt haben, und das werden ja immer mehr und nicht weniger, dann stimmt etwas nicht. Also insofern kann ich nur sagen, man kann hoffen, dass sich das durchsetzt, was die wollen. Ich sage jedoch voraus, mit dieser Koalition wird das niemals gehen.
1: Der PKM hat den Beschluss bewusst vor den Gesprächen mit den Sozialpartnern am 10. Juni platziert. Das ist kein Zufall, das kann man schon sagen, ist Choreografie. Was bezweckt man damit? Die eigene Verhandlungsposition betonieren, bevor überhaupt geredet wird?
0: Na ja, das wäre im Idealfall so. So hat Politik auch immer gespielt, als sie noch vernünftig war. Und da hat man sich gegenseitig hochgeschaukelt, unter Druck gesetzt, Erpressungspotenzial. Wissen Sie, das war aber die Zeit, wo ein Regierungschef immer noch eine andere Option hatte. Da konnten die sagen, liebe SPD, wenn ihr das nicht wollt, dann nehmen wir die FDP und dann nehmen wir notfalls auch die Grünen. Wenn ihr nicht wollt, machen wir das. Dieses Erpressungspotenzial, in Anführungszeichen, hat man sich durch den antidemokratischen Schutzwall genommen. Das Normale in Deutschland wäre jetzt, dass ein Merz sagt, lieber Herr Klingbeil, liebe Frau Baas, übrigens Baas, ich lese ja gerne die Kommentare bei News und bei YouTube dann, und da steht, wer Bärbel Baas 200 Milliarden anvertraut, der muss wegen Unzurechnungsfähigkeit eingesperrt werden. Also so viel zur Glaubwürdigkeit dieser Politiker. Aber da gab es immer noch die Möglichkeit, dass man sagen konnte, dann machen wir es eben mit jemand anderem. Das hat man sich jetzt selber genommen. Diese Karte ist weg. Und das ist seit Beginn der Regierung Merz-Söder so, dass man nur sagen kann, seitdem sind sie erpressbar, letztlich ist es eine Erpressbarkeit, vom Koalitionspartner SPD, übrigens eine Splitterpartei, das muss man sich mal vorstellen, eine Splitterpartei.
1: Und die wird immer kleiner.
0: Ja, für Deutschland, ist doch irre.
1: Ja, die Brandmauer, die ist gut betoniert, das kann man so sagen und so meint es eben auch Peter Hane hier bei News Live am Abend. 5 rote Linien, ein verärgerter Wirtschaftsflügel und ein Kanzler, dem die eigenen Leute öffentlich misstrauen. Das kann man so deutlich sagen und auch sehen. Die Lage in der Koalition wird ungemütlich. Der nächste Härtetest steht schon im Kalender. Die Gespräche mit den Sozialpartnern am 10. Juni. Spätestens dann zeigt sich, ob diese rote Linie oder diese roten Linien halten werden. 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
1: 18.22 Uhr. Grüße an alle, die uns unterwegs hören, im Autoradio zum Beispiel, und alle, die uns sehen mit den vielen Kommentaren bei YouTube. Ja, und damit zum Nachrichtenüberblick in den sozialen Medien. Was wird kommentiert, gepostet, getweetet? Worüber spricht man heute zum Beispiel auf X, dem früheren Twitter? Der Journalist Gunnar Schupelius schreibt: Italien setzt ein Schiff aus Berlin fest, das Migranten von Libyen nach Europa brachte. Die Aktivisten an Bord wollen die Einwanderung erzwingen, gegen den Willen der europäischen Regierungen. Damit muss endlich Schluss sein. Also Berlin, Aktivisten aus Berlin wollen die Einwanderung erzwingen, gegen den Willen der europäischen Regierungen. Damit muss endlich Schluss sein.
0: Ein Gruß an unseren tollen Kollegen, ja, Gunnar Schupelius, ein Urgestein des Berliner wachen Journalismus.
1: Das kann man sagen. Grüße an Gunnar Schupelius. Also, der Berliner Verein Sea-Watch bringt systematisch Migranten von Libyen nach Italien, also in die Europäische Union. Schupelius fordert ein Ende dieser Aktionen. Was sagen Sie, Herr Hane?
0: Dem kann ich mich nur anschließen. Ich meine, es ist ja alles absurd. Da wird ja übrigens alles sozusagen im Kreis finanziert. Also irgendwelche NGOs, vor allem die Kirchen, das ist ja das Allerallerschlimmste, finanzieren diese Schlepperschiffe, die illegal Leute hierher bringen, um gleichzeitig die dann zu beraten, dass sie auf jeden Fall einreisen dürfen oder bleiben dürfen und nie wieder gehen. Das heißt, das ist ein riesiges Geschäftsmodell auch. Und übrigens hier landet das Sondervermögen auch. Bei solchen Sachen verplempern wir die Schulden, die wir unseren Kindern aufgeladen haben. Ich kann, aber wissen Sie, es gibt Gott sei Dank noch Frau Meloni, die dann sagt so, jetzt ist Schluss. Man kann doch nur den Hut ziehen vor so einer Frau, die dann sagt, mit Italien ist das nicht zu machen.
1: Ich habe hier noch was Schönes, nämlich in den Medien werden heute sehr stark die neuesten Umfrageergebnisse aus Sachsen kommentiert. Don Alfonso, ja, uns auch allen auch bekannt, schreibt dazu kurz und knapp: Die Debatten um eine Kooperation mit der AfD kann sich die Union bald schenken. Nach den heute vorgelegten Zahlen liegt die AfD neben Sachsen-Anhalt jetzt auch in Sachsen über 40%, also konkret bei 42% und damit exakt doppelt so hoch wie die CDU, die nur noch auf 21% kommt. Warum ist die AfD gerade in Sachsen und in Sachsen-Anhalt so stark?
0: Also ich kann nur empfehlen, gucken Sie sich bitte, liebe Zuschauer, Zuhörer, das Interview an, das unser Kollege Ralf Schuler mit dem Ministerpräsidenten Kretschmer geführt hat. Das ist eine, ich will das jetzt, mir liegt da jetzt vieles auf der Zunge, aber ich will es mir ja jetzt mit allen hier nicht verderben.
1: In unserer News-App oder bei news.de dann nachzuschauen.
0: Das ist eine Entzauberung dieses Mannes. Wenn ich mir denke, davon werden wir regiert. Herr im Himmel, das darf doch alles nicht wahr sein. In Klammern, wir haben in Thüringen einen Ministerpräsidenten Vogt von der CDU, der ist ein Urkundenfälscher und das ist kriminell. Der hat seine Doktorarbeit gefälscht und jetzt gestern sind wieder neue Fakten aufgekommen. Mhm. Der Mann bleibt im Amt. Gucken sich doch diesen super Charismatiker Herrn Schulze da in Magdeburg an. Wenn der auftritt, dann graut es einem doch. Das sind doch Leute, die das Volk weder begeistern können, noch durch Lebens- oder Berufserfahrung glaubwürdig erscheinen. Das heißt, die Leute sind es satt. Es ist für mich kein Protest, es ist inzwischen Überzeugung. Und jetzt haben wir hier genau das, was ich eben sagte, die Mathematik. Man wollte die AfD halbieren und hat sie jetzt verdreifacht fast. Und die CDU ist halbiert. Und ich meine, größer kann das Alarmsignal doch nicht sein. Die CDU in Sachsen, es war das Stammland der CDU, ist jetzt nur noch die Hälfte der AfD. Und ich war gut bekannt mit Kurt Biedenkopf. Und ich weiß noch, wie Kurt Biedenkopf in meiner Sendung, das war das letzte große Interview, was er gegeben hat. Und alle haben mich gewarnt, der Mann ist ja schon halb dement, ich soll das nicht machen. Ich sage, ich mache es trotzdem. Und dann habe ich die rhetorische Frage gestellt, musste ich stellen. Herr Ministerpräsident, also war ja schon aus dem Amt, Sachsen gilt doch so als rechts. Ich habe nur rechts gesagt.
1: Ja.
0: Dann ist der mir fast an die Gurgel gesprungen. Meine Sachsen sind nicht rechts. Und ich verbitte mir, der flippte förmlich aus in seinem hohen Alter. Und genau das ist es. Die Stigmatisierung sind die Leute leid, als würden im Osten die Blöden wohnen. Nein, das sind die, die uns Demokratie gelehrt haben im Oktober, November 89. Das war pure Demokratie, auf die Straße zu gehen mit Kerzen und Gebeten und dem Regime nicht nur die rote Karte zu zeigen, sondern es zu stürzen.
1: So sieht es Peter Hane. Und so sehe ich es auch. Zwei Wessis hier.
0: Ja, die super Wessis.
1: Ja, und die sehr stolz sind auf den Osten. Zum Abschluss ein Posting auf Instagram von Bundesumweltminister Carsten Schneider, SPD. Er macht Werbung für E-Autos mit einem kleinen Video auf Instagram. Zu sehen ist Schneider, wie er ins Auto einsteigt, Böhmermann zitiert und erklärt, dass es 6.000 Euro Förderung gibt.
3: Jan Böhmermann singt, der Kollege hat recht. Ab sofort startet nämlich die E-Auto-Förderung, wo ihr bis zu 6.000 Euro Zuschuss bekommt, weil die Zukunft ist elektrisch und es macht auch echt Spaß zu fahren.
1: Ja, worum geht es, ist klar. Seit Anfang der Woche kann man für den Kauf eines neuen E-Autos bis zu 6.000 Euro Förderung bekommen. Allein in den ersten drei Tagen wurden bereits 17.000 Anträge gestellt. Und nun macht Schneider noch Werbung dafür. Sie erinnern sich, als die Benzinpreise im März zum ersten Mal über 2 Euro lagen, meinte der SPD-Minister damals, ist doch egal, sollen die Leute sich eben ein E-Auto kaufen, macht Spaß. Macht es wirklich Spaß, Herr Hane?
0: Na ja, also ich sehe ja bei mir im Umfeld in Wilmersdorf, Berlin, wo ich wohne, da gibt es an der Straße, wo bei mir, ich würde jetzt sagen, mindestens 300 oder 400 Autos sind, 2 Steckdosen. Also das fängt ja schon damit an, dass ich das gar nicht aufladen kann. Nein, hier wird etwas ideologisch erzwungen, was normalerweise auf den freien Markt gehört. Durch die Klimaideologie, die uns ja eingeredet hat, die Erde geht zugrunde, wenn wir kein E-Auto haben. Übrigens, das ist ja jetzt inzwischen alles zurückgenommen worden. Nios hat doch oft genug darüber berichtet. Mhm. In den letzten Tagen ist dieser ganze Klimazirkus mit Erderhitzung und sowas von den Fachleuten und denen, die es mal aufgebracht hat, nach dem Motto April, April, es ist wie Corona, zum Schluss ist es April, April. Sie treiben uns jetzt in eine Technologie, die Deutschland zerstört. Jedes Windrad, was gebaut wird, zerstört nicht nur die Landschaft, sondern zerstört auch Deutschland. Jedes E-Auto, die Leute wollen es nicht. 17.000, du liebes bisschen bei 82 Millionen Deutschen, das darf doch alles nicht wahr sein. Sie sehen es auch in Baden-Württemberg. Die Automobilindustrie ist faktisch schon pleite. Wo sie noch existiert, geht sie ins Ausland. Geht sie nach China, geht sie in die USA. Und der Herr Schneider, ich meine, es ist ja schon irre, dass das Aushängeschild für die Ossis ist. Die tun mir ja leid. Das ist ja der Einzige, der überhaupt aus dem Osten stammt in dieser Regierung. Der kommt mit diesen Dingen, da kann ich nur sagen, ihr Lieben, dann guckt euch mal die Wagenparks, die Dienstwagen der Bundesregierung an und da ist nichts mehr mit E-Auto.
1: Das war unsere kleine Presseschau aus den sozialen Medien. Immer wieder sehr interessant und auch manchmal erheiternd.
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1: 18.31 Uhr, News Live am Abend mit Andreas Dorfmann und Peter Hane, Journalist und Bestsellerautor, ist mein Gast. Und von Hane und Dorfmann kommen wir jetzt zu Günther.
0: Oh, ja,
1: Schleswig-Holsteins Ministerpräsident Daniel Günther von der CDU macht sich für die Linke stark. Bei Maischberger in der ARD hat er letzte Nacht vor der AfD gewarnt und gesagt, mit Blick auf Sachsen-Anhalt sei die AfD die viel größere Gefahr als die Linke. Zur Frage, ob er als CDU-Politiker mit der Linken auch zusammenarbeiten würde, sagte Daniel Günther.
4: Also ich bleibe bei meiner Position, dass ich schon es richtig finde, dass wir bei uns Beschlüsse fassen, die schon auch eine Distanz auch zu der Linkspartei nach außen dokumentiert. Mhm. Und ich glaube, dass wir gezeigt haben, auch in Thüringen, dass wir auch in schwierigen Situationen eine handlungsfähige Regierung hinbekommen. Mhm. Und meine Position bleibt, man kann AfD und Linkspartei nicht in einen Topf schmeißen. Die AfD ist die deutlich größere Gefahr. Es gibt keine Äquidistanz. Und deswegen ist für mich vollkommen klar, dass es eine Regierungsbildung ohne die AfD geben muss. Und ich glaube, da haben wir auch in der CDU insgesamt mittlerweile einen gemeinsamen Blick drauf.
1: Man könne die Linke und die AfD nicht in einen Topf werfen. Ist das die Wunschvorstellung des Privatmanns Daniel Günther oder ist das die Haltung der CDU?
0: Also, ich kann nur sagen, und da muss ich leider Werbung machen für mein wunderbares Buch. Warum macht ihr uns kaputt? Da schildere ich genau diesen Vorgang. Und zwar sage ich, Günther ist sozusagen der Testballon für Merz, aber auch für Söder, für CDU und CSU. Das heißt, der haut erstmal einen raus und guckt im Auftrag der Parteiführung, ich sage, das war ganz knallhart, wie reagieren die Leute? Das war, als er NIOS verbieten wollte, genau das Gleiche. Mal die Oberen halten sich zurück und warten erstmal ab. Ich denke an den alten Jean-Claude Juncker, Vorgänger von Ursula von der Leyen, wie der unverblümt sagte, ach, so ganz harte Gesetze, die beschließen wir nachts, dann warten wir mal ab, ob das Volk das überhaupt merkt. Und wenn das Volk aufschreit, dann lassen wir es sein. Also das heißt, sie geben ja schon zu im politischen Betrieb, dass sie erstmal testen wollen. Nur muss ich sagen, dieser Test ist so unfassbar geschichtslos und unhistorisch. Natürlich kann man AfD und Linksparteien nicht in einen Topf werfen. Den Nachsatz von ihm lasse ich jetzt weg, wenn er sagt, die AfD ist schlimmer. Nein, man kann sie nicht in einen Topf werfen, weil die Linkspartei gezeigt hat, nicht wie er behauptet, in Thüringen eine stabile, wo ist denn die Regierung da stabil, gefördert hat, sondern sie hat in Regierungsverantwortung, in Berlin haben wir es ja erlebt, bewiesen, dass sie es nicht kann, beziehungsweise eine stramm ideologische Politik macht zum Nachteil der Bürger. Mhm. Sie hat bewiesen, dass sie es nicht kann. Die AfD konnte es noch nirgendwo. Und dann, und das sage ich jetzt mal hier wenige Meter von der Mauer entfernt, die hier mal war. Ja. Das ist die Partei, die die Stasi-Leute, die Mauermörder vertritt, teilweise noch in den eigenen Reihen hat und die es nicht fertig bringt zu sagen, die DDR war ein Unrechtsstaat. Die wollen nun und sollen nun die Koalitionspartner der CDU werden. Da kann ich nur noch mit dem Kopf schütteln und kann sagen, die Leute lassen sich doch nicht verarschen. Sie wissen das doch, dass das nicht geht. Aber der Versuch war es wert. Nun werden die nächsten Umfragen der Linkspartei keinen Zulauf bringen, weil die Leute sagen, oh Gott, das wollen wir nun auf keinen Fall.
1: Öffnung für die SED, Daniel Günther bringt die Linke als möglichen Partner der CDU ins Spiel. Darüber sprechen wir gerade hier bei News Live am Abend. Die CDU habe nicht denselben und gleich großen Abstand zu Linken und zur AfD, sagt Günther. Ja. Heißt, was heißt das? Ja, das heißt, er öffne die CDU für die SED und für den Antisemitismus dieser Partei, Herr Hane?
0: Ja, er hat ja gesagt, man kann Unvereinbarkeitsbeschlüsse fassen, aber bitte nicht auf Kosten einer Gleichsetzung mit der AfD. Das heißt, es gibt ja die Vereinbarkeitsbeschlüsse.
1: Ja, in beide Richtungen.
0: In beide Richtungen. Ja. So. Ich halte das zwar in Richtung rechts für völlig irrsinnig, weil die AfD vom Fleische der CDU ist. Man muss sich ja nur die Mitglieder, die Wähler und die Funktionäre angucken. Aber wenn man das alles beiseite schiebt, wenn man diese Beschlüsse schon fasst, dann muss man dazu stehen. Und wieder einmal beweist eine ehemalige große Volkspartei, die unser Land nach dem Zweiten Weltkrieg aufgebaut hat, mit Namen wie Ludwig Erhard und Adenauer und zum Schluss Kohl. Sie beweist, dass sie in ihrer neueren Konstellation keinerlei Prinzipien und Grundsätze mehr hat. Sie geben alles auf. Sie geben einfach alles auf. Warum? Um der Macht willen. Denn man muss sich jetzt vorstellen, gäbe es eine Koalition, die ja rechnerisch überhaupt gar nicht möglich ist, das ist ja alles lächerlich, aber gäbe es CDU, CSU und Linkspartei, dann kann man sich ein Szenario vorstellen. Und wissen Sie, wie das lautet? Genauso wie jetzt mit der SPD. Sie ketten sich an die Linkspartei. Ja. Und ich möchte weder diese Leute in einer Koalition, noch deren Programmatik. Die Programmatik ist die Gängelung des Volkes, die Zerstörung des Volksvermögens und damit die Zerstörung des Landes. Und wenn dafür die CDU gerade steht, also lieber Herr Günther und lieber Herr Merz und wie sie alle heißen, dann gute Nacht.
1: Besonders brisant im September sind Landtagswahlen in Mecklenburg-Vorpommern und in Sachsen-Anhalt, übrigens auch in Berlin. In beiden Ländern, also nicht Berlin, sondern Mecklenburg-Vorpommern und Sachsen-Anhalt, liegt die AfD klar vorne. Um eine AfD-Regierung zu verhindern, müsste die CDU mit den Linken koalieren. Wird es denn dazu kommen?
0: Also zum Schluss, zum Machterhalt ist alles möglich. Ich halte es aber dennoch, das hält die Partei bundesweit nicht aus. Da kommen natürlich Landesverbände oder eher konservativ Denkende, auch Abgeordnete, die sagen, da machen wir nicht mit. Aber man muss sich vorstellen, dass ein Mann wie Kretschmer, also dieser große Weltenpolitiker da aus Dresden, der macht ja schon offen Reklame für andere. Das heißt, er hat in Brandenburg empfohlen, Herrn Woidke von der SPD zu wählen. Ja. Er hat jetzt empfohlen, muss man sich mal vorstellen, die Schwesig, Frau Schwesig zu wählen, weil er ja seiner eigenen Partei nichts mehr zutraut. Für diese Äußerungen wäre man normalerweise sofort in 5 Minuten aus der Partei geflogen. Sie dürfen, und das ist auch ein guter Grund, für andere Parteien, die politischen Gegner, keinen Wahlkampf machen. So weit erniedrigt inzwischen die CDU, dass sie schon andere, in dem Fall SPD beides mal, zum Ministerpräsidenten empfiehlt, damit sie bloß nicht in die Gelegenheit kommen, dann diese Riesenkoalition, und das ist zum Schluss, sind wir wieder bei den Blockparteien, bei den Kartellparteien. Und es kann mir 1000-mal einer sagen, der Name Altparteien sei rechtsradikal. Ja, das ist doch ein Witz. Es sind die alten traditionellen Parteien. CDU, CSU und SPD. Auch die SPD. Kurt Schumacher, Willy Brandt, Helmut Schmidt, die Deutschland nach vorne gebracht haben, mit aufgebaut haben. Das soll jetzt alles vorbei sein. Man kann doch nur noch traurig sein.
1: Die CDU greift im Kampf gegen die AfD inzwischen zu erstaunlichen Mitteln. Wir haben gestern darüber gesprochen. In der CDU-Zentrale liegt seit gestern eine Schmähschrift gegen die AfD aus. Titel: Abstieg für Deutschland, keine Alternative, Demokratie feindlich, antisemitisch, völkisch. In dem Papier heißt es, die AfD sei rechtsextremistisch, attackiere die Meinungsvielfalt, untergrabe den Rechtsstaat, sei antisemitisch und ausländerfeindlich. Besonders heikel, das von Korrektiv erfundene Lügenmärchen des Deportationsplans wird einfach übernommen. In der CDU-Broschüre wird tatsächlich behauptet, die AfD wolle Millionen Menschen deportieren, auch Deutsche Staatsbürger. Diese Korrektivlüge wurde als frei erfunden, per Gericht einkassiert und verboten. Wie angreifbar macht sich die CDU, wenn sie die Lüge einfach wiederholt?
0: Also sie macht sich zum besten Wahlkämpfer, den es überhaupt gibt für die AfD. Und wenn ich mir alle Themen, die wir jetzt besprochen haben, nochmal durchdekliniere, dann kann ich nur sagen, alles ist die beste Werbung für die AfD. Die hat das eigentlich gar nicht verdient. Also ich bin ganz, so viel Geld können die gar nicht bezahlen an die Protagonisten. Letztlich merkt das Volk doch langsam, ja, sind die denn wahnsinnig geworden? Diese Broschüre ist auf dem Niveau des Verfassungsschutzberichtes in Brandenburg, aber auch des Bundesdeutschen, die aus irgendwelchen Zeitungen sich irgendwas zusammengesucht haben. Und da steht übrigens in Brandenburg im Verfassungsschutzbericht, bin ganz stolz darauf, dass ein Landtagsabgeordneter der AfD deshalb rechtsradikal und verfolgungswürdig sei, weil er den Hahne-Spruch geliked hat, ich will Handschellen klicken hören. Also auf diesem Niveau bewegt sich das. Aber, Andreas Dorfmann, das ist jetzt wirklich eine Grenzüberschreitung. Ja. Das ist kriminell bis zum Gehtnichtmehr. Sie können nicht etwas, was per Gericht als Fake News, als Falschmeldung dargestellt worden ist, nochmal wiederholen, das noch in einer spendenfinanzierten, in einer mitgliederfinanzierten und in einer steuerfinanzierten. Die Parteien suhlen sich doch auch in dem Geld, was wir beiden als Steuern bezahlen und unsere Zuhörer. Dafür wird diese Lügengeschichte aufgebracht. Und ich kann nur froh sein, dass News und auch andere Medien sagen, so, jetzt reicht's. Jetzt reicht's. Das ist in meinen Augen kriminell. Dann ist das eine kriminelle Vereinigung, die so etwas macht und nichts anderes. Und sie übertreiben. Und ich warte auf den Tag, wo sie sagen, oh, das hat irgendeine Agentur geschrieben, irgendein Praktikant hat das gemacht. Das ziehen wir lieber wieder zurück. Zum Schluss haben sie dann immer wieder, wie beim Verfassungsschutz, das können auch, also ich lobe den Verfassungsschutz nicht, wie manche Polizeigewerkschaftsführer. Ich lobe ihn für seine Arbeit nicht. Sondern da sitzen Dilettanten, die irgendwas zusammentragen mit einem ideologischen Ziel. Und wenn die CDU sich vor diesen Karren spannt, dann möchte ich mal sehen, wie das jetzt ausgeht. Also man kann die Broschüre, ich kann sie nur empfehlen, man sollte sie unbedingt lesen. Also sie kommen aus dem Staunen gar nicht wieder raus.
1: Sagt Peter Hahne, der Bestseller-Autor hier bei News Live am Abend. Die CDU zieht nun alle Register im Kampf gegen die AfD und Daniel Günther sieht die AfD als viel schlimmer an als die Linke. Ob dieser Weg die CDU vor dem Untergang retten wird, bleibt fraglich. Weitere Entwicklungen zu lesen natürlich auf news.de und in unserer News-App.
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1: Ich sage es deutlich, das staatliche Unterhaltungskomitee hat das Wort. Naja, nun hat der Burke-Wahnsinn die traditionsreiche Bergkirchweih in der Fränkischen Universitätsstadt Erlangen erfasst. Dort entscheidet jetzt die Stadtverwaltung, welche Lieder auf dem beliebten Volksfest rund um den Ratsberg am Pfingstwochenende gespielt werden dürfen. Wenige Tage vor dem Bieranstich wurde den Wirten eine Liste zugestellt. Darauf 12 Musiktitel, die wegen angeblich sexistischer oder frauenfeindlicher Inhalte nicht mehr gespielt werden dürfen. Dazu gehören Songs von Ballermann-Star Mickey Krause und Titel wie Skandal im Sperrbezirk von der Spider-Murphy-Gang. Seit 1981 gehört der legendäre Skandal um Rosi über eine Münchner Prostituierte zum deutschen Liedgut. Aber jetzt soll nach dem Willen der fränkischen Spaßbremsen in der Erlanger Stadtverwaltung Schluss damit sein. Die Gleichstellungsstelle der Stadt Erlangen schreibt an die Festwirte: Bitte achten Sie darauf, dass diese Titel bei Ihrer Veranstaltung nicht gespielt werden. Die Spider-Murphy-Gang hat auf das Verbot reagiert. Zitat: In der DDR mussten wir keine Setlist vorlegen, schreibt die Band. Das spricht für sich. Ich sage es deutlich: Kopfschüttelnd und fassungslos und darum deutlich. Willkommen im Land der Vorschriften für staatlich verordneten Frohsinn und gegen Spaß und Lebensfreude. Willkommen in Deutschland.
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1: Erst haben sie Milliarden geboten. Jetzt wollen sie so schnell wie möglich aussteigen und der Steuerzahler soll's richten. Ja, die Ölmultis BP und Total Energies haben sich in der Nordsee offenbar gewaltig verzockt und stehen vor dem Rückzug. Auf dem Spiel, ja, 50 Milliarden Euro, 49.000 Jobs und die komplette deutsche Energiewende auf See. Darüber sprechen wir jetzt bei News Live am Abend. Und ich weiß, Peter Hane freut sich schon drauf. Es geht also um Offshore-Windparks. Das sind Windräder, die ja im Küstenvorfeld der Meere errichtet werden. Für Friedrich Merz ein Prestige- und Vorzeigeprojekt. Die Nordsee solle das Kraftwerk Europas werden. Kanzler Merz hatte dazu im Januar die Anrainerstaaten eingeladen. Man einigte sich auf 300 Gigawatt Windkraft. Das entspricht der Leistung von 70 Atomkraftwerken. Ja, von 70 Atomkraftwerken. Die Energiekonzerne hatten zusammen schon 16 Milliarden gezahlt, um den Windpark in der Nordsee bauen zu dürfen. Jetzt kommt der Knall. Mehrere Konzerne wollen ihre teuer ersteigerten Bauflächen an den Bund zurückgeben. Ist das ein normaler unternehmerischer Rückzieher, also normaler Vorgang könnte man sagen, oder eher ein Skandal erster Güte, Herr Hane?
0: Das ist der übliche Wahlbetrug, den wir seit gut einem Jahr von Seiten von CDU, CSU und SPD erleben. Es wird einfach nur gelogen und betrogen. Denn die gesamte Klimaideologie und Energiewende, und das hätte jeder Experte einem sagen können, ist auf Sand gebaut, ist idiotisch, macht unser Land kaputt und bringt auch überhaupt nichts, auch wirtschaftlich nichts. Nehmen wir nur an Land. Sie verspargeln unsere wunderbare Landschaft mit diesen entsetzlichen Windrädern. Sie wollen neben meiner Heimat, das Hermannsdenkmal, ein Windrad stellen, das höher ist als dieses Denkmal. Das muss man sich alles mal vorstellen. Dresden, diese wunderschönen Städte, werden verspargelt mit diesem Irrsinn, was nichts bringt. Und jetzt erleben wir das auch offshore. Da hätte man ja immer sagen können, die sieht man nicht. Und die sind in der Tat so weit weg, man kann das noch nicht mal von Dänemark aus sehen, optisch. Aber wenn, und jetzt sind wir bei der Frage, unternehmerisch, ein Unternehmer sagt sich, was bringt mir das? Lohnen sich die Investitionen? Sie haben ideologisch mitgemacht, sie haben darauf gesetzt, Herr Merz verspricht, und wenn der das tut als wichtiges Wirtschaftsland, dann wird das schon funktionieren. Notfalls werden wir unterstützt. Und wieder merken wir die totale Unfähigkeit der Merz-Regierung, dass sie den Unternehmen Sand in die Augen streut und die merken es, wenn auch zu spät. Also Total Energy sagt jetzt bereits, wir haben 8 Milliarden bereits angezahlt für diese ganzen Dinger.
1: Wahnsinn.
0: Völlig in den Sand gesetzt. Ja. Das heißt, damit isoliert sich Deutschland immer weiter. Das muss man mal weltpolitisch sehen. Wer soll uns denn noch ernst nehmen, wenn wir eine Regierung haben, die riesige Konzerne in die Irre führen kann und die merken es zu spät? Denn auch das muss man sagen, auch hier sind diese Konzerne wieder selbst schuld. Sie sind dieser Ideologie aufgesessen. Und stellen Sie sich doch bitte mal vor, dass Siemens, sogar die Neubauer, die da in den Vorstand kam?
1: Sollte, genau.
0: Das heißt, ein Irrsinn, das ist ein Kniefall vor diesen Ideologen, dass Unternehmer sagen, ja, wir holen die jetzt in den Vorstand, die beraten uns über die Weltenrettung. Sie sehen jetzt ganz klar, unternehmerisch, wirtschaftspolitisch, es bringt nichts. Und dann sagen Konzerne, eher wir unsere Dividende in Frage stellen oder pleite gehen, ziehen wir uns lieber zurück.
1: Zu den Ursachen sagen die Energiekonzerne, die Lage habe sich verschlechtert. Und jetzt kommt's wieder. Achtung, Kriege, US-Zölle, Handelskrieg mit China, steigende Zinsen und auch die Baupläne mussten angepasst werden. Auf der anderen Seite braucht die deutsche Wirtschaft doch nicht so viel Strom wie erwartet. Also lohne sich das Ganze
0: nicht. Weil es sie nicht mehr gibt. Ich meine, das Letzte stimmt ja. Wir brauchen bald gar keinen Strom mehr, sondern nur noch für Haushalte. Und das ist wenig, wenn die Industrie weg ist, wenn BASF aus Ludwigshafen weg ist und die Autos weg sind. Nein, das ist doch irre. Und zum Schluss ist Putin schuld und Trump schuld und was nicht alles. Es darf doch alles nicht wahr sein. Nur was regen wir uns auf? Die Wirtschaft zieht ja eiskalt die Konsequenzen. Und da gehen jetzt Zehntausende von Arbeitsplätzen weg. Sowohl was die Windenergie angeht, auch die Automobilindustrie. Die Wirtschaft ist knallhart. Und macht das nicht mit. Fast muss ich sagen, Gott sei Dank, mir tun nur die Menschen leid. die unschuldig davon betroffen sind. Die Familien, viele hören uns jetzt zu, die Angst haben vor ihrem Arbeitsplatz, die nicht mehr wissen, wie sie ihre Mieten bezahlen sollen. Das ist doch das Problem und nicht die Wandlitz-Ideologie unserer gegenwärtigen Regierung.
1: So viel zu einem Milliardenpoker, bei dem am Ende womöglich der Steuerzahler die Rechnung präsentiert bekommt, wie so oft. In den nächsten Wochen entscheidet sich, ob die Bundesregierung den Konzernen entgegenkommt und damit einen Präzedenzfall schafft, der die Verbindlichkeit staatlicher Auktionen für immer in Frage stellt. Mehr dazu auch in unserer News-App.
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1: Ich könnte jetzt sagen, darauf hat ganz Deutschland gewartet, nämlich dass der Kollege Dobeleit
5: endlich was Jugendliches und Sportliches
6: von hier wegen in der Sendung.
5: Jugendlich,
6: ach, von wegen. Uns trennen nicht so viele Jahre, ihr lieben Kollegen.
5: Es ist fest für mich, mit Peter Hahn und die Andreas Dorfmann heute Abend bei News am Abend live zu Gast zu sein. Freue mich sehr.
1: Wir wollen über das Programm morgen News Live sprechen, aber vorher habe ich noch eine Meldung, die wird hier alle interessieren, draußen und hier drin im Studio. Darauf hat nämlich ganz Deutschland auch gewartet. Am 11. Juni startet die Fußball-Weltmeisterschaft. Und Nationaltrainer Julian Nagelsmann hat heute bekannt gegeben, wen er aufstellen wird. 26 Spieler wurden nominiert. Die fahren mit zur WM. In diesem Jahr ja in drei Ländern wird sie ausgetragen. In Mexiko, den USA und in Kanada. Die wichtigsten Namen aus dem Kader. Im Tor steht wieder Manuel Neuer.
5: Jawohl.
1: Er hatte vor zwei Jahren ja seinen Rücktritt aus der Nationalelf erklärt. Jetzt fährt der 40-jährige Bayern-Keeper doch wieder als Nummer 1 mit zur WM. Und in der Verteidigung auch dabei Antonio Rüdiger. Der Recke von Real Madrid ist ja für seine rustikalen Auftritte und Einsätze, sagen wir es mal ganz vorsichtig, auch außerhalb des Spielfelds bekannt. Im Studio habe ich ja jetzt zwei ausgewiesene Sportexperten, nämlich Peter Hahne und Norbert Dobeleit. Was sagen Sie dazu? Wer will anfangen?
5: Norbert, naja, der Fachmann. Ich würde ganz persönlich natürlich gerne anfangen. Ich komme ja aus München und finde den Fehler. Ich bin natürlich Bayern-München-Fan und wir lieben natürlich alle Manuel Neuer. Also nicht nur, weil er meiner Meinung nach immer noch einer der besten Torhüter der Welt ist, aber mit Sicherheit der beste Torhüter in der Bundesliga. Und deswegen freue ich mich über dieses Comeback und ich freue mich, dass er im Nationaltor steht. Es ist schade für Olli Baumann, Nummer eins bisher. Er hat sich gefreut, im WM-Tor die Nationalmannschaft zu vertreten. Aber wenn man sportlich sieht, muss man schon sagen, die Entscheidung von Nagelsmann ist richtig.
1: Zahlreiche Experten haben nach den Entgleisungen von Antonio Rüdiger in den vergangenen Jahren gefordert, der Deutsche Fußballbund solle sich vom Real Madrid-Kicker distanzieren. Nun ist er aber dabei. Was sagen Sie dazu?
0: Ja, nun, wir distanzieren uns eigentlich von allem Möglichen, also von wesentlich weniger schlimmen Äußerungen als von Rüdiger. Da sind sie, ob am Arbeitsplatz oder wo auch immer, nicht mehr satisfaktionsgerecht. Sie werden da niedergemacht. Dass das alles so geduldet wird, man hätte das ohne Skandal machen können. Also ich kann immer sagen, in den alten Fußballzeiten wäre das überhaupt nicht möglich gewesen, dass so einer mitkommt. Aber wir haben heute die Kommerzialisierung, das ist ja schon etwas älter, und leider jetzt die Ideologisierung und Politisierung des Fußballs. Und ich kann nur sagen, ich will da keine politischen Festspiele haben. Auch Manuel Neuer, den ich sehr schätze, der hat ja sein Knie vom gleichen Operateur gerichtet gekriegt, wie ich meine Hüften. Und wir haben da im selben Bett geschlafen, also nicht zusammen, damit keine Gerüchte aufstehen, sondern nacheinander. Also ich schätze den außerordentlich. Aber wenn er wenigstens diese Regenbogenbinde ablegen würde, was hat das mit Sport und Fußball zu tun? Diese Bekenntnisse. Und
5: Absolut. Norbert, ja. Und die Debatte um die islamistische Symbolik bei Antonio Rüdiger hat natürlich überhaupt nichts auf dem Fußballplatz zu suchen. Da sind wir uns, glaube ich, alle einig. Ich glaube, Nagelsmann hat natürlich aus sportlicher Sicht entschieden, da ist er eine Bank hinten in der Abwehr. Aber ich verstehe völlig den Punkt von Peter Hane. Ich bin da auch zwiegespalten, ob man ihn hätte mitnehmen dürfen.
0: Ja, und ich sage immer, ist doch keine alternativlos. Also es kann ja einer krank werden, da muss er auch ersetzt werden. Also kann ich von vornherein sagen, ich suche jemand anderen. Ich verstehe das alles nicht. Und dazu kommt aber noch, dass in unserem schönen Berlin diese alte Tradition der Fanmeile abgesagt worden ist.
5: Ja.
0: Ich habe das Sommermärchen erlebt. Ich war
1: bei fast allen
0: deutschen Spielen dabei. Ach,
5: war das schön hier in Berlin.
0: Ja, ich war live dabei überall. Ja, Entschuldigung, sind wir dazu Rassisten geworden? Nein, wir haben uns gefreut an unseren Fußballern. Wir haben uns gefreut an der Stimmung in Berlin. Das war ja divers, vielfältig.
5: Ja.
0: Wir, ohne dass einer davon gesprochen hat.
5: Und Peter Hane, ich bin ja ganz gespannt, ob sich einer traut, mit dem Deutschlandfähnchen am Auto irgendwie durch die Stadt
1: zu fahren. Aber Vorsicht, das kommt ja auch
0: noch dazu. Und die Berliner Polizei hat es, und ich sage nochmal, durch die CDU-Regierung letztes Mal verboten gekriegt, hier, oder was, dass die Polizei keine Fähnchen an ihre Autos hängen durften, was immer normal üblich war.
1: Haben wir ja auch darüber berichtet. Jetzt ist ja Norbert ein Sportsmann, das wissen wir, er hat sogar Medaillen gewonnen für Deutschland.
0: In was?
5: 4x400 Meter, 1980 bei den Olympischen Spielen in Seoul.
0: Aber hier guckt man immer auf den Staffelstab, aber ob hier der nicht hinfällt.
1: Aber hier ist er jetzt als Moderator von News Live morgen früh ab 6. Was macht ihr morgen früh?
5: Wir reden natürlich über den Zustand von Kanzler Merz und den Zustand der CDU und der SPD. Ganz klar, das vertiefen wir. Ich freue mich auf meine Gäste, auf Ralf Schuler, unseren Politikchef, auf unseren Chefredakteur Julian Reichel und Max Mannhardt, den Chefredakteur von Apollo News, der wird da sein. Und du besuchst uns ja, glaube ich, auch
1: und
5: teasst an, was es abends gibt.
1: Ja, genau. Ich kann jetzt schon mal sagen, was ich morgen früh auch erzählen werde. Da kommen aber die aktuellen Themen noch dazu, nämlich dass morgen Markus Held, der Jurist und ehemalige Bundestagsabgeordnete von der SPD übrigens, ausgetreten aus der SPD, und Philipp Fischer, unser Newsreporter, hier bei mir bei News Live am Abend zu Gast sein werden. Aber
0: vorher treffen wir uns morgen früh. Ja, morgen früh habt ihr dann durch die Spitzenbesetzung, also da muss ich um 6 Uhr den Wecker stellen.
5: Unbedingt, das sollten Sie sowieso jeden Morgen
0: aber
5: tun.
0: Aber das mache ich doch. Ich habe doch senile Bettflucht, da bin ich längst auf. Aber ich lade herzlich ein zu meiner Fanmeile der nächsten, nämlich in Golzen, der kleinsten Stadt Deutschlands im Spreewald. Letzter Mai-Sonntag, 15 Uhr, große Kundgebung.
5: Wunderbarer Hinweis, der Spreewald immer eine Reise wert, besonders wenn Peter Hane einen Vortrag hält.
0: Wunderbar, auf dem Marktplatz, 15 Uhr.
1: Dankeschön, Peter Hane, wieder hier bei mir im Studio. Ich bin Andreas Dorfmann und Dankeschön, Norbert Dobeleit.
5: Sehr, sehr gerne.
1: Also besuche ich dich, besuchst du mich. Das machen wir jetzt, das machen wir jetzt fest, das werden wir jetzt immer so machen. Du kommst einfach dann hier abends zu mir und ich komme ja sowieso morgens zu.
5: So wird's gemacht.
1: Ganz toll. Also morgen früh einschalten ab 6 Uhr News Live, ab 18 Uhr News Live am Abend und dann brauchen Sie die 20 Uhr Marke gar nicht mehr. Um 8 wird Ihnen ja vieles verschwiegen und das müssen wir dann hier machen.
0: Um 19 Uhr aber auch.
1: Das war das ZDF. Ja, da war ja mal früher der große Anchorman. 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
1: Ich bin Babit Büchner. Die Bundesanwaltschaft hat Anklage gegen einen mutmaßlichen iranischen Spion erhoben. Die Karlsruher Behörde wirft dem Dänen mit afghanischen Wurzeln vor, Juden und Freunde Israels in Deutschland ausgespäht zu haben, um damit Mord- und Brandanschläge vorzubereiten. Ziele waren demnach unter anderem der Präsident des Zentralrats der Juden, Josef Schuster, sowie der Präsident der deutsch-israelischen Gesellschaft, Volker Beck. Mit angeklagt ist ein mutmaßlicher Komplize. Jeder vierte Verbraucher in Deutschland hat Chatbots wie ChatGPT schon einmal um finanziellen Rat gebeten. Das zeigt eine Umfrage des Digitalverbands Bitkom. Demnach sehen 56% KI bei Geldanlage, Finanzplanung oder Kreditberatung als Chance, 40% als Risiko.
2: Die Umfrage macht deutlich, wie offen viele Verbraucher inzwischen für künstliche Intelligenz sind und wie hartnäckig zugleich die Vorbehalte bleiben. Bitkom-Präsident Wintergerst verweist darauf, dass Finanzen eine Vertrauensfrage sind und Anwendungen daher transparent, sicher und nachvollziehbar sein müssen. Beim Online-Banking ist die Digitalisierung längst Alltag. 84% nutzen digitale Angebote, meist per Smartphone-App. Für die Hälfte der Befragten ist das Internet inzwischen der wichtigste Kontakt zur Bank. Viele würden Filialen vor Ort gar nicht vermissen. Thomas Bleskin, Nachrichtenredaktion.
1: Der Kadaver von Buckelwal Timmy bleibt voraussichtlich über Pfingsten vor der dänischen Urlaubsinsel Anholt liegen. Ein erster Transportversuch der dänischen Behörden ist gescheitert. Sie wollten den Wal in tieferes Gewässer ziehen, um ihn anschließend in einen Hafen auf dem Festland zu bringen. Er steckt aber nun auf einer Sandbank fest und die Aktion wurde vorübergehend unterbrochen. Und zum Sport. Fußball-Bundestrainer Julian Nagelsmann hat heute bekannt gegeben, welche 26 Spieler er mit zur WM nimmt. Deutschlands Rekordtorwart Manuel Neuer kehrt dabei 2 Jahre nach seinem Rücktritt in die deutsche Nationalmannschaft zurück, als Nummer 1 im Tor. Nagelsmann sagte, Manuel Neuer werde der Mannschaft helfen.
3: Was den Manu einfach umgibt, das habe ich nicht. Das hat der Olli dann auch weniger, weil er einfach der Titel extrem.

0: Vor. Ansonsten ist der Himmel oft klar. In der Nacht fallen die Temperaturen auf 11 bis 5 Grad. Morgen geht es dann mit viel Sonne weiter. Nur in der Nordosthälfte gibt es im Laufe des Tages einige Quellwolken. Bei sommerlichen 21 bis 28 Grad morgen maximal. Am Oberrhein sind sogar bis zu 30 Grad möglich.
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2: Millionen Menschen in Deutschland sind mit falschen Wahrheiten getäuscht worden. Unser strategisch-nationales Ziel darf daher nicht die Klimaneutralität sein. Unser strategisch-nationales Ziel muss atemberaubendes Wachstum durch technologischen Fortschritt sein, der wiederum dann zu klimaneutralen Kraftwerken führen kann. Wer eine solche Klimaneutralität für Wohnen und Verkehr fordert, der fordert nichts anderes als Verarmung und wirtschaftlichen Untergang. Wir müssen uns wieder daran erinnern, dass der Staat abseits seiner legitimen Aufgaben nichts besser erledigen, nichts kreativer schaffen, nichts effizienter optimieren, nichts erfolgreicher und innovativer gestalten kann als seine Bürger in Freiheit, unbehelligt von einer Bürokratie der Allmachtsfantasien, die sich immer mehr von unserem Leben einverleibt, immer mehr freie Entscheidungen unter Antrags- und Genehmigungsvorbehalt stellt und uns dabei immer mehr Bürokraten lähmen, die immer noch mehr Langsamkeit und Regulierung erschaffen. Keine Regierung, kein Parteienstaat wird sich jemals freiwillig selbst verschlanken, sich in Macht und Mitteln reduzieren. Und deswegen braucht es einen Außenseiter, der nur ein einziges Ziel verfolgt, dem Staat so viel Steuergeld wie möglich zu entziehen. Was wir wollen, ist eine Agenda der Entfesselung. Wir wollen von der teuersten Energie der Welt zur billigsten Energie der Welt. Wir wollen Weltmeister im Kraftwerksbau sein und wieder werden. Wir werden aussteigen aus jeglicher Regulierung, unter der die EU Deutschland vorschreiben kann, wie viele Kraftwerke mit wie viel Leistung wir hier in Deutschland überhaupt bauen dürfen. Wir bezahlen die EU. Wir sollten nicht dafür bezahlen, uns in den eigenen Untergang regulieren zu lassen. Wir wollen jegliche Technologieverbote nicht modifizieren oder anpassen. Wir wollen sie restlos abschaffen. Wir wollen bauen dürfen, was wir besser bauen können als der Rest dieser Welt. Wir wollen das wahnwitzige System der CO2-Bepreisung nicht reformieren oder verbessern. Wir wollen es restlos abschaffen. Kein Staat sollte seine Bürger und seine Wirtschaft mit Steuern auf die Luft drangsalieren. Wir Deutsche zahlen 20% aller CO2-Gebühren, die weltweit erhoben werden. Wir machen 1% der Weltbevölkerung und 2% des CO2-Ausstoßes aus. Aber wir zahlen 20% aller CO2-Gebühren. Wir werden dieses System aufkündigen. Wir schaffen jegliche sogenannte Klimagesetzgebung, die Bürgern und Wirtschaft künstliche Ideologiekosten auferlegt, ersatzlos ab. Wir leiten restlos alle Gelder, die als Entwicklungshilfe ins Ausland fließen, in Forschung in Deutschland um. Wir investieren diese 30 Milliarden Euro pro Jahr in Fortschritt und Technik, Technologie made in Germany. Wir streichen jegliches Steuergeld für politische Zwecke. Nichtregierungsorganisationen sollten wieder Nichtregierungsorganisationen heißen, weil sie eben nicht von der Regierung und vom Staat finanziert werden. Nicht, weil sie unter diesem Tarnnamen den politischen Kampf betreiben, den der Staat eigentlich nicht führen darf. Wir bereinigen den Haushalt um sämtliche politischen und parteipolitischen Ausgaben. Ja, wir treten ganz bewusst und aus tiefster Überzeugung in diesen politischen Kampf mit diesem steuergeldfinanzierten Milieu, das getarnt hinter schönen Begrifflichkeiten den aggressiven Kampf gegen unsere Wirtschaftsordnung führt. Diese Leute haben natürlich jedes Recht, ihre Argumente vorzutragen, aber wir haben jedes Recht, diese Argumente nicht zwangsfinanzieren und ihnen mit Steuergeld zur Wirkmacht verhelfen zu müssen. Bei allen Zukunftstechnologien gleichen wir unsere Marktbedingungen unseren großen Wettbewerbern, den USA und China, an. Was dort nicht durch Regulierung beschränkt ist und gehemmt ist, sollte es bei uns auch nicht sein. Wir setzen die EU-Bürokratie in Brüssel darüber in Kenntnis, dass wir jegliche Regulierung aussetzen werden, die deutscher Wettbewerbsfähigkeit schadet. Wir laden alle EU-Staaten ein, das gemeinsam zu tun. Wir aber können jetzt schon sicher sagen, wir werden es tun. Wir sind überzeugt davon, dass nur weniger Belastung durch Steuern zu mehr Wachstum und somit zu mehr Steuereinnahmen führen kann. Wir glauben an höhere Steuereinnahmen durch niedrigere Steuern. Dementsprechend senken wir alle Steuersätze um zunächst 3 Punkte. Die Gegenfinanzierung erfolgt durch Wachstum und radikale Sparmaßnahmen beim Staat selbst. Die Party des Staatssektors, das versprechen wir, ist ein für alle Mal vorbei. Ja, Wir brauchen auch Sozialreformen. Die erste, zwingendste, dringendste und logischste Sozialreform ist, dass der deutsche Sozialstaat die Deutschen zu unterstützen hat. Wir sichern ihn, indem wir ihn absichern gegen illegale Massenmigration. Wir dürfen sagen, dass das Geld, das wir Deutsche erarbeiten, dem deutschen Wohl dienen und unseren Nutzen mehren sollte. Das soll wieder die nobelste Selbstverständlichkeit in unserem Land sein. Aber auch dann werden alle übrigen Reformen nur ins Leere laufen, wenn es dem Staat weiterhin gestattet ist, Steuern und Strafgebühren auf Energie zu erheben, nicht zur Erfüllung seiner legitimen Aufgaben, sondern zur Durchsetzung von Ideologie, zur Kontrolle der Menschen und zum gesellschaftlichen Umbau. Der Staat, dieser Staat, darf nicht weiter Leben und Produktion unerträglich teuer machen, um uns umzuerziehen und einem götzenhaften Klimaziel zu dienen, an das niemand auf der Welt noch ernsthaft glaubt. Wir können dem Klima durch Innovation und Wachstum dienen, nicht durch Knechtschaft und Planwirtschaft. Wir sollen all dieses gescheiterte Gedankengut des letzten grünsozialistischen Jahrzehnts hinter uns lassen und die gescheiterte Energiewende auf den Schrotthaufen der Geschichte werfen, wo schon ihr roter Bruder, der klassische Sozialismus, liegt. Sie und ich, wir alle miteinander, haben über unsere wirtschaftliche Zukunft zu entscheiden. Wollen wir in Freiheit für uns und unsere Kinder arbeiten oder wollen wir uns in die Knechtschaft begeben, in der wir nur noch finanzieren, was eine kleine Hauptstadtelite uns aufzwingt? Niedergang durch Ideologie und Massenmigration. Ich sage, unsere Entscheidung könnte nicht klarer sein. Wir wählen die Freiheit.
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2: Diese Vorschläge gehen ja dann in Kommissionen und sollen dann behandelt werden. Also Abschaffung Rente mit 63, Rente mit 70. Wie glaubwürdig ist es, dass über die möglich anstehenden Reformen die Rente überhaupt noch finanziert werden kann, Pauline?
3: Es ist halt auch die Frage, worauf man sich wirklich einigen kann. Und ich sehe bei der jetzigen Lage der Koalition keine wirkliche Einigungsfähigkeit. Also dieser Vorschlag wird natürlich kommen. Und zum Beispiel ist ja auch die junge Gruppe in dieser Rentenkommission, die ja der größte Treiber gegen die Rente war, die man vor einer Weile beschlossen hatte, vor einem halben Jahr. Also die waren ja die größten Rentenrebellen, sind dann zum Schluss eingeknickt und haben das mitgetragen und sind dann eben deswegen in diese Kommission gekommen. Aber die Frage, was lässt sich umsetzen, ist natürlich die entscheidende. Und Ralf hat es angesprochen, für die SPD ist die Rente natürlich auch ein extrem heikles Thema. Wobei ich sagen muss, ich finde diesen Vorschlag jetzt noch moderat, dass man sagt, ab 2060, das ist ja so eine Jahreszahl, wo man eh erstmal so denkt, ist noch ein Weilchen hin, dass man ab da bis 70 wird arbeiten müssen. Ich glaube, das ist jedem, der einigermaßen klar denkt und ein einigermaßen Verständnis hat von unserer finanziellen Lage im Land, ist das ohnehin klar, dass man sich das so nicht mehr wird leisten können. Die Frage ist zum Beispiel auch, wird man es von der Lebensarbeitszeit abhängig machen? Das ist ja was die Wirtschaftsministerin Katharina Reiche zum Beispiel immer wieder sagt, man muss quasi das abhängig machen davon, wie viel die Menschen gearbeitet haben. Mhm. Finde ich auch vernünftig, denn Akademiker arbeiten ja oft sehr viel später erst und viel weniger körperlich und viel weniger hart, zum Beispiel als jetzt Leute, die irgendwie ab 15 auf dem Bau gearbeitet haben. Also da gibt es die unterschiedlichsten Modelle, aber die Frage ist eben, worauf wird man sich einigen können und ist diese Bundesregierung überhaupt noch einigungsfähig? Und da würde ich ein großes Fragezeichen hintersetzen.
2: Bild berichtet exklusiv, das wird die neue Rente. Was ist denn mit den Beamten? Sind die eingeschlossen?
4: Nein, nach den Informationen des Kollegen Nikolaus Harbusch, der den Text geschrieben hat, werden die nicht mit einbezogen. Das ist auch nicht sehr überraschend. Die Debatte gibt es seit sehr langer Zeit, ob man die Beamten mit einbezieht in die gesetzliche Rentenversicherung. Und bislang ist es immer daran gescheitert, dass die technische Umsetzung einerseits sehr schwierig ist, weil jemand, der privat versichert ist, da müssen dann die Rückstellungen, die die Rentenversicherung gemacht hat, in die gesetzliche Versicherung übertragen werden. Und man muss sich einfach immer klar machen, man hat dann mehr Leute im System, aber es kriegen dann auch mehr Leute raus. Und die Beamten haben einen Pensionsanspruch, der deutlich über dem Rentenanspruch liegt. Und auch den müssten sie dann aus der Rentenkasse bekommen. Also wenn ich mehr Leute reinhole, muss ich denen aber auch mehr auszahlen. Und deshalb ist es in der Regel ein Nullsummenspiel. Mehr Leute reinzuholen hat nur dann einen Sinn, wenn ich beispielsweise für künftige Beamten von Anfang an aufwachsend, wenn ich die nach und nach ins System hole, das entlastet meine Kasse aber jetzt im nächsten Jahr überhaupt nicht. Das ist dann ein langwieriger Prozess, das könnte man sich überlegen. Aber es ist nicht angedacht, auch weil, wir haben ja ein paar Mal auf diesem Sofa schon drüber gesprochen, der Staatssektor einer der größten Sektoren überhaupt ist. Und wir haben sehr viele Beamten, die dann sehr unfröhlich wären. Und man will sich dann auch mit solchen großen Gruppen nicht verscherzen.
2: Die Bild berichtet exklusiv, die Rente kommt mit 70, muss aber erst durch die Kommission und erst beschlossen werden, richtig?
3: Ja. Naja, also sie ist jetzt in der Kommission und dann muss sie diskutiert werden.
2: Genau.
3: Jetzt ist sie in der Kommission.
2: Also ist noch nicht durch. Also
3: Ist noch längst nicht durch.
2: Ist noch längst nicht durch. Und wir werden sicherlich noch öfter darüber reden, ob es durchgekommen ist. Und damit kommen wir zur nächsten Pressemeldung. Bundeskanzler Friedrich Merz sorgt mit einer ungewöhnlichen Mitteilung für Stirnrunzeln. Konkret geht es um eine Information zu einer Krisenübung, gefeiert wird, dass eine fiktive Krise erfolgreich bewältigt worden sei. Ein Vorgang, der Kritiker und Beobachter gleichermaßen irritiert zurücklässt. Ja, haben wir hier eingeblendet. Wie sinnvoll sind öffentliche Erfolgsmeldungen zu fiktiven Krisenmeldungen?
3: Ja, also es ist wirklich wieder eine Meldung, wo man denkt, wir sind in Deutschland einfach im Stadium der kompletten Satire angekommen. Ich lese es mal vor, weil es so schön ist.
2: Bitte bring's uns näher, ja.
3: Und es geht darum, es ist wie gesagt eine Information des Kanzlers. Das Presse- und Informationsamt der Bundesregierung hat diese Pressemitteilung verschickt, um quasi zu sagen, schaut mal, was wir für tolle Erfolge haben. Und dieser Erfolg lautet wie folgt. Im Übungsszenario ging es um ein gestohlenes ziviles Luftfahrzeug, welches nach Analyse der zuständigen Stellen potenziell als Waffe genutzt werden konnte. Das Flugzeug durchquerte Deutschland von Süden nach Norden fliegend, möglicherweise mit dem Ziel einer fiktiven großen öffentlichen Veranstaltung. Nach Beschluss des Kabinetts, kein echter Beschluss, sondern einfach ein fiktiver Beschluss, unter Vorsitz des Bundeskanzlers wurde es durch eine Alarmrotte der Bundeswehr, bestehend aus 2 Eurofighter-Kampfflugzeugen, abgefangen und bis zur Landung auf einem Flugplatz in Norddeutschland begleitet. Der Beschluss wurde in einem zeitlich realen Szenario in hybrider Form über sichere Kommunikationswege gefasst. So kann eine sichere Befassung auch in zeitkritischen Situationen innerhalb kürzester Zeit erfolgen. Also man kann nur sagen, der Bundeskanzler spielt mittlerweile Kanzler. Man hat ein fiktives Szenario, wo man sagt, hier gibt es jetzt ein Flugzeug, was durch Deutschland fliegt und dann spielen wir mal jetzt, wir machen einen Beschluss und dann wird das vom Himmel geholt. Man kann ja sowas machen, ist ja völlig okay. Mhm. Aber dann sollte man das jetzt nicht als großen militärischen Erfolg feiern, wenn man irgendwie so ein fiktives Szenario macht. Da lacht sich doch andere Länder, Putin, wenn er das hört, wenn er sagt, die Deutschen haben jetzt, der Kanzler hat da jetzt so gespielt, dass da irgendwas vorbeifliegt und dann holt das ganz erfolgreich vom Himmel, da lacht er sich doch ins Fäustchen und sagt, also diese Deutschen, mit denen können wir wirklich machen, was wir wollen, da können wir angreifen, wie wir wollen, die sind doch für reale Szenarien überhaupt nicht gewappnet, wenn sie solche fiktiven Szenarien derart selbstlobend präsentieren müssen. Das ist wirklich nur noch Realsatire und man merkt, im Kanzleramt wird nicht mehr regiert, sondern da wird Regieren gespielt.
2: Und Pauline, ich höre dir aufmerksam zu und auf meinem rechten Ohr habe ich immer das Schmunzeln und das Lachen vom Ralf. Ralf, ich kann es ja gar nicht oft genug erwähnen, du bist jahrzehntelanger politischer Beobachter. Sowas schon mal erlebt, dass man fiktive Meldung raushaut, um was zu vermelden?
4: Ja, also man ist ein bisschen ratlos. Grundsätzlich muss man mal sagen, der ernsthafte Kern der Geschichte besteht darin, dass das Kanzleramt einen permanenten Ausweichdienst hat. Das ist ein Notfallmodus, der auch hin und wieder mal geprobt wird. Im Krisen-, Angriffs- oder anderen Katastrophenfall würde sich das Bundeskabinett in ein Ausweichquartier zurückziehen. Das, ich weiß, wo es ist, darf es aber natürlich nicht sagen. Es ist auch im Netz schwer zu finden, aber es ist ein militärisch geschütztes und abhörsicheres Objekt. Da könnte man dann Krisenentscheidungen treffen. Dort sind auch militärische Kräfte konzentriert, die die Hauptstadt verteidigen würden oder das Kabinett außer Landes bringen, damit Deutschland handlungsfähig bleibt. Das ist der ernsthafte Kern. Das wird gelegentlich mal geübt. Im März 24 hat Olaf Scholz sowas auch mal üben lassen. Das Bizarre an dieser Geschichte hier ist, dass man nicht nur die Krisenkommunikation geübt hat, weil das ganze Kabinett dann auch handlungsfähig sein muss, sondern der Hobbypilot Friedrich Merz hat hier ein Szenario durchspielen lassen von einem vollbesetzten Passagierflieger.
2: Glaubst du tatsächlich, weil er selber Pilot ist, hat er das durchspielen lassen?
4: Also es riecht ein bisschen nach Top Gun und Tom Cruise. Das ist gar nicht abzustreiten. Denn das Brisante, und da sind wir auch wieder bei einem sehr, sehr ernsthaften Kern, nach den Anschlägen auf die Twin Towers 9/11 hat der damalige Innenminister Otto Schily ein Luftsicherheitsgesetz erlassen, wo eben diese Fälle versucht wurden zu regeln. Also es ist ein Passagierflugzeug, das beispielsweise auf ein vollbesetztes Stadion zufliegt und dort tausende Tote produzieren würde. Darf man dann das abschießen? Hat er gesagt, ja, dann könnte man es abschießen. Über gesetzlicher Notstand kann man machen. Das Bundesverfassungsgericht hat das Ganze gekippt. Und seitdem gibt es eine Regelung, dass, wenn so ein Fall einträte, das gesamte Kabinett vollzählig entscheiden müsste, ob der Abschuss in Betracht kommt. Das ist ein so dramatisches Szenario, dass ich finde, man sollte es nicht durchspielen. Deshalb wird hier auch die Variante gewählt, Alarmrotte steigt auf und geleitet es friedlich auf einen Flughafen. Mit anderen Worten, die sind bescheuert. Also die Terroristen, für die man diese Sonderregelung gemacht hat, die lassen sich dann friedlich auf den Flughafen geleiten, weil man das eigentlich heikle Szenario gibt, die Bundesregierung einen Abschuss frei. indem man den Tod der Passagiere gegen den Tod von anderen Objekten ausspielt. Diesen hat man vermieden und hat das Ganze in ein zuckersüßes Szenario gekleidet, wo sich der kritische Flieger dann auf einen Flugplatz in Norddeutschland geleiten lässt. Also das ist eigentlich ein sehr dramatisches Szenario und dahinter steht dann aber auch noch die Regel, dass dann in diesem Ausweichquartier oder über virtuelle Zusammenschaltung die gesamte Bundesregierung den Beschluss fassen müsste, ja, wir gehen hier ins Risiko, wir wenden dieses Risiko ab und schießen das Flugzeug ab. Mhm. Die Regelung ist völlig wirklichkeitsfern. Mhm. Wenn ich so etwas habe, habe ich in der Regel Minuten zum Handeln und kann nicht darauf warten, dass das gesamte Kabinett irgendwo zusammengeschaltet wird und dann sagt, was machen wir jetzt? Mhm. Also es ist völlig albern, die ganze Geschichte. Nur diese Dramatik zu inszenieren und dann auch noch drüber zu sprechen, dass man mal probt, dass man ins Ausweichquartier verlegt, geht das? Wir machen es meinetwegen auch unangekündigt. Wo sind alle Mitglieder? Das Lagezentrum im Kanzleramt koordiniert. Von Klingbeil bis Bärbel Baas und dem Kanzler werden alle zusammengeschaltet. Das kann man alles mal machen. Das in so eine in wirklich den extremsten Fall einer Terrorlage durchzuspielen und die dann aber auch noch so abzumachen. Das ist schon alles sehr, sehr bizarr und man fragt sich eben wirklich, ob da Leute zu viele Computerspiele gesehen haben, um so etwas in die Welt zu setzen.
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1: Ich bin Babette Büchner. Die von der Bundesregierung eingesetzte Rentenkommission soll demnächst Vorschläge für eine Großreform der Rente vorlegen. Vorher löst aber schon ein Bildbericht über eine mögliche Anhebung des Renteneintrittsalters auf 70 Jahre Diskussionen aus.
2: Es gab schnell Widerspruch aus der Bundesregierung und auch von Mitgliedern der Rentenkommission. Bisher sei nichts entschieden und es dauere noch ein paar Wochen, bis die Vorschläge auf dem Tisch lägen, hieß es. Laut Artikel soll die Rente ab 70 für diejenigen gelten, die in den 90ern geboren sind und eben jünger. Auch das Rentenniveau soll sinken und es soll aktuell darüber diskutiert werden, ob man nach wie vor früher in Rente gehen darf. Rente mit 70 hatte schon Wirtschaftsministerin Reiche von der CDU ins Spiel gebracht. SPD, Gewerkschaften und Sozialverbände sind gegen eine generelle Anhebung der Altersgrenze. Aus Berlin, Tine Klimach.
1: Die Außenminister der NATO-Staaten wollen morgen bei einem Treffen in Schweden den Bündnisgipfel im Sommer vorbereiten. Außenminister Johann Wadefull betonte zuvor, dass man sich im Bündnis der Verantwortung stelle.
3: Es gibt eine neue Lastenverteilung zwischen den USA und Europa. Ich denke, wir müssen ja in eine aktive Rolle als Europäer hineinkommen. Dass wir sagen, diese 5% machen wir nicht, um einfach mehr für Verteidigung zu machen, sondern um eben auch praktisch mehr an Lasten zu übernehmen.
1: US-Präsident Donald Trump hat mit dem Abzug tausender Soldaten aus Europa gedroht. Die Bundesanwaltschaft hat Anklage gegen einen Mann erhoben, der für den Iran Juden und Freunde Israels in Deutschland ausgespäht haben soll. Die Karlsruher Behörde wirft dem Dänen mit afghanischen Wurzeln vor, Mord- und Brandanschläge vorbereitet zu haben. Ziele waren demnach unter anderem der Präsident des Zentralrats der Juden, Josef Schuster, sowie der Präsident der Deutsch-Israelischen Gesellschaft, Volker Beck. Mit angeklagt ist ein mutmaßlicher Komplize. Und zum Sport. Fußball-Bundestrainer Julian Nagelsmann hat heute bekannt gegeben, welche 26 Spieler er mit zur WM nimmt. Deutschlands Rekordtorwart Manuel Neuer kehrt dabei in die Nationalmannschaft zurück, als Nummer 1 im Tor. Neu mit dabei ist unter anderem Lennart Kahl. Das erste Gruppenspiel der DFB-Elf ist am 14. Juni.
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1: Das Wetter, die aktuelle Vorhersage des Deutschen Wetterdienstes. Heute Abend bleibt es im Norden und Nordosten überwiegend bewölkt. Es gibt aber kaum noch Regenschauer. Ansonsten ist der Himmel oft klar. In der Nacht fallen die Temperaturen auf 11 bis 5 Grad. Morgen geht es dann mit viel Sonne weiter. Nur in der Nordosthälfte gibt es im Laufe des Tages einige Quellwolken. Bei sommerlichen 21 bis 28 Grad.

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2: Gerade deshalb aber ist jeder Grund, die Kinder nicht an staatliche Schulen schicken zu wollen, legitim. Sei es, dass Eltern aus religiösen Gründen die Sexualaufklärung nicht den staatlichen Lehrern überlassen wollen, weil sie eine andere Moral als die Verordnete leben. Sei es, dass Eltern ihre Kinder davor bewahren wollen, dass ihnen die Regenbogendoktrin eingetrichtert wird. Sei es auch, dass linksalternative Eltern ihre Kinder nicht in den schulischen Stundenrhythmus pressen wollen. Solange das Ergebnis stimmt, haben wir nichts dagegen.
3: Ich meine, klar, wir haben alle ein paar zu viele Regenbögen gesehen in den letzten Jahren. Und wir haben definitiv etwas dagegen, wenn einer 9. Klasse schwulen Pornos gezeigt werden in der Projektwoche unter der Prämisse damit, irgendwas für die Diversität oder die queere Community zu tun. Ehrlich gesagt, egal ob schwul oder hetero, wir haben grundsätzlich was dagegen, wenn unseren Kindern Pornos gezeigt werden. Mach das nicht. Mach das bitte einfach nicht. Aber für mich greift diese Begründung trotzdem zu kurz. Weil ganz ehrlich, das Schulsystem ist generell problematisch. Die staatliche Schule war noch nie ein Ort, der auf freidenkende Individuen ausgerichtet war, sondern auf knallharten Konformismus, Assimilierung und auf Gleichmacherei. Alle müssen im gleichen Raum zur gleichen Zeit das gleiche denken und im gleichen Tempo funktionieren. Und ich weiß nicht, wie es euch geht, aber ich bin mir ziemlich sicher, dass ein 1-0er-Abitur auch erstmal gar nichts über die wahre Intelligenz eines Menschen aussagt, sondern eigentlich nur eins beweist. Das Kind konnte sich maximal gut dem System anpassen und verdammt gut auswendig lernen. Wahrscheinlich war es das Kind, dem es leicht fällt, sich nach 6 Stunden Unterricht direkt wieder an den Schreibtisch zu setzen. Das kann auch ein Vorteil sein. Auch Fleiß wird belohnt. Es ist in meinen Augen überhaupt kein Beweis für das, worauf es im Leben eben auch ankommt, nämlich freies Denken und komplexes Denken. Dazu sagt der Neurobiologe Gerald Hüther, der auch ein ausgesprochener Gegner und Kritiker der Schulpflicht beziehungsweise eigentlich des Schulsystems im Allgemeinen ist, Folgendes.
4: Das ist doch, da muss einem doch als letztem Kultusminister eine Laterne im Hirn aufgehen, wenn die Deutsche Bahn sagt, wir wollen keine Schulzeugnisse mehr sehen von denen, die bei uns anfangen wollen. Heute habe ich gelesen in der Zeitung, der Marburger Bund sagt, wir wollen, dass endlich Studenten, die sich für das Medizinstudium eignen, Medizin studieren können und nicht welche, die den Numerus Clausus erfüllen. Wow, was heißt denn das? Plötzlich wird gesagt, die Schulzensuren, die ihr hier verteilt und die ihr vergebt, sind ja nichts wert. Wir als Unternehmen können damit nichts anfangen und die Universität kann da im Grunde genommen auch nichts damit anfangen. Keiner ist glücklich damit. Und manche Universitäten, wie die Zeppelin-Universität, sagt ja, wir verteilen einfach jetzt mal ein Stipendium an Schulabbrecher. Weil wir die Erfahrung gemacht haben, dass das häufig die kreativsten Leute sind, die in diesem starren Schulsystem versagen.
3: Genau das ist der Punkt. Und jetzt könnte man als Befürworter der Schulpflicht natürlich immer noch hartnäckig bleiben und sagen, ja gut, dafür ist aber die deutsche Bildung wenigstens Weltklasse. Der Zwang lohnt sich also. Mörb, selbst das wäre halt gelogen. Scheint jedenfalls so, wenn man sich die PISA-Ergebnisse von 2022 anschaut. Ich glaube, das schlechteste Abschneiden deutscher Schüler aller Zeiten. Mal schauen, wie die Auswertungen von 2025 dann so aussehen werden. Die sollten ja Ende dieses Jahres mal kommen. Ein großer Teil der 15-Jährigen erreicht nicht mal die absoluten Mindeststandards. Heißt, gezwungen zu werden, morgens um 8 Uhr noch im Halbschlaf auf einem ungemütlichen Stuhl in einem maroden Schulgebäude zu sitzen, garantiert offensichtlich auch keine Bildung. Wir haben in Deutschland übrigens rund 6,2 Millionen deutschsprachige Erwachsene, die funktionale Analphabeten sind. Als Grund werden dafür Lernschwierigkeiten angeführt, soziale Faktoren oder eben die fehlende Förderung während der Schulzeit. Und die meisten davon, Fun Fact, haben hier 9 oder 10 Jahre lang ihre gesetzliche Schulpflicht brav abgesessen und nun können sie als Erwachsene trotzdem keine zusammenhängenden Texte lesen oder verstehen. Dieses System produziert also nicht mal mehr flächendeckend gebildete Menschen. Es produziert Menschen, die ihre Zeit absitzen, bis sie endlich raus dürfen. Heißt, selbst diese Gleichmacherei funktioniert mittlerweile überhaupt nicht mehr. Also das, was der Staat da jeden Tag versucht, scheitert an der Realität, weil der gesamte Apparat mittlerweile komplett dysfunktional ist. Auch zu viele scheinbar unlösbare politische Probleme, muss man auch ansprechen, die halt auch deshalb nur noch schwerer lösbar sind, weil wir als Gesellschaft komplett wahrheitsresistent geworden sind. Laut Statistischem Bundesamt haben bundesweit über 40% der Kinder und Jugendlichen einen Migrationshintergrund. Und das ist nur der Durchschnitt. In Großstädten sprechen wir an Grundschulen von teilweise 70, 80, über 90%. Und natürlich sagt es erstmal nichts darüber aus, ob ein Kind Deutsch spricht oder nicht, weil Migrationshintergrund kann ja auch heißen, keine Ahnung, zweite oder dritte Generation. Aber dann sehe ich Schlagzeilen wie diese hier aus Berlin aus dem September 2025. Hier steht, bis zu 99,3% der Schüler sprechen zu Hause kaum Deutsch. An einer Grundschule in Kreuzberg sprachen im Schuljahr 2024/2025 von, und jetzt aufpassen, 303 Kindern 301 zu Hause kein Deutsch. Das sind 99,3%. Das ist schon krass, Leute. Heinz-Peter Meidiger, das ist der ehemalige Präsident des Deutschen Lehrerverbands, sagt, dass wenn der Anteil von Kindern mit starken Sprachdefiziten in einer Klasse so über 35% steigt, dass dann das System kippt und man faktisch keinen Unterricht mehr nach Lehrplan machen kann. Aber wahrscheinlich trauen sich selbst die betroffenen Lehrer nicht, das noch laut auszusprechen, weil man direkt in alle möglichen Schubladen gesteckt wird. Und das ist fatal, weil ja niemand die einzelnen Schüler beschuldigt. Die sind ja nicht schuld daran, sondern das System funktioniert nicht.
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2: In einer Regierungsbefragung im Deutschen Bundestag fordert SPD-Vizekanzler Lars Klingbeil von der AfD Lösungsvorschläge zur Sanierung der klammen Staatsfinanzen, für die er selbst verantwortlich ist.
3: Herr Kollege Espedilla, Sie waren jetzt gut in der Analyse und haben beschrieben, wo die Herausforderungen liegen. Aber selbst habe ich jetzt keine Antwort gehört. Aber ich will gerne auf die Dinge eingehen.
4: Die können wir geben. Wir können tauschen, Herr Minister.
2: Auf die Frage, ob er Zahlen nennen könne, um wie viel Grad Celsius die Politik der Regierung das Weltklima bereits gesenkt habe, hatte der Vizekanzler keine Antwort.
3: Ich brauche keine Zahlen, die belegen, dass ein Weg richtig ist, auf erneuerbare Energien zu setzen.
2: SPD-Bauministerin Verena Huberts wirft der AfD vor, Hetze zu betreiben. Dabei wurde die Ministerin nur gefragt, ob sie Migration auch für die Hauptursache der Wohnungsnot halte.
5: Ich würde mir wünschen, anstatt hier immer hetzerische Brandreden von Ihnen zu hören, dass Sie mal konkrete Hinweise geben, damit die Bagger in diesem Land auch wieder ein paar mehr Baustellen auf den Weg bringen.
2: Die AfD hält dagegen. Der Sachverständigenrat für Migration und Integration wäre zu diesem Ergebnis gekommen. Wie kritik- und handlungsfähig sind die Ministerien? Und blockieren die Minister fundierte Antworten nur, weil die Fragen von der AfD kommen? Darüber sprechen wir jetzt bei News Live.
6: Und dazu hören wir nochmal genauer rein in die gestrige Regierungsbefragung der AfD-Haushaltspolitiker Michael Espendiller. Konfrontiert Finanzminister Lars Klingbeil mit fehlendem Wachstum und den horrenden Schulden. Klingbeil erklärt, hierfür solle nicht er, sondern die AfD doch Lösungen anbieten.
4: Sie hoffen auf Wirtschaftswachstum. Dieses Wirtschaftswachstum wird nicht kommen. Trotzdem haben wir die rund 1 Billion Euro Schulden, die Sie jetzt aufnehmen. Was ist Ihr Plan B, wie diese Schulden jemals zurückgezahlt werden sollen?
3: Herr Kollege Espedilla, Sie waren jetzt gut in der Analyse und haben beschrieben, wo die Herausforderungen liegen. Aber selbst habe ich jetzt keine Antwort gehört. Aber ich will gerne auf die Dinge eingehen.
4: Die können wir geben. Wir können tauschen, Herr Minister.
3: Ich möchte gerade beginnen, weil ich Ihnen deutlich sagen will, der Weg, den diese Bundesregierung geht, auf wirtschaftliches Wachstum zu setzen, zu investieren, um dieses Land zu modernisieren, zu investieren, um an der wirtschaftlichen Stärke zu arbeiten, Strukturreformen auf den Weg zu bringen und die Haushaltskonsolidierung voranzutreiben, ist der richtige Weg. Die Verantwortung dafür, dass ein Krieg im Iran ausgebrochen ist, die liegt nicht in dieser Bundesregierung. Ich weiß nicht, ob Sie Ihre Kanäle auch ins Weiße Haus nutzen, um dort deutlich zu machen, dieser Krieg muss beendet werden, dieser Krieg muss aufhören, weil er uns deutlich schadet. Aber der Weg, den wir gehen, zu investieren, Strukturreformen auf den Weg zu bringen und zu konsolidieren, der ist richtig. Wirtschaftliches Wachstum und Arbeitsplätze sind unser Schwerpunkt.
6: Ja, Pauline, der AfD-Abgeordnete Espendiller stellte ja eine berechtigte Frage. Lars Klingbeil watscht ihn eigentlich ab, klar, weil er von der AfD kommt. Und er bringt dann wieder den entscheidenden Satz, wir müssen das auf den Weg bringen. Es ist schon amüsant, wenn wir das auf den Weg bringen und auf den Weg bringen, über die Regierung sprechen.
7: Ja, vor allem zeigt er ja seine eigene Hilflosigkeit, wenn er quasi der Opposition so eine Möglichkeit gibt, darauf zu reagieren und sagt, ja, machen Sie es doch selber besser, dann sagt die Opposition natürlich, wir machen es gerne besser. Also Lars Klingbeil ist erkennbar in der Defensive und weiß nicht mehr, wie er diese Situation handeln soll. Und verliert natürlich auch eigentlich die Übersicht über die Finanzen, denn das gerät ihm ja alles außer Kontrolle, der Haushalt.
8: Es gibt da vielleicht ein ganz kleines Missverständnis, was sich noch nicht so rumgesprochen hat in der Bundesregierung. Diese Veranstaltung heißt Regierungsbefragung. Es heißt nicht, die Regierung fragt das Parlament, was man mal so machen könnte. Und das, was Espendiller da treibt, ist super seriöse Oppositionsarbeit. Der fragt einfach
6: bei uns bei News Live.
8: Der fragt einfach nach, wie wollen Sie denn mit den Schulden fertig kommen? Also wenn das jetzt irgendwie schon polemisch ist oder anderweitig, und gut, es kommen jetzt nur Sprechblasen. Also wir gehen weiter den Kurs der Konsolidierung und so. Im Augenblick haben wir riesen Finanzlöcher und da hat eben Lars Klingbeil nichts zu bieten. Das ist schon sehr bemerkenswert, Frau Huberts. Hat ja auch darauf hingewiesen, dass die AfD keine konstruktiven Beispiele. Das ist wirklich also unterste Schublade. Wenn du in eine Regierungsbefragung gehst, wo du weißt, naja, es kommen nicht nur die freundlichen Anfragen deiner eigenen Fraktion, sollte man irgendwie vorbereitet sein und irgendetwas an Antwort vorbereitet haben, weil man ja damit rechnen kann, dass die Opposition daraus Videoschnipsel macht und im Netz verteilt. Das war jetzt alles andere als souverän.
6: Herr Ostermann, aus Ihrer Sicht, also Ralf hat es schon eben richtig gesagt, es geht ja um eine Regierungsbefragung, also Regierung soll antworten. Ist das Dünnhäutigkeit des Finanzministers? Wie bewerten Sie den Auftritt?
9: Also erstmal muss ich Herrn Schuler voll beiseite springen. Das ist genau alles gesagt. Auf eine seriöse, sachorientierte Frage, ziemlich ja, vorsichtig formuliert, gereizt zu reagieren, ist schändlich und eines Ministers im Übrigen auch unwürdig. Ich glaube, der Faktor dieser Reaktion zeigt vor allem eins, Hilflosigkeit und Ahnungslosigkeit. Denn er hat ja ganz viele Dinge gesagt, Frau Huberts ja auch. Also Realitäten auszublenden und Fakten beiseite zu schieben, kann man machen, keine Frage. Dann darf man sich nur nicht beschweren, dass die Probleme immer größer werden und dass dann die Zustimmungswerte für die Regierung auch eben sinken. Das ist ja völlig in der Natur der Sache begründet. Lars Klingbeil hat offenkundig ein Problem, das da heißt, dass er den Überblick über das, was sein Job ist, verloren hat. Leider Gottes ist es eines der zentralen, wenn nicht sogar das wichtigste Ministerium. Mhm. Und ich sage immer wieder Eignung, Leistung und Befähigung. So bin ich ja behördlich sozialisiert. Es sollte zukünftig die Priorität darauf gelegt werden, dass der oder diejenige Ministerämter bekommen, die es auch wirklich können. Vielleicht ist das der ausdrucksstärkste Satz, den ich zu diesem Punkt sage.
6: Vielleicht ist das ein wichtiger Hinweis von Ihnen. Ja, richtig. Als der AfD-Politiker Rainer Kraft, Vizekanzler Lars Klingbeil, fragt, um wie viel Grad das Klima durch die Maßnahmen der Bundesregierung bereits gesunken wurde, erklärt Klingbeil, hierfür brauche ich keine Zahlen. Da hören wir auch noch mal rein.
10: Ich würde Sie daher gerne fragen, weil Sie es als erfolgreiches Investment in den Klimaschutz bezeichnet haben, für 100 Milliarden Euro investiertes Steuergeld, um wie viel verhindern wir denn den globalen Mitteltemperaturanstieg?
3: Also, Herr Kollege, Sie wissen, dass es Untersuchungen und Studien gibt zur Wirksamkeit der einzelnen Instrumente, die im KTF sind. Wenn der Bedarf da ist, dann stelle ich Ihnen das gern zur Verfügung. Nur ich sage hier für mich sehr klar, ich brauche keine Zahlen, um zu wissen, dass es richtig ist. Ich will es hier deutlich für mich sagen, ich brauche keine Zahlen, die belegen, dass ein Weg richtig ist, auf erneuerbare Energien zu setzen. Ich möchte nicht, dass wir vom russischen Gas abhängig sind. Ich möchte nicht, dass wir von fossilen Energieträgern abhängig sind, wie wir das gerade durch den Iran-Krieg erleben. Ich möchte, dass dieses Land souverän ist, dass es stark ist und dass es resilient ist. Und meine feste Überzeugung ist, je mehr erneuerbare Energien haben, desto besser sind wir beim Erreichen dieser Ziele.
6: Der Satz bleibt mir hängen. Ich brauche keine Zahlen, die belegen, dass der Weg richtig ist.
8: Und hier, der Finanzminister braucht Zahlen, die belegen, dass der Weg richtig sind.
7: Dass er ja vorher noch sagt, es gibt Studien, aber ich brauche keine Zahlen. Also die Wissenschaft sagt, ich habe recht, aber die zahlenmäßigen Details sind mir eigentlich egal. Und da sehen wir, was für ein Mann tatsächlich über unsere Finanzen entscheidet und kontrolliert. Also jemand, der sagt, ich brauche keine Zahlen, um die Wirksamkeit zu erkennen, der aber gleichzeitig der oberste Hüter über die Zahlen unseres Haushalts ist, da wird mir Angst und Bange.
8: Absolut. Ich meine, man muss das ganz klar sagen, hier irrt der Finanzminister. Er braucht Zahlen und zwar nach seiner eigenen Haushaltsordnung.
6: Wenn nicht der Finanzminister, wer dann?
8: Also ja, aber ganz grundsätzlich, der Finanzminister, aber auch jeder andere im Kabinett muss laut Haushaltsordnung nachweisen, dass die getroffenen Maßnahmen, die kostenträchtigen Maßnahmen wirksam sind, wie sie wirksam sind, dass sie alternativlos sind und dass es keine besseren zielführenden Maßnahmen gibt und dass sie angemessen sind. Das sind die drei Grundsätze der Haushaltsführung, der seriösen. Und natürlich muss er, wenn er erklärt, dass das alternativlos ist und dass es wichtig ist, darf er nicht nur dran glauben, so wie er es angeblich, also ganz offensichtlich tut. Ich brauche keine Zahlen. Doch, du brauchst Zahlen. Für jedes Mittel im Haushalt musst du nachweisen, dass es die richtige und die angemessene und die zielführende Verwendung ist. Du kannst nicht einfach irgendetwas finanzieren, weil du sagst, wird schon klappen. Also das, so geht es einfach nicht. Und jeder Haushälter haut ihm diese Aussage um die Ohren.
6: Jeder anständige Kaufmann würde das tun.
8: Absolut.
6: Und wir hören einfach mal weiter. Gestern in der Regierungsbefragung, Lars Klingbeil zeigt sich hier fest entschlossen, die Erbschaftssteuer für hohe Vermögen und Unternehmen zu erhöhen. Er erklärt, es werde ein, Achtung, Fenster geben, das werde man nutzen.
3: Beim Thema Erbschaftssteuer kennen Sie meine persönliche Position, die habe ich jetzt immer wieder dargelegt. Und ich gehe fest davon aus, dass wir nach dem Urteil des Bundesverfassungsgerichtes, das wir ja erwarten, ich gehe davon aus, in diesem Jahr, dass wir dann noch politische Entscheidungen treffen müssen zur Erbschaftssteuerreform. Das ist etwas, wo ich glaube, da tut sich dann ein politisches Zeitfenster auch auf, in dem gehandelt werden kann. Und darauf sollten wir uns vorbereiten. Wir tun das jedenfalls im Finanzministerium.
6: Ostermann, Sie wollten eben schon einhaken, aber Stichwort Erbschaftssteuer, droht hier der nächste Regierungszoff?
9: Aber mit Sicherheit, also ich denke schon, sagen wir es mal so. Was ich eigentlich sagen wollte ist, manchmal hat man so ein bisschen das Gefühl, dass wenn man so diese Reden hört und einfach nur mal hören würde, ohne sie zu bebildern, dass der Finanzminister gerade auf dem Bundeskongress der Jusos ist. Warum sage ich das? Also wenn wir keine Fakten mehr brauchen, ist das eigentlich nur die Unterlegung von dem, was viele in diesem Land ja so beklagen. Ideologisierte Politik an der Realität vorbei. Und ich bin ehrlich gesagt nur noch fassungslos. Oder lassen Sie mich das anders sagen. Wenn ein Laufbahnbeamter so agieren würde und so reden würde, dann hätte er dienstrechtliche Konsequenzen zu befürchten. Nein, ich würde sogar sagen, es würde welche geben. Und unterm Strich zu Recht. Und dass das vom Bundesfinanzminister, vom Vizekanzler, vom Parteivorsitzenden der einst so stolzen Sozialdemokraten kommt, betrübt mich nicht nur. Ehrlich gesagt macht mir das auch Angst. Und es zeigt wirklich sehr deutlich, dass mit denen offenkundig keine gute Politik zu machen ist. Denn Ideologie hat nichts mit zielführender, pragmatischer und realistisch geprägter Politik zu tun. Da muss man sagen, Herr Klingbeil, herzlichen Dank für die erneute Untermauerung, wo der Weg eigentlich hingeht, weg von der Realität, hin zur Ideologie. Und das ist nicht gut fürs Land.
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1: Ich bin Babette Büchner. Nach dem Einsturz eines Wohnhauses in Görlitz ist in den Trümmern eine dritte Leiche gefunden worden. Es handle sich um einen Mann, mit hoher Wahrscheinlichkeit um den dritten Vermissten, sagte ein Polizeisprecher. Vorher wurden bereits zwei Leichen geborgen. Nach Polizeiangaben sind es die Touristinnen aus Rumänien, 25 und 26 Jahre alt. Das Haus mit Miet- und Ferienwohnungen war am Montagabend eingestürzt. Vermutet wird ein Gasleck. Experten sollen der Bundesregierung demnächst Vorschläge für eine Großreform der Rente vorlegen. Vorher löst schon ein Bildbericht über eine mögliche Anhebung des Renteneintrittsalters auf 70 Jahre Diskussionen aus. Betroffen wären alle ab 1990 Geborenen, heißt es darin. Es gab allerdings schnellen Widerspruch aus der Bundesregierung und von Mitgliedern der vertraulich tagenden Kommission. Alle machten deutlich, dass bisher nichts entschieden sei. Die Bundesanwaltschaft hat Anklage gegen einen Mann erhoben, der im Auftrag des Irans Juden und Freunde Israels für Mord- und Brandanschläge ausgespäht haben soll. Darunter waren der Präsident des Zentralrats der Juden, Josef Schuster, sowie der Präsident der Deutsch-Israelischen Gesellschaft, Volker Beck.
2: Mit angeklagt ist ein mutmaßlicher Komplize. Er soll ihm zugesagt haben, bei möglichen Anschlägen zu helfen. Der 53 Jahre alte Hauptbeschuldigte soll im vergangenen Jahr den Auftrag von einer Auslandseinheit der iranischen Revolutionsgarden erhalten haben. Er sollte Informationen über Schuster und Beck einholen und zwei jüdische Lebensmittelhändler in Berlin ausspähen. Tine Klimach, Nachrichtenredaktion.
1: Und zum Sport. Fußball-Bundestrainer Julian Nagelsmann hat heute bekannt gegeben, welche 26 Spieler er mit zur WM nimmt. Deutschlands Rekordtorwart Manuel Neuer kehrt dabei in die deutsche Nationalmannschaft zurück.
3: Namen wie den von Kapitän Joshua Kimmich, Nico Schlotterbeck oder Leon Goretzka hat der DFB bereits im Laufe des Vormittags veröffentlicht. Das Comeback von Manuel Neuer als deutsche Nummer 1 hingegen hob der Bundestrainer sich für die offizielle Kaderverkündung auf. Und seine Entscheidung für Neuer begründete er da so.
4: Da haben wir uns dafür entschieden, dass zu den besten drei Torhütern des Landes der Alex, der Olli und der Manu gehört.
3: Aus München, Pia Wegner.
1: Das erste Gruppenspiel der DFB 11 ist am 14. Juni.
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1: Das Wetter, die aktuelle Vorhersage des Deutschen Wetterdienstes. Heute Abend bleibt es im Norden und Nordosten überwiegend bewölkt. Es gibt aber kaum noch Regenschauer. Ansonsten ist der Himmel oft klar. In der Nacht fallen die Temperaturen auf 11 bis 5 Grad. Morgen geht es dann mit viel Sonne weiter. Nur in der Nordosthälfte gibt es im Laufe des Tages einige Quellwolken. Bei sommerlichen 21 bis 28 Grad morgen maximal. Am Oberrhein sind sogar bis zu 30 Grad möglich.
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1: Ich bin David Riemer. Bei Flügen aus Deutschland wird ab Juli weniger Ticketsteuer fällig. Der Bundestag hat am Abend eine Gesetzesänderung beschlossen. Dadurch sinkt die Abgabe je nach Strecke um einen Betrag zwischen 2,50 Euro und 11,40 Euro pro Flug.
2: Der Luftverkehr in Deutschland stagniert. Die Luftverkehrsbranche sieht dafür in der Ticketsteuer zusammen mit ebenfalls stark gestiegenen Gebühren für Passagierkontrollen und Flugsicherungen einen Hauptgrund. Für sie ist die aktuelle Absenkung aber nur ein notwendiger erster Schritt gegen bestehende Wettbewerbsnachteile. Bei den Passagieren ankommen dürfte die Steuersenkung. Der Preisvorteil könnte aber beispielsweise durch steigende Kerosingebühren schnell wieder zunichte gemacht werden. Aus Berlin, Dirk Zeitler.
1: Nach dem Einsturz eines Wohnhauses in Görlitz ist in den Trümmern eine dritte Leiche gefunden worden. Es handle sich um einen Mann, mit hoher Wahrscheinlichkeit um den dritten Vermissten, sagt ein Polizeisprecher. Vorher wurden bereits zwei Leichen geborgen. Das Haus mit Miet- und Ferienwohnungen war am Montagabend eingestürzt, vermutet wird ein Gasleck. Die Rente ist immer ein Aufregerthema. Aktuell löst ein Bildbericht Diskussion im politischen Berlin aus. Die von der Bundesregierung eingesetzte Rentenkommission, die bis Ende Juni Vorschläge für umfassende Reformen der Alterssicherung machen soll, wolle eine Anhebung des Renteneintrittsalters auf 70 Jahre empfehlen, heißt es darin.
3: Es gab schnellen Widerspruch aus der Bundesregierung und auch von Mitgliedern der Rentenkommission. Bisher sei nichts entschieden und es dauere noch ein paar Wochen, bis die Vorschläge auf dem Tisch lägen, hieß es. Laut Artikel soll die Rente ab 70 für diejenigen gelten, die in den 90ern geboren sind und eben jünger. Auch das Rentenniveau soll sinken und es soll aktuell darüber diskutiert werden, ob man nach wie vor früher in Rente gehen darf. Rente mit 70 hatte schon Wirtschaftsministerin Reiche von der CDU ins Spiel gebracht. SPD, Gewerkschaften und Sozialverbände sind gegen eine generelle Anhebung der Altersgrenze. Aus Berlin, Tine Klimach.
1: Bundestrainer Julian Nagelsmann hat heute bekannt gegeben, welche 26 Spieler er mit zur WM nimmt. Deutschlands Rekordtorwart Manuel Neuer kehrt dabei in die deutsche Nationalmannschaft zurück als Nummer 1 im Tor. Angeführt wird das Aufgebot von Kapitän Joshua Kimmich. Neu mit dabei ist unter anderem Lennart Kahl vom FC Bayern. Das erste Gruppenspiel der DFB-Elf ist am 14. Juni.
0: Soweit das Neueste. 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
1: Zum Wetter die aktuelle Vorhersage des Deutschen Wetterdienstes. Die Temperaturen fallen heute Nacht auf Werte zwischen 11 und 5 Grad. Dazu gibt es im Norden und Nordosten einige Wolken. Es bleibt aber meist trocken. Morgen ziehen dann in der Nordosthälfte auch einige Quellwolken auf. Ansonsten gibt es Sonne satt bei 21 bis 28 Grad maximal. Am Oberrhein sind sogar 30 Grad möglich.
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1: Ich bin David Riemer. Ab Juli wird bei Flügen aus Deutschland weniger Ticketsteuer fällig. Der Bundestag hat am Abend eine entsprechende Gesetzesänderung verabschiedet. Je nach Strecke sinkt die Abgabe pro Flug um 2,50 Euro bis 11,40 Euro. Ob Tickets dadurch günstiger werden, ist allerdings unklar. Wegen stark gestiegener Kerosinpreise gilt es als zweifelhaft, dass Airlines die Ersparnis an Kunden weitergeben. Experten sollen der Bundesregierung demnächst Vorschläge für eine Großreform der Rente vorlegen. Vorher löst schon ein Bildbericht über eine mögliche Anhebung des Renteneintrittsalters auf 70 Jahre Diskussionen aus. Wer ab den 2060er Jahren in Rente geht, für den würden die 70 gelten, hieß es darin. Betroffen wären damit die ab 1990 Geborenen. Es gab allerdings schnellen Widerspruch aus der Bundesregierung und von den Mitgliedern der vertraulich tagenden Kommission. Alle machten deutlich, dass bisher nichts entschieden sei. Nach dem Einsturz eines Wohnhauses in der sächsischen Stadt Görlitz ist in den Trümmern eine dritte Leiche gefunden worden. Es handle sich mit hoher Wahrscheinlichkeit um den vermissten 48-Jährigen, teilte die Polizei mit.
2: Nach den drei Vermissten war unermüdlich gesucht worden. Mit Spürhunden. Teils arbeiteten die Einsatzkräfte sich auch mit Schaufeln und bloßen Händen durch den Trümmerberg. Zwei Leichen waren bereits geborgen worden. Zwei Frauen aus Rumänien, die als Touristinnen nach Görlitz kamen, 25 und 26 Jahre alt. Die Opfer werden nun in der Rechtsmedizin untersucht. Ergebnisse werden erst in den kommenden Tagen erwartet. Das Haus mit Miet- und Ferienwohnungen war am Montagabend eingestürzt. Vermutet wird ein Gasleck. Babette Büchner, Nachrichtenredaktion.
1: Wer fährt für Deutschland zur Fußball-Weltmeisterschaft? Das wurde nun geklärt. Im Fokus stand vor allem die Torhüterposition. Kollege Thomas Thunfeld, Manuel Neuer kehrt nach seinem selbsterklärten Rücktritt also zurück ins Tor der Nationalmannschaft. Wie hat denn der Bundestrainer seine Kehrtwende in der Torhüterfrage begründet?
3: Ja, mit Neuers Aura, die der Mannschaft helfen und natürlich die Gegner beeindrucken soll.
4: Was den Manu einfach umgibt, das habe ich nicht, das hat der Olli dann auch weniger, weil er hat Titel, extrem viele Titel, er hat eine Aura, er hat einen extrem großen Namen.
3: Für Oliver Baumann war die Nachricht natürlich ein Schlag, das räumt Nagelsmann auch ganz offen ein, aber der sei ein super Teamplayer und eine Weltklasse 1B-Lösung.
1: Vielen Dank, Thomas Thunfeld.
0: Soweit das Neueste. 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
1: Zum Wetter die aktuelle Vorhersage des Deutschen Wetterdienstes. Die Temperaturen fallen heute Nacht auf Werte zwischen 11 und 5 Grad. Dazu gibt es im Norden und Nordosten einige Wolken. Es bleibt aber meist trocken. Tagsüber ziehen dann in der Nordosthälfte auch einige Quellwolken auf. Ansonsten gibt es Sonne satt bei 21 bis 28 Grad maximal. Am Oberrhein sind sogar 30 Grad möglich.
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1: Ich bin David Riemer. Bei Flügen aus Deutschland wird ab Juli weniger Ticketsteuer fällig. Der Bundestag hat am Abend eine Gesetzesänderung beschlossen. Dadurch sinkt die Abgabe je nach Strecke um einen Betrag zwischen 2,50 Euro und 11,40 Euro pro Flug.
2: Der Luftverkehr in Deutschland stagniert. Die Luftverkehrsbranche sieht dafür in der Ticketsteuer zusammen mit ebenfalls stark gestiegenen Gebühren für Passagierkontrollen und Flugsicherungen einen Hauptgrund. Für sie ist die aktuelle Absenkung aber nur ein notwendiger erster Schritt gegen bestehende Wettbewerbsnachteile. Bei den Passagieren ankommen dürfte die Steuersenkung. Der Preisvorteil könnte aber beispielsweise durch steigende Kerosingebühren schnell wieder zunichte gemacht werden. Aus Berlin, Dirk Zeitler.
1: Bei einem Cyberangriff auf einen externen Dienstleister deutscher Kliniken sind Daten zehntausender Patientinnen und Patienten gestohlen worden. Allein die Uniklinik Köln meldet rund 30.000 Betroffene. In Baden-Württemberg wurden Daten von mehr als 72.000 Personen der Unikliniken Freiburg, Ulm, Heidelberg und Tübingen erbeutet. Gestohlen wurden etwa Namen, Geburtsdaten und Adressen, teils auch Rechnungsdaten mit Hinweisen auf Diagnosen und Behandlungen. Die Kliniken betonen, Patientenversorgung und klinische Systeme waren zu keinem Zeitpunkt betroffen. Jeder vierte Verbraucher in Deutschland hat Chatbots wie ChatGPT schon um finanziellen Rat gebeten. Das zeigt eine Umfrage des Digitalverbandes Bitkom. Demnach sehen 56% KI bei Geldanlagen, Finanzplanung oder Kreditberatung als Chance, 40% als Risiko.
3: Die Umfrage macht deutlich, wie offen viele Verbraucher inzwischen für künstliche Intelligenz sind und wie hartnäckig zugleich die Vorbehalte bleiben. Bitkom-Präsident Wintergerst verweist darauf, dass Finanzen eine Vertrauensfrage sind und Anwendungen daher transparent, sicher und nachvollziehbar sein müssen. Beim Online-Banking ist die Digitalisierung längst Alltag. 84% nutzen digitale Angebote, meist per Smartphone-App. Thomas Bleskin, Nachrichtenredaktion.
1: Zum Handball. Der SC Magdeburg hat seinen ersten Meistermatchball genutzt und den vierten gesamtdeutschen Titelgewinn vorzeitig perfekt gemacht. Der souveräne Tabellenführer der Bundesliga gewann das Topspiel gegen Verfolger SG Flensburg-Handewitt in letzter Sekunde mit 31:30. Dadurch ist Magdeburg an den letzten drei Spieltagen von den Verfolgern nicht mehr einzuholen.
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1: Zum Wetter die aktuelle Vorhersage des Deutschen Wetterdienstes. Die Temperaturen fallen heute Nacht auf Werte zwischen 11 und 5 Grad. Dazu gibt es im Norden und Nordosten einige Wolken, es bleibt aber meist trocken. Tagsüber ziehen dann in der Nordosthälfte auch einige Quellwolken auf. Ansonsten gibt es Sonne satt bei 21 bis 28 Grad maximal. Am Oberrhein sind sogar 30 Grad möglich.
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0: bin David Riemer. Ab Juli wird bei Flügen aus Deutschland weniger Ticketsteuer fällig. Der Bundestag hat am Abend eine entsprechende Gesetzesänderung verabschiedet. Je nach Strecke sinkt die Abgabe pro Flug um 2,50 Euro bis 11,40 Euro. Ob Tickets dadurch günstiger werden, ist allerdings unklar. Wegen stark gestiegener Kerosinpreise gilt es als zweifelhaft, dass Airlines die Ersparnis an Kunden weitergeben. Experten sollen der Bundesregierung demnächst Vorschläge für eine Großreform der Rente vorlegen. Vorher löst schon ein Bildbericht über eine mögliche Anhebung des Renteneintrittsalters auf 70 Jahre Diskussionen aus. Wer ab den 2060er Jahren in Rente geht, für den würden die 70 gelten, hieß es darin. Betroffen wären damit die ab 1990 Geborenen. Es gab allerdings schnellen Widerspruch aus der Bundesregierung und von den Mitgliedern der vertraulich tagenden Kommission. Alle machten deutlich, dass bisher nichts entschieden sei. Nach dem Einsturz eines Wohnhauses in der sächsischen Stadt Görlitz ist in den Trümmern eine dritte Leiche gefunden worden. Es handle sich mit hoher Wahrscheinlichkeit um den vermissten 48-Jährigen, teilte die Polizei mit.
1: Nach den drei Vermissten war unermüdlich gesucht worden. Mit Spürhunden, teils arbeiteten die Einsatzkräfte sich auch mit Schaufeln und bloßen Händen durch den Trümmerberg. Zwei Leichen waren bereits geborgen worden. Zwei Frauen aus Rumänien, die als Touristinnen nach Görlitz kamen, 25 und 26 Jahre alt. Das Haus mit Miet- und Ferienwohnungen war am Montagabend eingestürzt. Vermutet wird ein Gasleck. Babette Büchner, Nachrichtenredaktion.
0: Wer fährt für Deutschland zur Fußball-Weltmeisterschaft? Das wurde nun geklärt. Im Fokus stand vor allem die Torhüterposition. Kollege Thomas Thunfeld, Manuel Neuer kehrt nach seinem selbsterklärten Rücktritt also zurück ins Tor der Nationalmannschaft. Wie hat denn der Bundestrainer seine Kehrtwende in der Torhüterfrage begründet?
2: Ja, mit Neuers Aura, die der Mannschaft helfen und natürlich die Gegner beeindrucken soll.
3: Was den Manu einfach umgibt, das hab ich nicht. Das hat der Olli dann auch weniger, weil er hat extrem viele Titel, er hat eine Aura, er hat einen extrem großen Namen.
2: Für Oliver Baumann war die Nachricht natürlich ein Schlag. Das räumt Nagelsmann auch ganz offen ein, aber der sei ein super Teamplayer und eine Weltklasse 1B-Lösung.
0: Vielen Dank, Thomas Thunfeld.
4: Soweit das Neueste. 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
0: Zum Wetter die aktuelle Vorhersage des Deutschen Wetterdienstes. In der Nacht im Norden und Nordosten wolkig, aber meist trocken, im Rest überwiegend klar. Tiefstwerte 11 bis 5 Grad, an den Küsten kühler. Tagsüber in der Nordosthälfte einige Wolken, aber kaum Schauer, sonst viel Sonne und trocken. Höchsttemperaturen 21 bis 28, am Oberrhein bis 30 Grad. Das lange Wochenende startet dann im Norden und Nordwesten bewölkt, nur vereinzelt Schauer. Im Rest sehr sonnig und trocken, maximal 26 bis 32. An der See um 20 Grad.
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1: Ich bin David Riemer. Bei Flügen aus Deutschland wird ab Juli weniger Ticketsteuer fällig. Der Bundestag hat am Abend eine Gesetzesänderung beschlossen. Dadurch sinkt die Abgabe je nach Strecke um einen Betrag zwischen 2,50 Euro und 11,40 Euro pro Flug.
2: Der Luftverkehr in Deutschland stagniert. Die Luftverkehrsbranche sieht dafür in der Ticketsteuer zusammen mit ebenfalls stark gestiegenen Gebühren für Passagierkontrollen und Flugsicherungen einen Hauptgrund. Für sie ist die aktuelle Absenkung aber nur ein notwendiger erster Schritt gegen bestehende Wettbewerbsnachteile. Bei den Passagieren ankommen dürfte die Steuersenkung. Der Preisvorteil könnte aber beispielsweise durch